0: ohnehin in der schwersten Wirtschaftskrise seit Jahrzehnten. Das waren die Nachrichten. Und das Wetter in Deutschland. Heute Nacht im Osten trocken, vor allem im Norden und in der Mitte Schauer, 15 bis 9 Grad. Tagsüber von Westen her Schauer und Gewitter, im Osten erst Sonne, später Schauer, 19 bis 24 Grad. Am Freitag wechseln sich Sonne, Wolken und ein paar Schauer ab, 18 bis 21 Grad. Und am Samstag Wolken und öfter Sonne, fast überall trocken bei 20 bis 23 Grad. Es ist 2.03 Uhr.
1: Hallöchen, hier ist der Verkehrsservice in der ARD-Hitnacht. Ich habe nochmal die Entwarnung, für die es noch nicht gehört haben. A96 München-Lindau, kein Falschfahrer mehr zwischen Landsberg am Lech West und Buchloe West. Weitere Meldungen, A5 Kassel Richtung Frankfurt ist zwischen Hattenbacher Dreieck und Alsfeld Ost wegen Reinigungsarbeiten gesperrt. A8 Stuttgart Richtung Karlsruhe ist zwischen Heimsheim und Pforzheim Süd nach einem Unfall gesperrt. Die A96 Lindau München ist zwischen München-Leim und Sendling wegen Brückenarbeiten in beiden Richtungen noch bis Montag gesperrt. Berlin A111 ist zwischen Festplatz und Seidelstraße wegen Wartungsarbeiten im Tunnel bis 5 in beiden Richtungen gesperrt. Und Berlin die A113 ist zwischen Spätstraße und Schönefeld Süd wegen Wartungsarbeiten gesperrt bis 5 ebenfalls. Die A565 Meckenheim-Bonn ist zwischen Dreieck Bonn-Nordost und Kreuz Bonn-Nord in beiden Richtungen wegen Brückenschäden gesperrt. Und Berlin, der Tiergartentunnel, ist zwischen Heidestraße und Reichpietschufer ebenfalls in beiden Richtungen gesperrt. Das war's. Weiterhin eine gute und störungsfreie Fahrt für Sie in diesem neuen Tag.
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1: Donnerstag, 4. Juni 2026 und ich habe Musik von Toto.

12.02 Uhr, ARD Nacht, am 4. Juni. Wir haben ja den Geburtstagskindern des Tages schon gratuliert. Das kann ich nochmal bekräftigen. Aber ich habe festgestellt, das sind ja Zwillinge, Menschenskind. Und habe ich mir überlegt, was machen dann Zwillinge heute an ihrem Tag, wo sie so Geburtstagschefs sein können. Ne? Bestimmen Kuchen, so viel essen, wie man möchte, mit Freunden essen gehen, es sich gut gehen lassen und natürlich ARD Nacht hören. Ich habe festgestellt, Zwillinge wirken oft so, als hätten sie 3 Kaffees zu viel getrunken, selbst wenn es erst Mittag ist. Sie reden schneller, als andere denken und wechseln Themen, wie andere ihre Socken. Kurz gesagt, ein wandelnder WLAN-Hotspot mit Humor. Also ich habe Zwillinge richtig gern. Das Schöne ist, man hat immer gleich 2 davon.

0: mit Archer, Sleeping Satellite, hier in der ARD Nacht um 10 vor halb 1 mittlerweile schon. Nee, 3 wollte ich sagen. Wir haben es jetzt 2 Uhr 20. So, jetzt freue ich mich auf einen Song. Sie wissen, Hold Me Now, Johnny Logan. Damit war er schon beim Eurovision Song Contest und hat den Pott geholt. Ein großartiger Titel, wie ich finde, auch ein großartiger Sänger. Johnny Logan jetzt hier in der ARD Nacht für Sie.
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Ja, hallo, hier ist die ARD-Hitnacht um 2.25 Uhr jetzt mittlerweile. Und Taros hat sich gemeldet, bedankt sich für den Cappuccino für die Uhren, denn das hatten wir vorhin mit Eros Ramazzotti hier in der ARD-Hitnacht. Und großes Dankeschön auch für alle, die uns hören, zum Beispiel über Bremen 1. Und da ist ein ganz herzlicher Gruß reingekommen von Steve. Ebenfalls großes Dankeschön auch von Gabi. Sie hört uns in Hamburg über 90,3. Und sie hört sehr oft die ARD-Hitnacht und freut sich immer, wenn sie bei uns ist. Und was schreibt sie noch? Sie würde sich freuen, wenn die Moderatorinnen und Moderatoren sich immer namentlich vorstellen und mitteilen, aus welcher Stadt gesendet wird. Das wiederhole ich gerne an dieser Stelle auch nochmal, Gabi. Mein Name ist André Holst, H-O-L-S-T, Holst André, wie der typische Lübecker, denn in Holst, Holstentor, in Lübeck steht das Holstentor. Und sage ich auch noch, habe ich das vorhin nicht gesagt, wie ich heiße? Doch, ich sage das eigentlich, und wenn ich es vergessen habe, finde ich es klasse, dass Gabi auf jeden Fall aufgepasst hat. Also, und diese ARD-Hitnacht kommt aus Magdeburg. Da haben wir wieder was Gemeinsames, denn Magdeburg liegt ja auch an der Elbe und die fließt ja dann auch rüber nach Hamburg, da wo man Tschüss sagt. Also, ARD-Hitnacht, und wenn Sie mir was Schönes schreiben möchten, lassen Sie sich nicht davon abhalten. ard-hitnacht@mdr.de. Das ist die Mailadresse. Ich bin Ihr Mailboy. Und das sind die Flames mit Every Time.

0: A45 Dortmund-Hagen, zwischen Ausfahrt Dortmund Nordwest und Westhofer nach Kreuz. Da kommt Ihnen ein Falschfahrer entgegen. Fahren Sie äußerst rechts und überholen Sie nicht. Ich wiederhole nochmal. Auf der A45 Dortmund-Hagen zwischen Ausfahrt Kreuz Dortmund Nordwest und Westhofener Kreuz. Da ist ein Falschfahrer unterwegs. Vorsicht bitte in beiden Richtungen. Wir informieren Sie, wenn die Gefahr vorüber ist. Weitere Meldungen. Berlin, die A111 ist zwischen Festplatz und Seidelstraße wegen Wartungsarbeiten im Tunnel bis 5 in beiden Richtungen gesperrt. Und Berlin, die A113 ist zwischen Spätstraße und Schönefeld Süd wegen Wartungsarbeiten bis 5 Uhr früh ebenfalls in beiden Richtungen gesperrt. Die A565 Meckenheim-Bonn ist zwischen Dreieck Bonn-Nordost und Kreuz Bonn-Nord in beiden Richtungen wegen Brückenschäden gesperrt. Und Berlin, der Tiergartentunnel ist zwischen Heidestraße und Reich-Pietsch-Ufer in beiden Richtungen bis 5.45 Uhr gesperrt.
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0: Heute mit André Holst. Ich grüße Sie und wir machen jetzt einen Segeltörn über die ganzen Weltmeere. Sailing on the Seven Seas mit OMD.

My Little Girl Sandra, hier in der ARD Hitnacht. 2.40 Uhr haben wir es mittlerweile und ich liebe kuriose Feiertage und ich stelle fest, wir haben so tolle Feiertage heute, gleich mehrere auf einmal. Am 4. Juni umarme deine Katze-Tag, dann weltweiter Spaßfeiertag für alle Katzenfans. Man muss nur nicht aufpassen, dass sie möglicherweise zurückkratzen. Einige lassen sich's ja gefallen, die lieben es, wenn man ihnen Liebe entgegenbringt, aber andere sind eben sehr eigen. Wem sage ich das? Dann haben wir auch heute Tag des Käses, ein Festtag für die Käseliebhaber, zumindest in den USA. Und dort wird auch der Tag des Einkaufswagens gefeiert, um das unscheinbare, aber nützliche Alltagsobjekt einfach mal zu würdigen.

I'm a Rock, Simon und Garfunkel in der ARD-Hitnacht. 2.45 Uhr, wir haben es 3:15 mittlerweile. Und jetzt wird es Zeit für einen Toast. Auf uns, auf Andreas Burani.

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Zwischendurch noch eine gute Entwarnung für alle Autofahrer, die unterwegs sind auf der A45 Dortmund-Hagen. Kein Falschfahrer mehr zwischen Ausfahrt Kreuz Dortmund-Nordwest und Westhofener Kreuz. Da haben Sie wieder freie Fahrt.

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1: Um 3 Uhr mit Wolfgang Berger. Die EU startet möglicherweise noch im Juni Beitrittsverhandlungen mit der Ukraine und Moldau. Das hat die derzeitige zyprische EU-Ratspräsidentschaft mitgeteilt. Danach haben die Vorbereitungen begonnen, damit der erste Verhandlungsabschnitt eröffnet werden kann. Aus der Nachrichtenredaktion Jan Busche.
2: Im Idealfall sollen die Gespräche schon Mitte Juni starten. Dann findet ein EU-Ministertreffen in Luxemburg statt. Eigentlich sollten die EU-Beitrittsverhandlungen mit der Ukraine und Moldau schon vor 2 Jahren beginnen. Damals gab es aber ein Veto aus Ungarn. Mit der neuen ungarischen Regierung unter Ministerpräsident Modior ist jetzt Bewegung in den Prozess gekommen. Allerdings ist auch klar, EU-Beitrittsgespräche dauern in der Regel Jahre, manchmal sogar Jahrzehnte. Und es ist nicht ausgemacht, ob sie tatsächlich zu einer EU-Mitgliedschaft führen.
1: Die deutsche Regierung will sich weiter aktiv in den Vereinten Nationen engagieren. Das hat Außenminister Wadephul klargestellt nach der Abstimmungsniederlage im mächtigen UN-Sicherheitsrat. Deutschland wollte in dem Gremium einen Sitz bekommen und hatte sich dafür beworben. In der gestrigen Abstimmung scheiterte die Bundesrepublik aber und Portugal und Österreich ziehen stattdessen für 2 Jahre in den UN-Sicherheitsrat ein. Wadephul sprach in den ARD-Tagesthemen von einer herben Niederlage, die eine tiefgreifende Analyse verlange. Der Baukonzern Hochtief gehört bald zum ersten Mal zum DAX. Das Unternehmen steigt Ende Juni in den deutschen Leitindex auf. Es verdrängt den VW-Großaktionär Porsche SE, der in den Nebenwerteindex MDAX absteigt. Der künftige DAX-Konzern Hochtief hat zuletzt vor allem von Geschäften in den USA profitiert. Dort wurden Rechenzentren für künstliche Intelligenz errichtet. Die deutsche Fußballnationalmannschaft bereitet sich heute auf das letzte WM-Testspiel vor. In Chicago stehen bis zu der Partie gegen die USA am Samstag noch 2 Trainingseinheiten an. Aus dem ARD-WM-Team Thomas Kunze.
3: Das Soldier Field Stadium Chicago, ein sporthistorischer Ort als ältestes und kleinstes NFL-Footballstadion. Es wird mit gut 62.000 Fans ausverkauft sein. WM-Kulisse also gegen einen topmotivierten, physisch starken Gegner, der dieses Testspiel als eigenen WM-Auftakt deklariert hat. Die Temperaturen steigen Richtung Wochenende auf schwüle 30 Grad. Der Anpfiff am Samstag in den späten Mittagsstunden Ortszeit wird körperlich anspruchsvoll. Und deswegen kommt dieser Test auch genau richtig. Vielleicht auch für die Wade von Torhüter Manuel Neuer, dessen Form aufgebaut, aber dessen Einsatz nicht garantiert wird.
1: Das waren die Nachrichten. Das Wetter in Deutschland. Tagsüber von Westen her Schauer und Gewitter, im Osten erst Sonne, später Schauer, 19 bis 24 Grad. Am Freitag wechseln sich Sonne, Wolken und ein paar Schauer ab, 18 bis 21 Grad. Und am Samstag Wolken und öfter Sonne, fast überall trocken. Es ist 3.03 Uhr.
4: Hallo an alle unterwegs, hier ist der Verkehrsservice in der ARD-Hitnacht. Noch einmal die Entwarnung für die A45 Dortmund-Hagen. Kein Falschfahrer mehr zwischen Ausfahrt Kreuz Dortmund-Nordwest und Westhofener Kreuz. Weitere Meldungen: A5 Kassel Richtung Frankfurt ist zwischen Hattenbacher Dreieck und Alsfeld Ost wegen Reinigungsarbeiten gesperrt. Die A96 Lindau-München ist zwischen München-Leim und Sendling wegen Brückenarbeiten in beiden Richtungen noch bis Montag gesperrt. Dann habe ich hier Berlin im Blick. Die A111 ist zwischen Am Festplatz und Seidelstraße wegen Wartungsarbeiten im Tunnel bis 5 in beiden Richtungen gesperrt. Und die A113 ist zwischen Spätstraße und Schönefeld Süd wegen Wartungsarbeiten bis 5 Uhr früh ebenfalls in beiden Richtungen gesperrt. Die A565 Meckenheim-Bonn ist zwischen Dreieck Bonn-Nordost und Kreuz Bonn-Nord in beiden Richtungen wegen Brückenschäden gesperrt. Und Berlin, der Tiergartentunnel ist zwischen Heidestraße und Reich-Pietsch-Ufer in beiden Richtungen bis 5.45 Uhr gesperrt.
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4: Für Sie am Sappeln ist André Holst und er spielt den Soundtrack vom Feinsten. Robert Palmer, Johnny and Mary. Kommen Sie gut mit uns hinein in diesen Donnerstag, in diesen 4. Juni 2026.

12:35, hier ist die ARD-Hitnacht mit Enya und mit herzlichen Grüßen, denn wir wollen an dieser Stelle auch mal Hallo so mitten in der Nacht sagen an alle, die heute Nacht im Einsatz sind, ne? Ob am Steuer, im Büro oder vielleicht auch an der Maschine. Und ein ganz besonderes Danke an die Heldinnen und Helden in den Kliniken, Pflegekräfte mit Ausdauer, Mitgefühl und Nachtschicht-Superkraft. Ihr seid die stillen Sterne am Nachthimmel. Wir sehen euch und wir feiern euch mit jedem Song, der hier in der ARD-Hitnacht läuft.

Donna Summer, da muss ich mal kurz rauf, denn wir haben Falschfahrer reingekriegt. Wir haben es 3.20 Uhr, 10 vor halb 4. Achtung, Falschfahrer auf der A44 Düsseldorf-Essen. Zwischen Heiligenhaus und Hetterscheid, da kommt Ihnen ein Falschfahrer entgegen. Fahren Sie bitte äußerst rechts, überholen Sie mich, wir melden, wenn die Gefahr vorüber ist. Ich wiederhole, auf der A44 Düsseldorf-Essen. Zwischen Heiligenhaus und Hetterscheid, da ist ein Falschfahrer unterwegs. Vorsicht bitte in beiden Richtungen.

0: Die Pet Shop Boys, Always on My Mind in der ARD-Hitnacht. Und ich darf Sie an dieser Stelle nochmal einladen, wenn Sie Lust haben, was zu schreiben, mir was zu erzählen, was Sie tun, mit wem Sie gerade was tun oder möglicherweise, wo Sie gerade sind. Denn man hört uns ja einmal um Globus rum, wenn man das möchte. Online, Internet macht's möglich. Die Adresse ard-hitnacht@mdr.de.
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Und hier muss ich nochmal die Meldung aktualisieren. Achtung, Falschfahrer auf der A44 Düsseldorf-Essen zwischen Heiligenhaus und Essen-Heisingen. Da kommt Ihnen ein Falschfahrer entgegen. Fahren Sie bitte äußerst rechts. Überholen Sie nicht. Wir melden, wenn die Gefahr vorüber ist. Auf der A44 Düsseldorf-Essen zwischen Heiligenhaus und Essen-Heisingen. Da ist ein Falschfahrer unterwegs. Vorsicht bitte in beiden Richtungen.

0: Boyzone, Father and Son, schönes Cover. Ja, es wird Zeit für den Blick auf die Straßen. Der Verkehrsservice in der ARD-Hitnacht. Um genau 3.31 Uhr noch einmal der Falschfahrer. Vorsicht auf der A44 Düsseldorf-Essen zwischen Heiligenhaus und Essen-Heisingen. Da kommt Ihnen ein Falschfahrer entgegen. Fahren Sie bitte äußerst rechts und überholen Sie nicht. Wir melden, wenn die Gefahr vorüber ist. A5 Kassel Richtung Frankfurt ist zwischen Hattenbacher Dreieck und Alsfeld-Ost wegen Reinigungsarbeiten gesperrt. Die A96 Lindau-München ist zwischen München-Leim und Sendlingen wegen Brückenarbeiten in beiden Richtungen bis Montag gesperrt. Berlin A111 ist zwischen Amfestplatz und Seidelstraße wegen Wartungsarbeiten im Tunnel bis 5 in beiden Richtungen gesperrt. Und dann die Berliner A113 ist zwischen Spätstraße und Schönefeld Süd wegen Wartungsarbeiten bis 5 in beiden Richtungen ebenfalls gesperrt. Hier habe ich noch die 565 im Blick. Meckenheim-Bonn ist zwischen Dreieck Bonn-Nordost und Kreuz Bonn-Nord in beiden Richtungen wegen Brückenschäden gesperrt. Und Berlin, der Tiergartentunnel ist zwischen Heidestraße und Reich-Pietsch-Ufer in beiden Richtungen bis 5.45 Uhr gesperrt.
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0: Ich bin André Holst und habe jetzt Musik von F.R. David, Words, und dann freue ich mich auf einen Klassiker von Michael Bublé.

Oh, das habe ich mich selber so oft gefragt. Wann ist denn ein Mann? Herbert Grönemeyer war das hier in der ARD Hitnacht. Wir haben es 3.43 Uhr mittlerweile, Donnerstag, 4. Juni 2026. Und von Grönemeyer komme ich jetzt zu unserer Kategorie der Balladenladen. Da geht es richtig, richtig unter die Haut. Tommy James and the Shondells.

0: Und zwischendurch eine gute Nachricht, die Entwarnung für die A44 Düsseldorf-Essen. Da ist kein Falschfahrer mehr zwischen Heiligenhaus und Essen-Heisingen unterwegs. Wir wünschen Ihnen eine gute und sichere Fahrt weiterhin.
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0: You never walk alone. Die walken auch nicht alone. Die ARD-Hitnacht ist an ihrer Seite. Und jetzt kommt hier um 3.53 Uhr David Dundas, der Mann, der bewiesen hat, dass man für einen Hit eigentlich nur eins braucht. Eine Jeans. Und die sollte man anhaben.
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1: Um 4 Uhr mit Wolfgang Berger. Die EU startet möglicherweise noch im Juni Beitrittsverhandlungen mit der Ukraine und Moldau. Das hat die derzeitige zyprische EU-Ratspräsidentschaft mitgeteilt. Danach haben die Vorbereitungen begonnen, damit der erste Verhandlungsabschnitt eröffnet werden kann. Aus der Nachrichtenredaktion Jan Busche.
2: Im Idealfall sollen die Gespräche schon Mitte Juni starten. Dann findet ein EU-Ministertreffen in Luxemburg statt. Eigentlich sollten die EU-Beitrittsverhandlungen mit der Ukraine und Moldau schon vor 2 Jahren beginnen. Damals gab es aber ein Veto aus Ungarn. Mit der neuen ungarischen Regierung unter Ministerpräsident Modior ist jetzt Bewegung in den Prozess gekommen. Allerdings ist auch klar, EU-Beitrittsgespräche dauern in der Regel Jahre, manchmal sogar Jahrzehnte. Und es ist nicht ausgemacht, ob sie tatsächlich zu einer EU-Mitgliedschaft führen.
1: Die deutsche Regierung will sich weiter aktiv in den Vereinten Nationen engagieren. Das hat Außenminister Wadephul klargestellt nach der Abstimmungsniederlage im mächtigen UN-Sicherheitsrat. Deutschland wollte in dem Gremium einen Sitz bekommen und hatte sich dafür beworben. In der gestrigen Abstimmung scheiterte die Bundesrepublik aber. Portugal und Österreich ziehen stattdessen für 2 Jahre in den UN-Sicherheitsrat ein. Außenminister Wadephul ließ in den ARD-Tagesthemen offen, ob Deutschland künftig weniger Geld für die Vereinten Nationen bereitstellt.
3: Das müssen wir uns sowieso im Einzelfall angucken. Sie kennen die Beschränkungen, die unserem Haushalt obliegen. Und ich denke, wir werden an der einen oder anderen Stelle auch deutsche Interessen vielleicht etwas deutlicher formulieren müssen in der Zukunft. Das machen wir aber sehr abgesprochen im Kabinett. Darüber werden wir uns in aller Ruhe unterhalten. Und ich halte jetzt nichts von Ad-hoc-Reaktionen.
1: Außenminister Wadephul. Der Baukonzern Hochtief gehört bald zum ersten Mal zum DAX. Das Unternehmen steigt Ende Juni in den deutschen Leitindex auf. Es verdrängt den VW-Großaktionär Porsche SE, der in den Nebenwerteindex MDAX absteigt. Der künftige DAX-Konzern Hochtief hat zuletzt vor allem von Geschäften in den USA profitiert. Dort wurden Rechenzentren für künstliche Intelligenz errichtet. In Kuba ist es ab Samstag wohl nicht mehr möglich, mit Mastercard oder Visa-Kreditkarten zu bezahlen. Laut Zentralbank des kommunistischen Inselstaats stellt eine zuständige ausländische Bank die Abwicklung ein. Hintergrund sind nach kubanischen Angaben die jüngsten US-Sanktionen. Die Regierung von Präsident Trump hatte Anfang des Jahres ihre Kuba-Politik verschärft und das Land als Bedrohung für die nationale Sicherheit bezeichnet. Das waren die Nachrichten. Das Wetter in Deutschland. Tagsüber von Westen her Schauer und Gewitter, im Osten erste Sonne, später Schauer, 19 bis 24 Grad. Am Freitag wechseln sich Sonne, Wolken und ein paar Schauer ab, 18 bis 21 Grad. Am Samstag Wolken und öfter Sonne, fast überall trocken. Es ist 4.03 Uhr.
4: Und nach den Nachrichten wird Zeit für den Blick auf die Straßen. Hier ist der Verkehrsservice in der ARD-Hitnacht. Hallo an alle unterwegs. Noch einmal unsere Entwarnung für die A44 Düsseldorf-Essen. Da ist kein Falschfahrer mehr zwischen Heiligenhaus und Essen-Heisingen unterwegs. Weitere Meldungen: A5 Kassel Richtung Frankfurt ist zwischen Hattenbacher Dreieck und Alsfeld-Ost wegen Reinigungsarbeiten gesperrt. A96 Lindau-München ist zwischen München-Leim und Sendlingen wegen Brückenarbeiten in beiden Richtungen gesperrt. Dann habe ich hier Berlin im Blick. A111, da ist zwischen am Festplatz und Seidelstraße der Tunnel wegen Wartungsarbeiten in beiden Richtungen gesperrt. Das Ganze noch bis 5. Ebenso bis 5 gesperrt die A113 zwischen Spätstraße und Schönefeld Süd wegen Wartungsarbeiten in beiden Richtungen. Hier habe ich die A565 Meckenheim-Bonn. Ist zwischen Dreieck Bonn-Nordost und Kreuz Bonn-Nord wegen in beiden Richtungen wegen Brückenschäden gesperrt. So, und nochmal Berlin. Der Tiergartentunnel ist zwischen Heidestraße und Reich-Pietsch-Ufer in beiden Richtungen derzeit gesperrt. Das war's. Wenn Sie noch was haben, gute Fahrt weiterhin.
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4: Heute mit André Holst, und der spielt Musik von Tom Petty and the Heartbreakers.

Guten Tag, Annie Moore, Cliff Richard hier in der ARD, Nacht um 4:12. Ich habe gerade hier eine Mail gekriegt, über die ich mich wirklich gefreut habe, nämlich von Sven. Sven Koll ist unterwegs, er sendet liebe Grüße ins Studio, freut sich über die Musik und der ist jetzt auf dem Weg ins Disneyland für 2 Wochen und er hofft, dass er uns noch so ein bisschen hören kann, in Belgien nämlich, und wir verkürzen ihm so ein bisschen die Fahrzeit. Erstmal, Disneyland ist natürlich eine tolle Geschichte, wenn man in Paris ist und da mal ein paar wunderschöne Tage verbringen kann. Das Wetter ist hoffentlich auch toll. Also Sven, erstmal ganz liebe Grüße zurück. Auf dem Weg ins Disneyland, 2 Wochen voller Magie und hoffentlich auch noch ein paar schöne Momente im Radio jetzt, wenn es durch Belgien Richtung Paris geht. Gute Nacht aus dem Studio, gute Nacht von der MDR, ist natürlich unsere Musiknacht hier heute aus Magdeburg auf dem Weg zu Ihnen mit den besten Grüßen und Musik jetzt von Rick Astley.

0: Rod Stewart, Rhythm of My Heart in der ARD Hitnacht. Gleich segeln wir so ein bisschen durch die Nacht mit Chris de Burgh. Segeln Sie mit. Und vorher haben wir Heiße Liebe, Hot Love von T-Rex.
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0: Peter Berg on Sailing Away hier in der ARD Hitnacht. Und obendrauf packe ich den Verkehrsservice in der ARD Hitnacht. 4.30 Uhr haben wir es. Die A96 Lindau-München ist zwischen München-Leim und Sendling wegen Brückenarbeiten in beiden Richtungen bis Montag gesperrt. Berlin A111 ist zwischen Festplatz und Seidelstraße wegen Wartungsarbeiten im Tunnel bis 5 gesperrt und das in beiden Richtungen. Und auch die A113 in Berlin ist zwischen Spätstraße und Schönefeld-Süd wegen Wartungsarbeiten bis 5 in beiden Richtungen gesperrt. Hier habe ich die 565 im Blick. Meckenheim-Bonn ist zwischen Dreieck Bonn-Nordost und Kreuz Bonn-Nord in beiden Richtungen wegen Brückenschäden gesperrt. Und in Berlin, der Tiergartentunnel ist zwischen Heidestraße und Reich-Pitsch-Ufer in beiden Richtungen bis 5.45 Uhr gesperrt.
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0: Mit André Holst und jetzt kann ich schon mal guten Morgen sagen.

0: Circle in the Sand um 4.43 Uhr in der ARD-Hitnacht. Und jetzt wird es Zeit, mal wieder in unseren Balladenladen zu greifen. Baby, What a Big Surprise ist einfach schön, weil das ist absolute Chicago-Romantik, die einen irgendwie doch sofort mitnimmt. Ne? Die Streicher, die Melodie, die Emotionen. Ach, das ist ein richtig toller Song. Ein ruhiger Moment, der trotzdem ganz, ganz groß wirkt.
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1: Um 5 Uhr mit Wolfgang Berger. Die deutsche Abstimmungsniederlage in der UN-Vollversammlung sorgt für Diskussionen. AfD, Linke und Grüne machen die Bundesregierung aus unterschiedlichen Gründen verantwortlich. Deutschland wollte im UN-Sicherheitsrat einen Sitz bekommen, scheiterte bei der Abstimmung aber an Portugal und Österreich. Aus New York, Giselle Uka.
2: Die Enttäuschung in der deutschen Delegation über die Niederlage schon nach dem ersten Wahlgang war groß. Dass sich Portugal und Österreich so klar gegen die Bewerbung Deutschlands durchsetzen, ist eine herbe Niederlage, erklärte Bundesaußenminister Johann Wadephul in New York. Auf der Suche nach Erklärungen sprach der CDU-Politiker in den ARD-Tagesthemen von starkem Gegenwind. Russland habe hinter den Kulissen Stimmung gegen die Deutschen gemacht. Einen starken Unterstützer der Ukraine am Tisch des Sicherheitsrats habe die Vetomacht verhindern wollen.
1: Die EU startet möglicherweise noch im Juni Beitrittsverhandlungen mit der Ukraine und Moldau. Das hat die derzeitige zyprische EU-Ratspräsidentschaft mitgeteilt. Danach haben die Vorbereitungen begonnen, damit der erste Verhandlungsabschnitt eröffnet werden kann. Eigentlich sollten die EU-Beitrittsverhandlungen mit der Ukraine und Moldau schon vor 2 Jahren beginnen. Damals gab es aber ein Veto aus Ungarn. In Kuba ist es ab Samstag wohl nicht mehr möglich, mit Mastercard oder Visa-Kreditkarten zu bezahlen. Laut Zentralbank des kommunistischen Inselstaats stellt eine zuständige ausländische Bank die Abwicklung ein. Hintergrund sind nach kubanischen Angaben die jüngsten US-Sanktionen. Die Regierung von Präsident Trump hatte Anfang des Jahres ihre Kuba-Politik verschärft und das Land als Bedrohung für die nationale Sicherheit bezeichnet. Kuba steckt ohnehin in der schwersten Wirtschaftskrise seit Jahrzehnten. Die deutsche Fußballnationalmannschaft bereitet sich heute auf das letzte WM-Testspiel vor. In Chicago stehen bis zu der Partie gegen die USA am Samstag noch 2 Trainingseinheiten an. Aus dem ARD-WM-Team Thomas Kunze.
3: Das Soldier Field Stadium Chicago, ein sporthistorischer Ort als ältestes und kleinstes NFL-Footballstadion. Es wird mit gut 62.000 Fans ausverkauft sein. WM-Kulisse also gegen einen topmotivierten, physisch starken Gegner, der dieses Testspiel als eigenen WM-Auftakt deklariert hat. Die Temperaturen steigen Richtung Wochenende auf schwüle 30 Grad. Der Anpfiff am Samstag in den späten Mittagsstunden Ortszeit wird körperlich anspruchsvoll. Und deswegen kommt dieser Test auch genau richtig. Vielleicht auch für die Wade von Torhüter Manuel Neuer, dessen Form aufgebaut, aber dessen Einsatz nicht garantiert wird.
1: Das waren die Nachrichten. Und das Wetter in Deutschland. Tagsüber von Westen Schauer und Gewitter, im Osten erst Sonne, später Schauer, 19 bis 24 Grad. Am Freitag wechseln sich Sonne, Wolken und ein paar Schauer ab, 18 bis 21 Grad. Und am Samstag Wolken und öfter Sonne, fast überall trocken. Es ist 5.03 Uhr.
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4: Guten Morgen zusammen. Gucken wir mal eben auf die Straßen. Ein Hinweis für den Kreis Vechta. Die Landesstraße zwischen Steinfeld und Damme ist nach einem Unfall gesperrt. Dann Kreis Peine. An der Hütte ist zwischen Gartenstedt und Groß-Ilsede wegen Wasser auf der Fahrbahn bis morgen gesperrt auf beiden Seiten. Und in Hameln ist der gute Ort zwischen Reichhardtstraße und Kuhlmannstraße auf beiden Seiten gesperrt. Da gab es nämlich Störungen am Bahnübergang. Das dauert wohl noch bis heute Nachmittag. Gute Fahrt für Sie.
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5: Guten Morgen. Ah, und hier kommt der schönste Song für Sie, den man um diese Uhrzeit hören kann. Also mal. Schön, ne? Das ganze Album ist toll.
4: Ja, ich mag den Refrain auch.
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0: aber. Gimme, gimme, gimme. 11:05 ist es. Guten Morgen, hier ist NDR1 Niedersachsen. Schön, dass Sie mit dabei sind am Donnerstag.
1: Könnte ich mal einen Vorschlag machen?
0: Was denn, Suse?
1: Ich trinke heute Kaffee und du kümmerst dich hier um alles.
0: Oh Mann, Suse, was ist denn los? Hast du schlecht geschlafen?
1: Nur so kurz. Also, ich habe doch gestern den Behördenmarathon moderiert.
0: Ach ja.
1: Das ist ein riesengroßer Staffellauf um den Marsch in Hannover und das ging dann doch bis in den Abend.
0: Wer hat denn gewonnen?
1: Also da laufen ja Behörden aus ganz Niedersachsen, fast 3000 Läufer und Läuferinnen waren dabei, aus den Finanzämtern, Ministerien, Schulen und jede Menge Polizeistaffeln. Und die Polizisten sind auch immer die schnellsten.
0: Ist das
1: also,
0: so? Ja, die müssen auch den Dieben hinterherlaufen.
1: Ja, die Staffel von der Polizeiakademie hat den Pokal nach Hause geschleppt.
0: Ah,
1: die haben gewonnen.
0: Naja. So, und das erklärt aber immer noch nicht, warum du so müde bist. Du hast doch gar nicht mitgelaufen, oder?
1: Hallo? Ich habe 5 Stunden durchgehend geredet und war jetzt um 10 im Bett.
0: Weißt du was, dann ist es wichtig, dass du in Bewegung bleibst. Sonst schläfst du hier noch ein. Geh mal Kaffee holen.
1: Ja, das. Vielen Dank für dein Mitgefühl.
0: Sehr gerne.
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0: In der 1 Niedersachsen hier um 19.05 Uhr mit dem Verkehrsservice. Fahren Sie vorsichtig, wenn Sie auf der A1 unterwegs sind, Osnabrück nach Bremen, zwischen Vechta und Kloppenburg eine Unfallstelle. Und Vorsicht auf der A7, Hamburg nach Flensburg, zwischen Hamburg-Volkspark und Stellingen liegen Metallteile auf der Fahrbahn.
1: Darf ich mal was Indiskretes fragen, Suse?
0: Ja, immer.
1: Hast du noch Kontakt zu deinem Ex-Freund und könntest du dir vorstellen, mit dem irgendwie nochmal zusammenzuarbeiten oder so?
0: Weder noch, ehrlich gesagt. Also ich habe keinen Kontakt mehr. Kann ich mir auch schwer vorstellen, zusammenzuarbeiten. Ich glaube kaum. Du?
1: Mit deinem Ex-Freund? Nee, mit meiner Ex, nee, Zusammenarbeit auf gar keinen Fall. Also das würde nicht funktionieren. Nee. Aber das würden sie wahrscheinlich auch so handhaben, ne? Also mit der Ex oder mit dem Ex will man irgendwie nicht mehr so viel zu tun haben. Aber es gibt Beispiele, wo das funktioniert. Anne und David zum Beispiel aus England, die waren lange ein Paar, haben auch zusammen Musik gemacht und dann haben sie sich getrennt. Und trotzdem haben sie weiter zusammengearbeitet. Die haben eine Band gegründet, eine ganz neue, sind damit tierisch erfolgreich geworden, haben 80 Millionen Platten verkauft, viel Geld verdient und machen bis heute zumindest ab und zu nochmal Musik zusammen. Annie Lennox und Dave Stewart.
0: Guck an.
1: Als die Mute Rhythmics.
0: Vielleicht rufe ich meine Ex doch nochmal an. Also ich meine... Nein, ich glaube nicht.
1: Viel Glück. Halt uns auf dem Laufenden.
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0: am 4. Juni. Die Tage werden ja immer noch länger und noch länger und noch länger. Es ist jetzt wirklich schon richtig taghell da draußen. Das ist eigentlich für die Frühschicht immer ganz schön. Im NDR1 Niedersachsen hier. Jetzt brauchen wir nur noch gutes Wetter dazu.
1: Naja, toll. Liegt der schwarze Peter bei mir. Also ich kann Ihnen zumindest mal sagen, dass es heute nicht wirklich kalt wird. Das ist aber auch das einzig Positive über diesen Tag.
0: Oha.
1: So schlimm wird es nicht. Aber so schön oder ich sag mal so harmlos wie gestern halt eben auch nicht. Der Reihe nach. Wir gucken erstmal auf die aktuellen Temperaturen. Nichts Ungewöhnliches für diese Jahreszeit. In Braunlage haben wir 12 Grad, in Braunschweig schon 17, also hier schon relativ warm. In Bremen 15, Celle, Göttingen, Hannover 16 Grad. Lüneburg ist mit 15 dabei. Auf Norderney haben wir 16, in Oldenburg 15 und in Osnabrück 14. So, jetzt kommt's aber. Das Wetter ist nämlich heute so ein bisschen wie Rapunzel. Es kommt ein bisschen was runter. Rechnen Sie mit einigen Schauern. Das wird ein eher ungemütlicher Tag. So wie wir den Juni in Niedersachsen lieben. Viele Wolken am Himmel, kaum Sonne und vor allem am Nachmittag immer wieder mal ein Schauer oder auch ein Gewitter. Also heute werden sie vermutlich mal nass werden. Die Top-Temperaturen auch ein bisschen kühler als die letzten Tage. Wir kriegen gerade mal 18 Grad in Emden, 21 Grad in Gartow, im Wendland, im Oberharz so bis 17 Grad.
0: Ich wähle das Wendland.
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0: Kurzer Blick auf die Straßen. Einmal bitte vorsichtig fahren auf der A280 Groningen Richtung Leer. Im Dreieck Bunde auf der Strecke rüber zur A31 nach Leer. Da ist die Fahrbahn stark verschmutzt. Dann Kreis Vechta. Die Landesstraße zwischen Steinfeld und Damme ist nach einem Unfall gesperrt. Kreis Peine. An der Hütte ist zwischen Gardenstedt und Groß-Ilsede auch im Moment gesperrt. Da steht Wasser auf der Fahrbahn. Bis morgen soll da dicht sein. Und in Hameln ist der gute Ort zwischen Reichardtstraße und Kuhlmannstraße auf beiden Seiten gesperrt. Da gibt es nämlich Probleme am Bahnübergang. Der gute Ort ist ja auch ein schöner Name. Ne? Also bis Freitag ist er jedenfalls dicht. Gute Fahrt für Sie.
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1: Gucken Sie ab und zu mal die Sportschau.
0: Na klar, es ist ein Muss, finde ich, wenn man wissen will, was in der Bundesliga los ist.
1: Ja, das war früher ein bisschen anders. Heute, vor 55 Jahren, gab es zum ersten Mal die Sportschau im Fernsehen und da gab es überhaupt keinen Fußball.
0: Ach, guck an.
1: Ja, worüber stattdessen berichtet wurde, über welche Sportart, das hören Sie in der 60-Sekunden-Zeitmaschine. Also gegen 20 vor 6 in knapp 7 Minuten.

0: Los Bravos sagen guten Morgen um 20 vor 6.
1: Da hat es einen Unfall gegeben. Nochmal kurz der NDR1 Niedersachsen Verkehrsservice. Vorsichtig fahren bitte auf der A1 Osnabrück Richtung Bremen in Höhe Bremen-Arsten eine Unfallstelle.
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4: 4. Juni. 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Stattdessen eine Ruderregatta.
5: Jetzt dreht sich's drum, wer im richtigen Ruck ans Ziel kommt. 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
4: Beim Westdeutschen Rundfunk in Köln sind die Sportredakteure um Ernst Huberti froh, dass sie überhaupt endlich eine regelmäßige Sportsendung machen dürfen.
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4: 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Erst recht, als der Sendeplatz auf den frühen Samstagabend verlegt wird und auch Fußball-Bundesligaspiele gezeigt werden.
7: Und hier Tor für Schalke 04 durch Koslowski, das 1:0. Der Jubel ist groß.
8: Willkommen zur Sportschau. Dann haben wir alle geguckt. Dann haben alle Sportschau gesehen. Es gab ja nur einen Apparat. Vater hat dann gesagt, Ruhe jetzt, hier, ihr habt Sportschau geguckt. Staubsauger, nix, gar nicht, gibt jetzt nicht, Ruhe. Wir wollen jetzt Sportschau sehen.
4: Adi Furler ist Moderator der ersten Stunde, zusammen mit Ernst Huberti und Günther Siefert. Die Sportschau wird ein neues Ritual in Westdeutschland. Samstag wird Sport geguckt, mitgefiebert, mitgemeckert, mitgeredet. Der Rest ist Geschichte.
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0: Elton John. Klingt schon ein bisschen, ja, ich will nicht sagen traurig, aber sentimental, dieses Lied. Aber toll. Goodbye Yellow Brick Road. 6:10. Aber diesen Song haben wir auch nur gespielt, um uns auch so ein bisschen in Stimmung zu bringen.
1: Ja, wir haben gerade drüber gesprochen. Es ist ein bisschen traurig, ja, wirklich schon. Wir haben in der kommenden Saison keinen Verein aus Niedersachsen in der Bundesliga.
0: Das ist wirklich tragisch.
1: Oder?
0: Wolfsburg abgestiegen, Hannover nicht aufgestiegen in die erste Liga. Aber ist auch eine spannende zweite Liga dann.
1: Das stimmt auf jeden Fall. Aber man muss ja vor allem für Wolfsburg sagen, das war eine schlimme Saison. Also nach fast 30 Jahren jetzt also der Abstieg in Liga 2.
0: Ja, aber die steigen doch hoffentlich direkt wieder auf.
1: Oder? Ja, mal gucken. Also auf jeden Fall tut sich was. Der Cheftrainer Dieter Hecking ist ja schon mal zum Sportgeschäftsführer befördert worden. Und gestern haben die Wolfsburger ja jetzt den neuen Trainer vorgestellt. Tobias Strobel heißt er, soll die Mission Wiederaufstieg jetzt angehen. Aha. Christopher Klein aus der Sportredaktion. Da müssen wir mal nachfragen hier. Verrat uns mal ein bisschen was über den neuen. Wer ist das denn, Tobias Strobel?
2: Er ist ein noch verhältnismäßig junger Trainer mit seinen 38 Jahren. 2018 hat er seine Cheftrainerkarriere im höherklassigen Fußball begonnen, bei der zweiten Mannschaft von Ingolstadt. Dann ging es über Schweinfurt, die zweite des FC Augsburg, zum SC Verl in der dritten Liga. Da war er letzte Saison sehr erfolgreich, kam mit der Mannschaft auf einen guten 6. Platz in der Liga und konnte dazu auch den Westfalenpokal gewinnen, wodurch Verl in der kommenden Saison im DFB-Pokal teilnehmen kann. An ihm soll wohl auch Wolfsburgs Zweitligakonkurrent Bielefeld dran gewesen sein. Aber am Ende hat sich Strobel eben für die Wölfe entschieden. Für ihn ist es die wohl größte Herausforderung in seiner bisherigen Trainerkarriere. Strobel erhält in Wolfsburg einen Vertrag bis Sommer 2028.
1: Na gut, warten wir es mal ab, was passiert. Ne? Danke dir, Christopher. Und ja, wir sind gespannt, ob das mit dem geplanten Wiederaufstieg klappt.
0: Ja, wir drücken auf jeden Fall die Daumen.
1: Na klar.
0: Ne?

0: Guten Morgen, kurz vor 6.
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0: Kurzer Blick auf die A1 Osnabrück nach Bremen. Zwischen Dreieck Stur und Bremen-Hemelingen. Da haben wir 7 Kilometer Stau nach einem Unfall. Kreis Vechta, die Landesstraße zwischen Steinfeld und Damme ist nach einem Unfall gesperrt. Und Kreis Peine an der Hütte ist zwischen Gartenstedt und Groß-Ildede auch gesperrt. Da steht Wasser auf der Fahrbahn. Gute Fahrt.
2: Es ist 6 Uhr.
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2: Mit Moritz Zachow. Schönen guten Morgen. Die Schlagzeilen. Prozess zu Misshandlungsvorwürfen in Pflegeheimen startet in Braunschweig. Deutschland verfehlt Sitz im UN-Sicherheitsrat. Niedersachsen ist bei Batterie-Recycling gut aufgestellt. Und das Wetter. Viele Wolken, wenig Sonne, örtlich Schauer und Gewitter bis 21 Grad. In einem Pflegeheim in Langelsheim im Kreis Goslar sollen Bewohner jahrelang systematisch mit Medikamenten ruhiggestellt und eingesperrt worden sein. Das Betreiber-Ehepaar sowie 2 Mitarbeiter müssen sich ab heute vor dem Landgericht Braunschweig verantworten. Peter Ohrlich in unserem Studio in Braunschweig, was soll sich denn konkret in dem Heim abgespielt haben?
3: Das Betreiber-Ehepaar soll ein umfassendes Herrschaftsregime aufgebaut haben. Laut Staatsanwaltschaft kontrollierten die beiden alles bis ins kleinste Detail, setzten andere unter Druck und mit der Heimleiterin und der Pflegedienstleiterin sollen sie auch 2 Verbündete an ihrer Seite gehabt haben. In 17 Fällen sollen sie unter anderem Schutzbefohlene über Jahre misshandelt haben, ihnen die Freiheit geraubt und auch körperlich schwer verletzt haben. Denn diese Medikamente, mit denen sie die Bewohner des Pflegeheims ruhiggestellt haben sollen, hatten die Ärzte so gar nicht verordnet. Beziehungsweise sollen die Angeklagten die Mediziner über den wahren Gesundheitszustand der Betroffenen getäuscht haben, um eben an diese Mittel zu kommen. So sollen sie auch erreicht haben, dass die Bewohner einen höheren Pflegegrad erhalten und das Heim damit mehr Geld.
2: Die Bundesregierung will sich weiter aktiv in den Vereinten Nationen engagieren. Das hat Außenminister Wadephul klargestellt nach der Abstimmungsniederlage im mächtigen UN-Sicherheitsrat. Aus New York, Giselle Uecker.
4: Dass sich Portugal und Österreich so klar gegen die Bewerbung Deutschlands durchsetzen, ist eine herbe Niederlage, erklärte Bundesaußenminister Johann Wadephul in New York. Auf der Suche nach Erklärungen sprach der CDU-Politiker in den ARD-Tagesthemen von starkem Gegenwind. Russland habe hinter den Kulissen Stimmung gegen die Deutschen gemacht. Einen starken Unterstützer der Ukraine am Tisch des Sicherheitsrats habe die Vetomacht verhindern wollen. Außerdem sei die damalige Bundesregierung erst spät ins Rennen gegangen und habe somit von Anfang an hinten gelegen. Deutschlands fehlende Kritik am völkerrechtswidrigen Vorgehen der israelischen Regierung sei nicht ausschlaggebend für die Niederlage gewesen. Wadephul hält dies für eine Überinterpretation.
2: Verdi hat neue Warnstreiks für den Handel angekündigt. Betroffen sind laut der Gewerkschaft heute und morgen Betriebe und Unternehmen im Einzel- sowie im Groß- und Außenhandel, und zwar in allen Bundesländern. Verdi fordert 7% mehr Lohn, mindestens 225 Euro bei einer Laufzeit von 12 Monaten. Das Bundeskabinett hat ein Aktionsprogramm für eine nationale Kreislaufwirtschaft verabschiedet. Bundesumweltminister Schneider will damit unter anderem erreichen, dass Deutschland nicht mehr so viele neue Rohstoffe importieren muss und damit unabhängiger von anderen Ländern wird. Dazu trägt vor allem Recycling bei. Anke Hoffmann. Wie ist Niedersachsen beim Thema Recycling aufgestellt?
5: Tatsächlich haben wir in Niedersachsen gleich mehrere Recyclingfirmen, die alte oder kaputte Lithium-Ionen-Batterien aus E-Autos oder Heimwerkergeräten verarbeiten. In Meppen steht sogar die größte Batterie-Recycling-Fabrik in ganz Europa. Laut dem Unternehmen PreZero können bis zu 96% der Rohstoffe aus den alten Akkus zurückgewonnen werden. Diese Rohstoffe können dann wiederverwendet werden. Also so, wie sich das Umweltminister Schneider auch vorstellt in seinem Aktionsprogramm. Allerdings gibt es hier einen Haken. Teile der zurückgewonnenen Rohstoffe gehen am Ende doch wieder nach Asien, weil sie hier in Deutschland nicht sauber genug voneinander getrennt werden können. Hier bräuchte es laut PreZero Mut und Investitionen, um den gesamten Recyclingkreislauf in Europa zu halten.
2: Das Land Niedersachsen will den Schutz vor Katastrophen stärken. In einer Strategie ist unter anderem eine Kampagne geplant, um Menschen auf Extremwetter, Engpässe bei Strom und Nahrung oder Gefahren aus dem Netz vorzubereiten. Ganz konkret sollten sich Privathaushalte in Niedersachsen Wasser- und Essensvorräte zulegen. Außerdem will das Land den Schutz vor Hochwasser, Starkregen und Dürre verbessern. Fußball-Zweitligist VfL Wolfsburg hat mit Tobias Strobel einen neuen Cheftrainer verpflichtet. Er erhält einen Vertrag bis Sommer 2028. Für den 38-Jährigen ist es erst seine 2. Station als Profitrainer, nachdem er zuletzt beim Drittligisten SC Verl an der Seitenlinie stand. Am vorletzten Spieltag der Handball-Bundesliga hat die TSV Hannover-Burgdorf auswärts knapp gegen die Rhein-Neckar-Löwen verloren mit 28:29. Und in der Wasserball-Bundesliga hat der Verein Waspo 98 aus Hannover zum dritten Mal in Folge die deutsche Meisterschaft gewonnen. Waspo holte gegen die Wasserfreunde Spandau in der Best-of-Serie gestern den entscheidenden dritten Sieg und gewann 14:10. Die Zeit, es ist 6.05 Uhr.
6: Und das Wetter ist heute wie jemand mit feuchter Aussprache. Es kann mal nass werden. Da kommt heute ab und zu mal was runter. Das ist das, was ich damit sagen will. Denn es wird ein eher ungemütlicher Tag heute bei uns in Niedersachsen. Viele Wolken am Himmel, kaum Sonne und vor allem am Nachmittag immer wieder mal so ein kleiner Schauer oder ein Gewitter. Ich sag mal, heute gilt Schirmpflicht in Niedersachsen, wenn Sie nicht nass werden wollen. Es wird auch ein bisschen kühler. Die Top-Temperaturen liegen bei 18 Grad in Aurich, so bei 21 Grad in Lüchow im Wendland, im Oberharz so bei 17 Grad.
1: 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Guten
3: Morgen. So, in genau einer Woche startet die Fußball-Weltmeisterschaft. Wissen Sie schon, wo Sie gucken?
6: Boah, vorm Fernseher, oder? Ja, oder beim Rudel gucken vielleicht auch.
3: Wollte ich gerade sagen, genau. Also wenn Sie auch lieber mit vielen anderen zusammen WM gucken wollen, haben wir gleich für Sie die besten Orte hier in Niedersachsen zum Public Viewing. Gleich hier gegen 6:12.
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0: schon ein toller Song. Don McLean. Kult, sowas gibt's nur bei NDR 1 Niedersachsen. Um 14 nach 6.
1: 4. Juni, heute heißt noch eine Woche, ganz genau, dann startet endlich die Fußball-WM.
0: Ja, ich brauche gar nicht fragen, aber Susi ist auf jeden Fall schon im Fieber, ne?
1: Ich freue mich wirklich total. Ich bin auch vorbereitet, ehrlich gesagt. Also ich habe mir schon hier diese Flaggenpieker für die Käsewürfel gekauft, schwarz-rot-goldene Luftballons. Und ich habe gerade schon mal geguckt, wo Public Viewing ist.
0: Ja, das ist ja nicht was für jedermann, aber ich mag das ja ganz gerne. Also mit anderen Leuten zusammen Fußball gucken, da ist die Stimmung nochmal ganz anders. Also im Biergarten oder vor der Kneipe oder so, ne?
1: Ja, also wenn man gut gucken kann, also dann finde ich das auch gut. Aber wenn mir ständig jemand vor den Bildschirm latscht, dann drehe ich durch, ehrlich. Aber wir in Niedersachsen haben da wirklich die Qual der Wahl. An zig Orten werden wieder Großbildleinwände aufgebaut. Also zum Beispiel im Waterloo Biergarten in Hannover. Muss man aber mögen, 15.000 Plätze sind da.
0: Das ist ja fast wie ein Stadion. Aber ja, da ist eine Bierdusche wahrscheinlich.
1: Möglicherweise. Also das ist in Lüneburg ein bisschen gemütlicher beim familienfreundlichen Gucken im Stadtteilhaus Oase. Außerdem auch praktisch, falls es während der Spiele mal regnen sollte. Kostet nichts. Wie übrigens auch in Zeven im Stadtpark. Und da werden sogar im Vorprogramm noch Open-Air-Filme gezeigt. Also zum Beispiel das Wunder von Bern. Das ist auch toll.
0: Oh, wie schön, ja. Wo schauen Sie denn? Also die Fußball-Weltmeisterschaft. Erzählen Sie es uns gerne mal. Wissen Sie schon, ob Sie Public Viewing machen? Und wo gehen Sie dahin? Machen Sie selber vielleicht eins? Oder sagen Sie, nee, bei mir zu Hause auf dem Sofa ist es einfach am besten. Erzählen Sie uns gerne mal, ob Sie schon Pläne haben, wo Sie die WM gucken, über die NDR Niedersachsen-App.
1: Und ob Sie überhaupt schon in WM-Fieber sind, würde ich gerne wissen. Aber Sie können gerne mal gucken auf unsere Seite übrigens, wenn Sie noch nicht wissen, wo Sie gucken wollen, ndr.de/ndr1-niedersachsen. Da gibt's eine Karte mit den größten Public Viewing Angeboten im Land. Also einfach mal reinklicken, dann werden Sie auch ganz sicher fündig.
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3: 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Gedankenstopp. Also Zweifel, Ängste, Storno.
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0: Ein Song, der mich immer total entspannt. Sie hoffentlich auch. Kommen Sie gut gelaunt und einigermaßen entspannt in den Donnerstag mit Mike and the Mechanics.
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2: Wir begleiten Sie auf Ihrer Fahrt in den Donnerstag. Fahren Sie bitte vorsichtig, wenn Sie schon auf der A1 unterwegs sind, Osnabrück Richtung Bremen, zwischen Wildeshausen Nord und Groß-Ippenau. Da ist die Fahrbahn stark verschmutzt. Dann nochmal Vorsicht bitte auf beiden Seiten auf der A7, Hannover-Hamburg, zwischen Egesdorf und Garlsdorf sind Personen auf der Fahrbahn und auch nochmal Personen auf der B65 in Hannover. Das ist der Südschnellweg. Auf beiden Seiten aufpassen, zwischen Höfersche Straße und Brabeckstraße auch Menschen auf der Fahrbahn. Dann noch die A1 Osnabrück Richtung Bremen. Zwischen Dreieck Stur und Bremen-Hemelingen, da stockt es auf 6 Kilometern vor der Baustelle. Kreis Vechta, die Landesstraße zwischen Steinfeld und Damme ist nach einem Unfall gesperrt. Kreis Peine an der Hütte ist zwischen Gartenstedt und Groß-Ilse da auch dicht. Da steht Wasser auf der Straße. Und in Hameln ist der gute Ort zwischen Reichardstraße und Kuhlmannstraße auf beiden Seiten gesperrt. Da gibt es ein Problem am Bahnübergang. Kommen Sie alle gut durch.
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3: Mit Moritz Zacho. Schönen guten Morgen. Am Landgericht Braunschweig beginnt heute ein Prozess zu Misshandlungsvorwürfen in einem Pflegeheim im Harz. Laut Staatsanwaltschaft sollen 4 Angeklagte die Bewohner unter anderem jahrelang misshandelt, ihnen die Freiheit geraubt und sie auch körperlich schwer verletzt haben. Nach dem Scheitern Deutschlands bei der Wahl um einen Sitz im UN-Sicherheitsrat werden Forderungen nach Konsequenzen laut. Während Außenminister Wadephul sagt, er habe sich persönlich nichts vorzuwerfen, sehen Grüne, Linke und AfD eine Schlappe für ihn und Kanzler Merz. Und auf der dänischen Insel Anholt soll heute der verendete Buckelwal obduziert werden, mit dem Ziel zu klären, warum er gestorben ist. Der Wal war im März und April immer wieder in der deutschen Ostsee auf Sandbänken gestrandet. Die Zeit, es ist 6.32 Uhr.
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4: Aus dem Studio Osnabrück mit Anne Hegger. Guten Morgen. Die Gewerkschaft Verdi ruft Beschäftigte im Einzelhandel heute in Osnabrück zum Warnstreik auf. Und das an einem Tag, an dem durch den Feiertag in NRW viele Besucher in der Stadt erwartet werden. Katharina Lohmeier, worum geht es?
5: Um 10 Uhr ist eine Kundgebung auf dem Marktplatz geplant. Von dort soll es einen Demonstrationszug durch die Innenstadt geben. Aufgerufen sind Beschäftigte von Ketten wie H&M, Edeka, Kaufland, Marktkauf und Ikea. Immer mehr dieser Handelsunternehmen würden durch Tarifflucht dazu beitragen, die Arbeitsbedingungen zu verschlechtern, so Maiko Schulz von der Gewerkschaft Verdi. Der Handels- und Dienstleistungsverband Osnabrück-Emsland sieht den Streiks eher gelassen entgegen. Sie gehe davon aus, dass die Beteiligung nicht sehr hoch sein werde und jeder Kunde heute in Osnabrück einkaufen könne, wo und was er möchte, so Geschäftsstellenleiterin Katja Czalic.
4: In Lohne ist ein Zugbegleiter der Nordwestbahn angegriffen worden. Laut Polizei war der 62-Jährige am Lohner Bahnhof auf eine schreiende Person auf der Zugtoilette aufmerksam geworden. Als der Zugbegleiter den Mann ansprach und ihn aufforderte, das WC zu verlassen, schlug der mit der Faust auf den 62-Jährigen ein. Erst als ein Passagier dem Zugbegleiter zur Hilfe kam, verließ der Unbekannte den Zug. Der Zugbegleiter hat inzwischen Anzeige erstattet. Der Landkreis Diepholz will herausfinden, wie viele Grünflächen und Streuobstwiesen es im Kreisgebiet gibt. Es geht um besonders artenreiche Wiesen, Weiden und geschützte Biotope. Bis Herbst werden deshalb spezielle Kartierer teils auch auf Privatflächen unterwegs sein. Die können sich auf Nachfrage aber immer ausweisen. Und ein Blick aufs Wetter. Heute gibt es viele Wolken und nur wenig Sonne. Dazu kommen immer mal wieder Schauer und ab Nachmittag auch lokale Gewitter. Bei Temperaturen bis 18 Grad in Emlichheim und 19 Grad am Dümmer See.
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2: Ach ja, es gibt so Tage, da will man einfach nur auf eine Insel.
0: Ja, und wir haben die Insel für Sie. Heute können Sie in Hamburg tatsächlich Ihre eigene Insel ersteigern. Was das für eine Insel ist und wie viel die kostet, das sagen wir Ihnen so in gut 7 Minuten um 20 vor 7.

0: Der Verkehrsservice bei NDR1 Niedersachsen um 6.41 Uhr. Fahren Sie vorsichtig auf der A39 Hamburg nach Lüneburg. In der Ausfahrt Handorf, da liegt eine Metallstange auf der Fahrbahn. Und Vorsicht auf der B216 Lüneburg Richtung Dahlenburg zwischen Horndorf und Roosdorf. Da liegt ein Tier auf der Fahrbahn.
1: Träumen Sie nicht auch von einer eigenen Insel, auf der man seine Ruhe hat, völlig ungestört ist, so mitten im Meer?
0: Oh ja, klar, träumt doch jeder davon, oder? So mit Palmen und weißem Strand und blauem Wasser.
1: Oh. Und genau so was können Sie sich jetzt kaufen. Also ohne Palmen und ohne Strand, ehrlicherweise, und so richtig blau ist das Meer auch nicht. Aber, aber es ist eine Insel und Sie sind schneller da als in der Karibik zum Beispiel.
0: Okay, wo liegt die?
1: In der Ostsee.
0: Aha.
1: In der Nähe von Rügen im Greifswalder Bodden ist diese kleine künstliche Insel, so 250 Quadratmeter groß, also ein bisschen größer als ein Tennisplatz und rundherum nur Wasser.
0: Das ist ja mini. Aber was heißt denn künstlich? Wer hat die denn gebaut?
1: Das ist so eine ehemalige DDR-Militärstation. Die ist schon lange verlassen. Also im Prinzip nur so eine Plattform auf Pfählen errichtet. Mit einem Wohnhaus drauf und einem Waschraum.
0: Okay.
1: Spartanisch, aber funktional heißt es in der Beschreibung. Es ist eine Insel.
0: Klingt aber so ein bisschen abenteuerlich, finde ich. Wäre mir wahrscheinlich ein bisschen zu einsam. Mhm. Aber na gut, ich meine, zum Urlaub machen, ja, warum nicht?
1: Ja, ist ein bisschen was für Bastler und Putzteufel, muss
0: auch
1: man
0: das noch
1: ehrlicherweise sagen. Ja, die Türen und Fenster sind so aus den Angeln gerissen, heißt es. Es gibt Löcher im Boden, also da kannst du runter bis zum Wasser gucken. Mhm. Alles voller Grünspan und Möwen. Kacke. Da müsste man ein bisschen was dran machen.
0: Klingt jetzt nicht nach Bungalow unter Palmen, ehrlich gesagt. Was soll das Ding denn kosten?
1: Also das Mindestgebot bei der Auktion heute in Hamburg liegt bei 39.000 Euro.
0: Boah. Und dann musst du wahrscheinlich noch alles renovieren.
1: Ja, aber Suse, keine nervigen Nachbarn.
0: Ja, aber jeden Morgen Möwen vertreiben und mit dem Boot zum Bäcker. Ich glaube, für mich ist das nichts.
1: Suse, kein Garten, kein Rasenmähen, kein Giersch rausreißen.
0: Okay, was soll die nochmal kosten hier?
1: 39.000 Euro Startgebot. Auktion ist heute in Hamburg.
0: Ich glaube, ich muss doch los.
1: Ja.

0: So kann der Donnerstag starten um 10 vor 7 mit Cool and the Gang. Ganz entspannt mit Joanna hier. Guten Morgen, wie schön, dass Sie dabei sind.
1: Auf einer Skala von 1 bis schwarz-rot-goldene Schminke im Gesicht. Wie sehr sind Sie schon in WM-Stimmung?
0: Also ich schon ordentlich. Ich habe schon WM-Deko gekauft.
1: Ja, wird auch langsam Zeit. In einer Woche geht's los. Die Fußball-WM 2026 startet. Ich weiß ehrlich gesagt gar nicht, ob ich mich so freuen soll, weil ich bin immer wahnsinnig nervös vor solchen Großereignissen, weil ich will nicht, dass wir schon wieder in der Vorrunde ausscheiden.
0: Das will ich natürlich auch nicht, aber das passiert hier, passiert nicht. Ich sage, das passiert nicht. Ich freue mich wirklich richtig. Hier im Studio liegen auch schon diverse Fanartikel rum, also so Tröten haben wir hier, schwarz-rot-goldene Luftballons, Tattoos, die man sich da ins Gesicht machen kann und hier auch so eine Klapper. Ich mache es jetzt nicht, weil die klappert total laut. Wo ist sie denn?
1: Also Suse ist schon wahnsinnig in WM-Stimmung, das werden Sie noch merken in den nächsten Tagen. Wie ist das bei Ihnen? Sind Sie auch schon in Vorfreude oder hält sich die Begeisterung noch so wie Joshua Kimmich dezent im Mittelfeld?
2: Ich freue mich drauf.
3: Wetter könnte noch ein bisschen besser werden, aber ansonsten, ich freue mich riesig.
2: Nein, absolut nicht. Nee, ich habe damit nichts am Hut. Ich gucke zwar vielleicht mal was, aber dieser ganze Hype, der da drum gemacht wird, da kann ich nichts mit anfangen.
4: Also ich bin auf jeden Fall in WM-Stimmung, ne? Also das wird auf jeden Fall eine geile Zeit.
5: Ich freue mich generell auf den Sommer und ich finde immer, Sommer ist so schöne Fußball-WM-Zeit, Public Viewing, mit den Freunden zusammen Fußball gucken.
6: Ja, mal gucken, ob Deutschland mal wieder was auf die Beine kriegt.
7: Absolut, also es ist ja eigentlich immer eine schöne Zeit im Sommer, wenn die WM ansteht. Ja, man kommt zusammen. Das ist eine schöne Sache.
8: Ich habe ungefähr seit 2 Monaten Vorfreude drauf.
1: Ja, seit 2 Monaten schon.
0: Siehst du, geht mir auch so. Kann ich gut nachvollziehen.
1: Dabei geht's erst in einer Woche los, die WM 2026.
0: Ja, also schreiben Sie uns doch gerne mal, wie es bei Ihnen so aussieht. Also sind Sie im Modus, ich zähle die Tage oder eher, ach stimmt, da war ja was mit der WM. Wie sieht's aus mit Ihrer Vorfreude in der NDR Niedersachsen-App? Da können Sie uns schreiben oder sonst auch gerne eine Sprachnachricht schicken.
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1: Fahren Sie vorsichtig auf der B216 Lüneburg Richtung Dahlenburg ist das. Zwischen Horndorf und Roosdorf, da liegt ein Tier auf der Fahrbahn. Dann die A1 Osnabrück Richtung Bremen. Zwischen Dreieck Stur und Bremen-Hemelingen 6 Kilometer stockend vor der Baustelle dort. Rüber auf die A7 Hannover Richtung Flensburg. Zwischen Dreieck Hamburg Südwest und dem Elbtunnel. Da haben wir im Moment 7 Kilometer stockenden Verkehr. Gute Fahrt in den Donnerstag für Sie. Und rüber zu den Nachrichten zu Moritz.
2: Und jetzt ist es 7 Uhr.
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2: Mit Moritz Sacho. Schönen guten Morgen. Die Schlagzeilen. Prozess zu Misshandlungsvorwürfen in Pflegeheimen startet in Braunschweig. Deutschland verfehlt Sitz im UN-Sicherheitsrat. Niedersachsen ist bei Batterierecycling gut aufgestellt. Und das Wetter. Viele Wolken, wenig Sonne, örtlich Schauer und Gewitter. Bis 21 Grad. In einem Pflegeheim in Langelsheim im Kreis Goslar sollen Bewohner jahrelang systematisch mit Medikamenten ruhiggestellt und eingesperrt worden sein. Das Betreiber-Ehepaar sowie 2 Mitarbeiter müssen sich ab heute vor dem Landgericht Braunschweig verantworten. Birte Ohrlich in unserem Studio in Braunschweig. Was soll sich denn konkret in dem Heim abgespielt haben?
3: Das Betreiber-Ehepaar soll ein umfassendes Herrschaftsregime aufgebaut haben. Laut Staatsanwaltschaft kontrollierten die beiden alles bis ins kleinste Detail, setzten andere unter Druck und mit der Heimleiterin und der Pflegedienstleiterin sollen sie auch 2 Verbündete an ihrer Seite gehabt haben. In 17 Fällen sollen sie unter anderem Schutzbefohlene über Jahre misshandelt haben, ihnen die Freiheit geraubt und auch körperlich schwer verletzt haben. Denn diese Medikamente, mit denen sie die Bewohner des Pflegeheims ruhiggestellt haben sollen, hatten die Ärzte so gar nicht verordnet. Beziehungsweise sollen die Angeklagten die Mediziner über den wahren Gesundheitszustand der Betroffenen getäuscht haben, um eben an diese Mittel zu kommen. So sollen sie auch erreicht haben, dass die Bewohner einen höheren Pflegegrad erhalten und das Heim damit mehr Geld.
2: Die Bundesregierung will sich weiter aktiv in den Vereinten Nationen engagieren. Das hat Außenminister Wadephul klargestellt nach der Abstimmungsniederlage im mächtigen UN-Sicherheitsrat. Aus New York berichtet Giselle Uka.
4: Dass sich Portugal und Österreich so klar gegen die Bewerbung Deutschlands durchsetzen, ist eine herbe Niederlage, erklärte Bundesaußenminister Johann Wadephul in New York. Auf der Suche nach Erklärungen sprach der CDU-Politiker in den ARD-Tagesthemen von starkem Gegenwind. Russland habe hinter den Kulissen Stimmung gegen die Deutschen gemacht. Einen starken Unterstützer der Ukraine am Tisch des Sicherheitsrats habe die Vetomacht verhindern wollen. Außerdem sei die damalige Bundesregierung erst spät ins Rennen gegangen und habe somit von Anfang an hinten gelegen. Deutschlands fehlende Kritik am völkerrechtswidrigen Vorgehen der israelischen Regierung sei nicht ausschlaggebend für die Niederlage gewesen. Wadephul hält dies für eine Überinterpretation.
2: Das Bundeskabinett hat ein Aktionsprogramm für eine nationale Kreislaufwirtschaft verabschiedet. Bundesumweltminister Schneider will damit unter anderem erreichen, dass Deutschland nicht mehr so viele neue Rohstoffe importieren muss und damit unabhängiger von anderen Ländern wird. Dazu trägt vor allem Recycling bei. Anke Hoffmann, wie ist Niedersachsen denn beim Thema Recycling aufgestellt?
5: Tatsächlich haben wir in Niedersachsen gleich mehrere Recyclingfirmen, die alte oder kaputte Lithium-Ionen-Batterien aus E-Autos oder Heimwerkergeräten verarbeiten. In Meppen steht sogar die größte Batterie-Recycling-Fabrik in ganz Europa. Laut dem Unternehmen PreZero können bis zu 96% der Rohstoffe aus den alten Akkus zurückgewonnen werden. Diese Rohstoffe können dann wiederverwendet werden. Also so, wie sich das Umweltminister Schneider auch vorstellt in seinem Aktionsprogramm. Allerdings gibt es hier einen Haken. Teile der zurückgewonnenen Rohstoffe gehen am Ende doch wieder nach Asien, weil sie hier in Deutschland nicht sauber genug voneinander getrennt werden können. Hier bräuchte es laut PreZero Mut und Investitionen, um den gesamten Recycling-Kreislauf in Europa zu halten.
2: Einzelhändler und Gastronomen in Niedersachsen erwarten heute wieder viele Gäste aus Nordrhein-Westfalen. Der heutige Fronleichnam ist nämlich dort ein Feiertag. In Niedersachsen haben die Geschäfte dagegen regulär geöffnet. Laut einer Sprecherin des Handelsverbands haben viele Händler deshalb das Personal aufgestockt. Zeitgleich hat die Gewerkschaft Verdi heute bundesweit zu Warnstreiks im Einzelhandel aufgerufen, zum Beispiel in Osnabrück. Also der Stadt, die traditionell viele Nordrhein-Westfalen an Feiertagen besuchen. Fußball-Zweitligist VfL Wolfsburg hat mit Tobias Strobel einen neuen Cheftrainer verpflichtet. Er erhält einen Vertrag bis Sommer 2028. Für den 38-Jährigen ist es erst seine 2. Station als Profitrainer, nachdem er zuletzt beim Drittligisten SC Verl an der Seitenlinie stand. Am vorletzten Spieltag der Handball-Bundesliga hat die TSV Hannover-Burgdorf auswärts knapp gegen die Rhein-Neckar-Löwen verloren mit 28:29. Und in der Wasserball-Bundesliga hat der Verein Waspo 98 aus Hannover zum dritten Mal in Folge die deutsche Meisterschaft gewonnen. Waspo holte gegen die Wasserfreunde Spandau in der Best-of-Serie gestern den entscheidenden dritten Sieg und gewann 14:10. Die Zeit, 7.05 Uhr.
6: Das Wetter ist so ein bisschen wie mein Gesicht kurz nach dem Aufstehen. Also so einen richtigen Sonnenschein sehe ich da nicht im Spiegel. Ist leider so, ne?
7: Ich sag nichts dazu, gar nichts.
6: Ja, so Sonne sehen Sie heute eher selten. Das wird ein eher ungemütlicher Tag mit vielen Wolken, kaum Sonne und vor allem am Nachmittag gibt's immer wieder mal Schauer oder Gewitter. Also es kann heute mal nass werden. Top-Temperaturen auch nicht mehr so richtig warm. 18 Grad in Leer bis 21 Grad im Wendland, im Oberharz so bis 17 Grad.
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8: Guten Morgen.
1: Also wir sagen es ja immer wieder, unser Niedersachsen-Reporter Schorse hat den besten Job. Der ist wieder im Land unterwegs. Diese Woche besucht er ja landwirtschaftliche Betriebe.
6: Denn am Sonntag ist wieder Tag des offenen Hofes. Da öffnen viele landwirtschaftliche Betriebe ihre Tore für Besucher. Und unser Schorse guckt sich vorab schon mal so ein paar Bauernhöfe an. In einer Viertelstunde meldet er sich aus Beckdorf im Landkreis Stade aus einem Schweinestall.
1: Uha.
6: Das wird, glaube ich, sehr aromatisch. Bleiben Sie bei uns.
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0: Ach, der Mann hat so recht. Life is a roller coaster. Ronan Keating hier bei NDR1 Niedersachsen. Das Leben ist eine Achterbahn.
1: Ich sag's dir, ne? Davon kann Nena ja auch ein Lied singen. Die hat ja wirklich viel durchmachen müssen in ihrem Leben. Mit 11 Monaten ist ihr erstes Kind gestorben. Da war sie wirklich ganz unten. Und dann kamen 4 weitere Kinder und eine erfolgreiche Karriere. Da ging's dann wieder nach oben.
0: Ja, Wahnsinn. Ja. Also die ist ja auch schon seit, ja, weiß ich nicht, Jahrzehnten im Geschäft.
1: Seit 50 Jahren.
0: Boah, Wahnsinn.
1: Da bin ich noch in der Trommel und Tannenbaum gelaufen. Da hatte sie schon Top Ten Hits. Und war mit Udo Lindenberg zusammen.
0: Nena war mit Udo Lindenberg zusammen?
1: Wusste lange keiner. Und auch damals war das ein mega Geheimnis. Es sollte keiner wissen. Deswegen hat sich Nena auch manchmal im Kofferraum zu Udos Konzerten schmuggeln lassen.
0: Das muss wirklich Liebe gewesen sein.
1: Naja, so nach einem Jahr waren sie schon wieder getrennt. Also.
0: Stell dir mal vor, Nena und Udo hätten 4 Kinder bekommen.
1: So Udo als Papa. Mhm. Schatz, soll ich die Kinder ins Bett bringen oder du was? Keine Panik, ich mach das. Hier ist Nena, Leuchtturm.
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0: Hier ist NDR 1 Niedersachsen. Es ist 20 nach 7 am Donnerstagmorgen. Toll, dass Sie mit dabei sind.
1: Ja, und wenn Sie am Sonntag noch nichts vorhaben, haben wir einen Tipp. Es ist wieder Tag des offenen Hofes.
0: Ja, packen Sie die Kinder und die Enkel ein, dann geht's los. Ziegen streicheln, Eier sammeln, einmal im Stroh liegen, ist doch nett, ne?
1: Also Tag des offenen Hofes, das ist wirklich eine tolle Sache. Da öffnen über 40 Bauernhöfe in Niedersachsen ihre Tore. Bestimmt auch irgendwo bei Ihnen in der Nähe. Und da kann man sich einfach mal angucken, wie moderne Landwirtschaft funktioniert, wie unsere Nahrungsmittel produziert werden oder eben auch wie Tiere gehalten und versorgt werden.
0: Ja, das ist wirklich toll für die ganze Familie. Wann hat man mal die Chance, wirklich so nah ranzukommen an Orte, wo unsere Lebensmittel produziert werden und in so einen Stall zu gucken?
1: Ja,
0: mal,
1: ne? Das stimmt wirklich. Und die Chance lässt sich auch unser Niedersachsen-Reporter Chance nicht entgehen. Er stellt diese Woche jeden Tag einen Betrieb vor, der dann auch am Sonntag für Sie geöffnet hat. Und heute ist er auf dem Neuhof in Beckdorf im Landkreis Stade. Chance, wo bist du da jetzt gerade genau? Riechen wir Schweine?
2: Ja, wir riechen Schweine. Ich stehe hier mit Steffen Tobaben-Merkens. Er hat hier Schweinezucht, ganz niedliche Ferkel. Wie viel sind hier in dem Stall?
3: Ja, 200 Ferkel haben wir hier. Und die sind gerade so 10 Wochen alt. Also können die Leute sich gerne angucken.
2: Ja, also wirklich total niedlich. Denen geht's hier ganz gut. Die können hier auch spielen. Du hast ja so ein Tierwohl-Label hier. Ne? Das heißt, die haben ein bisschen mehr Platz, ne?
3: Genau, erstmal haben sie mehr Platz, können sich beschäftigen, haben eben Raufutter, dann haben sie auch noch so eine offene Tränke, so ein Kontaktgitter, wo die eben zu Artgenossen Kontakt aufnehmen können. Also hier können die Leute einiges sehen, was man in der Schweinemast so geändert hat.
2: Das sieht klasse aus. Ich habe eine ganz kurze Frage. Ich meine, für mich als Städter, ne, der Geruch ist natürlich schon hart. Wie ist das? Wie kommst du damit klar?
3: Also ich merke das auch, wenn ich in den Stall komme, klar. Aber wenn ich dann erstmal drin bin, dann merke ich das eigentlich nicht mehr. Das ist dann für mich völlig normal.
2: Ja, und wenn wir jetzt mal über das Geld reden, ne? Also man hört ja immer Schweine, das bringt gar nichts, Schweinemast. Wie ist das bei dir? Du hast ja verschiedene Bereiche hier auf dem Hof. Was bringen dir die Schweine ein?
3: Ja, also mit den Schweinen ist auf jeden Fall sehr schwierig. Damit lässt sich im Moment gar kein Geld verdienen. Aber gibt auch wieder andere Zeiten und so schnell steigt man auch nicht aus der Schweinemast aus. Ne? Die anderen Bereiche, so mit den Hühnern oder so, die laufen im Moment super.
2: Ja. Das heißt also, das Schwein ist einfach ein Teil oder die Schweine sind ein Teil davon und das kannst du dann irgendwie mit so mit einrechnen.
3: Genau, so kann man es nennen, ja. Aber es ist ein Teil des Hofes. Wir haben Kartoffeln, wir haben eben die Legehennen, dann die Schweinemast. Und so ergänzt sich eben alles. Und ein Teil läuft mal schlechter und einer läuft immer besser.
2: Wir waren hier eben auch drin bei den Schweinen. Ihr könnt sie gerade nicht hören, weil wir hatten hier Sendeprobleme. Aber wir sind komplett neu angezogen mit Overalls, mit Überschuhen und so. Man muss sehr aufpassen, weil, und das ist auch das Problem für den Tag der Niedersachsen. Tag des offenen Hofes. Der Tag der Niedersachsen ist erst nächste Woche. Muss man aufpassen, aber die Leute können gucken, ne?
3: Ja, die Leute können auf jeden Fall gucken. Wir halten die Hygienevorschriften ein, aber man kann auf jeden Fall auch direkt an den Stall ran. Wir machen da eine Tür auf. Man hat direkten Kontakt.
2: Dann kommt hier mal her ins alte Land und guckt euch den Hof an. Tobaben-Merkens, das ist wirklich eine Reise wert. Ein piekfeiner Hof. Toll, dass wir euch heute besuchen können, Steffen.
3: Ja, sehr gerne. Kommt gerne alle nach Beckdorf.
1: Ja, super. Danke, Chance. Danke an euch. Also mal vorbeigucken dort. Und morgen geht's für Chance noch weiter. Auf seiner Tour geht's dann nach Neuharlingersiel und dann kommen noch Schafe und Lämmer, also noch mehr Tiere.
0: Ja. 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
2: Mittlerweile ist da einiges zusammengekommen. Wir gucken mal eben zusammen auf die Straßen. Also fahren Sie vorsichtig auf der A30 Rheine nach Amsterdam. Zwischen Kreuzschüttorf und Nordhorn Bad Bentheim liegen Metallteile. Dann Vorsicht im Kreis Wesermarsch auf der B212 zwischen Kleinensiel und Esenshamm. Da wurden einige Fahrzeuge auf der Fahrbahn abgestellt. Da bitte aufpassen. A1 Osnabrück Richtung Bremen. Zwischen Kloppenburg und Wedeshausen West haben wir 4 Kilometer stockenden Verkehr. A1 Osnabrück Bremen, nochmal zwischen Dreieck Stur und Bremen-Hemelingen, 6 Kilometer stockend. Nochmal A1 Bremen-Lübeck diesmal, zwischen Maschener Kreuz und Norderelbbrücke, da stockt es auf 8 Kilometern. A2 Dortmund Richtung Hannover, zwischen Bad Nenndorf und Wunstorf-Kohlenfeld, da stockt es auf 4 Kilometern. A7 Hannover-Flensburg, zwischen Dreieck Hamburg-Südwest und dem Elbtunnel, 9 Kilometer stockender Verkehr. Kreis Vechta, die Landesstraße zwischen Steinfeld und Damme ist nach einem Unfall dicht. Kreis Peine an der Hütte ist zwischen Gardenstedt und Groß-Ilse da auch gesperrt. Da steht immer noch Wasser auf der Straße. Kreis Harburg, die lange Straße ist zwischen Heulenstedt und Wohlis-Bostel nach einem Unfall gesperrt. Und einen haben wir noch in Hameln. Da ist der gute Ort zwischen Reichardtstraße und Kuhlmannstraße auf beiden Seiten gesperrt. Da gibt es Probleme am Bahnübergang. Das dauert wohl noch bis zum späten Nachmittag dort. Also einiges los. Ich hoffe, Sie kommen gut durch.
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3: Mit Moritz Zacho. Schönen guten Morgen. Am Landgericht Braunschweig beginnt heute ein Prozess zu Misshandlungsvorwürfen in einem Pflegeheim im Harz. Laut Staatsanwaltschaft sollen 4 Angeklagte die Bewohner unter anderem jahrelang misshandelt, ihnen die Freiheit geraubt und sie auch körperlich schwer verletzt haben. Deutschland ist erstmals mit einer Bewerbung für einen nichtständigen Sitz im UN-Sicherheitsrat gescheitert. Während Außenminister Wadephul sagt, er habe sich persönlich nichts vorzuwerfen, sehen Grüne, Linke und AfD eine Schlappe für ihn und Kanzler Merz. Und nach langem Warten können demnächst die EU-Beitrittsgespräche mit Moldau und der Ukraine beginnen. Wie die zyprische EU-Ratspräsidentschaft mitteilte, hat Ungarns neuer Regierungschef zuvor die Blockade seines Landes gegen Beitrittsgespräche mit Kiew beendet. Die Zeit, es ist 7.32 Uhr.
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4: Aus dem Studio Osnabrück mit Anne Hegger. Guten Morgen. Die Gewerkschaft Verdi ruft Beschäftigte im Einzelhandel heute in Osnabrück zum Warnstreik auf. Und das an einem Tag, an dem durch den Feiertag in NRW viele Besucher in der Stadt erwartet werden. Katharina Lohmeier, worum geht es?
5: Um 10 Uhr ist eine Kundgebung auf dem Marktplatz geplant. Von dort soll es einen Demonstrationszug durch die Innenstadt geben. Aufgerufen sind Beschäftigte von Ketten wie H&M, Edeka, Kaufland, Marktkauf und Ikea. Immer mehr dieser Handelsunternehmen würden durch Tarifflucht dazu beitragen, die Arbeitsbedingungen zu verschlechtern, so Maiko Schulz von der Gewerkschaft Verdi. Der Handels- und Dienstleistungsverband Osnabrück-Emsland sieht den Streiks eher gelassen entgegen. Sie gehe davon aus, dass die Beteiligung nicht sehr hoch sein werde und jeder Kunde heute in Osnabrück einkaufen könne, wo und was er möchte, so Geschäftsstellenleiterin Katja Czalic.
4: Die EU-Kommission hat Deutschland und weiteren Ländern in dieser Woche geraten, die Binnengrenzkontrollen zu beenden. Das unterstützt auch die IHK. Seit Herbst 2024 gibt es an der deutsch-niederländischen Grenze wieder Kontrollen durch die Bundespolizei. Weil dadurch vieles länger dauert, entstehen zusätzliche Kosten und das belastet die grenznahe Wirtschaft, zur Kritik der Industrie- und Handelskammer Osnabrück-Emsland-Grafschaft-Bentheim. In Lohne ist ein Zugbegleiter der Nordwestbahn angegriffen worden. Laut Polizei war der 62-Jährige am Lohner Bahnhof auf eine schreiende Person auf der Zugtoilette aufmerksam geworden. Als der Zugbegleiter den Mann ansprach, schlug der mit der Faust auf den 62-Jährigen ein. Der Zugbegleiter hat nach dem Vorfall Anzeige erstattet. Und das Wetter. Heute gibt es viele Wolken und nur wenig Sonne. Dazu kommen immer mal wieder Schauer und ab Nachmittag auch lokale Gewitter. Die Temperaturen steigen auf maximal 18 Grad in Emlichheim und bis 19 Grad am Dümmer See.
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0: Und gleich hören Sie wieder ein paar Lücken hier bei uns im Programm. Und Sie raten, was in diese Lücken reingehört. So funktioniert unser neues Spiel Mut zur Lücke. 3 Songs, 3 Wörter fehlen. Und wenn Melanie Mielens aus Löningen alle 3 Wörter errät, dann gewinnt sie 100 Euro. Und Sie dürfen gerne zu Hause mal mitraten. Es geht los um 20 vor 8.

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2: Und wir spielen mit Melanie und die sitzt gerade im Bus. Melanie, fahren Sie etwa selbst?
3: Ja, aber ich habe ein Headset.
2: Sehr gut, also vorschriftsmäßig. Und Sie bringen Kinder zur Schule oder zum Kindergarten?
3: Ja, genau, zur Schule. Zur Oberschule, nach Essen und zur Grundschule.
2: Sehr gut.
4: Okay, ja, schön. Also Sie haben gesagt, Sie wollen mal Mut zur Lücke ausprobieren, unser neues Spiel. 3 Songs spielen wir Ihnen vor und Sie sagen uns, welches Wort da jeweils fehlt, okay?
3: Okay, ich probier's.
2: Ja, das schaffen Sie schon. Also hier kommt der erste Song. Welches Wort fehlt?
0: Sie

0: Bitte was?
1: Ja, jetzt ist wieder in die Hände gespuckt.
2: Gespuckt, haben Sie gesagt. Ist richtig. Super.
0: Okay, das sind schon mal die ersten 25 Euro. Jetzt geht es um 50 beim zweiten Song. Welches Wort fehlt hier?
2: Was fehlt da?
1: Oh, ich habe das jetzt nicht gerade gehört.
0: Englishman in?
1: In New York. Oder was? Ich konnte das nicht ganz verstehen.
0: Ja, aber wenn Sie New York gesagt haben, dann
2: lassen wir das gelten. Na klar.
0: Ist ja auch im Bus mit all dem Lärm und so nicht immer einfach, das zu verstehen auf dem Headset, ne?
2: So, da haben wir schon 50 Euro. Und wenn Sie den dritten jetzt auch noch erkennen oder das letzte Wort finden, dann gehören Ihnen 100 Euro. Also nochmal gut zuhören.
0: Chance?
2: Ja, Sie haben ja sowas von recht. Das ist total richtig.
1: Okay. Geil.
0: Geil, ne?
1: Ja, ich bin ein bisschen aufgeregt.
0: Ja, wir ja auch so ein bisschen. Das ist ja auch ganz neu, dieses Spiel bei NDR in Niedersachsen. Aber wir freuen uns, wenn das jemand schafft, so wie Sie. 3 Songs, 100 Euro. Ja, damit können Sie Ihren Kindern da im Bus vielleicht irgendwie ein kleines Eis kaufen oder so.
1: Ja, das könnte man machen, wenn das Wetter besser wird. Nicht
2: wie heute. Stimmt. Heute nicht so richtig Eiswetter, das ist wahr. Melanie, also dann weiter gute Fahrt. Und Sie zu Hause können sich gerne bewerben für die nächste Runde, wenn Sie mögen. 10 vor 11 spielen wir ja wieder. Mut zur Lücke. Und wenn Sie dabei sein wollen, dann schicken Sie uns eine Nachricht in der App oder gerne auch über unsere Seite ndr.de/ndr1 Niedersachsen.
0: Melanie, vielen Dank, dass heute ausnahmsweise mal die Unterhaltung mit dem Fahrer erlaubt war.
1: Okay.
2: Bis dann, tschüss.
1: Bis dann, tschüss.
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0: Song aus den 90ern. R.E.M. und Man on the Moon. Hierbei in der 1 Niedersachsen um 8:08.
1: Und ich glaube, Deutschland steht kurz davor, wieder komplett in Schwarz-Rot-Gold getaucht zu werden. Mhm. Selbst der Dackel trägt dann wieder ein Fantrikot. Denn in einer Woche geht's los mit der WM.
0: Ja, also wenn es nach Suse geht, dann ist es auf jeden Fall so. Dann würden wir wieder alle in so einem Sommermärchen versinken wie 2006. Also glaubst du das wirklich?
1: Na, also ich weiß noch nicht so richtig.
0: Ich bin auch ein bisschen unsicher, also ob das wirklich wieder so eine großartige Stimmung wird wie in diesem Land. Die WM ist ja weit weg und alle trauen oder die allermeisten trauen unseren Jungs auch nicht so viel zu. Mhm. Weißt du?
1: Auf jeden Fall sind die Supermärkte aber voll mit Fanartikeln.
0: Oh,
1: also
0: ja.
1: Das haben Sie bestimmt auch alle schon gesehen und vielleicht haben Sie ja auch schon was gekauft. Autofähnchen, Blumenketten, schwarz-rot-goldene Hüte mit eingebautem Mini-Ventilator, Süßigkeiten in schwarz-rot-gold. Ist ja wirklich alles dabei.
0: Ja, und das alles liegt hier auch bei uns im Studio.
1: Ja,
0: Lisa hat's gekauft.
1: Natürlich.
0: Haben Sie denn auch schon zugeschlagen, was WM-Artikel angeht? Was darf bei Ihnen nicht fehlen?
2: Ja, auf jeden Fall eine Fahne, ne? Eine Fahne muss auf jeden Fall sein.
3: Ich bin gerade auf dem Weg zum Drogeriemarkt, um für die Kinder und uns Schminke zu holen, um die Kinder auch standesgemäß anzumalen und die freuen sich riesig.
4: Ja, also wir haben Fahnen, ja, T-Shirts könnte man sich ja noch besorgen, dass es halt auf jeden Fall auffällig ist.
5: Absolut gar nicht. Fußball interessiert mich absolut einen Scheiß.
6: Ja, ich habe mir so ein Trikot bestellt.
7: Also ich habe mir auch eins bestellt.
8: Nee, ich habe noch gar nichts.
9: Brauche ich auch nicht. Guck dieses Jahr kein Fußball.
10: Ein paar Fanartikel habe ich mir gekauft. T-Shirt, Ohrringe in den Deutschlandfarben.
11: Trikots, Schal. Fahren, Mützen.
12: Alles, was Fan-T-Shirts sind, nee, total übertrieben. Kaufe ich nicht, brauche ich nicht, will ich nicht.
0: Zu welchem Team gehören Sie denn? Team Vollausstattung, also Fahne am Auto, Trikot, Schminke, vielleicht noch eine Hupe? Oder sind Sie eher aus dem Team, also ich gucke zwar Fußball, aber das muss ja keiner wissen. Haben Sie schon Vorfreude?
1: Melden Sie sich doch gerne mal. Also ich hoffe, ein paar sind auf meiner Seite und freuen sich so wie ich. Also schicken Sie uns gerne eine Nachricht in der NDR Niedersachsen-App. Melden Sie sich mal, da können Sie schreiben oder auch eine Sprachnachricht schicken.
0: So, 7:08 ist es.
1: Kurzen Verkehrsservice haben wir auch noch hier. Vorsichtig fahren bitte auf der A1 Bremen-Hamburg zwischen Horster Dreieck und Marschener Kreuz. Eine Unfallstelle. Und Vorsicht auf der A2 Hannover-Dortmund zwischen Bad Nenndorf und Lauenau. Da liegen Metallteile, also auch da Obacht.

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1: Da liegt einiges, was da nicht hingehört. Fahren Sie bitte vorsichtig auf der A2 Hannover Richtung Dortmund. Zwischen Bad Nenndorf und Lauenau liegen Metallteile. Vorsicht auf der A7 Hamburg Richtung Hannover. Zwischen Dorfmark und Fallingbostel Fahrzeugteile auf der Fahrbahn. Und nochmal Vorsicht auf der A1 Bremen Richtung Hamburg. Zwischen Horster Dreieck und Maschener Kreuz eine Unfallstelle. A1 Osnabrück-Bremen zwischen Kloppenburg und Wildeshausen-West 6 Kilometer stockend. A1 Osnabrück-Bremen nochmal zwischen Dreieck Stur und Bremen-Hemelingen 6 Kilometer Stau vor der Baustelle dort. Da dauert es eine knappe Dreiviertelstunde länger. Und A2 Dortmund Richtung Hannover zwischen Bad Nenndorf und Wunstorf-Lute 7 Kilometer stockend im Moment. Da brauchen Sie auch ein klein bisschen Geduld. Es ist 8 Uhr.
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1: Mit Julia Vogt, guten Morgen. Die Schlagzeilen. Betreiber eines Harzer Pflegeheims stehen wegen Misshandlung vor Gericht. Niedersachsen will Schutz vor Katastrophen weiter stärken. Neutrainer Tobias Strobel soll Wolfsburg zurück in die erste Fußballliga führen. Das Wetter, viele Wolken und Schauer, später auch Gewitter bis 21 Grad. Statt einer heimeligen Atmosphäre muss es die Hölle gewesen sein. Die Bewohnerinnen und Bewohner eines Pflegeheims in Langelsheim im Kreis Goslar sollen jahrelang systematisch mit Medikamenten ruhig gestellt und eingesperrt worden sein, weil sich die Betreiber einen störungsfreien Betrieb wünschten und möglichst hohe Gewinne machen wollten. Davon ist zumindest die Staatsanwaltschaft überzeugt. Heute startet der Prozess am Landgericht Braunschweig. Birte Ohlich in unserem Studio dort, das klingt erschreckend und abstoßend. Wie soll das möglich gewesen sein?
2: Ja, das ist eine Frage, die jetzt auch erst noch im Detail geklärt werden muss. Das Betreiber-Ehepaar soll ein umfassendes Herrschaftsregime aufgebaut haben. Laut Staatsanwaltschaft kontrollierten die beiden alles bis ins kleinste Detail, setzten andere unter Druck und mit der Heimleiterin und der Pflegedienstleiterin sollen sie auch zwei Verbündete an ihrer Seite gehabt haben. Alle vier stehen ab heute vor dem Landgericht Braunschweig. In 17 Fällen sollen sie unter anderem Schutzbefohlene über Jahre misshandelt haben, ihnen die Freiheit geraubt und auch körperlich schwer verletzt haben. Denn diese Medikamente, mit denen sie die Bewohner des Pflegeheims ruhig gestellt haben sollen, hatten die Ärzte so gar nicht verordnet. Beziehungsweise sollen die Angeklagten die Mediziner über den wahren Gesundheitszustand der Betroffenen getäuscht haben, um eben an diese Mittel zu kommen. So sollen sie auch erreicht haben, dass die Bewohner einen höheren Pflegegrad erhalten und das Heim damit mehr Geld. Ein Riesenprozess, mehr als 50 Tage wird verhandelt. Ein Urteil wird erst im kommenden Jahr erwartet.
1: Dass die Wahl diesmal kein Selbstläufer sein würde, war schon vorher klar. Doch dass Deutschland mit seiner Bewerbung um einen Sitz im UN-Sicherheitsrat tatsächlich scheitern würde, hat dann doch überrascht und enttäuscht. Bei der Abstimmung für die beiden westeuropäischen Sitze lagen die Mitbewerber Portugal und Österreich klar vor Deutschland. Martin Ganselmeier in New York, wieso gab es nicht genügend Stimmen für Deutschland?
3: Ja, da gibt es sicher verschiedene Gründe, aber ein Hauptgrund aus meiner Sicht ist sicherlich, dass Österreich und Portugal schon vor 15 bzw. 13 Jahren den Finger gehoben haben und gesagt haben, wir wollen 2027, 2028 in den UN-Sicherheitsrat und Deutschland hat dies erst 2020 getan, also mit deutlicher Verspätung. Man hat so auch so ein bisschen im Nachhinein gesagt, naja, bei den westeuropäischen Staaten wissen doch alle, dass Deutschland alle 8 Jahre in den UN-Sicherheitsrat will. Aber dieser Automatismus, dass eine wirtschaftsstarke Nation automatisch dann gewählt wird und reinkommt, da könnte ich mir denken, haben gerade die kleineren Mitgliedstaaten hier bei den Vereinten Nationen gesagt, nee, das sehen wir nicht so. Also darin sehe ich den Hauptgrund.
1: Kritiker werfen Deutschland eine zu große Nähe zu Israel vor. Hat das auch eine Rolle gespielt?
3: Das wird auch eine Rolle gespielt haben. Da hat die Bundesregierung ja vorher gesagt, na ja, das wissen doch alle, dass Deutschland immer an der Seite Israels steht, auch aus historischen Gründen. Ja, aber das war schon im vergangenen September hier bei der UN-Vollversammlung klar ersichtlich, dass Deutschland da eigentlich wenig zu sehen war. Obwohl es diese wichtige Palästina-Konferenz gab, für die Frankreich sich ja sehr stark gemacht hatte und auch Portugal hat da mitgeholfen. Und Frankreich und Portugal haben eben Palästina anerkannt damals, während Deutschland gesagt hat, sie halten das für falsch, jetzt schon Palästina anzuerkennen. Und natürlich kann das eine Rolle gespielt haben, dass Deutschland da eine zu große Nähe zu Israel vorgeworfen wird.
1: Außenminister Johann Wadephul ließ in den ARD-Tagesthemen am Abend offen, ob Deutschland als Reaktion künftig weniger Geld für die Vereinten Nationen bereitstellt.
4: Das müssen wir uns sowieso im Einzelfall angucken. Sie kennen die Beschränkungen, die unserem Haushalt obliegen. Und ich denke, wir werden an der einen oder anderen Stelle auch deutsche Interessen vielleicht etwas deutlicher formulieren müssen in der Zukunft. Das machen wir aber sehr abgesprochen im Kabinett. Darüber werden wir uns in aller Ruhe unterhalten. Und ich halte jetzt nichts von Ad-hoc-Reaktionen.
1: Bundesaußenminister Johann Wadephul. Neu kaufen, weil reparieren nicht lohnt. So leben wir seit Jahrzehnten. Doch eine vermüllte Umwelt und inzwischen knappe Ressourcen haben zu einem Umdenken geführt. Das Bundeskabinett hat gestern ein Aktionsprogramm für eine nationale Kreislaufwirtschaft verabschiedet. Bundesumweltminister Schneider will damit auch erreichen, dass Deutschland nicht mehr so viele neue Rohstoffe importieren muss und unabhängiger wird. Anke Hoffmann, wie sind wir in Niedersachsen beim Thema Recycling aufgestellt?
5: Tatsächlich haben wir in Niedersachsen gleich mehrere Recyclingfirmen, die alte oder kaputte Lithium-Ionen-Batterien aus E-Autos oder Heimwerkergeräten verarbeiten. In Meppen steht sogar die größte Batterie-Recycling-Fabrik in ganz Europa. Laut dem Unternehmen PreZero können bis zu 96% der Rohstoffe aus den alten Akkus zurückgewonnen werden. Zum Beispiel Kupfer, Aluminium oder die wertvolle Schwarzmasse, die aus Lithium, Kobalt und Nickel besteht. Diese Rohstoffe können dann wiederverwendet werden. Also so, wie sich das Umweltminister Schneider auch vorstellt in seinem Aktionsprogramm. Allerdings gibt es hier einen Haken. Teile der zurückgewonnenen Rohstoffe gehen am Ende doch wieder nach Asien, weil sie hier in Deutschland nicht sauber genug voneinander getrennt werden können. Hier bräuchte es laut PreZero Mut und Investitionen, um den gesamten Recyclingkreislauf in Europa zu halten.
1: Die wirtschaftliche Stimmung in Deutschland ist schlecht. Im aktuellen ARD-Deutschland-Trend wird deutlich, dass die Sorge um die Wirtschaft inzwischen die Migration als das größte wahrgenommene Problem abgelöst hat. Mehr dazu in den Meldungen mit Moritz Zachow.
6: Nur noch 13% bewerten die wirtschaftliche Lage in Deutschland positiv. Das waren 7 Prozentpunkte weniger als im Januar und so wenig wie zuletzt während der Euro-Krise 2009. Das ergab die jüngste Befragung für den ARD-Deutschland-Trend. 27% nennen die wirtschaftliche Lage als wichtigste Aufgabe für die Politik. Dahinter folgen die Themen Zuwanderung, soziale Ungerechtigkeit und Armut. An einem Gericht in Frankreich wird heute ein Urteil gegen den gebürtigen Bremer Martin N. erwartet. Es geht um den Mord an einem 10-jährigen Jungen aus dem Jahr 2004. Der 55-jährige Angeklagte bestreitet, etwas mit dem Tod des Jungen zu tun zu haben. In Deutschland ist Martin N. als Maskenmann bekannt geworden, weil er jahrelang kleine Jungen missbraucht und 3 von ihnen ermordet hatte. Dabei trug er eine Maske. 2012 war er vom Landgericht Stade zu lebenslanger Haft verurteilt worden. Zugreisende zwischen Hannover, Wolfsburg und Berlin müssen sich in den kommenden Stunden auf Probleme einstellen. Laut Deutscher Bahn ist die Strecke wegen einer defekten Oberleitung gesperrt. Das hat zur Folge, dass der Regional- und Fernverkehr momentan über die Gleise der S-Bahn geleitet wird. Züge verspäten sich, manche fallen sogar aus. Der Zugbetreiber Metronom teilte mit, dass die Bahn Enno Hannover momentan nicht anfährt. Stattdessen pendeln Ersatzbusse.
1: Lebensmittel, Trinkwasser, Campingkocher und Kurbelradio. Immer häufiger hören wir, dass wir uns für den Notfall ausrüsten sollten. Das klingt ungemütlich und macht Angst. Doch wie viel ungemütlicher wird es erst, wenn wirklich eine brenzlige Lage eintritt? Niedersachsen will mit einer neuen Strategie den Katastrophenschutz stärken, um Extremwetter oder Versorgungsengpässe durch hybride Angriffe zu überstehen. Bertil Starke aus der Redaktion Landespolitik. Wie gut ist das Land auf solche Szenarien vorbereitet?
7: Beim Katastrophenschutz, da ist noch viel Luft nach oben. Davon ist Niedersachsens Innenministerin Behrens überzeugt. Das fehlende Bewusstsein in weiten Teilen der Bevölkerung ist dabei aus ihrer Sicht momentan eine große Baustelle. In anderen Ländern wie Finnland sei die Bevölkerung schon viel weiter, meint die SPD-Politikerin. Möglichst viele Menschen für das Thema Katastrophenschutz sensibilisieren, das ist der Kern der Strategie des Landes. Die Menschen sollten sich ganz konkret beispielsweise Wasser- und Essensvorräte zulegen und im Falle eines XXL-Stromausfalls so mehrere Tage autark überleben können. Das Land nennt für seine Strategie weitere Szenarien. Dazu gehören insbesondere die Folgen des Klimawandels, also Hochwasser, Starkregen und Dürre. Auch hybride Gefahren wie Spionage und Sabotage durch Russland spielen in dem Katastrophenschutzplan eine wichtige Rolle. Es gibt aber aus Sicht des Landes bereits vieles, was funktioniert. Zum Beispiel die Freiwilligen Feuerwehren. In denen haben sich zuletzt immer mehr Kinder und Jugendliche sowie Frauen engagiert.
1: Diesen Namen hatten wohl nicht viele auf dem Zettel. Tobias Strobel heißt der neue Trainer vom VfL Wolfsburg. Dieter Hecking, mit dem die Wölfe aus der ersten Fußballliga abgestiegen waren, ist bereits zum Sportgeschäftsführer befördert worden. Der Trainerstuhl in Wolfsburg war aber nur ein paar Tage verwaist. Christopher Klein aus der Sportredaktion. Wer ist Tobias Strobel?
8: Er ist ein noch verhältnismäßig junger Trainer mit seinen 38 Jahren. 2018 hat er seine Cheftrainerkarriere im höherklassigen Fußball begonnen, bei der zweiten Mannschaft von Ingolstadt. Dann ging es über Schweinfurt, die zweite des FC Augsburg, zum SC Verl in der dritten Liga. Da war er letzte Saison sehr erfolgreich, kam mit der Mannschaft auf einen guten sechsten Platz in der Liga und konnte dazu auch den Westfalenpokal gewinnen, wodurch Verl in der kommenden Saison im DFB-Pokal teilnehmen kann. An ihm soll wohl auch Wolfsburgs Zweitligakonkurrent Bielefeld dran gewesen sein. Aber am Ende hat sich Strobel eben für die Wölfe entschieden. Für ihn ist es die wohl größte Herausforderung in seiner bisherigen Trainerkarriere. Strobel erhält in Wolfsburg einen Vertrag bis Sommer 2028. Das Ziel des neuen Wolfsburger Trainers ist klar, es soll den sofortigen Wiederaufstieg in die erste Fußball-Bundesliga geben.
1: Und es gibt noch Sportergebnisse. Am vorletzten Spieltag der Handball-Bundesliga hat die TSV Hannover-Burgdorf bei den Rhein-Neckar-Löwen mit 28:29 verloren. Und in der Wasserball-Bundesliga hat der Verein Waspo 98 aus Hannover zum dritten Mal in Folge die deutsche Meisterschaft gewonnen. Waspo holte gegen die Wasserfreunde Spandau in der Best-of-Serie gestern den entscheidenden dritten Sieg und gewann 14:10. Die Zeit, es ist 8:10 Uhr, das war aktuell mit Julia Vogt.
9: Und das Wetter ist ein bisschen wie an der Ampel stehen. Es ist sehr unwahrscheinlich, dass man da was Blaues sieht. Ja, beim Wetter ist es ähnlich. Blauen Himmel sehen Sie heute eher selten. Stattdessen viele graue Wolken, kaum mal Sonne und vor allem am Nachmittag kann es auch immer wieder mal so einen kleinen Schauer geben. Vielleicht auch ein Gewitter. Also es wird nicht ganz so schön heute. Top-Temperaturen auch ein bisschen kühler. Nur noch bis 21 Grad.
0: 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Guten
10: Morgen. Ja, und wir gehen gleich zum Friseur. Also zumindest Kuhlage hat es auch nötig.
9: Hallo?
10: Ja, du kannst dich gleich in die Reihe stellen, Kuhlage. Heute ist nämlich Heidschnucken-Rasurtag. Und wir fragen gleich mal bei dem Schäfer nach, welche Frisur denn da so angesagt ist in diesem Jahr. Um 20 nach 8.
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0: Guten Morgen, es ist 8.21 Uhr, 9:09 und in der Heide macht heute einer der größten Open-Air-Friseure der Welt auf. Heute ist nämlich der Schurtermin für knapp 500 Heidschnucken in der Heide.
1: Würde ich da noch anmelden können?
0: Bisschen Fell habe ich auf dem Rücken, aber ob das reicht, weiß ich nicht.
1: Also da ist jedenfalls jede Menge los bei den Schafen, Gedränge, Geblöke und mittendrin aber ein Schäfer, der so ein bisschen die Ruhe bewahrt. Das ist auch gut so, das ist bestimmt nötig. Das ist Schäfer Frank Bode.
0: Ja, und den haben wir jetzt am Telefon. Schönen guten Morgen, Frank.
2: Ja, guten Morgen.
0: So, welche Frisur ist denn bei den Heidschnucken in diesem Jahr angesagt? Fukuhila?
2: Ja, das ist Vollschur. Die werden ja nur einmal im Jahr bei uns geschoren.
1: Vollschur, okay. Alles klar, verstehe.
2: Ja, das nennt sich Vollschur, also weil das ja die Wolle ein Jahr gewachsen ist.
1: Okay. Ja. Wenn das jetzt so eine Vollschur ist, also so ein Schaf, die sind ja auch recht groß, wie lange brauchen Sie dafür?
2: Also wir haben hier eine Schafscherertruppe, die das macht. Die brauchen so ungefähr zwischen 1,5 und 2 Minuten pro Tier.
1: Oh, ernsthaft?
2: Boah, das geht ja. Ja, das geht ratzfatz, das geht schnell.
0: Okay. Also mein Friseur braucht für meinen Kopf länger.
2: Schnell wieder von erlöst ist davon.
0: Ja. Ah. Ich wollte gerade fragen, wie kommen die Schafe denn damit klar und was braucht man so als Schäfer, damit die Schafe sich wohlfühlen?
2: Das sind ja extra Leute, die ranholen, setzen die aufs Hinterteil und dann werden die geschoren. Also die Scherer, die haben ja auch bestimmte Griffe und so, dass die nicht gequält werden oder so. Ne? Die setzen die so hin, dass die Schafe auch ruhig sind. Ne? Okay. Natürlich ist das immer ein bisschen Stress für die Tiere, das ist klar. Aber fremde Leute, so viele Leute im Stall, da sind die gar nicht gewohnt. Ne?
1: Klar, aber vielleicht sind sie dann auch froh, wenn die ganze Wolle los sind irgendwann,
2: genau,
1: oder?
2: Jetzt bei dem Wetter, wenn das so warm ist und so, dann sind die auch froh. Was die ersten Tage ist natürlich auch die Gefahr. Da muss man natürlich auch so ein bisschen schattige Plätzchen suchen unter Bäumen und so, wenn die Sonne so runterknallt, dass wir keinen Sonnenbrand kriegen. Ne?
0: Ah, okay. Müsste man die vielleicht nochmal eincremen oder so?
2: Das geht dann so, die eincremen brauchen wir die nicht, aber das geht die Wolle wächst ja schnell nach und wenn dann nachher wieder so ein Zentimeter drauf ist oder so, dann passiert da ja auch nichts.
0: Okay.
2: Ja.
0: Und frieren tun die aber nicht jetzt, wenn die Wolle weg ist?
2: Nein, die frieren nicht, weil wir sind ja sowieso abends immer wieder im Stall, ne? Und dadurch, dass die sich auch draußen bewegen, ist das gar nicht weiter schlimm.
1: Kein Problem.
2: Und nachts sind sie ja wieder im Stall.
1: Jetzt ja, klar. Was machen Sie mit der ganzen Wolle, die da von 500 Heidschnucken runterkommt?
2: Die Wolle, die wird abgeholt. Ja, die wird verarbeitet zu Filz oder zu Düngemittel, je nachdem.
0: So, wie viele Schafe haben Sie heute noch vor sich?
2: 400 werden heute geschoren.
0: Oh, 400, ja, dann toi, toi, toi. Und grüßen Sie uns alle Ihre Mitstreiter.
2: Ja, machen wir.
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1: Es ist auch heute einiges los. Fahren Sie vorsichtig auf der A1 Lübeck Richtung Hamburg zwischen Hamburg-Billstedt und Moorfleet. Da ist ein Fahrzeug liegen geblieben. Dann die Staus. A1 Osnabrück Richtung Bremen zwischen Kloppenburg und Wildeshausen West 6 Kilometer stockend und zwischen Wildeshausen Nord und Groß-Ippener 5 Kilometer stockender Verkehr, da ja immer noch die Baustelle. A1 Osnabrück nach Bremen zwischen Dreieck Stur und Bremen-Hemelingen haben wir 9 Kilometer Stau, da dauert es eine Dreiviertelstunde länger. Und A1 Bremen-Lübeck nochmal zwischen Maschener Kreuz und Norderelbbrücke 8 Kilometer stockend. Dann die A2 Dortmund Richtung Hannover, da haben wir 10 Kilometer stockenden Verkehr zwischen Bad Nenndorf und Wunstorf-Lute. A7 Hannover-Flensburg zwischen Dreieck Hamburg-Südwest und dem Elbtunnel 9 Kilometer stockender Verkehr. A28 Oldenburg-Leer, die Einfahrt Vilsum ist wegen Bauarbeiten gesperrt. A255 Zweig Hamburg-Veddel. Stadt einwärts zwischen Kreuz Süd und Veddel, da stockt es auf 2 Kilometern. Kreis Vechta noch, die Landesstraße zwischen Steinfeld und Damme ist immer noch gesperrt nach einem Unfall. Kreis Harburg, die lange Straße ist zwischen Hollenstedt und Wohlesbostel auch dicht. Auch da hat es einen Unfall gegeben. Gute Fahrt in den Donnerstag.
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2: Mit Moritz Zacho. Schönen guten Morgen. Am Landgericht Braunschweig beginnt heute ein Prozess zu Misshandlungsvorwürfen in einem Pflegeheim im Harz. Laut Staatsanwaltschaft sollen 4 Angeklagte die Bewohner unter anderem jahrelang misshandelt, ihnen die Freiheit geraubt und sie auch körperlich schwer verletzt haben. Deutschland ist erstmals mit einer Bewerbung für einen nichtständigen Sitz im UN-Sicherheitsrat gescheitert. Während Außenminister Wadephul sagt, er habe sich persönlich nichts vorzuwerfen, sehen Grüne, Linke und AfD eine Schlappe für ihn und Kanzler Merz. Und nach langem Warten können demnächst die EU-Beitrittsgespräche mit Moldau und der Ukraine beginnen. Wie die zyprische EU-Ratspräsidentschaft mitteilte, hat Ungarns neuer Regierungschef zuvor die Blockade seines Landes gegen Beitrittsgespräche mit der Ukraine beendet. Die Zeit, 8.33 Uhr.
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3: Aus dem Studio Osnabrück mit Anne Hegger. Guten Morgen. In unserer Region wurden im vergangenen Jahr mehr Schweine geschlachtet als noch vor 2 Jahren. Das ist ein Ergebnis des aktuellen Schlachthof-Rankings der Interessengemeinschaft der Deutschen Schweinehalter, ISN, mit Sitz in Damme. Fritzi Blömer, wie positionieren sich die Betriebe denn im Ranking?
4: Mit Danish Crown in Essen-Oldenburg, Goldschmaus in Bösel und Steinemann in Steinfeld sind 3 der 10 größten Schlachtbetriebe im Oldenburger Münsterland ansässig, auf Platz 3, 4 und 8. Alle haben ihre Schlachtzahlen im Vergleich zu 2024 deutlich erhöht, zwischen 8 und etwas mehr als 10%. Der Zuwachs hat auch damit zu tun, dass sich das niederländische Unternehmen Vion immer weiter vom deutschen Markt zurückgezogen hat. Auch der Schlachthof in Emsteck wurde geschlossen. Laut ISN profitieren davon im Prinzip alle anderen Schlachtbetriebe.
3: Die Einzelhändler und Gastronomen in der Osnabrücker Innenstadt erwarten heute wieder viele Gäste aus Nordrhein-Westfalen. Am heutigen Fronleichnam ist dort Feiertag, während bei uns die Geschäfte regulär geöffnet haben. Laut einer Sprecherin des Handelsverbands haben viele Händler deshalb das Personal aufgestockt. Die Gewerkschaft Verdi hat für den Tag heute Streiks im Osnabrücker Einzelhandel angekündigt. Die Europäische Union fördert 4 landwirtschaftliche Forschungsprojekte aus unserer Region mit insgesamt rund 2 Millionen Euro. Damit gehen knapp 30% der gesamten Fördergelder für Niedersachsen in unsere Region. Zum Beispiel an ein Projekt der Hochschule Osnabrück. Dort wird ein KI-gestütztes Überwachungssystem für Masthühner entwickelt. Und wir schauen auf das Wetter. Heute gibt es wieder viele Wolken und nur wenig Sonne. Dazu kommen immer mal wieder Schauer und ab Nachmittag auch lokale Gewitter. Die Temperaturen steigen auf maximal 18 Grad in Emlichheim und bis 19 Grad am Dümmersee. Wir in Niedersachsen aus dem Studio Osnabrück hören Sie wieder in einer Stunde.
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5: Und Heike Kollmann aus Basinghausen macht sich gleich auf die Entenjagd. 3 Meldungen kriegt sie von uns und sie muss nacheinander entscheiden, ob die echt sind oder ob das eine Ente ist. Und ich finde, sie sollten auch mal mitraten. Einfach so. Und für Heike geht es um 240 Euro. Schafft sie es? 240 Euro. Schafft sie es oder schafft sie es nicht? Sie hören es um 20 vor 9. Also gleich hier bei uns.

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1: Heike Kollmann aus Basinghausen hat schon so ein klein bisschen Puls gerade gekriegt, als wir ihr verraten haben, dass es heute um 240 Euro geht. Guten Morgen.
2: Guten Morgen.
1: Ja, wie ist so die Anspannung?
2: Ja, alles gut. Ich muss mich erstmal sammeln. Das war ja heute sehr spontan.
3: Ja, das ist bei uns ja ganz genauso. Denn denken Sie mal dran, auch wir telefonieren zum allerersten Mal mit Ihnen. Das ist für uns genauso aufregend.
1: Stimmt. Aber 240 Euro ist natürlich schon ein Wort. Was würde Ihnen dafür einfallen? Was würden Sie damit machen?
2: Ja, wir planen demnächst nach Schweden zu fahren mit dem Wohnmobil.
1: Schön.
2: Und ich glaube, da fällt mir schon was
3: ja.
2: ein.
1: Zur Not?
3: Ja, für 240 Euro kriegt man in Schweden eine Flasche Wein, glaube ich. Ist immer ein bisschen teurer da oben, ne?
2: Das ist wohl wahr.
3: Na gut, also drei Meldungen. Heike und Sie sagen nacheinander, ob das eine Ente ist oder ob das eine echte Meldung ist, okay?
2: Ja, okay.
3: Los geht's. Hier kommt die erste Meldung. Die EU hat kurz vor der aktuellen WM schon erste Regelungen für die EM 2028 vorgestellt. In 2 Jahren dürfen demnach in EU-Ländern keine Fanartikel mehr aus Plastik verkauft werden. Um der Plastikmüllflut nach dem Turnier vorzubeugen, dürfen nur noch Artikel aus Naturmaterialien bzw. nachwachsenden Rohstoffen hergestellt werden. Denkbar seien unter anderem Fahnen aus Bambus und Leinen und Tröten aus Ton.
1: Tja, echt oder Ente?
2: Oh. Eine Ente.
1: Ja, Sie haben recht.
3: Richtig.
1: Gott sei Dank, ich hatte gerade schon
3: Puls.
1: Ja, wirklich.
3: Stell dich das mal vor, Tröten aus Ton, das ist ja unmöglich, dass da für Töne rauskommen.
2: Habe ich eben auch so gedacht.
1: Ja. Okay, dann geht's weiter mit der zweiten Meldung.
3: Das Museum Centre Pompidou im französischen Metz sucht seine Banane. Die mit Klebeband an der Wand befestigte, wohlgemerkt echte Banane, ist das Herzstück eines umstrittenen, millionenteuren Kunstwerks. Und nicht zum ersten Mal verschwunden. Seit seiner Erschaffung im Jahre 2019 wurde diese Banane, Entschuldigung, Kunstwerk, schon mehrfach unerlaubt entwendet und verspeist.
1: Was sagen Sie da?
2: Ich meine, ich habe das schon gehört.
1: Das heißt, Sie sagen?
2: Es ist echt.
1: Ja, ist es.
3: Ja.
1: Ist tatsächlich gerade überall so ein bisschen durch die Presse gegangen. Diese Banane ist auch wirklich, wirklich schräg, ne?
3: Oh, jetzt wird's spannend.
1: Aber
3: letzte
1: richtig.
3: Meldung. Jetzt geht's um die 240 Euro. Kurz vor Sommerbeginn hat die Stadtverwaltung Meppen ihren Wassersparplan für die heißen Monate vorgestellt. Die Idee sei, die Bürgerinnen und Bürger anzuhalten, ihr Auto über den Sommer nicht zu waschen. In den Sommerferien bekommt jeder Einwohner, der sein dreckiges Auto auf dem Rathausvorplatz vorzeigt und damit beweist, dass es nicht gewaschen ist, einen Einkaufsgutschein im Wert von 25 Euro.
1: Echt oder Ente?
2: Ente.
1: Und das ist
2: Jawohl.
1: Richtig!
2: Kein Geld.
3: Heike, haben Sie noch Luft?
2: Ja, ich habe noch Luft. Ich bin ganz platt heute Morgen. Jetzt haben Sie mich aber hier wirklich heute.
3: Verrückt, ne? Also,
2: ja.
3: Hier bei der Entenjagd mitgespielt und jetzt haben sie 240 Euro gewonnen.
2: Ja, ich freue mich. Das ist ja toll.
1: Richtig schönes Urlaubsgeld haben sie da jetzt gewonnen. Also.
2: Das finde ich auch.
1: Und es war nicht so einfach heute. Nee, also richtig gut gemacht. Herzlichen Glückwunsch.
2: Dankeschön. Ja.
3: So, und jetzt packen wir wieder ein bisschen was in den Pott rein. Wir starten bei 50 Euro heute und da können Sie dann mitspielen um 20 vor 4 heute Nachmittag. Bewerben Sie sich ganz einfach für die Entenjagd über die NDR Niedersachsen App.
1: Ja, und Heike, Sie stoßen jetzt erstmal drauf an, auf Ihren Sieg, ne?
2: Das sage ich Ihnen. Mein Mann ist unterwegs mit dem Hund, der kommt gleich nach Hause.
3: Ja, dann haben Sie eine gute Nachricht für ihn. Ja, feiern Sie schön und viel Spaß im Urlaub.
2: Vielen Dank.
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0: pumpt den Puls ein bisschen höher. Bei Ihnen hoffentlich auch Ende in Niedersachsen hier um 7:07. Aber so richtig den WM-Puls habe ich noch nicht. Du?
1: Doch, solange. Es ist ja nur eine Woche. Also ich meine, in einer Woche geht's los, Fußball-WM. Erste Partie Mexiko gegen Südafrika.
0: Ja,
1: also,
0: gut, aber wir kriegen auf jeden Fall jede Menge Nachrichten von Ihnen über die NDR Niedersachsen-App. Einige freuen sich so wahnsinnig wie Suse auf die WM, dass sie fast schon Schaum vorm Mund haben. Anderen geht es wirklich meilenweit am Hintern vorbei.
1: Also André zum Beispiel ist Fan, der wird die Spiele im Urlaub verfolgen.
2: Die WM wird dieses Jahr in Schweden geguckt. Wir drücken dem deutschen Team natürlich die Daumen, freuen uns auf interessante Spiele. Wir schauen das dann manchmal auch vom Boot aus oder am Lagerfeuer.
1: Nett, oder?
0: Oh, schön, ja.
1: Finde ich auch. Biggie hat sich auch gemeldet. Das ist wirklich sehr lustig.
3: Mein Mann ist schon seit mindestens 4 Wochen in Vorfreude. In den letzten Tagen wurden sogar unsere Bäume im Garten geschmückt. Für mich ist es auch eine Vorfreude, weil es wird eine entspannte Zeit, wenn der Mann so viel vom Fernsehen hat.
0: Da wird der Mann einfach 4 Wochen vorm Fernseher geparkt.
1: Ja, und ich habe mal geguckt, also es sind dieses Mal insgesamt 104 Spiele. Das sind 156 Stunden Fußball. So lange haben sie dann Ruhe vor ihrem Mann. Das ist doch super, ne?
0: Fantastisch, ja. Aber es gibt natürlich auch einige, denen die Fußball-WM völlig schnurz ist, ne?
1: Ja, Arvid zum Beispiel.
4: Meine Fußball-WM-Stimmung ist null, da ich gar kein Fußball-Fan bin. Ich bin eher Handball-Fan und freue mich daher auf die Handball-WM im Januar.
1: Ja gut, ist ja auch okay. Warum auch nicht, ne?
0: Ja, also noch eine Woche bis zum Start der Fußball-WM. Wie sieht's mit Ihrer Vorfreude aus? Haben Sie schon Puls oder ja, sind Sie noch nicht so richtig in Stimmung? Erzählen Sie es uns über die NDR Niedersachsen-App.

0: Kultsong von Man at Work.
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2: Wenn Sie gerade auf der A1 unterwegs sind, Lübeck Richtung Hamburg, dann ein bisschen aufpassen zwischen Hamburg-Billstedt und Moorfleet. Da ist ein Fahrzeug liegen geblieben. Die Staus A1 Osnabrück-Bremen zwischen Kloppenburg und Wildeshausen-West haben wir 6 Kilometer stockenden Verkehr und zwischen Wildeshausen-Nord und Groß-Ippener nochmal 5 Kilometer stockend. Da wird ja nach wie vor gebaut. A1 Osnabrück-Bremen zwischen Dreieck Stur und Bremen-Hemelingen sogar 9 Kilometer Stau. 1 Stunde dauert es da länger heute Morgen. Und A1 Bremen Lübeck zwischen Maschener Kreuz und Norderelbbrücke 8 Kilometer stockend. A2 Dortmund nach Hannover zwischen Bad Nenndorf und Wunstorf-Lute 10 Kilometer stockend. Das wird immer schlimmer. Die A7 Kassel nach Hannover ist zwischen Hildesheim und Hildesheim-Drispenstedt nach einem Unfall gesperrt. Dadurch staut es sich auch da. Und A7 Hannover-Flensburg zwischen Dreieck Hamburg-Südwest und dem Elbtunnel 9 Kilometer stockend. A28 noch, Oldenburg leer. Die Einfahrt Vilsum ist wegen Bauarbeiten gesperrt und das noch bis 10:30. Gute Fahrt trotzdem.
3: Es ist 9 Uhr.
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3: Mit Moritz Zacho. Schönen guten Morgen. Die Schlagzeilen. Prozess zu Misshandlungsvorwürfen in Pflegeheimen startet in Braunschweig. Deutschland verfehlt Sitz im UN-Sicherheitsrat. Niedersachsen ist bei Batterie-Recycling gut aufgestellt. Und das Wetter: viele Wolken, wenig Sonne, örtlich Schauer und Gewitter bis 21 Grad. In einem Pflegeheim in Langelsheim im Kreis Goslar sollen Bewohner jahrelang systematisch mit Medikamenten ruhiggestellt und eingesperrt worden sein. Das Betreiber-Ehepaar sowie 2 Mitarbeiter müssen sich ab heute vor dem Landgericht Braunschweig verantworten. Birte Ohrlich in unserem Studio in Braunschweig. Was soll sich denn konkret in dem Heim abgespielt haben?
4: Das Betreiber-Ehepaar soll ein umfassendes Herrschaftsregime aufgebaut haben. Laut Staatsanwaltschaft kontrollierten die beiden alles bis ins kleinste Detail, setzten andere unter Druck und mit der Heimleiterin und der Pflegedienstleiterin sollen sie auch 2 Verbündete an ihrer Seite gehabt haben. In 17 Fällen sollen sie unter anderem Schutzbefohlene über Jahre misshandelt haben, ihnen die Freiheit geraubt und auch körperlich schwer verletzt haben. Denn diese Medikamente, mit denen sie die Bewohner des Pflegeheims ruhiggestellt haben, sollen, hatten die Ärzte so gar nicht verordnet. Beziehungsweise sollen die Angeklagten die Mediziner über den wahren Gesundheitszustand der Betroffenen getäuscht haben, um eben an diese Mittel zu kommen. So sollen sie auch erreicht haben, dass die Bewohner einen höheren Pflegegrad erhalten und das Heim damit mehr Geld.
3: Die Bundesregierung will sich weiter aktiv in den Vereinten Nationen engagieren. Das hat Außenminister Wadephul klargestellt nach der Abstimmungsniederlage im mächtigen UN-Sicherheitsrat. Aus New York berichtet Giselle Uka.
5: Dass sich Portugal und Österreich so klar gegen die Bewerbung Deutschlands durchsetzen, ist eine herbe Niederlage, erklärte Bundesaußenminister Johann Wadephul in New York. Auf der Suche nach Erklärungen sprach der CDU-Politiker in den ARD-Tagesthemen von starkem Gegenwind. Russland habe hinter den Kulissen Stimmung gegen die Deutschen gemacht. Einen starken Unterstützer der Ukraine am Tisch des Sicherheitsrats habe die Vetomacht verhindern wollen. Außerdem sei die damalige Bundesregierung erst spät ins Rennen gegangen und habe somit von Anfang an hinten gelegen. Deutschlands fehlende Kritik am völkerrechtswidrigen Vorgehen der israelischen Regierung sei nicht ausschlaggebend für die Niederlage gewesen. Wadephul hält dies für eine Überinterpretation.
3: Israel und Libanon haben sich darauf geeinigt, die vereinbarte Waffenruhe umzusetzen. Das haben beide Länder nach einem Gespräch in Washington erklärt. Voraussetzung ist demnach, dass die pro-iranische Terrormiliz Hisbollah ihre Angriffe auf Israel beendet und sich aus bestimmten Gebieten zurückzieht. Ob die Hisbollah dazu bereit ist, ist unklar, weil sie nicht an den Gesprächen beteiligt war. Das Bundeskabinett hat ein Aktionsprogramm für eine nationale Kreislaufwirtschaft verabschiedet. Bundesumweltminister Schneider will damit unter anderem erreichen, dass Deutschland nicht mehr so viele neue Rohstoffe importieren muss und damit unabhängiger von anderen Ländern wird. Dazu trägt vor allem Recycling bei. Anke Hoffmann, wie ist es denn mit Niedersachsen beim Thema Recycling?
6: Tatsächlich haben wir in Niedersachsen gleich mehrere Recyclingfirmen, die alte oder kaputte Lithium-Ionen-Batterien aus E-Autos oder Heimwerkergeräten verarbeiten. In Meppen steht sogar die größte Batterie-Recycling-Fabrik in ganz Europa. Laut dem Unternehmen PreZero können bis zu 96% der Rohstoffe aus den alten Akkus zurückgewonnen werden. Diese Rohstoffe können dann wiederverwendet werden. Also so, wie sich das Umweltminister Schneider auch vorstellt in seinem Aktionsprogramm. Allerdings gibt es hier einen Haken. Teile der zurückgewonnenen Rohstoffe gehen am Ende doch wieder nach Asien, weil sie hier in Deutschland nicht sauber genug voneinander getrennt werden können. Hier bräuchte es laut PreZero Mut und Investitionen, um den gesamten Recycling-Kreislauf in Europa zu halten.
3: Zugreisende zwischen Hannover, Wolfsburg und Berlin müssen sich in den kommenden Stunden auf Probleme einstellen. Laut Deutscher Bahn ist die Strecke wegen einer defekten Oberleitung gesperrt. Das hat zur Folge, dass der Regional- und Fernverkehr momentan über die Gleise der S-Bahn geleitet wird. Züge verspäten sich, manche fallen auch aus. Eine Übersicht aller betroffenen Zugverbindungen finden Sie in der NDR Niedersachsen-App. Es sind bei der Polizei einige Hinweise eingegangen. Nachdem über den Fall der seit 25 Jahren vermissten Katrin Konert aus Lüchow-Dannenberg in der ZDF-Sendung Aktenzeichen XY berichtet wurde. Die zuständige Polizeiinspektion sagt allerdings, das erhoffte große Geständnis war nicht dabei. Die ermittelnde Hauptkommissarin hatte sich in der Sendung direkt an einen Zeugen gewandt, wieder Kontakt aufzunehmen. Denn der Mann hatte irgendwann nicht mehr auf die Fragen der Polizei reagiert. Die 15-jährige Katrin Konert war im Januar 2001 in der Samtgemeinde Lüchow verschwunden. Und noch die Zeit, es ist 9.05 Uhr.
7: Das Wetter in Niedersachsen ist heute ein bisschen so wie Rapunzel. Es kommt etwas runter. Irgendwann rechnen Sie mit Regenschauern. Kann sein, dass es heute noch trocken ist, zumindest jetzt erstmal noch. Aber es wird nicht mehr so sonnig sein wie gestern. Es wird eher grau sein. Viele Wolken und vor allem am Nachmittag immer wieder mal so ein kleiner Schauer oder ein Gewitter. Top-Temperaturen auch ein bisschen kühler. 18 Grad in Emden, bis 21 Grad in Gartow im Wendland, im Oberharz bis 17 Grad.
1: 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Guten Morgen.
2: In Burg Wedel bei Hannover, da schuften gerade ein paar junge Handwerker von morgens bis abends für den Titel.
7: Ja, na, die schuften nicht nur, die trainieren tatsächlich. Und zwar das Fliesenlegen, damit sie Weltmeister werden. Ja, alles über dieses ungewöhnliche Trainingscamp hören Sie gleich in 7 Minuten hier bei uns.
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0: mag ich. Kann man mal sagen, ne? Philipp Dittberner und Marv. Folge 4 hier bei NDR 1 Niedersachsen um 13 nach 9. Guten Morgen zusammen.
1: Katapultiert einen selber so ein bisschen auf Wolke 4, ne? Vielleicht sogar auf Wolke 7, wenn Sie es mit Deutschland halten und mit der deutschen Fußballnationalmannschaft. Wir malen uns alle schwarz-rot-gold an und stecken uns Fähnchen ans Auto und so.
0: Bald geht's los, in einer Woche ist die Weltmeisterschaft.
1: Aber nicht nur im Fußball, sondern auch im Fliesenlegen. Kein Scherz, die Weltmeisterschaft im Fliesenlegen findet dieses Jahr statt. Und zwar in Shanghai in China. Das ist wirklich kein Witz, sowas gibt es.
0: Ja, genau. Deutschland ist mit dabei. Und um mit der Weltkonkurrenz mitzuhalten, sind die besten Deutschen im Moment im Trainingscamp in Burgwedel und werden von Teammanager Andreas Bayer gecoacht. Den haben wir am Telefon. Guten Morgen.
2: Schönen guten Morgen.
1: Sind Sie gewissermaßen der Fliesenleger-Nationaltrainer?
2: Das kann man so sagen, ja, das stimmt.
1: Also der Julian Nagelsmann, der Handwerker?
2: Richtig, für die Fliesenleger, ganz genau. Wir haben aber noch drei Kollegen, die mich unterstützen dabei, um die Mannschaft vorzubereiten auf die Weltmeisterschaft.
0: Also ich kann mir das ja ehrlich gesagt noch nicht so richtig vorstellen. Was machen Sie denn da jetzt? Also da werden jetzt wirklich Flächen und Muster gefliest oder wie geht dieses Training?
2: Ja, genau. Das ist ein Ausschnitt, ich sag mal, aus einem Badezimmer, ein Duschbereich mit einer Sitzbank und da ist ein runder Ausschnitt wie so ein Fenster und ein Schnittbild aus Fliesen. Da wir ja nach Shanghai fahren, da haben wir gedacht, wir machen mal ein Drachen.
1: Und geht's da auch ein bisschen um Schnelligkeit?
2: Absolut. Die Aufgabe ist erstellt und die muss in 22 Stunden erfüllt werden. Und da wird genau auf die Minute begonnen und auch gestoppt. Und dann darf das nicht mehr angefasst werden.
0: Ah, okay. Aber nicht nur schnell, wahrscheinlich auch sehr ordentlich, oder?
2: Also ja, das Erste ist, dass man fertig werden muss. Und das Wichtigste dann dabei ist die Genauigkeit.
1: Und welche Nationen sind denn da so besonders stark, außer den Deutschen?
2: Asiaten sind sehr stark und alle Anrainerstaaten, Deutschland, so das europäische Gegner sind wirklich auch stark.
0: Worum geht es denn bei der WM? Was gewinnt man? Pokal oder?
2: Man kriegt die Goldmedaille und hat den Titel Weltmeister. Man kann sich Weltmeister nennen.
1: Wow.
0: Ja. Und ich sag mal, wenn wir schon nicht beim Fußball Weltmeister werden, dann können wir ja wenigstens Fliesenleger Weltmeister werden. Hoffentlich.
2: Ja, genau.
1: Ja, dann viel Glück, toi, toi, toi und erzählen Sie uns, wie es gelaufen ist, ja?
2: Ja, mache ich gerne. Vielen Dank. Ich wünsche einen schönen Tag.
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0: NDR 1 Niedersachsen am kleinen Freitag, wie wir den Donnerstag nennen. Da kann man sich schon ein bisschen auf den Freitag freuen und dann auch schon so ein bisschen aufs Wochenende, oder?
1: Ja, es sei denn, Sie wissen noch nicht, was los ist, aber dafür haben Sie ja uns. Und wir haben einen Tipp für Sie. Wenn Sie ein bisschen Natur mögen, wenn Sie ein bisschen Tiergeruch mögen und wenn Sie es ein bisschen handfest mögen, dann fahren Sie doch mal wieder auf den Bauernhof. Viele Bauernhöfe haben nämlich an diesem Wochenende auf. Es ist Tag des offenen Hofes. Über 40 Bauernhöfe in Niedersachsen öffnen am Sonntag ihre Tore.
0: Ja, richtig toll. Also Landwirtschaft zum Anfassen, da können Sie sich mal so die modernen Mähdrescher angucken oder vielleicht auch mal eine Ziege streicheln. Das ist tatsächlich was für die ganze Familie, muss man sagen.
1: Ja, viele unterschiedliche Betriebe sind mit dabei und die alle haben sich wirklich für den Sonntag was Tolles überlegt. Und unser Schorze, unser Niedersachsen-Reporter, der ist die ganze Woche schon unterwegs und schnuppert schon mal ein bisschen Stallluft. Heute ist er auf dem Neuhof in Beckdorf im Landkreis Stade und ist umgeben von Ferkeln. Wie sehen die denn aus, Schorze?
2: Ja. Oh Mensch, die sind eigentlich sehr, sehr niedlich. 120 sind hier. Und Steffen, die fühlen sich ganz wohl, ne?
3: Ja, fühlen sich pudelwohl, ne? Ja, haben sich ja gut zu beschäftigen hier in der Bucht, hier mit ein bisschen Stroh und so.
2: Genau, denn es geht ja ums Tierwohl-Label, die werden hier gemästet, aber du machst eben mit beim Tierwohl-Label, was bedeutet das eigentlich?
3: Ja genau, ein bisschen mehr Platz haben die Tiere und dann haben sie vor allem das Stroh, ne? Das haben sie in offenen Raufen, da können sie dann zugreifen drauf und dann haben sie organisches Beschäftigungsmaterial, das kann so ein bisschen Holz zum Knabbern sein, ja. Und eine offene Tränke, ein Kontaktgitter und ja, noch so ein paar Sachen, die eben im normalen Schweinestall noch nicht drin sind.
2: Ja, die wuseln hier alle um uns rum und das Tierwohl-Label, gut, das kostet den Verbraucher so 1 bis 2 Euro mehr pro Kilo. Bei euch kommt nicht so viel davon an, ne?
3: Nee, also nicht so wirklich viel. Also 7 Cent kriegt davon der Landwirt. Das, ja, und damit muss man irgendwie rentabel über die Runden kommen, ne? Ja.
2: Und was bringt eigentlich ein Schwein, wenn du es verkaufst?
3: So grob 150 Euro. Und ja, dafür müssen wir das dann irgendwie hinkriegen, das Schwein zu halten und zu mästen. Ne?
2: Aber es ist im Moment nicht profitabel, ne?
3: Nee, also im Moment reicht es nicht. Also es gibt natürlich auch andere Zeiten, aber im Moment sieht es nicht so gut aus, ja.
2: Das geht, weil ihr noch verschiedene andere Bereiche im Hof habt, ne?
3: Genau, also wir haben noch andere Bereiche. Wir haben ja im Moment auch die super Hennenhaltung, da geht es sehr gut. Und bei den Kartoffeln war auch ein schwieriges Jahr, aber bei den Hühnern läuft es im Moment, ja.
2: Okay, also bei den Hühnern läuft's, bei den Schweinen zumindest auch, was die Niedlichkeit angeht. Hier gibt's auch noch Kurt, den Stallkater, der ist auch total süß. Der lebt hier drin mit den Schweinen zusammen, der fühlt sich wohl. Und die Menschen können das hier auch beobachten jetzt zum Tag der des offenen Hofes. Mein Gott.
3: Ja, klar können sie das. Also die können alle hier bei uns vorbeigucken. Und wir haben auch die Stalltür offen stehen. Müssen sich natürlich ein bisschen umziehen, damit man die Kontaktbereiche direkt voneinander trennt. Wir wollen ja auch nicht, dass unsere Tiere krank werden. Ansonsten kann man natürlich gucken, ja.
2: Also kommt gerne her hier nach Beckdorf auf den Hof und guckt euch die Schweine an und alles andere. Das ist toll hier.
0: Kleine Ferkel, stelle ich mir sehr süß vor, wirklich. Alle bestimmt mit einem Ringelschwänzchen und naja, also die wuseln da durch den Stall. Gucken Sie mal vorbei am Sonntag und Chance guckt sich morgen nochmal einen anderen Hof an und er steht auf Tiere offenbar. Morgen ist er nämlich in Neuharlinger Siel und da warten dann Schafe und Lämmer auf ihn.
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0: Guten Morgen, Sie brauchen ein bisschen Geduld heute.
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0: Einmal fahren Sie bitte vorsichtig auf der B68 Osnabrück Richtung Kloppenburg zwischen Alfhausen und Ankommer Straße. Da ist eine Ölspur auf der Fahrbahn. Und dann haben wir doch einige Staus mittlerweile. A1 Osnabrück Richtung Bremen zwischen Kloppenburg und Wildeshausen West 6 Kilometer stockend. Und dann nochmal zwischen Wildeshausen Nord und Groß-Ippener 5 Kilometer stockender Verkehr an der Baustelle. A1 Osnabrück nach Bremen, andere Seite zwischen Dreieck Stur und Bremen-Hemelingen 9 Kilometer Stau. 1 Stunde dauert es da länger. Und nochmal die A1 Bremen Richtung Lübeck zwischen Maschener Kreuz und Norderelbbrücke 8 Kilometer stockend. Dann die A2 Dortmund Richtung Hannover zwischen Lauenau und Wunstorf-Lute haben wir mittlerweile 15 Kilometer stockenden Verkehr. A2 Hannover-Berlin zwischen Allerengersleben und Bornstedt 9 Kilometer stockend an der Baustelle. Die A7 Kassel Richtung Hannover ist zwischen Hildesheim und Hildesheim-Dristenstedt gesperrt. Da hat es einen Unfall gegeben. Dadurch 8 Kilometer Stau ab Derneburg-Salzgitter. A7 Hannover-Flensburg zwischen Dreieck Hamburg-Südwest und dem Elbtunnel stockt es auf 9 Kilometern. A28 noch Oldenburg Richtung Leer. Die Einfahrt Filsum ist wegen Bauarbeiten gesperrt. Noch 1 Stunde bis 10:30. Die B65 Hannover Richtung Braunschweig ist in Höhe Abzweig nach Peine nach einem Unfall auch gesperrt. Kreis Vechta, die Landesstraße zwischen Steinfeld und Damme ist nach einem Unfall dicht. Kreis Harburg, die lange Straße auch gerade gesperrt. Zwischen Hollenstedt und Wohles-Bostel hat es auch einen Unfall gegeben. Und noch Hannover B6, das ist der Messeschnellweg stadtauswärts. Zwischen Bischofshohl und Messe Nord 3 Kilometer stockend. Viel los heute Morgen an diesem Donnerstag. Kommen Sie alle gut durch. Wir begleiten Sie natürlich. Es ist gleich 9.31 Uhr.
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2: Aus dem Studio Osnabrück mit Anne Hegger. Guten Morgen. In unserer Region wurden im vergangenen Jahr mehr Schweine geschlachtet als noch vor 2 Jahren. Das ist ein Ergebnis des aktuellen Schlachthof-Rankings der Interessengemeinschaft der deutschen Schweinehalter ISN mit Sitz in Damme. Fritzi Blömer, wie positionieren sich die Betriebe im Ranking?
3: Mit Danish Crown in Essen-Oldenburg, Goldschmaus in Bösel und Steinemann in Steinfeld sind 3 der 10 größten Schlachtbetriebe im Oldenburger Münsterland ansässig, auf Platz 3, 4 und 8. Alle haben ihre Schlachtzahlen im Vergleich zu 2024 deutlich erhöht, zwischen 8 und etwas mehr als 10%. Der Zuwachs hat auch damit zu tun, dass sich das niederländische Unternehmen Vion immer weiter vom deutschen Markt zurückgezogen hat. Auch der Schlachthof in Emsteck wurde geschlossen. Laut ISN profitieren davon im Prinzip alle anderen Schlachtbetriebe.
2: Der niedersächsische Kampfmittelbeseitigungsdienst, kurz KBD, hat auf das vergangene Jahr zurückgeblickt. Gerade die Einsätze im Osnabrücker Lockviertel hätten die Experten besonders gefordert. Insgesamt 12 Blindgänger mussten dort im vergangenen Jahr beseitigt werden. Der Einsatz am 9. November sei besonders schwer gewesen, weil die lebensgefährliche Arbeit immer wieder gestört wurde. Die Experten vom Kampfmittelräumdienst waren an diesem Tag rund 18 Stunden im Dienst. Die Europäische Union fördert 4 landwirtschaftliche Forschungsprojekte aus unserer Region mit insgesamt rund 2 Millionen Euro. Damit gehen knapp 30% der gesamten Fördergelder für Niedersachsen in unsere Region. Zum Beispiel an ein Projekt der Hochschule Osnabrück, bei dem ein KI-gestütztes Überwachungssystem für Masthühner entwickelt wird. Und wir schauen auf das Wetter. Heute gibt es viele Wolken und nur wenig Sonne. Dazu kommen immer mal wieder Schauer und ab Nachmittag auch lokal Gewitter. Die Temperaturen steigen auf maximal 18 Grad in Emlichheim und bis 19 Grad am Dümmer See. Das war Wir in Niedersachsen aus dem Studio Osnabrück.
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4: Wie ist das? Gucken Sie ab und zu mal Sportschau, Suse, du ja?
0: Ja, auf jeden Fall, klar. Ist ja schon gut, mal so eine Zusammenfassung von der Bundesliga zu kriegen. Also,
4: ja, da kriegt man immer viel Fußball. Das war früher ganz anders. Heute, vor 65 Jahren, lief die Sportschau zum ersten Mal im Fernsehen und es gab überhaupt keinen Fußball. Über welche Sportart stattdessen berichtet wurde, das hören Sie in der 60-Sekunden-Zeitmaschine um 20 vor 10, so in 7 Minuten.

0: Hallo Autofahrer, guten Morgen, 20 vor 10. Es ist der Verkehrsservice hier bei NDR 1 Niedersachsen. Fahren Sie vorsichtig bitte auf der A31 Meppen Richtung Leer. In der Ausfahrt Meppen Nord liegen Metallteile auf der Fahrbahn.
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3: 4. Juni. Samstagabend, 21.30 Uhr. Heute vor 65 Jahren gibt es eine neue Sendung in der ARD. Die erste Ausgabe der Sportschau. Allerdings noch ohne Fußball. Stattdessen eine Ruderregatta.
4: Jetzt dreht sich's drum, wer im richtigen Ruck ans Ziel kommt. Hier, Zielfotografie beinahe Gelsenkirchen um Handbreite. Hier sind sie, unsere Olympiasieger. Steuermann sitzt im Boot.
3: Beim Westdeutschen Rundfunk in Köln sind die Sportredakteure um Ernst Huberti froh, dass sie überhaupt endlich eine regelmäßige Sportsendung machen dürfen.
5: Der Sport hatte zu der Zeit gar keinen so hohen Stellenwert. Und da hat der Robert Lemke, unser Sportkoordinator, gesagt, wir machen eine Sportschau, die also ihren festen Platz haben wird.
3: Die Sportschau hat trotzdem schnell viele Fans. Erst recht, als der Sendeplatz auf den frühen Samstagabend verlegt wird und auch Fußball-Bundesligaspiele gezeigt werden.
6: Und hier Tor für Schalke 04 durch Koslowski, das 1:0. Der Jubel ist groß.
7: Willkommen zur Sportschau. Dann haben wir alle geguckt. Dann haben alle Sportschau gesehen. Es gab ja nur einen Apparat. Vater hat dann gesagt, Ruhe jetzt, hier, ihr habt Sportschau geguckt. Staubsauger, nix, gar nicht, gibt jetzt nicht, Ruhe. Wir wollen jetzt Sportschau sehen.
3: Adi Furler ist Moderator der ersten Stunde. Zusammen mit Ernst Huberti und Günther Siefert.

Die Sportschau wird ein neues Ritual in Westdeutschland. Samstag wird Sport geguckt, mitgefiebert, mitgemeckert, mitgeredet. Der Rest ist Geschichte.

0: Ich muss immer bei dem Song jetzt an Stranger Things denken. Haben bestimmt von Ihnen viele auch geguckt, die Serie. Du auch eigentlich?
1: Ja, klar.
0: Ja. Und die drei Jungs, die da als Ghostbusters verkleidet sind, erinnerst du dich nicht? Du guckst mich so fragend an.
1: Nee, also das erinnere ich gar nicht. Also ich erinnere mich an Ghostbusters, den Film.
0: Ja, natürlich.
1: Der den Song berühmt gemacht hat.
0: Ja, aber da taucht's auch auf.
1: Ach, guck an.
0: Ach so.
1: Muss ich nochmal reingucken.
0: Ja, so.
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1: Heute mit Oliver Vorwald. Er arbeitet als Radiopastor in Hannover.
3: Tattoos gehen unter die Haut. Tiefer sogar. Ihre Motive und Geschichten reichen bis ans Herz. So wie bei meinem Kollegen Armin. Arme und Oberkörper sind mit Bären tätowiert. Panda, Waschbär, Grizzly. Seine Haut ein Gemälde. Tiere und Landschaften verschmelzen. Kunstvoll. Armin zeigt mir seine Tattoos, dann nehmen wir Andachten mit Nele auf. Nele liebt auch Tattoos. Sie trägt viele feine Zeichnungen. Den Millennium Falcon, ein Raumschiff aus Star Wars. Schwalben. Die beiden kommen sofort ins Gespräch. Ich habe auch eins, sage ich leise. Zeigen, rufen Armin und Nele. Ich kremple also den Ärmel nach oben. Auf dem linken Oberarm ist Prinz Eisenherz zu sehen. Ich erzähle seine, meine Geschichte. Und dann machen Nele und Armin weiter. Es ist, als würden wir unsere Glaubensbekenntnisse buchstabieren. Ereignisse, Momente, die einem wichtig sind, die mich gezeichnet und geprägt haben. Tattoos sind Seelenbilder, um an etwas zu erinnern. Lege mich wie ein Siegel auf dein Herz, wie ein Siegel auf deinen Arm. Denn Liebe ist stark wie der Tod und Leidenschaft. Ihre Glut ist feurig und eine Flamme des Herrn. Das sogenannte Hohelied der Bibel. Darin erscheint Gott fast wie ein Tattoo-Künstler. Er schreibt seine Liebe in die Herzen der Menschen. Unsichtbar und doch da, tief unter der Haut.
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0: mit den Birds. Turn, turn, turn. Switchen wir zwei uns hier mal aus dem Studio raus, ne?
1: Ja, richtig so, genau. Und Sie werden es nicht glauben, aber Martina Gilitzer ist schon im Deutschland-Trikot gekommen heute Morgen. Warum hast du es jetzt eigentlich wieder ausgezogen? Weißt du auch nicht, ne? Also, es ist kurzärmlich. Sie friert. Na gut.
0: Da macht es natürlich Sinn, das auch noch auszuziehen. Ja. Ja. Die Logik einer Frau ist einfach unbestechlich.
1: Also viel Spaß mit Martina, die übernimmt jetzt hier ab 10 und wir sind dann morgen früh ab 5 wieder da. Dann schon am Freitag. Hallo.

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1: Fahren Sie bitte vorsichtig. Auf der A1 Osnabrück nach Bremen zwischen Kloppenburg und dem Rastplatz Drantumer Mühle liegt ein Reifen. Stau oder stockend, da haben wir die A1 Osnabrück nach Bremen zwischen Kloppenburg und Wildeshausen West 6 Kilometer stockend. Die A1 Osnabrück nach Bremen wird zwischen Wildeshausen Nord und Groß-Ippenaar gesperrt. Um 11.30 Uhr geht es los bis 16 Uhr. Der Grund sind Bergungsarbeiten. Fahren Sie, wenn Sie nach Bremen wollen, über Wildeshausen, Harbstedt und Klein-Ippenaar. Dann die A1 Osnabrück nach Bremen. Zwischen dem Dreieck Stur und Bremen-Hemelingen 9 Kilometer Stau. Da brauchen Sie ungefähr eine Stunde länger. A1 Bremen-Lübeck zwischen Maschener Kreuz und Norderelbbrücke 8 Kilometer stockend. A2 Dortmund-Hannover zwischen Lauenau und Wunsdorf-Lute 15 Kilometer stockend. A2 Hannover nach Berlin zwischen Allerengersleben und Bornstedt 9 Kilometer stockend. A7 Kassel-Hannover zwischen Derneburg, Salzgitter und Hildesheim-Dristenstedt 8 Kilometer Stau nach einer Sperrung. A7 Hannover-Hamburg, die Ausfahrt Westenholz, ist noch bis heute Mittag 12 Uhr gesperrt. A7 Hannover-Flensburg zwischen Hamburg-Heimfeld und dem Elbtunnel 7 Kilometer stockender Verkehr. Kommen Sie gut und sicher mit uns an.
2: Es ist 10 Uhr.
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2: Mit Moritz Zachow. Schönen guten Tag. Die Schlagzeilen. Nach Scheitern im UN-Sicherheitsrat kommt Selbstkritik auch von SPD und Union. Polizei Lüchow erhält neue Hinweise im vermissten Fall Katrin Konert. Fußballabsteiger Havelse hofft auf Drittligaverbleib. Das Wetter, viele Wolken, wenig Sonne. Örtlich Schauer und Gewitter bis 21 Grad. Deutschland bekommt keinen Sitz im UN-Sicherheitsrat. Für Außenminister Wadephul sei das zwar enttäuschend, aber kein Anlass für Überinterpretation, sagte er im ARD-Interview. In New York räumte Wadephul ein, dass auch seine Überzeugungskraft in Berlin durch dieses Ergebnis nicht größer werde. Aus Berlin berichtet Georg Schwarte.
3: Aus der schwarz-roten Koalition gibt es selbstkritische Stimmen, etwa zur deutschen Nahostpolitik. Der außenpolitische Sprecher der SPD-Bundestagsfraktion Achmetowitsch sagt, wer den Anspruch erhebe, Hüter der regelbasierten Ordnung zu sein, dürfe beim Völkerrecht keinen doppelten Maßstab anlegen. Der außenpolitische Sprecher der Unionsfraktion Jürgen Hart wiederum nennt als entscheidenderen Grund für die Niederlage, dass Deutschland in vielen außenpolitischen Fragen klarer Position beziehen müsse als etwa das neutrale Österreich. Aus der Opposition gibt es scharfe Kritik auch am außenpolitischen Kurs der Bundesregierung. Das passiere, wenn man das Völkerrecht schreddert, sagt der Co-Vorsitzende der Linkspartei Jan van Aken in der ARD. Die außenpolitische Sprecherin der Grünen Bundestagsfraktion Deborah Düring sagte dem ARD-Hauptstadtstudio, die Bundesregierung habe das Völkerrecht zu oft nur dann verteidigt, wenn es bequem gewesen sei. Merz und Wadephul hätten Deutschlands Glaubwürdigkeit beschädigt. Der AfD-Außenpolitiker Frohnmeier wiederum sagt, Friedrich Merz sei so wörtlich als Außenkanzler auf seiner Lieblingsspielwiese gescheitert.
2: Die SPD will Zivil- und Katastrophenschutz künftig als Unterrichtsfach an Schulen verankern. Weil Unwetter mit Hochwasser und Sturm weiter zunehmen, müsse das Bewusstsein von Schülerinnen und Schülern geschärft werden. Das sagte Fraktionsvize Limbacher in der Rheinischen Post. So könne man auch mehr junge Menschen für eigenes Engagement gewinnen, so Limbacher. Denn sie würden im Unterricht einen besseren Einblick in die Arbeit von Feuerwehren, Rettungsdiensten und Hilfsorganisationen erhalten. Nachdem über den Fall der seit 25 Jahren vermissten Katrin Konert aus Lüchow-Dannenberg in der ZDF-Sendung Aktenzeichen XY berichtet wurde, wertet die Polizei erste Hinweise aus. Die 15-Jährige war im Januar 2001 in der Samtgemeinde Lüchow verschwunden. Albrecht Breitschuh im Studio Lüneburg. Was hat die Sendung gebracht?
4: Das von den Ermittlern erhoffte große Geständnis war nicht dabei, so ein Sprecher der zuständigen Polizeiinspektion, aber es seien einzelne Hinweise eingegangen, denen man jetzt nachgehen werde. Die Auswertung begann bereits nach der Sendung Aktenzeichen XY ungelöst, in der gestern zum wiederholten Mal der Fall der seit 25 Jahren vermissten Katrin Konert behandelt wurde. Im Studio bei Moderator Rudi Czerny war auch die ermittelnde Hauptkommissarin Annegret Daurödel. Sie hatte sich während der Sendung an einen Hinweisgeber gerichtet, der sich vor einigen Jahren über ein entsprechendes Portal gemeldet hatte, dort auch einen Briefkasten einrichtete, auf die Fragen der Polizei aber nicht mehr reagierte. Die Hauptkommissarin appellierte eindringlich an diese Person, sich nun zu melden und versicherte absolute Vertraulichkeit. Daurödel richtete sich auch noch mit einem Appell an den Täter. Er solle an die Familie von Katrin Konert denken, die seit Jahrzehnten in Ungewissheit lebe. Stellen Sie sich, so die Hauptkommissarin, oder teilen Sie wenigstens den Fundort von Katrin Konert mit.
2: Der Wolfsburger Autobauer Volkswagen meldet Probleme in seiner Lieferkette für das Modell Tiguan. Demnach gibt es bei einem Lieferanten eine technische Störung. Das hat zur Folge, dass VW am Stammwerk in Wolfsburg Teile zur Produktion fehlen. Die Montagelinie der Frühschicht fällt deswegen heute aus. Bereits gestern und am Dienstag waren Spätschichten abgesagt worden und auch am Montag soll die Produktion ruhen. Die Produktion des Golf ist nicht betroffen und produziert planmäßig. Der sportlich abgestiegene TSV Havelse will in der dritten Fußballliga bleiben und hat entsprechende Lizenzauflagen eingereicht. Havelse könnte von einem Zwangsabstieg des TSV 1860 München profitieren. Die Bayern konnten die Lizenzauflagen nicht erfüllen. Dadurch, dass Havelse in der Tabelle unter den Absteigern zum Saisonende am besten platziert war, steht den Niedersachsen der Platz der Münchner in der dritten Liga zu. Nun müssen der Deutsche Fußballbund und der Niedersächsische Fußballverband die Unterlagen noch prüfen. Und noch die Zeit, es ist jetzt 10.04 Uhr.
1: Dankeschön, Moritz.
2: Sehr gern.
1: Und wir starten mit dem Niedersachsenwetter. Heute ziemlich viele Wolken und nur ab und zu wird es ein bisschen heller und die Sonne, die lugt dann raus. Und neben den trockenen Abschnitten von Westen her einige Regenschauer und vor allem zum Nachmittag hin, da soll es dann auch Gewitter geben, teils sind die richtig kräftig örtlich mit Gefahr von Starkregen, Hagel und Sturmböen. Also wenn Sie was zu erledigen haben, dann vielleicht heute Vormittag. Die Höchstwerte 18 Grad in Emden und bis 21 Grad in Gartow, im Oberharz maximal 17 Grad.
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1: Und ich freue mich auf den Vormittag mit Ihnen. Also heute Nacht hatte ich Besuch im Schlafzimmer. Das war allerdings kein willkommener Besuch, sondern das war so eine kleine fiese Mücke. Und die meinte mich dann immer anfliegen zu müssen. Und weil ich halt kein Licht anmachen wollte, wollte meinen Mann nicht wecken, habe ich dann einfach blind um mich geschlagen. Und ich glaube wirklich, irgendwann muss ich sie erwischt haben. Jedenfalls war dann Stille. Also sollten Sie vielleicht tolle Mückenfangtipps für mich haben für die kommende Nacht, dann schicken Sie mir die gerne ins Studio in der NDR Niedersachsen App. Schön, dass Sie hier sind.
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0: Schön, dass Sie bei uns sind an diesem Donnerstagvormittag. Und ich muss ganz ehrlich sagen, heute würde ich tatsächlich gerne mal mein Sternzeichen Steinbock tauschen und die Waage nehmen, wenn das möglich wäre. Da läuft heute nämlich alles tippitoppi.
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2: So stehen Ihre Sterne. Widder. Widder.
0: Sie sind genug gefordert. Ein übertriebenes Freizeitprogramm wäre keine gute Idee für heute.
2: Stier. Stier.
0: Langsam zeigt sich, ob Ihre Ziele zu hoch gesetzt sind. Jetzt ist noch Zeit, Abstriche zu machen.
2: Zwilling. Zwilling.
0: Lassen Sie sich nicht vor fremde Karren spannen. Wer weiß, ob etwas für Sie dabei herausspringt.
2: Krebs. Krebs.
0: Bevor Sie neue Pläne umsetzen, müssen noch Standpunkte zwischen Ihnen und anderen geklärt werden.
2: Löwe. Löwe.
0: Was Ihnen sonst leicht fällt, kostet Sie heute einige Mühe. Zum Glück kommt man Ihnen unterstützend entgegen.
2: Jungfrau, Jungfrau.
0: Anstatt eine klare Position zu vertreten, sollten Sie den anderen auch Ihre Zweifel mitteilen.
2: Waage, Waage.
0: Auch wenn Sie nicht genau wissen, was Sie wollen, entwickelt sich alles von selbst zu Ihrem Besten.
2: Skorpion, Skorpion.
0: Warten Sie noch ab. Der Ärger in Ihrem Umfeld verfliegt so schnell, wie er sich zusammenbraut.
2: Schütze. Schütze.
0: Statt
2: Schütze.
0: Verpassten Chancen nachzutrauern, sollten Sie lieber Ihre aktuellen Projekte voranbringen.
2: Steinbock, Steinbock.
0: Eigene Initiative bringt nicht viel. Sie werden wohl abwarten müssen, wie die Dinge sich entwickeln.
2: Wassermann, Wassermann.
0: Um sich gegen andere zu behaupten, lassen Sie sich einiges einfallen. Doch haben Sie das nötig?
2: Fische, Fische.
0: Lassen Sie sich heute nicht nur von der Uhr leiten und vermeiden Sie es, neue Termine zu vereinbaren.

0: Bin tatsächlich noch textsicher. Falco, der Kommissar, die Musik meines Lebens. Und ich glaube, die Single, die habe ich auch noch irgendwo liegen. Ja, schön, dass Sie hier bei uns sind an diesem Donnerstagvormittag.
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0: Ist nicht mehr lange hin, dann geht's am Sonntag mit uns aufs Land. Und es sind viele Höfe aus Niedersachsen dabei, ganze 47. Und da ist richtig was los, tolle Angebote, man kann alles probieren, man kann mal in die Ställe schauen, mal sehen, was die Bauern und die Bäuerinnen so den ganzen Tag machen. Und jeden Tag stellt uns Schorse ja einen Hof vor, der mitmacht am Sonntag. Und heute, da ist er auf dem Hof Tobaben-Merkens in Beckdorf im Landkreis Stade. Und es ist, glaube ich, ganz schön laut bei euch. Was macht ihr Schönes?
2: Ja, ihr lieben Leute, ihr könnt das hören. Wir sind natürlich im Hühnerstall hier auf dem Hof Tobaben-Merkens in Beckdorf. Wie viele Hühner sind das hier, Steffen?
3: Ja, 1500 haben wir hier in dem Stall. Und ja, der wird immer, das ist das Besondere, hin und her gezogen. Das ist ein mobiler Stall, der wechselt seinen Standort. Alle Hühner einsteigen und mitfahren.
2: Sieht gut aus. Jetzt habe ich 10 schnelle Fragen an dich. Die würde ich dir gerne stellen. Bist du bereit?
3: Ja, ich bin bereit. Ja, kann losgehen.
2: Okay, auf dem Land ist es schöner, weil?
3: Weil wir so super Wetter haben. Ja, wir feiern die geilsten Partys hier, ja.
2: Die Städter denken über uns das.
3: Wir hinterm Mond leben. Wir leben vielleicht in einer kleinen anderen Welt, weil wir nur Landwirtschaft haben. Aber sonst sind wir genauso.
2: Das falscheste Vorurteil an meinem Beruf ist?
3: Dass wir nicht nachhaltig sind.
2: Das zutreffendste Vorurteil an meinem Beruf ist?
3: Dass wir sehr viel arbeiten. Wir sind eigentlich immer in Gang, ja.
2: In der Landwirtschaft muss sich ändern das?
3: Dass unsere Fachkompetenz wieder anerkannt wird, also dass die Leute wieder uns zuhören, wenn wir von Fachsachen reden.
2: Das Nervigste an meinem Beruf ist?
3: Unsinnige Bürokratie, die man doppelt vor allem macht.
2: Am meisten Spaß an meiner Arbeit macht?
3: Mir die viele Abwechslung, immer, dass man was Neues hat und sich den Tag so selbst gestalten kann, wie man will.
2: Ich bin gerne Landwirt, weil?
3: Die Abwechslung und man sieht am Ende des Tages, was man geschafft hat. Ne? Das gefällt mir am allermeisten.
2: Wenn ich nicht Landwirt wäre, wäre ich?
3: Gibt es denn einen anderen Beruf?
2: Unser Hof ist?
3: Ja, unser Hof ist sehr vielseitig und auf jeden Fall eine Reise wert. Kommt gerne alle vorbei nach Beckdorf auf den Neuhof zur Familie Tobaben-Merkens. Wir freuen uns auf euch.
0: Das wird toll. Und welche Höfe noch in Ihrer Nähe dabei sind, alle Informationen finden Sie natürlich online bei ndr.de/ndr1 Niedersachsen.

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1: Stau oder stockend auf folgenden Strecken. Da haben wir die A1 Osnabrück nach Bremen. 6 Kilometer stockt es zwischen Kloppenburg und Wildeshausen West. Die A1 Osnabrück nach Bremen wird zwischen Wildeshausen Nord und Groß-Ippenaar von 11.30 Uhr bis 16 Uhr gesperrt. Der Grund sind Bergungsarbeiten. Sie werden aber umgeleitet, wenn Sie nach Bremen möchten, über Wildeshausen, Harbstedt und Klein-Ippenaar. A1 Osnabrück nach Bremen zwischen dem Dreieck Stur und Bremen-Hemelingen. 9 Kilometer Stau. Eine Stunde dauert Ihre Fahrt länger. A1 Bremen nach Lübeck zwischen dem Maschner Kreuz und der Norderelbbrücke 8 Kilometer stockend. A2 Dortmund nach Hannover zwischen Lauenau und Wunsdorf-Lute. 15 Kilometer stockt hier der Verkehr. A2 Hannover nach Berlin zwischen Allerengersleben und Bornstedt. 9 Kilometer stockend. Hier wird gebaut. A7 Kassel nach Hannover zwischen Derneburg, Salzgitter und Hildesheim, 4 Kilometer Stau. A7 Hannover nach Hamburg, die Ausfahrt Westenholz ist noch bis heute Mittag circa 12 Uhr gesperrt. Die Strecke wird neu markiert. A7 Hannover nach Flensburg zwischen Hamburg-Heimfeld und dem Elbtunnel, 7 Kilometer stockend. Und die B65 Hannover nach Braunschweig ist in Höhe Abzweig Peine nach einem Unfall gesperrt.
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1: Ja, gemeinsam mit Ihnen geht's durch diesen Donnerstag. Freue mich, dass Sie dabei sind. Und wir schauen gleich mal, woher der Begriff Marotte kommt. Also ich habe jedenfalls die eine oder andere. Ich habe zum Beispiel die Marotte, dass ich immer zweimal gucken muss, ob ich die Kaffeemaschine oder das Bügeleisen ausgeschaltet habe. Und manchmal, das verrate ich jetzt aber nur Ihnen, gucke ich sogar dreimal. Haben Sie auch die ein oder andere Marotte? Ich wünsche Ihnen einen tollen Donnerstag.

0: Der Verkehrsservice hier bei NDR 1 Niedersachsen. Fahren Sie bitte vorsichtig auf der B3 Hannover, Großbuchholz Richtung Zoo. Zwischen der A37, Miesburg und Weidetor liegt Dämmwolle auf der Straße. Es gibt ja schon ziemlich verrückte Marotten. Also Helene Fischer zum Beispiel kann nur schlafen, wenn alles im Raum geschlossen ist. Also jetzt nicht nur Tür und Fenster, sondern auch die Schubladen, die Schränke und alle Schachteln, die da so rumstehen, die müssen geschlossen sein. Oder Fußballer Cristiano Ronaldo, der sitzt im Mannschaftsbus immer ganz hinten, aber wenn sie dann fliegen im Flugzeug, da sitzt er dann immer ganz vorne. Das sind schon wirklich verrückte Marotten. Aber wo kommt Marotte eigentlich her? Und für solche Fälle, Sie wissen schon, haben wir natürlich einen.
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3: Marotte oder eine Marotte haben. Kennen wir alle, oder? Niemals würde ich mir den rechten Schuh zuerst anziehen. Gott bewahre! Warum?
4: Ja, keine Ahnung. Ist eine Marotte von mir.
3: Aber wo kommt dieses Wort her? Warum nennen wir eine sinnlose und manchmal auch lustige Eigenart Marotte? Der Begriff stammt schon aus dem Mittelalter und heißt eigentlich Marotte. Ja, er stammt aus Frankreich. Marotte ist das französische Wort für eine Stabpuppe, so wie sie die Hofnarren hatten. Ein Stab mit ihrem nachgebildeten Kopf mit Narrenkappe an der Spitze. Ihre Späße ließen sie immer ihre hochgehaltene Marotte erzählen. Ja, war sicherer, falls der Herrscher eher weniger Sinn für Humor hatte. Eieiei, konnte Narr es auf die Puppe schieben. Mitunter war das so lustig und eigenartig, was die Zuschauer da zu sehen bekamen, dass fortan alle, die sich bei einer Sache komisch und auch ein bisschen närrisch verhielten, eine Marotte oder in Deutschland eine Marotte hatten. Sie verhielten sich wie die Stabpuppe des Hofnarren. Tja, Hofnarren gibt es nicht mehr, aber die Marotten sind geblieben.
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0: 100 Euro können es werden. Schönen Donnerstag.
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0: Und ich freue mich sehr auf Bianca Werlich in Bad Oeynhausen. Hallo, Frau Werlich.
3: Hallo.
0: Sie haben so einen richtig schönen, chilligen Tag heute vor sich, weil nämlich Feiertag ist in Nordrhein-Westfalen, frohen Leichnam. Was ist denn Schönes geplant?
3: Ja, wir wollen heute Nachmittag ein bisschen Eis essen gehen mit der Familie.
0: Oh, wie schön. Und wenn es dann 100 Euro werden sollten, dann könnten Sie vielleicht hinterher noch eine Pizza essen gehen. Oder andersrum.
3: Zum Beispiel.
0: Genau, wie schön. Dann würde ich sagen, wir legen direkt los mit dem ersten Titel. Drei Titel sind es ja und in diesem Titel fehlt jeweils ein Wort. Und dieses Wort sollten Sie dann ganz laut rausbrüllen, wenn Sie es erkennen.
3: Alles klar.
0: Okay, wir starten mit Nummer 1.
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0: Welches Wort hat gefehlt?
3: Ich weiß es nicht.
0: Ah, Water wäre es gewesen. Bridge over troubled water. Macht aber nichts. Wir starten jetzt mit dem zweiten Titel und dann fangen wir da mit den 25 Euro an. Okay?
3: Okay.
0: Durchatmen. Los geht's. In the dark, das ist hundertprozentig richtig. Also, 25 Euro haben wir doch schon. Das heißt, es können jetzt 50 Euro werden. Sind Sie bereit?
3: Jawohl.
0: Was haben Sie gesagt?
3: Bette Davis Eyes.
0: Da würde ich mal sagen... Das stimmt. Also zwei richtige,
3: ja,
0: das heißt, wenn ich richtig zusammenrechne, 50 Euro. Und die überweisen wir Ihnen natürlich. Und dann können Sie heute frohen Leichnam genießen und mit der Familie Eis essen und vielleicht noch irgendwas anderes Nettes tun.
3: Das werden wir machen.
0: Sehr schön. Dann wünsche ich Ihnen ganz viel Spaß, einen ganz schönen Tag und liebe Grüße nach Bad Oeynhausen.
3: Dankeschön. Ihnen auch einen schönen Tag.
0: Danke. Tschüss.
3: Tschüss.
0: 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Morgen früh 7:40, da gibt's die nächste Runde und dann am Vormittag bei mir dann die zweite. 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
1: Stau oder stockender Verkehr und das auf folgenden Strecken. A1 Osnabrück nach Bremen, 6 Kilometer stockt es zwischen Kloppenburg und Wildeshausen West. Die A1 Osnabrück nach Bremen wird zwischen Wildeshausen Nord und Groß-Ippener gesperrt. 11.30 Uhr geht es los, also in einer halben Stunde bis 16 Uhr. Der Grund sind Bergungsarbeiten. Fahren Sie, wenn Sie nach Bremen möchten, über Wildeshausen, Habstedt und Klein-Ippener. A1 Osnabrück nach Bremen zwischen dem Dreieck Stur und Bremen-Hemmelingen, 9 Kilometer Stau. A1 Bremen-Lübeck zwischen dem Maschener Kreuz und der Norderelbbrücke 8 Kilometer stockend. A2 Dortmund nach Hannover zwischen Lauenau und Wunsdorf-Lute 13 Kilometer. A2 Hannover nach Berlin zwischen Allerengersleben und Bornstedt 9 Kilometer stockender Verkehr. A7 Kassel nach Hannover zwischen Hildesheim-Dristenstedt und Laatzen 4 Kilometer Stau. A7 Hannover nach Hamburg, da ist die Ausfahrt Westenholz bis ca. 12 Uhr gesperrt. Der Grund sind Markierungsarbeiten. A38 Göttingen nach Halle, der Heidkopftunnel ist wegen eines defekten Fahrzeugs gesperrt. Und die B65 Hannover nach Braunschweig ist in Höhe Abzweig nach Peine nach einem Unfall gesperrt.
2: Es ist 11 Uhr.
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2: Mit Moritz Zachum. Schönen guten Tag. Die Schlagzeilen. Nach Scheitern im UN-Sicherheitsrat kommt Selbstkritik auch von SPD und Union. Kultusministerium zeichnet plattdeutsche Schulen in Niedersachsen aus. Defekte Oberleitung legt Bahnstrecke Hannover-Berlin lahm. Das Wetter, viele Wolken, wenig Sonne. Örtlich Schauer und Gewitter bis 21 Grad. Deutschland bekommt keinen Sitz im UN-Sicherheitsrat. Für Außenminister Wadephul sei das zwar enttäuschend, aber kein Anlass für Überinterpretation, sagte er im ARD-Interview. In New York räumte Wadephul ein, dass auch seine Überzeugungskraft in Berlin durch dieses Ergebnis nicht größer werde. Aus Berlin berichtet Georg Schwarte.
3: Aus der schwarz-roten Koalition gibt es selbstkritische Stimmen, etwa zur deutschen Nahostpolitik. Der außenpolitische Sprecher der SPD-Bundestagsfraktion Ahmetovic sagt, wer den Anspruch erhebe, Hüter der regelbasierten Ordnung zu sein, dürfe beim Völkerrecht keinen doppelten Maßstab anlegen. Der außenpolitische Sprecher der Unionsfraktion Jürgen Hart wiederum nennt als entscheidenderen Grund für die Niederlage, dass Deutschland in vielen außenpolitischen Fragen klarer Position beziehen müsse als etwa das neutrale Österreich. Aus der Opposition gibt es scharfe Kritik auch am außenpolitischen Kurs der Bundesregierung. Das passiere, wenn man das Völkerrecht schreddert, sagt der Co-Vorsitzende der Linkspartei Jan van Aken in der ARD. Die außenpolitische Sprecherin der Grünen Bundestagsfraktion Deborah Düring sagte dem ARD-Hauptstadtstudio, die Bundesregierung habe das Völkerrecht zu oft nur dann verteidigt, wenn es bequem gewesen sei. Merz und Wadephul hätten Deutschlands Glaubwürdigkeit beschädigt. Der AfD-Außenpolitiker Frohnmeier wiederum sagt, Friedrich Merz sei so wörtlich als Außenkanzler auf seiner Lieblingsspielwiese gescheitert.
2: In Kuba ist es ab Samstag nicht mehr möglich, mit Kreditkarten von Visa und Mastercard zu bezahlen. Wie die Zentralbank der Karibikinsel mitteilte, stellt die zuständige Bank die Abwicklung ein. Hintergrund seien neue US-Sanktionen. Die Spannungen zwischen Washington und Havanna hatten zuletzt weiter zugenommen. Präsident Trump hatte zuletzt seine Kuba-Politik verschärft und das Land als Bedrohung für die nationale Sicherheit bezeichnet. Das Landgericht Braunschweig verhandelt ab heute einen Fall, bei dem ein Betreiber-Ehepaar eines Pflegeheims die Bewohnerinnen und Bewohner über Jahre missbraucht haben soll. Es geht um ein Pflegeheim in Langelsheim im Kreis Goslar. Laut Anklage soll das Ehepaar die Senioren systematisch mit Medikamenten ruhiggestellt und eingesperrt haben. Auch die Heimleiterin und die Pflegedienstleiterin müssen sich vor Gericht verantworten. Ein Urteil wird erst im kommenden Jahr erwartet. Das Kultusministerium zeichnet heute einige Schulen in Aurich aus, die Plattdeutsch unterrichten. 2017 hatte der Niedersächsische Landtag beschlossen, dass Niederdeutsch zu einem regulären Unterrichtsfach weiterentwickelt werden soll. Eine Schule aus dem Kreis Leer ist Vorreiter. Thomas Stahlberg, was macht sie besonders?
4: Die Oberschule Upplengen im Kreis Leer erhält offiziell die Genehmigung, das Fach Plattdeutsch als zweite Fremdsprache einzuführen, also als benotetes Pflichtfach wie Französisch oder Spanisch. Die Oberschule Upplengen ist damit die erste Schule in Niedersachsen, die dieses Angebot bis zur 10. Klasse machen darf. Kultusministerin Willi Hamburg spricht von einem echten Meilenstein. Damit leiste das Land einen wichtigen Beitrag, diese Sprache in Niedersachsen mit noch mehr Leben zu füllen und zu erhalten, sagt sie. Platt- und Saterfriesisch seien halt cool. Mitte der 30er Jahre könnte Plattdeutsch sogar Abiturfach werden, heißt es aus dem Ministerium. Niederdeutsche Angebote gibt es mittlerweile an 300 Schulen in Niedersachsen. 50 von ihnen tragen den offiziellen Titel Plattdeutsche oder Saterfriesische Schule, der alle 2 Jahre erneut zertifiziert werden muss. Den Titel dürfen ab heute auch die katholische Grundschule Ramsloh, die Grundschule Völlner Feen, das Christian-Gymnasium Hermannsburg und die IGS Buxtehude tragen.
2: Zugreisende zwischen Hannover, Wolfsburg und Berlin müssen sich in den kommenden Stunden auf Probleme einstellen. Laut Deutscher Bahn ist die Strecke wegen einer defekten Oberleitung gesperrt. Das hat zur Folge, dass der Regional- und Fernverkehr momentan über die Gleise der S-Bahn geleitet wird. Züge verspäten sich, manche fallen sogar aus. Der Zugbetreiber Metronom teilte mit, dass die Bahn Enno Hannover momentan nicht anfährt. Stattdessen pendeln Ersatzbusse. Eine Übersicht aller betroffenen Zugverbindungen finden Sie in der NDR Niedersachsen-App. Und nochmal der Verkehrsservice. Vorsicht bitte auf der A7 Kassel nach Hannover zwischen Nordheim Nord und Echte. Da liegt aktuell eine Plane. Die Zeit, es ist 11.04 Uhr.
1: Ja, und ich habe das Niedersachsenwetter für uns. Viele Wolken sind heute da. Ab und zu kommt die Sonne mal durch. Und es kann auch trockene Abschnitte geben, aber nicht allzu viele. Denn von Westen her kommen sie dann, die Regenschauer. Vor allem zum Nachmittag. Gewitter, teils kräftig örtlich mit Gefahr von Starkregen. Sturmböen können dabei sein und auch Hagel. Also wenn Sie heute Nachmittag eigentlich geplant hatten, einkaufen zu gehen, vielleicht machen Sie es doch heute Vormittag. Ist ein kleiner Tipp. Norderney, bedeckter Himmel, 15 Grad. In Braunschweig, bedeckte 18 Grad. Und es regnet in Braunlage bei 11 Grad.
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1: Schön, dass Sie bei uns sind an diesem Donnerstag. Jürn Adena hat uns in der NDR Niedersachsen-App geschrieben. Ich hatte ja gesagt, ich brauche Tipps gegen Mücken im Schlafzimmer. Und er hat geschrieben, mein Tipp gegen Fliegen und Mücken, tagsüber Spinnen im Garten einfangen, diese dann im Schlafzimmer freilassen und Netze spinnen lassen. Denn wer Spinnen hat, hat keine Mücken. Ganz ehrlich, da sind mir die Mücken deutlich sympathischer.
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Schön, dass Sie bei uns sind. Christopher Cross mit Never Be The Same. Der Mann, der Anfang der 80er den perfekten Soundtrack für entspannte Sommertage geliefert hat. Und nach seinem Welthit Sailing hat er dann Never Be The Same direkt nachgelegt. Und der Song, der war so erfolgreich, der schaffte es bis in die US-Top 15, so ein ganz gefühlvoller Softrock-Klassiker. Über die Spuren, die eine große Liebe hinterlässt. 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Vorsicht bitte auf der A30, Rheine nach Osnabrück. Zwischen Ibbenbüren West und Ibbenbüren steht ein defektes Fahrzeug. Kommen Sie gut mit uns durch den Tag.

0: Ihr Verkehrsservice hier bei NDR 1 Niedersachsen. Fahren Sie bitte vorsichtig auf der A2 Hannover nach Berlin. Zwischen der Raststätte Zweidorfer Holz Süd und Braunschweig-Wartenbüttel brennt ein Fahrzeug. Ja, der Morgen, der hatte so ein bisschen was von Geräuscheraten bei Suse und Kuhlage.
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2: Ah, und hier kommt der schönste Song für Sie, den man um diese Uhrzeit hören kann. Hören Sie mal. Schön, ne? 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
0: Ja, immer.
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0: Weder noch, ehrlich gesagt. Also ich habe keinen Kontakt mehr. Und kann ich mir auch schwer vorstellen, zusammenzuarbeiten. Du?
2: Mit deinem Ex-Freund. Und das Wetter ist heute wie jemand mit feuchter Aussprache. Es kann mal nass werden. Da kommt heute ab und zu mal was runter. Das ist das, was ich damit sagen will. Sind Sie auch schon in Vorfreude oder hält sich die Begeisterung noch so wie Joshua Kimmich dezent im Mittelfeld?
3: Ich habe ungefähr seit 2 Monaten Vorfreude drauf.
2: Ja, seit 2 Monaten schon.
0: Siehst du, geht mir auch so.
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1: Stau oder stockend auf der A1 Osnabrück nach Bremen. 6 Kilometer stockt zwischen Kloppenburg und Wildeshausen West. Die A1 Osnabrück nach Bremen ist zwischen Wildeshausen Nord und Groß-Ippener noch bis heute Nachmittag 16 Uhr gesperrt. Hier wird ein Fahrzeug geborgen. Fahren Sie über Wildeshausen, Harpstedt und Klein-Ippener. A1 Osnabrück nach Bremen zwischen dem Dreieck Stur und Bremen-Himmelingen. 9 Kilometer Stau, eine Stunde brauchen Sie dort länger. A1 Bremen nach Lübeck zwischen dem Aschner Kreuz und der Norderelbbrücke 8 Kilometer stockend. A2 Dortmund nach Hannover zwischen Lauenau und Wunstorf-Lute. Da sind schon 18 Kilometer Stau. Eine gute Dreiviertelstunde sollten Sie mehr Zeit einplanen. Die A2 Hannover nach Berlin ist zwischen der Raststätte Zweidorfer Holz Süd und Braunschweig-Wartenbüttel gesperrt. Hier wird gelöscht. A2 Hannover nach Berlin zwischen der Raststätte Marienborn Süd und Bornstedt 9 Kilometer. Streckenweise Stau. Der Grund sind hier Bauarbeiten. A7 Hannover nach Hamburg, die Ausfahrt Westenholz, die ist bis ca. 12 Uhr gesperrt. Hier wird die Fahrbahn markiert. A7 Hannover nach Flensburg zwischen Hamburg-Heimfeld und dem Elbtunnel 7 Kilometer stockend. A31 Emden nach Leer, die Einfahrt Nermoor ist bis 13.30 Uhr wegen Bauarbeiten gesperrt. A38 Göttingen nach Halle, der Heidkopftunnel ist wegen eines defekten Fahrzeugs gesperrt. Und an der Elbfähre Glückstadt-Wischhafen, 1,5 Stunden Wartezeit ab Wischhafen und 1 Stunde ab Glückstadt.
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1: Und ich wünsche Ihnen einen schönen Donnerstag. Ich hatte doch heute Nacht eine Mücke im Schlafzimmer und Sie haben mir wirklich so tolle Tipps für heute Nacht geschickt. Also, bei Mücken, da wäre ein Ventilator sehr gut. Da sich die Luft bewegt, dann können die Mücken nicht richtig fliegen und steuern, haben extreme Schwierigkeiten bei Wind, dann werde ich in Ruhe gelassen. Das entfernt zwar nicht die Mücken, aber es hilft, dass man nicht gestochen wird. Vielen Dank, lieber Heiko aus Neuharlingersiel. Ich weiß jetzt nicht, ob ich es so toll finde, wenn die ganze Zeit nachts so ein Ventilator surrt, aber Mücken aus dem Schlafzimmer loswerden, da hat mir auch Klaus geschrieben, einfach in einem anderen Raum etwas Licht anlassen, denn die Mücken folgen dem Licht. Letzte Nacht hat es bei Klaus jedenfalls super geklappt. Und Frank aus Hannover, der hat Glück, denn der hat eine Katze und die vertreibt diese nervigen Mücken. Danke für die tollen Tipps in der NDR Niedersachsen-App.

0: Gute Laune, die Musik meines Lebens, Sheena Easton mit Morning Train. Ja, nicht mehr lange hin, ne? In einer Woche geht's los, die Fußballweltmeisterschaft 2026 startet. Und wir sind natürlich vorbereitet. Hier im Studio liegen schon ganz viele Fanartikel. Tröten zum Beispiel, hier. Also ich hoffe jetzt mal, die Mannschaft spielt besser als diese Tröte trötet. Dann haben wir noch schwarz-rot-goldene Luftballons liegen, Tattoos, die wir uns natürlich auch ankleben. Und hier noch so eine Klapper. Wie sieht's bei Ihnen aus? Sind Sie schon so richtig in WM-Vorfreude?
1: Ich freue mich drauf.
2: Das Wetter könnte noch ein bisschen besser werden, aber ansonsten, ich freue mich riesig.
1: Nein, absolut nicht. Nee, ich habe damit nichts am Hut. Ich gucke zwar vielleicht mal was, aber dieser ganze Hype, der da drum gemacht wird, da kann ich nichts mit anfangen.
3: Also ich bin auf jeden Fall in WM-Stimmung, ne? Also das wird auf jeden Fall eine geile Zeit.
4: Ich freue mich generell auf den Sommer und ich finde immer, Sommer ist so schöne Fußball-WM-Zeit, Public Viewing, mit den Freunden zusammen Fußball gucken.
5: Ja, mal gucken, ob Deutschland mal wieder was auf die Beine kriegt.
6: Absolut, also es ist ja eigentlich immer eine schöne Zeit im Sommer, wenn die WM ansteht. Ja, man kommt zusammen. Das ist eine schöne Sache.
7: Ich habe ungefähr seit 2 Monaten Vorfreude drauf.
0: Ich freue mich auch drauf und ich besorge noch mal eine bessere Tröte. Also mit der geht's definitiv nicht. Und wir freuen uns über weitere Nachrichten von Ihnen. Freuen Sie sich auf die WM oder sagen Sie, oh nee, mich nervt es schon total. Einfach schreiben in der Niedersachsen-App. Und wenn Sie schon mal in der App unterwegs sind, dann haben wir auch noch die schönsten Public Viewings im Land für Sie zusammengestellt.

0: Ich freue mich, dass wir den Donnerstagvormittag gemeinsam verbringen hier bei NDR 1 Niedersachsen. Und Sie haben es ja schon gehört, bei uns in der Oberschule Upplengen kann Plattdeutsch als zweite Fremdsprache gewählt werden. Mehr dazu auch gleich nochmal bei uns in Aktuell um 12. Aber vorher habe ich schon eine kleine Dosis Plattdeutsch in Hörmalen-Beyten-Toe. Clivia Appeldorn, die war unterwegs im Nebel an der Büsumer Küste. Und dann kam ein Fremder. Und was dann passiert ist, hören Sie selbst.
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1: Stau oder stockend auf der A1 Lübeck nach Hamburg zwischen Hamburg-Bildstedt und Norderelbbrücke 3 Kilometer. A1 Osnabrück nach Bremen zwischen Kloppenburg und Wildeshausen-West 6 Kilometer stockt es. Die A1 Osnabrück nach Bremen ist zwischen Wildeshausen-Nord und Groß-Ippener bis 16 Uhr gesperrt. 10 Kilometer Stau sind da, wird ein Fahrzeug geborgen. Umgeleitet werden sie über Wildeshausen, Habstedt und Klein-Ippener. A1 Osnabrück nach Bremen zwischen dem Dreieck Stur und Bremen-Hemelingen 9 Kilometer Stau. A1 Bremen nach Lübeck zwischen dem Aschner Kreuz und der Norderelbbrücke 8 Kilometer stockend. A2 Dortmund nach Hannover zwischen Lauenau und Wunstorf-Lute 18 Kilometer Stau. A2 Hannover nach Berlin zwischen Peine-Ost und Braunschweig-Watenbüttel 6 Kilometer stockend. A2 Hannover nach Berlin zwischen der Raststätte Marienborn-Süd und Bornstedt 6 Kilometer streckenweise Stau, hier wird gebaut. A7 Hannover-Flensburg zwischen Hamburg-Heimfeld und dem Elbtunnel 5 Kilometer. A27 Bremerhaven nach Bremen zwischen Bremerhaven-Zentrum und Stotel 5 Kilometer stockend. A31 Emden nach Leer, die Einfahrt in Nermoor ist gesperrt, hier wird gebaut. Die B441 Wunstorf-Uchte ist zwischen Lochum und Lese nach einem Unfall gesperrt. Und an der Elbfähre Glückstadt-Wischhafen müssen Sie ungefähr eine Stunde warten. Es ist 12 Uhr.
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2: Mit Julia Vogt, guten Tag, die Schlagzeilen. Dow Chemical baut in Stade ein Zehntel seiner Stellen ab. Oberleitungsschaden sorgt für Probleme im Zugverkehr rund um Hannover. Toter Buckelwal Timmy wird am Nachmittag obduziert. Das Wetter, viele Wolken, einige Schauer und Gewitter bis 21 Grad. So trübe war die Stimmung schon lange nicht mehr. 85% der Deutschen bewerten die wirtschaftliche Lage im Land als eher schlecht. Das hat gerade der neueste ARD-Deutschland-Trend ergeben. Dazu passt eine aktuelle Nachricht aus Stade. Das US-Chemieunternehmen Dow baut 110 Stellen in seinem größten deutschen Werk ab. Weltweit sind es 4.500. Jörn Pietschke, was bedeutet das für den Chemiestandort Niedersachsen?
3: Die 110 Arbeitsplätze, die wegfallen, das sind 10% der aktuell 1.100 Arbeitsplätze bei Dow Stade. Ein Stellenabbau, der in Stade als Alarmsignal ankommt. Gestrichen wird in allen Bereichen, sagt heute Dow-Sprecher Stefan Roth. Die Werksleitung hat am Vormittag die Mitarbeiter informiert und dabei erklärt, die Stellenstreichungen sollen sozialverträglich erfolgen, so Karl Pemham, der Werkleiter in Stade. 2 Milliarden US-Dollar sollen jährlich unterm Strich weltweit verdient werden. Schon länger ist der US-Chemie-Gigant Dow dabei, das Unternehmen auf Gewinnkurs zu bringen. In den ostdeutschen Standorten um Halle und Leipzig werden 550 Stellen gestrichen. Jetzt trifft es auch Stade.
2: Irgendwann ist ja immer das erste Mal, aber dieses tut richtig weh. Deutschland ist erstmals mit einer Bewerbung für einen Sitz im UN-Sicherheitsrat gescheitert. Die politischen Reaktionen reichen von enttäuschend bis blamabel. Georg Schwarte aus dem Hauptstadtstudio kommentiert.
4: Glückwunsch nach Österreich, nach Portugal und wir so? Was für eine Pleite. Klar, es ist kein Naturgesetz, dass Deutschland alle 8 Jahre im Sicherheitsrat sitzen muss. Reicht auch nicht, reichlich spät sein Handtuch auszubreiten, um den Platz einfach zu reservieren. Da haben offenbar viele gepennt, die Lage verkannt, vielleicht auch etwas arrogant gedacht, der Sitz steht uns zu. Wir sind schließlich zweitgrößter Geldgeber und außerdem können wir das Wort Multilateralismus nachts um 3 rückwärts buchstabieren. Diese Niederlage ist jedenfalls mehr als nur ein klitzekleiner diplomatischer Blechschaden. Und die Pleite geht, das gehört zur Wahrheit auch dazu, nicht nur mit Außenminister Wadefuhl und dem Außenkanzler Merz nach Hause. Der wollte führen und wurde heute vorgeführt. Aber auch die Vorgänger haben viel zu spät angefangen, für Deutschland zu werben. Und es gibt andere Gründe. Vielleicht reicht es in Zeiten, in denen die Weltordnung buchstäblich verrückt ist, ein US-Präsident das Recht des Stärkeren über die Stärke des Rechts stellt. Vielleicht reicht es nicht mehr, vornehm zu schweigen. Dieses Deutschland hatte damit geworben, es wolle Anwalt des Völkerrechts sein. Ernsthaft. Da haben viele gedacht, na dann mal los, Deutschland. Das Völkerrecht könnte in diesen Tagen wirklich ein paar gute Anwälte gebrauchen. Aber diese Bundesregierung hat für viele offenbar zu laut geschwiegen. Beim Gaza-Krieg, beim planlosen Krieg der USA und Israels gegen den Iran. Völkerrechtswidrig? Der deutsche Außenminister lässt die Antwort darauf bis zur Stunde offen. Der Anwalt des Völkerrechts, er schweigt. Das haben andere Staaten verärgert, bemerkt. Am allerärgerlichsten aber ist die Pleite aus einem anderen Grund. Russland wollte Deutschland im Sicherheitsrat um alles in der Welt verhindern, weil dieses Deutschland Putin in Sachen Ukraine so auf die Nerven geht. Hat geklappt, wie gesagt. Was für eine ärgerliche Pleite.
1: Ein Kommentar von Georg Schwarte in Berlin. Es ist ein bisschen wie in täglich grüßt das Murmeltier. Bei der Bahn ist mal wieder eine Oberleitung gerissen. Ein ICE hat sie in der vergangenen Nacht in Hannover beschädigt. Die Folge? Behinderungen im Nah- und Fernverkehr und das voraussichtlich noch den ganzen Tag. Max Altstadt ist am Hauptbahnhof in Hannover. Wie groß ist das Ausmaß der Probleme?
5: Ja, also ich würde sagen, aktuell sind es vor allem eher vereinzelte Ausfälle und Verspätungen. Wenn ich mal aktuell auf die Anzeigentafel gucke, dann sehe ich jetzt zum Beispiel ein ICE nach Leipzig, der fällt aus, oder auch ein ICE nach Frankfurt. Im Regionalverkehr betrifft es zum Beispiel gerade einen Zug nach Braunschweig, der nicht fahren kann. Ansonsten sind aber besonders betroffen vor allem Pendlerinnen und Pendler, die in Richtung Wolfsburg oder nach Gifhorn wollen. Denn die Enno-Züge, die können wegen des Oberleitungsschadens Hannover aktuell nicht anfahren. Das bedeutet für die Betroffenen, die müssen erstmal irgendwie nach Lehrte kommen. Dafür stehen hier am ZOB Ersatzbusse bereit. Zwei Busse sind das. Die pendeln die ganze Zeit hin und her und für eine Strecke brauchen die ungefähr 30 bis 40 Minuten. Auch bei der S-Bahn Hannover oder bei den Regios nach Göttingen gibt es vereinzelt Ausfälle und Verspätungen, heißt es von den Betreibenden. Ja, wie schon gesagt, Grund für die Bahnprobleme, das ist mal wieder eine kaputte Oberleitung und zwar in der Karl-Wiechert-Allee im Osten Hannovers. Da war in der Nacht der Stromabnehmer an einem ICE abgerissen und da hat dann auch die Oberleitung einiges abgekriegt. Der Schaden, der ist laut Deutscher Bahn auch größer als bisher angenommen und deswegen wird es mindestens bis zum Abend, so ungefähr 18 Uhr dauern, bis hier alles repariert ist.
1: Niedersachsen will mit einer neuen Strategie seinen Katastrophenschutz weiter stärken. Geplant ist eine Kampagne, um die Menschen auf Extremwetter, Engpässe bei Strom und Lebensmitteln oder Gefahren aus dem Netz vorzubereiten. Die SPD im Bund geht noch weiter. Sie will den Katastrophenschutz künftig als Unterrichtsfach verankern. Mehr dazu in den Meldungen mit Moritz Zacho.
6: Die Wahrscheinlichkeit von Unwettern mit Starkregen steige. Das sagte der stellvertretende Fraktionschef Limbacher in der Rheinischen Post. Und deshalb sollten Jugendliche lernen, wie sie sich bei Stromausfall, Hochwasser oder im Ernstfall verhalten müssen. Gleichzeitig könne der Einblick in die Arbeit von Feuerwehr- und Hilfsorganisationen mehr junge Leute für ehrenamtliches Engagement begeistern. Auch Bundesinnenminister Dobrindt von der CSU hatte sich schon dafür ausgesprochen, Zivilschutz in den Lehrplan aufzunehmen. Weitere Warnstreiks im Bus- und Bahnverkehr in Niedersachsen sind vorerst abgewendet. Denn der Kommunale Arbeitgeberverband und die Gewerkschaft Verdi haben sich darauf geeinigt, dass unabhängige Schlichter versuchen sollen, den festgefahrenen Tarifstreit zu lösen. Nach 6 Verhandlungsrunden ohne Ergebnis sei das der richtige Schritt, teilte die Arbeitgeberseite mit. Besonders im Punkt zusätzliche Urlaubstage kommen beide Seiten nicht überein. Die Warnstreiks im Nahverkehr hatten sich bisher unter anderem in Hannover, Braunschweig, Wolfsburg, Göttingen und Osnabrück bemerkbar gemacht. Der Fruchtsafthersteller Bäckers Bester aus dem Landkreis Northeim hat finanzielle Probleme. Wie die Lebensmittelzeitung berichtet, erwägt das Unternehmen eine Insolvenz in Eigenverantwortung. Bäckers Bester bestätigt dies zwar nicht, spricht in einer Mitteilung aber von geänderten Marktbedingungen. Während die Menschen in Deutschland vor 30 Jahren noch mehr als 40 Liter Fruchtsaft im Jahr getrunken hätten, liege der Wert nun bei 24 Litern, Tendenz weiter sinkend. Das Unternehmen aus Nörten-Hardenberg will sich neu aufstellen und unter anderem weniger Saftsorten anbieten.
1: Sprachen müssen gesprochen werden, damit sie nicht aussterben und am besten fängt man früh damit an. Viele Schulen in Niedersachsen bieten bereits Plattdeutsch und Saterfriesisch als freiwillige Wahlfächer an, aber da geht noch mehr. Das niedersächsische Kultusministerium zeichnet heute einige Schulen in Aurich aus und schreibt sogar ein neues niederdeutsches Kapitel in der niedersächsischen Schulgeschichte. Thomas Stahlberg, was genau passiert denn?
7: Die Oberschule Upplengen im Kreis Leer erhält offiziell die Genehmigung, das Fach Plattdeutsch als zweite Fremdsprache einzuführen, also als benotetes Pflichtfach wie Französisch oder Spanisch. Die Oberschule Upplengen ist damit die erste Schule in Niedersachsen, die dieses Angebot bis zur 10. Klasse machen darf. Kultusministerin Willi Hamburg spricht von einem echten Meilenstein. Damit leiste das Land einen wichtigen Beitrag, diese Sprache in Niedersachsen mit noch mehr Leben zu füllen und zu erhalten, sagt sie. Platt- und Saterfriesisch seien halt cool. Mitte der 30er Jahre könnte Plattdeutsch sogar Abiturfach werden, heißt es aus dem Ministerium. Niederdeutsche Angebote gibt es mittlerweile an 300 Schulen in Niedersachsen. 50 von ihnen tragen den offiziellen Titel Plattdeutsche oder Saterfriesische Schule, der alle 2 Jahre erneut zertifiziert werden muss. Den Titel dürfen ab heute auch die katholische Grundschule Ramsloh, die Grundschule Völlner Feen, das Christian-Gymnasium Hermannsburg und die IGS Buxtehude tragen.
1: Am Ende hat alle Mühe nichts genützt. Seit rund 3 Wochen ist der als Timmy bekannt gewordene Buckelwal tot. Er liegt stark aufgebläht am Strand der dänischen Insel Anholt. Letzter Akt des Dramas. Der Buckelwal soll heute Nachmittag vor den Augen von Schaulustigen obduziert werden. Johanna Adjale berichtet.
8: Ein kleines Team von Tierärzten und Walexperten will bei der Untersuchung unter anderem DNA-Proben entnehmen. Außerdem geht es um die Frage, ob Timmy, wie vermutet, eigentlich ein Weibchen ist. Die Obduktion soll ab dem Nachmittag etwa 6 Stunden dauern. Journalisten und Schaulustige dürfen dabei sein, müssen aber einen Sicherheitsabstand einhalten. Seit mehreren Wochen liegt der tonnenschwere Kadaver vor der Urlaubsinsel Anholt. Eine private Initiative hatte den Buckelwal gegen den Rat von Fachleuten mit einem Schiff Richtung Nordsee transportiert und ausgesetzt. Einige Zeit danach war der Wal tot auf Anholt angespült worden.
1: Fußball ist, das wissen wir längst, nicht nur ein Sport, es ist auch ein Riesengeschäft. Und wer finanziell nicht mithalten kann, der darf eben nicht mitspielen. Dieses Schicksal hat den TSV 1860 München ereilt. Den Münchnern fehlen für die 3. Liga fast 3 Millionen Euro. Deshalb steigen sie zwangsweise in die Regionalliga ab. Zugute kommt das dem TSV Havelse. Der Verein in der Region Hannover hofft nun, den Platz von 1860 in der Profiliga zu bekommen. Tiete Tedinger berichtet.
9: Es ist das 2. Mal, dass 1860 auf diese Weise einen Platz in der 3. Liga freimacht. 2017 hatte der Club als Absteiger aus der 2. Bundesliga keine Lizenz für Liga 3 erhalten und war direkt in die Regionalliga abgestürzt. Der TSV Havelse hat nun klargemacht, er will dieses Mal in die Bresche springen. Alle Unterlagen seien fristgerecht eingereicht worden, hat der Club auf Social Media mitgeteilt. Als Heimspielstätte soll wieder das Eilenriede-Stadion in Hannover dienen, wie schon in der abgelaufenen Saison. Das eigene Wilhelm-Langreher-Stadion ist weiterhin keine Option. Rein sportlich ergibt der Schritt Sinn. Die Mannschaft des TSV hatte sich im Laufe der Saison immer besser an das ungewohnte Niveau der 3. Liga angepasst. Trotz zeitweise großen Rückstands in der Tabelle hielt das Team den Abstiegskampf lange offen. Sollte Havelse die Lizenz für eine weitere Spielzeit in der 3. Liga erhalten, hätte das Auswirkungen auf die Regionalliga Nord. Dort würde dann die 2. des FC St. Pauli trotz des sportlichen Abstiegs die Klasse halten.
1: Und die Zeit, es ist 12.11 Uhr, das war aktuell mit Julia Vogt.
10: Danke, Julia.
1: Gerne.
10: Und ich habe das Niedersachsen-Wetter für Sie heute Nachmittag. Viele Wolken, starke Bewölkung, ab und zu so ein bisschen Sonne vielleicht. Und neben den trockenen Abschnitten müssen wir aber auf jeden Fall einen Regenschirm dabei haben. Von Westen her kommen nämlich die Regenschauer und die Gewitter und die sind teils kräftig, örtlich mit Gefahr von Starkregen, Hagel und Sturmböen. Die Höchstwerte 18 Grad am Dollart bis 21 Grad in Königslutter am Elm. Im Oberharz heute maximal 15 bis 17 Grad.
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10: Und ich wünsche Ihnen einen tollen Donnerstagmittag. Das Thema heute Morgen bei mir, ja, Mücken im Schlafzimmer. Und ich glaube, das geht vielen von Ihnen so. Ich habe so viele tolle Tipps gegen diese kleinen, fiesen Plagegeister bekommen in der NDR Niedersachsen-App. Aber diese Sprachnachricht hier, die ist einfach klasse.
11: Hallo Frau Gilitzer. Hier ist Inge aus Laatzen und im letzten Jahr hatte irgendjemand gesagt, Mücken gehen auf Gerüche. Vielleicht ist es Ihnen ja möglich, einen streng riechenden Socken Ihres Mannes vor die Tür zu legen. Dann geht die Mücke aus dem Schlafzimmer raus bzw. fliegt und hat ein anderes Zielobjekt. Das wäre eine Möglichkeit, wenn sie denn darauf anspricht. Tschüss.
10: Tschüss und vielen Dank für diese lustige Sprachnachricht an Inge Schmand. Ja, ich versuche das mal. Ich suche nachher mal einen Socken. Schön, dass Sie hier bei uns sind an diesem Donnerstag.
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0: Die Musik meines Lebens hier bei NDR 1 Niedersachsen, Neil Young mit Heart of Gold. Und auf den Straßen ist echt eine Menge los. Vorsicht bitte auf der A2 Dortmund nach Hannover zwischen Wunstorf-Kohlenfeld und Lute steht ein defekter LKW. Vorsicht auch auf der A29 Oldenburg Richtung Ahlhorner Heide. In der Einfahrt Oldenburg-Hafen liegt ein Müllsack. Und Vorsicht bitte auf der B402 nach Meppen zwischen der A31 Meppen-Nord und Fersen. Dort ist eine Unfallstelle nicht abgesichert. Ich muss ja zugeben, ich freue mich ja jeden Tag drauf. Steffis Schlemmer-Kult-Bistro. Heute Mittag gibt es allerdings nur ein einziges Thema und das ist Udos Führerscheinprüfung. Was sage ich? Prüfungen.
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7: 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Ich sag zum Prüfer, ich hab nichts gemacht und er hat ja auch Pedale da.
3: Wer?
7: Ja, mein Fahrlehrer, Herr Börnsen. Ja, nun stand ja Aussage gegen Aussage. Also, auf jeden Fall, bei der zweiten Prüfung denn, nie. Bei der vierten, da war ich denn nervös, ne?
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7: Nee, dann musst du so eine Mentalgeschichte aufbauen und dadurch hatte ich denn ja den Lappen.
3: Aha.
7: Autofahren ist auch Tagesform.
3: Ah, interessant, ja.
7: Ja, wie beim Fußball auch eben, ne? Gedankenstopp. Also Zweifel, Ängste, Storno.
2: Ja.
7: Und dann muss man an was denken, was man wirklich gut kann.
3: Ach, und das wäre?
7: Ja, denn sehe ich in mein inneren Auge, wie ich einen Liter Spreit auf Ex wegsauge.
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1: Mit ganz vielen vollen Straßen fahren Sie bitte vorsichtig auf der A31 leer nach Emden. Zwischen Emden Ost und Emden Wolthusen steht ein defektes Fahrzeug. Dann Vorsicht auch auf der A31 leer nach Emden. In Höhe Emden Wolthusen steht ein defekter LKW. Vorsicht noch auf der B402 nach Meppen. Zwischen der A31 Meppen Nord und Fersen ist eine Unfallstelle. Noch nicht abgesichert worden. Stau oder stockend A1 Lübeck nach Hamburg. Zwischen Hamburg-Bildstedt und der Norderelbbrücke 3 Kilometer stockend. A1 Osnabrück nach Bremen zwischen Kloppenburg und Wildeshausen West 6 Kilometer stockend. Die A1 Osnabrück nach Bremen ist zwischen Wildeshausen Nord und Groß-Ippena bis 16 Uhr gesperrt, dadurch 10 Kilometer Stau. Umgeleitet werden sie über Wildeshausen, Habstedt und Klein-Ippena. A1 Osnabrück nach Bremen zwischen dem Dreieck Stur und Bremen-Hemelingen 9 Kilometer Stau. A1 Bremen nach Lübeck zwischen dem Maschner Kreuz und der Norderelbbrücke 8 Kilometer stockend. A2 Dortmund nach Hannover zwischen Lauenau und Wunsdorf-Lute 12 Kilometer Stau. A2 Hannover nach Berlin zwischen Peine-Ost und Braunschweig-Watenbüttel 6 Kilometer stockend. A2 Hannover nach Berlin zwischen der Raststätte Marienborn-Süd und Bornstedt 6 Kilometer streckenweise immer wieder Stau. Hier wird gebaut. A7 Hannover nach Hamburg, die Ausfahrt Bad Fallingbostlist gesperrt. A7 Hannover nach Flensburg zwischen Hamburg-Heimfeld und dem Elbtunnel 5 Kilometer stockend. A27 Bremerhaven nach Bremen zwischen Bremerhaven-Zentrum und Stotel 5 Kilometer stockt's. A31 Emden nach Leer, die Einfahrt Nermoor ist bis heute Mittag 13.30 Uhr gesperrt, hier wird gebaut. A352 zur A7 zwischen Langenhagen, Kaltenweide und Mellendorf 3 Kilometer stockend. B65 Bad Nenndorf nach Hannover in Höhe Bad Nenndorf Landwehr 4 Kilometer Stau. Die B441 Wunsdorf-Uchte ist zwischen Lockum und Lese nach einem Unfall gesperrt. An der Elbfähre Glückstadt Wischhafen 2 Stunden warten Sie da bitte ab Wischhafen und 1,5 Stunden ab Glückstadt. Und noch reingekommen. Vorsicht bitte auf der A1 Hamburg nach Lübeck zwischen Hamburg-Stillhorn und dem Dreieck Norderelbe eine ungesicherte Unfallstelle. Vorsicht auch auf der A2 Hannover nach Berlin. In der Einfahrt Kreuz Hannover-Buchholz steht ein defektes Fahrzeug. Und A7, Hannover nach Kassel, zwischen dem Dreieck Hannover Süd und Hildesheim-Dristenstedt, 6 Kilometer stockender Verkehr im Baustellenbereich. Halten Sie durch.
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1: Ich freue mich, dass wir den Donnerstagmittag gemeinsam verbringen. Und in der Lüneburger Heide, da ist heute Schurtag und das für 400 Heidschnucken. Und wir haben mit Schäfer Frank Bode vom Naturschutzpark Lüneburger Heide gesprochen. Und er erzählt uns gleich mal, wer an diesem besonderen Tag so alles mit am Werk ist und mithilft.

0: und Nahne ist eine Unfallstelle nicht abgesichert worden. Jetzt geht's in die Lüneburger Heide. Da ist heute nämlich Schurtag für 400 Heidschnucken. Und deswegen haben wir heute mit einem Mann gesprochen, der bei all diesem Geblöke immer die absolute Ruhe behält. Das ist Schäfer Frank Bode vom Naturschutzpark Lüneburger Heide. Und er hat uns erzählt, dass für diesen besonderen Tag echte Schafscherer-Profis am Werk sind.
1: Die brauchen so ungefähr zwischen 1,5 und 2 Minuten pro Tier. Da sind ja extra Leute, die die ranholen, setzen die aufs Hinterteil und dann werden die geschoren. Also die Scherer, die haben ja auch bestimmte Griffe und so, dass die nicht gequält werden oder so. Und die setzen die so hin, dass die Schafe auch ruhig sind.
0: Ja, es sieht manchmal ein bisschen fies aus, finde ich. Aber auch wenn so eine Schur mitunter ein bisschen Stress für die Schafe bedeuten kann, am Ende sind die alle glücklich, wenn die Wolle runter ist. Das ist eine Erleichterung für die Tiere.
1: Jetzt bei dem Wetter, wenn es so warm ist und so, dann sind die auch froh. Was die ersten Tage ist natürlich auch die Gefahr. Da muss man natürlich auch so ein bisschen schattige Plätzchen suchen unter Bäumen und so, wenn die Sonne so runterknallt, dass wir keinen Sonnenbrand kriegen. Ne?
0: Ja, da müssen wir allerdings auch drauf aufpassen. Immer schön eincremen oder im Schatten bleiben.

0: Schön, dass Sie bei uns sind.
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0: Es sind so viele Wünsche gekommen zum wilden Wunschwochenende. Und weil wir nicht alle Wünsche erfüllen konnten, machen wir das jetzt einfach werktags. Und zwar hat uns Bernd Hönniger aus Einbeck geschrieben. Vor langer Zeit, da hörte ich im Radio eine ganz ungewöhnliche Stimme. Und die Sängerin, die hatte eine solche Ausstrahlung, die hat uns sehr bewegt. Schade, dass sie schon so früh verstorben ist. Und er meint Ofra Haser. Und hier ist der Wunschtitel mit Iminin Alu.

Kurz der NDR Niedersachsen Verkehrsservice. Fahren Sie bitte vorsichtig auf der B4 Lüneburg nach Uelzen. Zwischen Lüneburg und Deutsch-Evern liegt eine Holzpalette. Und der Vormittag mit Ihnen hat wieder richtig viel Spaß gemacht. Und nochmal vielen, vielen Dank für die vielen Anti-Mücken-Tipps. Am besten hat es mir ja gefallen mit dem stinkenden Socken von meinem Mann. Ich probiere das direkt aus und werde Ihnen morgen Bescheid geben, ob es was geholfen hat. Jetzt aber einen schönen Nachmittag mit Britta von Lucke. Ich bin Martina Gielitzer. Freue mich auf morgen kurz nach 10. Bis dann. Tschüss.

0: Es ist kurz vor eins.
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0: Vorsicht bitte, B4, Lüneburg nach Uelzen. Zwischen Lüneburg und Deutsch-Ewan, da liegt eine Holzpalette. Dann haben wir die Staus ab 4 Kilometer Länge. A1 Osnabrück-Bremen. Zwischen Kloppenburg und Wildeshausen-West 6 Kilometer stockender Verkehr. Die A1 Osnabrück nach Bremen ist zwischen Wildeshausen Nord und Groß-Ibner wegen Bergungsarbeiten bis 16 Uhr gesperrt, dadurch 10 Kilometer Stau. Besser geht's für Sie direkt über Wildeshausen, Habstedt und Klein-Ibner. Dann die A1 Osnabrück nach Bremen zwischen Dreieckstur und Bremen-Hemeling, 9 Kilometer Stau. A1 Bremen-Lübeck zwischen Maschner Kreuz und Norderelbbrücke, 8 Kilometer stockender Verkehr. A2 Dortmund nach Hannover zwischen Launau und Wunstorf-Lute, 12 Kilometer Stau. A2 Hannover nach Berlin zwischen Peine Ost und Braunschweig-Wattenbüttel, 6 Kilometer stockender Verkehr. A2 Hannover nach Berlin zwischen Raststätte Marienborn Süd und Bornstedt, 6 Kilometer streckenweise Stau wegen Bauarbeiten. Dann haben wir die A7 Hannover nach Kassel zwischen Dreieck Hannover Süd und Hildesheim-Dristenstedt. 6 Kilometer stockender Verkehr im Baustellenbereich und zwar in beiden Richtungen. A7 Hannover nach Flensburg zwischen Hamburg-Heimfeld und dem Elbtunnel. 5 Kilometer stockender Verkehr. A27 Bremerhaven-Bremen zwischen Bremerhaven-Zentrum und Stotel. 5 Kilometer stockender Verkehr. B65 Bad Nenndorf nach Hannover in Höhe Bad Nenndorf-Landwehr. 4 Kilometer Stau. Die B441 Wunstorf-Uchte ist zwischen Lockum und Lese nach einem Unfall gesperrt. Kreis Vechta, die Landesstraße zwischen Steinfeld und Damme, ist auch wegen Bergungsarbeiten gesperrt. Und zum Schluss die Elbfähre Glückstadt-Wischhafen. 2 Stunden Wartezeit ab Wischhafen sowie 1,5 Stunden ab Glückstadt. Das war's. Halten Sie durch. Trotzdem eine gute Fahrt mit uns.
2: Es ist 13 Uhr.
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2: Mit Philipp Kaute. Guten Tag. Die Schlagzeilen. Gesundheitsministerin Wagen plant bei der Pflege weniger Zuschüsse. Chemiekonzern Dow streicht mehr als 100 Jobs im Stader Werk. Und Niedersachsen erwartet viele Feiertagsbesucher zu Fronleichnam. Das Wetter. Viele Wolken, wenig Sonne, örtlich auch Schauer und Gewitter. Maximal 21 Grad. Bundesgesundheitsministerin Wagen hat ihre Reform der Pflegeversicherung vorgestellt. Im Kern geht es darum, Ausgaben zu kürzen und von Besserverdienern die Einnahmen zu steigern. Aus Berlin, Isabel Karas.
3: Wer künftig Leistungen aus der Pflegeversicherung beziehen will, könnte es schwerer haben. Nach den Reformplänen von Bundesgesundheitsministerin Wagen von der CDU sollen unter anderem die Kriterien für die Einstufung in Pflegegrade neu gefasst werden. Das geht aus dem Gesetzesentwurf hervor, der dem ARD-Hauptstadtstudio vorliegt. Außerdem sollen höhere Zuschüsse für Bewohnerinnen und Bewohner von Pflegeheimen erst später greifen. Auch die Rentenansprüche pflegender Angehöriger würden nach den Plänen geringer ausfallen. Ziel ist es, die Ausgaben der Pflegekassen zu bremsen. Zur Gegenfinanzierung setzt Wagen auf zusätzliche Einnahmen. So sollen Gutverdiener durch eine höhere Beitragsbemessungsgrenze stärker belastet werden. Kinderlose sollen einen höheren Zuschlag zahlen. Außerdem sollen Arbeitgeber künftig auch für Minijobber Beiträge zur Pflegeversicherung entrichten. Mit dem Reformpaket reagiert das Gesundheitsministerium auf die angespannte Finanzlage der Pflegeversicherung. Ohne die Reform würde nach Berechnungen des Ministeriums allein im kommenden Jahr ein Defizit von rund 7,6 Milliarden Euro drohen.
2: Die Ukraine und Moldau hoffen seit Jahren auf einen EU-Beitritt. Noch in diesem Monat könnten die Gespräche dazu beginnen. Das hat die Regierung in Zypern mitgeteilt, die gerade die EU-Ratspräsidentschaft innehat. Möglich sei das, weil die neue ungarische Regierung keinen Einspruch mehr gegen die Beitrittsverhandlungen mit der Ukraine und Moldau einlegt. EU-Beitrittsgespräche dauern oft mehrere Jahre und es steht dann auch noch nicht fest, ob sie tatsächlich zu einer Mitgliedschaft führen. Das US-Chemieunternehmen Dow will weltweit 4.500 Stellen abbauen, davon auch 110 im größten deutschen Werk in Stade. Das hat Dow Stade heute dem NDR bestätigt. Ion Pietschke, was bedeutet das für den Chemiestandort hier in Niedersachsen?
4: Die 110 Arbeitsplätze, die wegfallen, das sind 10% der aktuell 1100 Arbeitsplätze bei Dow startet. Ein Stellenabbau, der in Stade als Alarmsignal ankommt. Gestrichen wird in allen Bereichen, sagt heute Dow-Sprecher Stefan Roth. Die Werksleitung hat am Vormittag die Mitarbeiter informiert und dabei erklärt, die Stellenstreichungen sollen sozialverträglich erfolgen, so Carl Pemham, der Werkleiter in Stade. 2 Milliarden US-Dollar sollen jährlich unterm Strich weltweit verdient werden. Schon länger ist der US-Chemie-Gigant Dow dabei, das Unternehmen auf Gewinnkurs zu bringen. In den ostdeutschen Standorten um Halle und Leipzig werden 550 Stellen gestrichen. Jetzt trifft es auch Stade.
2: Nach den Bahnproblemen im Osten von Hannover steht jetzt die Ursache fest. Nach Angaben der Bahn haben Unbekannte Teile der Oberleitung gestohlen. Die Bundespolizei ermittelt in diesem Fall. Zum einen ist der Fernverkehr gestört, etwa Züge zwischen Aachen und Berlin sowie Flensburg und Frankfurt. Zum anderen fahren auch die S-Bahnen nur eingeschränkt. Weitere Warnstreiks im Bus- und Bahnverkehr in Niedersachsen sind dagegen abgewendet. Der Kommunale Arbeitgeberverband und die Gewerkschaft Verdi haben sich darauf geeinigt, dass unabhängige Schlichter versuchen sollen, den festgefahrenen Tarifstreit zu lösen. Es gab ja 6 Verhandlungsrunden ohne Ergebnis und da sei das jetzt der richtige Schritt, teilt die Arbeitgeberseite mit. Besonders im Punkt zusätzliche Urlaubstage kommen beide Seiten nicht überein. Durch die Warnstreiks waren unter anderem in Hannover, Braunschweig, Wolfsburg, Göttingen und Osnabrück Busse und Züge ausgefallen. Einzelhändler und Gastronomen in Niedersachsen erwarten heute wieder viele Gäste aus Nordrhein-Westfalen, Thüringen und Hessen. Der heutige Fronleichnam ist dort Feiertag. Hier in Niedersachsen haben die Geschäfte dagegen regulär geöffnet. Laut einer Sprecherin des Handelsverbands haben viele Geschäfte deshalb auch das Personal aufgestockt. Zeitgleich hat die Gewerkschaft Verdi heute bundesweit zu Warnstreiks im Einzelhandel aufgerufen, zum Beispiel in Osnabrück, also der Stadt, die traditionell viele Nordrhein-Westfalen an Feiertagen besuchen. Und jetzt hat uns gerade noch ein Hinweis erreicht, betrifft die A37 Hannover Messe Richtung Burgdorf. Zwischen Miesburg und dem Kreuz Hannover Buchholz liegt ein Blumenkübel. Die Zeit 13.05 Uhr.
0: Ich sage erstmal herzlich willkommen im schönen Niedersachsen, wenn Sie uns gerade besuchen. Ich sag mal, heute lernen Sie Niedersachsen von der wilden Seite kennen. Wir gucken nämlich auf das Wetter. Und da gibt es am Nachmittag viele Wolken, ab und an ein bisschen Sonne, aber auch Schauer und teils kräftige Gewitter. Auch Starkregen, Hagel und Sturmböen können da mitmischen. Der Deutsche Wetterdienst warnt inzwischen vor Orkanböen mit bis zu 120 Stundenkilometer. Seien Sie also bitte vorsichtig. Die Temperaturen liegen bei 18 Grad am Dollar bis 21 Grad in Königslutter am Elm, im Oberharz bis 17 Grad. Morgen dann ähnlich wie heute ein bisschen Sonne, viele Wolken. Im Osten ist es zunächst meist trocken, von Westen her aber neue Regenschauer und einzelne, zum Teil auch kräftige Gewitter. Im Laufe des Abends lassen die aber nach. Dann bei 17 bis 20 Grad, im Oberharz bis 16 Grad.
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0: Hallo, wie schön, dass Sie dabei sind. Also wir lernen gleich den Bundestrainer der Fliesenleger kennen. Ja wirklich, in Burgwedel in der Region Hannover trainieren nämlich die besten Handwerker für die Weltmeisterschaft im Fliesenlegen. Ich wusste gar nicht, dass es eine gibt, aber die Jungs würde ich gerne mal nach Hause einladen. Also was die dafür können müssen und wie die trainieren, hören wir gleich hier bei uns in 7 Minuten.
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0: Hier ist NDR 1 Niedersachsen. Jetzt feiern wir die Jungs und Mädels, die gerade fließen, was das Zeug hält. Und das können Sie bitte wörtlich nehmen. In Burgwedel in der Region Hannover trainieren nämlich gerade die besten Fliesenleger für die Weltmeisterschaft. Die findet dieses Jahr in Shanghai in China statt. Und aktuell läuft eben das Trainingscamp in Burgwedel mit Teammanager Andreas Bayer. So, der ist quasi der Bundestrainer der Fliesenleger. Und der hat uns schon mal erzählt, was denn da jetzt genau trainiert wird.
1: Das ist ein Ausschnitt, ich sag mal, aus einem Badezimmer, ein Duschbereich mit einer Sitzbank und da ist ein runder Ausschnitt wie so ein Fenster und ein Schnittbild aus Fliesen. Da wir ja nach Shanghai fahren, da haben wir gedacht, wir machen mal einen Drachen. Also Sie hätten eine Dusche, wo Sie sich hinsetzen können und neben Ihnen ist ein Drache. So können Sie sich das vorstellen.
0: Oh wow, das klingt natürlich super. Würde mir wahrscheinlich auch sehr gefallen. So, aber da geht's ja nicht nur um Zeit, ne?
1: Die Aufgabe ist erstellt und die muss in 22 Stunden erfüllt werden, an 4 Tagen mit unterschiedlichen Arbeitszeiten. Und da wird genau auf die Minute begonnen und auch gestoppt und dann darf das nicht mehr angefasst werden. Also das Erste ist, dass man fertig werden muss und das Wichtigste dann dabei ist die Genauigkeit.
0: Alles klar, sagt Teammanager Andreas Bayer. Ich sag Dankeschön und wir drücken natürlich die Daumen für die Weltmeisterschaft in Shanghai. Die startet im September, also schicken Sie uns gerne mal eine Karte oder einen Gruß, wenn Sie wissen, wie es läuft. Dafür viel Glück.
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0: wenn ich gerade so rausgucke, hier geht die Welt unter in Hannover. Starkregen. Ich hoffe, Sie kommen gut durch. Hier ist NDR 1 Niedersachsen. Und ich muss ja sagen, seitdem ich diese Doku-Mission Sommermärchen geguckt habe, ne, über die WM 2006 hier in Deutschland, bin ich echt schon wieder so richtig kribbelig. Nächste Woche startet ja die Fußball-WM endlich 2026. Am 19. Juni, das ist der Sonntag, spielt Deutschland dann das erste Spiel gegen Curaçao. Und unsere Susa aus dem Hellwach-Team, die war schon fleißig. Die hat uns mit Tröten versorgt, schwarz-roten Luftballons, Tattoos und so einen Klopper haben wir hier auch noch. Ja, und wie ist das eigentlich bei Ihnen? Haben Sie sich schon mit Fanartikeln eingedeckt?
1: Ja, auf jeden Fall eine Fahne, ne? Eine Fahne muss auf jeden Fall sein.
2: Ich bin gerade auf dem Weg zum Drogeriemarkt, um für die Kinder und uns Schminke zu holen, um die Kinder auch standesgemäß anzumalen und die freuen sich riesig.
3: Ja, also wir haben Fahnen, ja, T-Shirts könnte man sich ja noch besorgen, dass es halt auf jeden Fall auffällig ist.
4: Absolut gar nicht. Fußball interessiert mich absolut einen Scheiß.
5: Ja, ich habe mir so ein Trikot bestellt.
6: Also ich habe mir auch eins bestellt.
7: Nee, ich habe noch gar nichts.
8: Brauche ich auch nicht. Guck dieses Jahr kein Fußball.
9: Ein paar Fanartikel habe ich mir gekauft. T-Shirt, Ohrringe in den Deutschlandfarben.
10: Trikots, Schals, Fahnen, Mützen.
11: Alles, was Fan-T-Shirts sind, nee, total übertrieben. Kaufe ich nicht, brauche ich nicht, will ich nicht.
0: Was? Halten Sie das wirklich durch? Ich glaube, ich suche mir mein T-Shirt auch schon wieder raus. Sie können uns ja mal ein Foto schicken, falls Sie auch schon gut eingedeckt sind. Und wenn Sie schon auf unserer NDR Niedersachsen-App sind, gucken Sie sich gerne mal um. Wir haben auch für Sie die schönsten Public Viewings im Land zusammengestellt. Bis dahin sollte das Wetter auch wieder besser sein. Also hoffe ich.

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0: Es ist 13:30.
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0: Ja, heute ist es ein bisschen voll. In NRW ist Feiertag. Die kommen uns alle besuchen. Herzlich willkommen im schönen Niedersachsen. Und das ist auf den Straßen los. Die Staus ab 4 Kilometer Länge. A1 Osnabrück nach Bremen. Die ist zwischen Wildeshausen Nord und Großibner wegen Bergungsarbeiten bis 16 Uhr gesperrt. 4 Kilometer Stau. Besser geht es über Wildeshausen, Habstedt und Kleinibner. A1 Osnabrück-Bremen zwischen Dreieckstur und Bremen-Hemeling. 6 Kilometer stockender Verkehr. A1 Bremen nach Lübeck zwischen Maschnerkreuz und Norderelbbrücke. 6 Kilometer stockender Verkehr. A2 Dortmund nach Hannover zwischen Launau und Wunsterflute. 12 Kilometer Stau. A2 Hannover nach Berlin zwischen Peine-Ost und Braunschweig-Watenbüttel. 6 Kilometer stockender Verkehr. A2 Hannover nach Berlin zwischen Allerengersleben und Bornstedt. 6 Kilometer streckenweise Stau wegen Bauarbeiten. Dann haben wir die A7 Hannover nach Kassel zwischen Dreieck Hannover Süd und Hildesheim-Drispenstedt. 6 Kilometer stockender Verkehr im Baustellenbereich und zwar in beiden Richtungen. A7 Hannover-Hamburg zwischen Großburg-Wedel und Berghof. 6 Kilometer stockender Verkehr. Es hakt auch auf der A7 Hannover nach Flensburg zwischen Hamburg-Heimfeld und dem Elbtunnel. 5 Kilometer stockender Verkehr. A27 Bremerhaven-Bremen zwischen Bremerhaven-Zentrum und Stotel. 5 Kilometer stockender Verkehr. B65 Bad Nenndorf nach Hannover in Höhe Bad Nenndorf-Landwehr. 4 Kilometer Stau. Die B79, Alte Leipziger Straße, ist zwischen Remlingen und Wittmann nach einem Unfall in beiden Richtungen gesperrt. Die B441, Wunstorf-Uchte, ist zwischen Lockum und Lese nach einem Unfall gesperrt. Kreis Vechta, die Landesstraße, zwischen Steinfeld und Damme ist wegen Bergungsarbeiten gesperrt. Und dann haben wir noch die Elbfähre Glückstadt-Wischhafen, 2 Stunden Wartezeit in beiden Richtungen. Das war's, Ihnen weiterhin eine gute Fahrt. Die Zeit 13:32 Uhr.
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2: Aus dem Studio Osnabrück mit Sebastian Siegebatte. Ein mit 5.300 Hühnern beladener Transporter ist am frühen Morgen auf einer Landstraße in Damme verunglückt. Sie haben es gerade im Verkehr gehört, die Steinfelder Straße ist gesperrt und das schon seit etwa 9 Stunden. Erhard Kassens, was ist da genau passiert?
3: Der LKW kam aus ungeklärter Ursache im Bereich Dammer Berge von der Straße ab und kippte um. Der Seitenstreifen sei möglicherweise durch Regen aufgeweicht gewesen, so ein Polizeisprecher. Rettungskräfte mussten den Fahrer aus seiner Kabine befreien. Der 47-Jährige kam leicht verletzt ins Krankenhaus. Wie viele Hühner bei dem Unfall verendeten, ist noch unklar. Die umgekippte Sattelzugmaschine musste vor einem Kran geborgen werden. Der Schaden liegt nach ersten Schätzungen bei rund 125.000 Euro.
2: Das Amtsgericht Vechta hat einen Eierdieb zu einer Haftstrafe ohne Bewährung verurteilt. Der 45-Jährige aus Dinklage muss für 2 Jahre ins Gefängnis. Für die Richter ist erwiesen, dass er über einen Zeitraum von 2,5 Jahren insgesamt mehr als 150.000 Eier gestohlen hat. Einmal pro Woche soll er größere Mengen von einer Legehennenfarm in Dinklage abgeholt haben. Er hatte das angeblich mit dem Produktionsleiter oder Geschäftsführer abgesprochen. Der Besitzer des Stalls sagte im Prozess, dass es solche Absprachen nie gegeben habe. Die Busfahrerinnen und Busfahrer in Osnabrück werden vorerst nicht mehr streiken. Die Tarifrunde läuft zwar noch und es gibt weiter keine Einigung, doch die Gewerkschaft Verdi und die Busunternehmen haben einer Schlichtung zugestimmt. Währenddessen darf es keine Streiks geben. Auch die 6. Verhandlungsrunde brachte gestern Mittag kein Ergebnis. Knackpunkt ist laut Verdi das Thema weniger Arbeitszeit für die Beschäftigten. Die Unternehmen müssten dafür aber mehr Personal einstellen. Die sagen aber, dass dafür und für geforderte Lohnerhöhungen das Geld fehlt. Noch der Blick aufs Wetter. Es bleibt bewölkt, auch zunehmend Schauer und vereinzelte Gewitter sind möglich. Der Deutsche Wetterdienst warnt vor Starkregen bei um die 19 Grad.
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0: Hallo, gleich feiern wir eins unserer liebsten Wochenendrituale. Also Samstagsabend, Füße hoch und dann eine Runde Sportschau gucken. Ja, die wird 65 Jahre. Gleich hier bei uns in der Zeitmaschine.
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Hallo Autofahrer, kurzer Blick auf die Straßen. Vorsicht bitte, A2. Hannover nach Berlin zwischen Peine Ost und Raststätte Zweidorfer Holz Süd. Da haben wir eine ungesicherte Unfallstelle. Dann haben wir die A255, Zweikamburg-Veddel, stadtauswärts. In der Einfahrt Hamburg-Veddel ein defektes Auto. Und zum Schluss die B404 Lüneburg nach Schwarzenbeek. In der Einfahrt Eichholz steht ein defekter LKW. Ansonsten Ihnen weiterhin eine gute Fahrt.

0: Donnerstagmittag. Sie hören NDR 1 Niedersachsen. So, und jetzt feiern wir, Leute. Konfettikanone raus. Wir sagen Happy Birthday, liebe Sportschau.
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3: 4. Juni. Samstagabend, 21.30 Uhr. Heute vor 65 Jahren gibt es eine neue Sendung in der ARD. Die erste Ausgabe der Sportschau. Allerdings noch ohne Fußball. Stattdessen eine Ruderregatta.
4: Jetzt dreht sich's drum, wer im richtigen Ruck ans Ziel kommt. Hier, Zielfotografie beinahe Gelsenkirchen um Handbreite. Hier sind sie, unsere Olympiasieger. Steuermann sitzt im Boot.
3: Beim Westdeutschen Rundfunk in Köln sind die Sportredakteure um Ernst Huberti froh, dass sie überhaupt endlich eine regelmäßige Sportsendung machen dürfen.
5: Der Sport hatte zu der Zeit gar keinen so hohen Stellenwert. Und da hat der Robert Lemke, unser Sportkoordinator, gesagt, wir machen eine Sportschau, die also ihren festen Platz haben wird.
3: Die Sportschau hat trotzdem schnell viele Fans. Erst recht, als der Sendeplatz auf den frühen Samstagabend verlegt wird und auch Fußball-Bundesligaspiele gezeigt werden.
6: Und hier Tor für Schalke 04 durch Koslowski, das 1:0. Der Jubel ist groß.
7: Willkommen zur Sportschau. Dann haben wir alle geguckt. Dann haben alle Sportschau gesehen. Es gab ja nur einen Apparat. Vater hat dann gesagt, Ruhe jetzt, hier, ihr habt Sportschau geguckt. Staubsauger, nix, gar nicht. Gibt jetzt nicht, Ruhe. Wir wollen jetzt Sportschau sehen.
3: Adi Furler ist Moderator der ersten Stunde. Zusammen mit Ernst Huberti und Günther Siefert. Die Sportschau wird ein neues Ritual in Westdeutschland. Samstag wird Sport geguckt, mitgefiebert, mitgemeckert, mitgeredet. Der Rest ist Geschichte.

0: Hallo Autofahrer, kurzer Blick nochmal auf die Straßen. Vorsicht bitte in beiden Richtungen A2, Hannover nach Dortmund, zwischen Launau und Rehren, da sind Fußgänger auf der Fahrbahn unterwegs. Und wir haben die A7, Hamburg nach Hannover, zwischen Großburg-Wedel und Altwarmbüchen, da steht ein defektes Auto. Ansonsten weiterhin eine gute Fahrt.
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0: Tja, Sonntag geht's los. Wir freuen uns schon sehr. 48 Höfe zwischen der Küste und dem Harz machen mit und zeigen uns mal, wie auf ihrem Hof gearbeitet wird und was es sonst noch gibt in der Landwirtschaft. Unser Schorze, der ist heute schon mal vorgefahren und guckt sich die ersten Höfe schon an. Schorze, wo treibst du dich denn heute rum? Wow, was ist das?
2: Hier in Apensen entsteht Bioenergie. Wir sind nämlich bei Bioenergie Geest. Der Geschäftsführer ist Sven Plorin. Moin Sven.
3: Moin George.
2: Biogasanlagen kennt man ja, wenn man durch die Gegend fährt. Das sind diese grünen, runden Behälter, die man sieht. Aber bei euch ist alles XXXXXL.
3: Obwohl wir ein bisschen größer sind, ist es nach wie vor eine rein bäuerliche Anlage. Diese Anlage wird betrieben von 27 Landwirten, hier alle aus der Region. Ja, und wir haben einige Techniken installiert, die man nicht auf jeden Anlagen findet. Wir haben die Standardtechniken wie Wärme und Strom, sind aber noch ein Stück weitergegangen. Wir bereiten unser Biogas auf in reines Biomethan. Und auch dieses können wir dann weiterverarbeiten, entweder in das Gasnetz einspeisen oder aber in unseren Verflüssigungsanlagen dann zu LNG produzieren.
2: Für wie viele Haushalte könnt ihr hier Strom produzieren?
3: Die Gesamtenergieproduktion, die wir hier haben, würde ungefähr reichen, um 4.500 Vier-Personen-Haushalte ganzjährig zu versorgen.
2: Am Sonntag ist Tag des offenen Hofes, Sven. Und bei euch dürfen die Leute hier reinkommen und sich was anschauen.
3: Sie dürfen sich alles angucken, alles anschauen. Es werden LNG-LKWs gezeigt, es wird Gülletechnik gezeigt. Wir informieren über Silomanagement, über biologische Prozessführung. Aber natürlich auch fürs leibliche Wohl ist gesorgt. Essen, Trinken, alles da.
0: Ja, wunderbar. Also Sonntag geht's los. Danke, Schorze, der Tag des offenen Hofes. Und gucken Sie mal auf unserer Homepage. Da finden Sie auch den Link zu den ganzen Höfen, die mitmachen.
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0: Es ist kurz vor zwei.
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0: Stau oder stockender Verkehr ab 4 Kilometer Länge. Einmal die A1 Osnabrück nach Bremen. Die ist zwischen Wildeshausen Nord und Großibner wegen Bergungsarbeiten immer noch gesperrt bis 16 Uhr. Dadurch 4 Kilometer Stau. Besser geht es über Wildeshausen, Harpstedt und Kleinibner. A1 Osnabrück-Bremen. Zwischen Reigstur und Bremen-Hemeling 6 Kilometer stockender Verkehr. A1 Bremen-Lübeck zwischen Maschner Kreuz und Norderelbbrücke 6 Kilometer stockender Verkehr. A2 Dortmund-Hannover zwischen Launau und Wunzerflute 12 Kilometer stockender Verkehr. A2 Hannover nach Berlin zwischen Peine-Ost und Braunschweig-Watenbüttel 6 Kilometer stockender Verkehr. A2, Hannover nach Berlin zwischen Marienborn-Helmstedt und Bornstedt. 7 Kilometer streckenweise Stau wegen Bauarbeiten. A7, Hannover-Kassel zwischen Dreieck Hannover Süd und Hildesheim-Dristenstedt. 6 Kilometer stockender Verkehr im Baustellenbereich und zwar in beiden Richtungen. A7, Hannover-Flensburg zwischen Hamburg-Heimfeld und dem Elbtunnel. 5 Kilometer stockender Verkehr. A27 Bremerhaven-Bremen zwischen Bremerhaven-Zentrum und Stotel 4 Kilometer stockender Verkehr. Wolfenbüttel, der Verlauf Friedrich-Ebert-Straße bis Grüner Platz ist zwischen Schützenstraße und am Roten Amte nach einem Unfall in beiden Richtungen gesperrt. Kreis Wesermarsch, die August-Groden ist zwischen Ahndeicher Straße und Deichstraße nach einem Unfall in beiden Richtungen gesperrt. Und an der Elbfähre Glückstadt-Wischhafen 2 Stunden Wartezeit in beiden Richtungen. Das war's. Ihnen weiterhin eine gute Fahrt.
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2: Mit Philipp Kaute. Guten Tag. Die Schlagzeilen. Gesundheitsministerin Wagen plant bei der Pflege weniger Zuschüsse. Metalldiebstahl ist offenbar Ursache für Bahnprobleme rund um Hannover. Erste Schule in Niedersachsen bietet Niederdeutsch als 2. Fremdsprache an. Das Wetter, viele Wolken, wenig Sonne, örtlich auch Schauer und Gewitter, bis 21 Grad. Und nach den Nachrichten gibt es eine Unwetterwarnung. Bundesgesundheitsministerin Wagen hat ihre Reform der Pflegeversicherung vorgestellt. Im Kern geht es darum, Ausgaben zu kürzen und von Besserverdienern die Einnahmen zu steigern. Aus Berlin, Isabel Karas.
3: Wer künftig Leistungen aus der Pflegeversicherung beziehen will, könnte es schwerer haben. Nach den Reformplänen von Bundesgesundheitsministerin Wagen von der CDU sollen unter anderem die Kriterien für die Einstufung in Pflegegrade neu gefasst werden. Das geht aus dem Gesetzesentwurf hervor, der dem ARD-Hauptstadtstudio vorliegt. Außerdem sollen höhere Zuschüsse für Bewohnerinnen und Bewohner von Pflegeheimen erst später greifen. Auch die Rentenansprüche pflegender Angehöriger würden nach den Plänen geringer ausfallen. Ziel ist es, die Ausgaben der Pflegekassen zu bremsen. Zur Gegenfinanzierung setzt Wagen auf zusätzliche Einnahmen. So sollen Gutverdiener durch eine höhere Beitragsbemessungsgrenze stärker belastet werden. Kinderlose sollen einen höheren Zuschlag zahlen. Außerdem sollen Arbeitgeber künftig auch für Minijobber Beiträge zur Pflegeversicherung entrichten.
2: Der Europäische Gerichtshof hat die Rechte von Asylbewerbern gestärkt. Das Gericht in Luxemburg hat entschieden, dass ihnen ein angemessener Lebensstandard garantiert werden muss, auch wenn sie in einen anderen EU-Staat überstellt werden sollen. Geklagt hatte ein afghanischer Asylbewerber, dessen Antrag in Deutschland abgelehnt worden war. Der Landkreis Schweinfurt kürzte ihm daraufhin 2022 Leistungen für Kleidung, für Haushaltsprodukte und den persönlichen Bedarf. Und dazu sagt jetzt der Europäische Gerichtshof, Geld für täglichen Bedarf sei notwendig für die gesellschaftliche Teilhabe. Der Oberleitungsschaden bei Hannover verursacht seit Stunden Probleme im norddeutschen Bahnverkehr. Jetzt gibt es Hinweise auf die Ursache. Nach Angaben der Bahn haben Metalldiebe einen Mastanker gestohlen. Max Altstadt, warum ist der so wichtig für den Betrieb?
4: Also so ein Mastanker muss man sich vorstellen wie eine große schwere Metallöse, die die Oberleitungen in der Luft und auf Spannung hält. Und so einen Anker haben die Täter im Osten Hannovers offenbar gestohlen. Die Oberleitung wurde dann nicht mehr richtig gehalten und hing quasi durch. Ja, und als dann in der vergangenen Nacht ein ICE an der Stelle langgefahren ist, wurde der Stromabnehmer des Zuges abgerissen. Das hat laut Deutscher Bahn einen großen Schaden verursacht. Die Reparatur ist sehr aufwendig und dauert voraussichtlich bis in die Abendstunden. Die Bundespolizei hat die Ermittlungen dazu aufgenommen. aufgenommen. Durch die Störung verspäten sich Züge im Nah- und Fernverkehr. Es kommt vereinzelt auch zu Ausfällen. Betroffen sind unter anderem die Linien nach Berlin oder Frankfurt. Und außerdem können die Enno-Züge aus Wolfsburg und Gifhorn Hannover aktuell nicht anfahren. Da müssen Pendlerinnen und Pendler erst mit Ersatzbussen nach Lehrte fahren und können dann von dort den Zug nehmen.
2: Der Fruchtsafthersteller Bäckers Bester aus dem Kreis Northeim hat finanzielle Probleme. Wie die Lebensmittelzeitung berichtet, erwägt das Unternehmen eine Insolvenz in Eigenregie. Bäckers Beste bestätigt das zwar nicht, spricht aber in einer Mitteilung von geänderten Marktbedingungen. Während die Menschen in Deutschland vor 30 Jahren noch mehr als 40 Liter Fruchtsaft im Jahr getrunken hätten, liege der Wert nun bei 24 Liter, Tendenz weiter sinkend. Das Unternehmen aus Nörten-Hardenberg will sich neu aufstellen und unter anderem weniger Sorten anbieten. In Niedersachsen können erste Schulklassen Plattdeutsch als zweite Fremdsprache wählen. Laut Kultusministerium geht es im kommenden Schuljahr los. Die Oberschule Oblingen im Kreis Leer erhält offiziell die Genehmigung dafür, Platt als benotetes Pflichtfach anzubieten, also wie Französisch oder Spanisch. Bisher gibt es zwar schon an hunderten Schulen in Niedersachsen Unterricht in Plattdeutsch oder Saterfriesisch, allerdings als freiwilliges Wahlpflichtfach. Kultusministerin Hamburg sagte, Mitte der 30er Jahre könne Plattdeutsch sogar Abiturfach werden. Fußball-Bundesligist Bayer Leverkusen hat Carles Martinez Novell als neuen Trainer verpflichtet und trennt sich von Kaspar Jühlmann. Das hat der Club bestätigt. Martinez kommt vom französischen Erstligisten Toulouse und erhält einen Zweijahresvertrag. Leverkusen hatte die Saison auf Rang 6 der Bundesliga-Tabelle beendet und die Quali für die Champions League verpasst. Und außerdem trennt sich der FC St. Pauli nach NDR-Informationen von Trainer Alexander Blessin. St. Pauli war als Tabellenletzter aus der ersten Liga abgestiegen. Wer neuer Trainer am Millerntor wird, ist noch nicht offiziell bekannt. Die Zeit jetzt 14.05 Uhr.
0: Das Wetter für Niedersachsen, das wird heute Nachmittag wilder. Sie werden es mitbekommen. Wir haben viele Wolken, ab und an ein bisschen Sonne, aber natürlich auch Schauer und teils kräftige Gewitter. Auch Starkregen, Hagel und Sturmböen können da mitmischen. Der Deutsche Wetterdienst warnt aktuell vor Orkanböen mit bis zu 120 Stundenkilometer. Das betrifft den Nordosten von Niedersachsen. Seien Sie bitte vorsichtig. Die Temperaturen liegen bei 18 Grad am Dollart bis 21 Grad in Königslutter am Elm, im Oberharz 15 bis 17 Grad. Morgen dann, ähnlich wie heute, ein bisschen Sonne, viele Wolken. Im Osten ist es zunächst meist trocken, von Westen her dann aber neue Regenschauer und einzelne, zum Teil kräftige Gewitter. Im Laufe des Abends lassen die aber nach. Dann bei Temperaturen bis zu 20 Grad, im Oberharz bis 16 Grad.
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0: Hallo zusammen, einen schönen Mittag mit uns und Kim Carnes. Hier ist sie mit Bette Davis Eyes.
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Hallo Autofahrer, hier ist nochmal der Verkehrsservice bei NDR 1 Niedersachsen. Vorsicht bitte, A1 Bremen nach Osnabrück. Zwischen Lohne, Dinklage und Holdorf liegen Metallteile auf der Fahrbahn. Außerdem sind da Fußgänger unterwegs. Und wir haben noch die A30 Rheine Osnabrück zwischen Ibbenbüren West und Ibbenbüren. Da steht ein defektes Auto. Weiterhin gute Fahrt.

Donnerstagmittag. Ich hoffe, Sie kommen voran mit der Arbeit. Hier ist NDR 1 Niedersachsen so und wir nehmen Sie jetzt mit nach Liverpool. Da, wo John Lennon und Paul McCartney aufgewachsen sind. Ganz in der Nähe gab es ja die Penny Lane und der Song dazu erzählt von einem Mann, der eben an der Bushaltestelle Penny Lane steht und die Menschen beobachtet, die da so an ihm vorbeiziehen. Paul McCartney hat später mal erzählt, das Lied sei teils Wirklichkeit, teils aber auch so ein bisschen Heimweh nach dem Platz seiner Kindheit. Also ich würde sagen, ein Song mit ganz viel Gefühl und schönen Erinnerungen. Hören wir mal rein. Hier sind die Jungs, die Beatles, mit Penny Lane. 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

0: Hallo Autofahrer, hier ist nochmal der Verkehrsservice bei NDR 1 Niedersachsen. Vorsicht bitte, A281 Neustädter Hafen nach Erpoltstadt. Zwischen Bremen-Neustadt und Bremen-Erpoltstadt, da liegen Metallteile. Fahren Sie bitte besonders aufmerksam.
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0: Der plattdeutsche Gruß der Kirche heute mit Anni Heger. Sie ist Sängerin, Autorin und Moderatorin aus Ostfriesland und sie erzählt heute vom Sabbeln und vom Schweigen.
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0: Das kann's mir glöfen. Mit Anni Heger. Und wenn Sie sie mal persönlich sprechen wollen, sehr gerne. Bis 15 Uhr können Sie sie erreichen per Telefon. 0511 für Hannover 80 und 4 mal die 2. 0511 für Hannover 80 und 4 mal die 2.

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0: Es ist 2:30.
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0: Immer noch voll auf den Straßen in NRW ist Feiertag. Die kommen uns alle besuchen. Nochmal willkommen hier im schönen Niedersachsen. Also es geht los auf der A7 Hamburg nach Hannover zwischen Bad Fallingbostel und Reigwalsrode eine ungesicherte Unfallstelle. Jetzt die Staus ab 4 Kilometer Länge. A1 Hamburg-Osnabrück zwischen Bremer Kreuz und Hemelingen. 4 Kilometer stockender Verkehr vor der Baustelle. A1 Osnabrück-Bremen. Die Strecke ist zwischen Wildeshausen Nord und Großibner wegen Bergungsarbeiten bis mindestens 16 Uhr gesperrt. Dadurch 5 Kilometer Stau. Besser geht's direkt über Wildeshausen, Habstedt und Kleinibner. A1 Osnabrück-Bremen. Zwischen Dreieckstur und Bremen-Hemeling 6 Kilometer stockender Verkehr. A1 Bremen-Lübeck. Zwischen Maschener Kreuz und Norderelbbrücke 6 Kilometer stockender Verkehr. A2, Dortmund nach Hannover zwischen Launau und Wunzerflute, 10 Kilometer stockender Verkehr. A2, Hannover nach Berlin zwischen Peine Ost und Braunschweig-Watenbüttel, 6 Kilometer stockender Verkehr. A2, Hannover nach Berlin zwischen Marienborn-Helmstedt und Bornstedt, 7 Kilometer streckenweise Stau wegen Bauarbeiten. Dann haben wir die A7 Hannover nach Kassel zwischen Dreieck Hannover Süd und Hildesheim-Tristenstedt, 6 Kilometer stockender Verkehr im Baustellenbereich und zwar in beiden Richtungen. A7 Hannover-Flensburg zwischen Hamburg-Heimfeld und dem Elbtunnel, 5 Kilometer stockender Verkehr. A27 Bremerhaven-Bremen zwischen Bremerhaven-Zentrum und Stotel, 4 Kilometer stockender Verkehr. Wolfenbüttel, der Verlauf Friedrich-Ebert-Straße bis Grüner Platz ist zwischen Schützenstraße und am Roten Amte nach einem Unfall in beiden Richtungen gesperrt. Kreis Wesermarsch, die August-Groden ist zwischen Arndeicher Straße und Deichstraße nach einem Unfall ebenfalls in beiden Richtungen gesperrt. In der Ortsdurchfahrt Lockstedt ist die Hohe Wurtstraße in Höhe der defekten Bahnschranke gesperrt. Bitte Vorsicht steht hier. Und zum Schluss die Elbfähre Glückstadt-Wischhafen. 2 Stunden Wartezeit in beiden Richtungen. Das war's. Ihnen trotz alledem eine gute Fahrt. Die Zeit 14.32 Uhr.
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2: Aus dem Studio Osnabrück mit Sebastian Segebade. Volle Zufahrtsstraßen und Parkhäuser, so sieht es derzeit in Osnabrück aus. In Nordrhein-Westfalen ist heute an Fronleichnam Feiertag und das nutzen viele aus dem Umland für eine Shoppingtour. Und gerade heute gibt's Streiks im Einzelhandel. Wir schauen auf die Auswirkungen in unserem Regionalmagazin gleich um 15 Uhr. Aber Fronleichnam ist ja auch ein wichtiger Tag im Kalender der Katholiken und die gläubigen Christen feiern das traditionell mit Prozessionen. Wir haben eine in Osnabrück begleitet. Und Osnabrück und das Osnabrücker Land bleiben beliebt bei Touristen. Die Übernachtungszahlen sind wieder gestiegen. Die Einzelheiten dazu auch gleich um kurz nach 15 Uhr. Noch der Blick aufs Wetter. Es bleibt bewölkt, dabei auch zunehmend Schauer und vereinzelte Gewitter sind möglich. Dabei kann es auch Starkregen und Hagel geben. Die Werte liegen bei um die 18 Grad in Emsbüren und 19 Grad in Damme.
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0: Hallo, gleich kommt wieder unser Worterklärer Florian Kneifel und der kümmert sich heute um unsere kleinen und großen Marotten.
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So schön, die zwei. Olivia Newton-John und John Travolta mit You're the One That I Want. Hierbei in der 1 Niedersachsen. Wir gucken noch mal kurz auf die Straßen. Vorsicht bitte, A1 Bremen-Hamburg zwischen Uphusen, Bremen-Mahndorf und Bremer Kreuz. Da haben wir eine ungesicherte Unfallstelle.

0: Tür, sondern auch Schubladen, Schränke und Schachteln. Oder Fußballer Cristiano Ronaldo. Der sitzt im Mannschaftsbus immer ganz hinten, im Flugzeug aber immer ganz vorne. Ja, ich sag mal, kleine süße Marotten. Aber woher kommt die Marotte eigentlich? Für solche Fälle haben wir den hier.
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3: Marotte oder eine Marotte haben. Kennen wir alle, oder? Niemals würde ich mir den rechten Schuh zuerst anziehen. Gott bewahre! Warum? Ja, keine Ahnung. Ist eine Marotte von mir. Aber wo kommt dieses Wort her? Warum nennen wir eine sinnlose und manchmal auch lustige Eigenart Marotte? Der Begriff stammt schon aus dem Mittelalter und heißt eigentlich Marotte. Ja, er stammt aus Frankreich. Marotte ist das französische Wort für eine Stabpuppe, so wie sie die Hofnarren hatten. Ein Stab mit ihrem nachgebildeten Kopf mit Narrenkappe an der Spitze. Ihre Späße ließen sie immer ihre hochgehaltene Marotte erzählen. Ja, war sicherer, falls der Herrscher eher weniger Sinn für Humor hatte. Eieiei, konnte Narr es auf die Puppe schieben. Mitunter war das so lustig und eigenartig, was die Zuschauer da zu sehen bekamen, dass fortan alle, die sich bei einer Sache komisch und auch ein bisschen närrisch verhielten, eine Marotte oder in Deutschland eine Marotte hatten. Sie verhielten sich wie die Stabpuppe des Hofnarren. Tja, Hofnarren gibt es nicht mehr, aber die Marotten sind geblieben.
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0: Hallo Autofahrer, Vorsicht bitte nochmal auf der B72 Schneiderkrug nach Vilsum. Zwischen der A1 Kloppenburg und Olmsteck haben wir eine ungesicherte Unfallstelle. Fahren Sie da bitte besonders aufmerksam. So, und wir gucken mal, was heute in der Frühschicht los war.
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2: Ah, und hier kommt der schönste Song für Sie, den man um diese Uhrzeit hören kann. Hören Sie mal. Schön, ne? Das ganze Album ist toll.
0: Ja, ich mag den Refrain.
2: Darf ich mal was Indiskretes fragen, Suse?
0: Ja, immer.
2: Hast du noch Kontakt zu deinem Ex-Freund und könntest du dir vorstellen, mit dem irgendwie nochmal zusammenzuarbeiten oder so?
0: Weder noch, ehrlich gesagt. Also ich habe keinen Kontakt mehr. Kann ich mir auch schwer vorstellen, zusammenzuarbeiten. Du?
2: Mit deinem Ex-Freund. Und das Wetter ist heute wie jemand mit feuchter Aussprache. Es kann mal nass werden. Da kommt heute ab und zu mal was runter. Das ist das, was ich damit sagen will. Sind Sie auch schon in Vorfreude oder hält sich die Begeisterung noch so wie Joshua Kimmich dezent im Mittelfeld?
3: Ich habe ungefähr seit 2 Monaten Vorfreude drauf.
2: Ja, seit 2 Monaten schon.
0: Siehste, geht mir auch so.
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0: Es ist kurz vor drei.
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0: Vorsicht bitte, B72 Schneiderkrug-Vilsum zwischen der A1 Kloppenburg und Emsteck eine ungesicherte Unfallstelle. Dann die Staus ab 5 Kilometer Länge, da ist einiges los. A1 Osnabrück-Bremen zwischen Wildeshausen Nord und Groß-Ibner ist die Strecke wegen Bergungsarbeiten bis mindestens 16 Uhr gesperrt. 5 Kilometer Stau haben wir aktuell. Besser geht es für Sie direkt über Wildeshausen, Habstedt und Klein-Ibner. A1 Osnabrück-Bremen zwischen Dreieckstur und Bremen-Hemeling, 8 Kilometer Stau vor der Baustelle. A1 Bremen-Lübeck zwischen Maschener Kreuz und Norderelbbrücke, 6 Kilometer stockender Verkehr. A2 Dortmund-Hannover zwischen Lauenau und Wunzerflute, 6 Kilometer stockender Verkehr. A2 Hannover nach Berlin zwischen Peine-Ost und Braunschweig-Watenbüttel, 6 Kilometer stockender Verkehr. A2 Hannover-Berlin zwischen Marienborn-Helmstedt und Bornstedt nochmal 7 Kilometer streckenweise Stau wegen Bauarbeiten. Die A7 Hamburg-Hannover ist zwischen Bad Fallingbostel und Dreieck-Walsrode nach einem Unfall derzeit gesperrt. A7 Hannover-Kassel zwischen Dreieck-Hannover-Süd und Hildesheim-Drispenstedt, 6 Kilometer stockender Verkehr im Baustellenbereich. A7 Hannover-Flensburg zwischen Hamburg-Heimfeld und dem Elbtunnel, 5 Kilometer stockender Verkehr. Kreis Hildesheim, die Bachstraße, ist zwischen Großfrieden und Kleinfrieden in Höhe der Brücke gesperrt. Dann haben wir die Ortsdurchfahrt Lockstedt. Da ist die Hohe Wurtstraße in Höhe der defekten Bahnschranke gesperrt. Fahren Sie da bitte besonders aufmerksam. Und zum Schluss haben wir noch die Elbfähre Glückstadt für Schafen. 2 Stunden Wartezeit in beiden Richtungen. Junge, Junge, halten Sie durch. Wir sind bei Ihnen. Ganz kleinen Moment noch. Dann geht's hier weiter mit den Schlagzeilen und danach mit den Nachrichten aus Ihrer Region.

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1: Mit Philipp Kaute. Guten Tag. Kinderlose und Besserverdiener müssen bald offenbar höhere Beiträge in die Pflegeversicherung zahlen. Gesundheitsministerin Waken von der CDU hat außerdem angekündigt, dass es künftig etwas schwieriger werden soll, Leistungen aus der Pflegekasse zu beziehen. Laut Ministerium droht kommendes Jahr eine Lücke von rund 7,6 Milliarden Euro. Die Hisbollah-Miliz im Libanon hat eine Waffenruhe mit Israel abgelehnt. Milizenchef Qassem warf den USA und Israel vor, Teile des libanesischen Volkes vernichten zu wollen. Die Hisbollah im Libanon wird vom Iran unterstützt und liefert sich seit Wochen Kämpfe mit Israel. Und Fußball-Bundesligist Bayer Leverkusen hat Carles Martinez-Novell als neuen Trainer verpflichtet und trennt sich von Kaspar Jüllmann. Der Club hat bestätigt, dass Martinez einen Zweijahresvertrag in Leverkusen erhält. Einen weiteren Trainerwechsel gibt es beim neuen Zweitligisten FC St. Pauli. Die Hamburger trennen sich nach NDR-Informationen von Alexander Blessin. Und jetzt weiter mit Nachrichten aus Ihrer Region.
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2: Aus dem Studio Osnabrück mit Sebastian Segebade. Schönen guten Tag. Wenn Sie heute in Osnabrück unterwegs sind oder auch waren, hatten Sie vielleicht auch schon den Gedanken, ach, ist es schon wieder soweit? Volle Parkhäuser und Zufahrtsstraßen, die Westfalen sind wieder gekommen. Denn am heutigen Fronleichnam ist ja in NRW Feiertag und unsere Nachbarn kommen gerne zum Shoppen nach Osnabrück. Doch anders als an anderen sogenannten Westfalentagen könnte die Kauflaune heute eingetrübt sein. Denn Verdi hat Beschäftigte im Einzelhandel zum Streik aufgerufen. Caroline Kempke, stehen die Menschen in Osnabrück vor geschlossenen Läden?
3: Nein, die Läden bleiben geöffnet, aber laut Verdi könnte es sein, dass Kunden heute manchmal etwas länger warten müssen, bis sie bedient werden. Rund 150 Beschäftigte beteiligen sich heute an dem Streik. Die Gewerkschaft ist damit zufrieden, so sagt es ein Sprecher, denn die Tarifrunde sei ja erst am Anfang und man rechne damit, dass die Streikbeteiligung in den nächsten Wochen noch wächst. Der Handels- und Dienstleistungsverband Osnabrück-Emsland bewertet das ein bisschen anders. 150 Streikende, das sei nicht viel, sagt eine Sprecherin. Und da die Geschäfte ja nicht schließen, kriegen Kunden nicht viel von dem Streik mit. Er habe also keinen großen Effekt.
2: Aber die Beschäftigten streiken ja jetzt nicht ohne Grund. Worum geht es?
3: Es geht um die Gehälter der Beschäftigten. Verdi fordert 7%, mindestens aber 225 Euro mehr Lohn. Der Mindeststundenlohn soll auf 14,90 Euro angehoben werden und Auszubildende sollen 150 Euro mehr im Monat bekommen. Grund sind die steigenden Kosten, die ja alle Menschen momentan zu spüren bekommen. Also die Mietpreise und Lebenshaltungskosten sind laut Verdi inzwischen für viele Beschäftigte im Einzelhandel kaum noch zu stemmen. Deswegen haben sich die Streikenden heute zu einer Kundgebung und einer Demonstration vor dem historischen Rathaus in Osnabrück getroffen.
2: Danke, Caroline Kempe. Shopping in Osnabrück, das ist eine Seite von Fronleichnam. Aber heute ist auch ein wichtiger Feiertag für gläubige Katholiken. In ganz Niedersachsen wird der von Gemeinden gefeiert und traditionell gibt es Prozessionen, also feierliche Umzüge. Paul Hinske hat so einen Umzug in Osnabrück-Sutthausen begleitet.
4: Rund 60 Christen sind dabei. Mit einem Blasorchester geht es durch die Straßen zu drei geschmückten Altären. Autofahrer müssen warten, Anwohner schauen aus dem Fenster. Pfarrer Thomas Stühlmeier erklärt den Brauch so.
5: Wir feiern, dass Gott in die Welt gekommen ist. Und das tragen wir hinaus auf die Straßen. Und als Zeichen dafür nehmen wir die Hostie mit, also das heilige Brot. Weil wir sagen, da ist Gott gegenwärtig, gibt sich für uns hin. Als Nahrung, als Lebensmittel, wenn man so will.
4: Früher, vor 10 Jahren, da war die Prozession noch doppelt so groß. Jetzt ist alles etwas kleiner. Ein allgemeiner Trend, sagt das Bistum Osnabrück. Für die, die noch dabei sind, ist Fronleichnam weiter wichtig.
6: Ich setze meine Hoffnung auf Jesus und ich finde es toll, dass wir an einem solchen Tag, dass dann bei gutem Wetter wie heute, Gott sei Dank, auch mal so feiern können und ein bisschen, ja, vielleicht auch wie eine kleine Demo zeigen können.
4: Weiter geht es zum nächsten Altar, vorbei an blau- oder gelb-weißen Flaggen in den Vorgärten. Typisch für Fronleichnam. Etwa 30 Kindergartenkinder vergrößern jetzt den Zug.
5: So eine Prozession muss natürlich irgendwie eine gewisse Größe und Gestalt behalten. Wenn es dann nachher zu klein wird, dann ist es irgendwie auch nicht mehr würdig.
4: Sagt Pfarrer Stühlmeier. Heute ist er zufrieden, genug Teilnehmer. Und es ist ja auch das Ziel von Fronleichnam. Die Kirche zu den Menschen bringen. Im Vorgarten, auf dem Anwohnerparkplatz oder vor der Schule.
2: Also viel los heute in Osnabrück. Doch nicht nur an Fronleichnam kommen Besucher nach Osnabrück und ins Osnabrücker Land. Die ganze Region ist und bleibt beliebt bei Urlaubern und aktuelle Zahlen zeigen, es wird immer mehr. Die Tourismusgesellschaft von Stadt und Landkreis Osnabrück hat die Statistik dazu vorgestellt und daraus lässt sich auch ablesen, was die Menschen herzieht. Jedem Besucher kommt da etwas Eigenes in den Sinn.
7: Kopfsteinpflaster, die alten Gebäude, die Kirchen.
8: Aber viele kleine Geschäfte. Auch andere als wie Münster zum Beispiel.
9: Viele schöne Radwege, man kann in alle Richtungen fahren.
10: Wir sind viel im Zoo in Osnabrück mit unseren Kindern.
11: Sehr naturbelassen, Wanderwege, gut ausgeschildert. Also kann ich sehr empfehlen.
12: Nur ein paar Gründe, warum es immer mehr Touristen ins Osnabrücker Land zieht. Im vergangenen Jahr gab es mehr als 2,4 Millionen touristische Übernachtungen in der Region. Das sind rund 380.000 mehr als vor 10 Jahren. Eine Entwicklung, über die auch Petra Rosenbach staunt. Sie ist Geschäftsführerin der Tourismusgesellschaft.
13: Insgesamt ist die Übernachtungsnachfrage dynamischer als im Land und als im Bund. Das hat uns persönlich tatsächlich überrascht.
12: Das Osnabrücker Land wird vor allem bei Fahrradtouristen immer beliebter. Da haben sich die Zahlen sogar fast verdoppelt in den vergangenen 10 Jahren. Aber auch Städtetrips sind bundesweit im Trend. Oberbürgermeisterin Katharina Pötter betont:
14: Insgesamt profitiert natürlich der innerdeutsche Tourismus von der instabilen geopolitischen Lage durchaus, weil Fernreise dann doch eher ausfällt aus wirtschaftlichen oder geopolitischen Gründen. Aber ein Städtetrip, ein Wochenende in Osnabrück mit einem Aufenthalt im wunderbaren grünen Landkreis dann doch noch drin sitzt oder eben sicher möglich und vor allem planbar buchbar ist.
12: Stadt und Landkreis Osnabrück wollen weiter in den Tourismus investieren. Denn davon profitieren, laut Landrätin Anna Kepschul, nicht nur die Touristen, sondern auch die Bewohner der Region. Egal ob wirtschaftlich oder durch Konzerte und den Ausbau von Radwegen.
2: Ein Beitrag von Beate Kampen. Sie hören wir in Niedersachsen aus dem Studio Osnabrück und wir schauen noch einmal in den Kreis Vechta. Dort soll ein 47-Jähriger aus Dinklage über einen Zeitraum von 2,5 Jahren insgesamt mehr als 150.000 Eier aus einem Betrieb gestohlen haben. Das Amtsgericht Vechta hat ihn heute deswegen zu 2 Jahren Haft ohne Bewährung verurteilt. Mehr dazu von Jan-Bastian Buck.
15: 110 Fälle von Eierdiebstahl konnte man dem Angeklagten nachweisen, einen Schaden von mehr als 20.000 Euro. Der 45-Jährige aus Dinklage hat im Prozess geschwiegen. Einmal pro Woche soll er von der Legehennenfarm in Dinklage größere Mengen Eier abgeholt haben. Die Mitarbeiter dort soll er davon überzeugt haben, dass das mit dem Produktionsleiter oder dem Geschäftsführer abgesprochen sei. Der Besitzer des Stalls sagte im Prozess, solche Absprachen habe es nie gegeben.
2: Ein mit 5.300 Hühnern beladener Transporter ist am frühen Morgen auf einer Landstraße in Damme verunglückt. Die Steinfelder Straße war deswegen bis zum frühen Nachmittag gesperrt. Erhard Kassens, was ist da passiert?
16: Der LKW kam aus ungeklärter Ursache im Bereich Dammer Berge von der Straße ab und kippte um. Der Seitenstreifen sei möglicherweise durch Regen aufgeweicht gewesen, so ein Polizeisprecher. Rettungskräfte mussten den Fahrer aus seiner Kabine befreien. Der 47-Jährige kam leicht verletzt ins Krankenhaus. Wie viele Hühner bei dem Unfall verendeten, ist noch unklar. Die umgekippte Sattelzugmaschine musste vor einem Kran geborgen werden. Der Schaden liegt nach ersten Schätzungen bei rund 125.000 Euro.
2: Soweit die Meldungen aus Osnabrück, dem Emsland und der Grafschaft Bentheim. Wir schauen noch aufs Wetter. Weiter ist es stark bewölkt, dazu immer häufiger kräftige Schauer und auch Gewitter. Die können auch Hagel mitbringen. Das Ganze bei um die 18 bis 19 Grad. Der Schirm sollte also immer weiter dabei bleiben. Bis in die Nacht beruhigt sich das Wetter etwas, weniger Schauer. Die Werte fallen auf 11 Grad. Morgen ist es dann wechselnd bewölkt, hin und wieder auch etwas Sonne, aber auch wieder Schauer und Gewitter. Die Werte erreichen 17 Grad in Dissen und 19 Grad in der Grafschaft. Das war wir in Niedersachsen aus dem Studio Osnabrück. Ich bin Sebastian Segebade.
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17: Hallo, wir brauchen diese Stunde noch einen Freiwilligen für unsere Entenjagd, sehe ich gerade. 3 kleine Geschichten haben wir für Sie und Sie entscheiden, sind die echt oder haben wir Ihnen eine Ente drunter gejubelt? 08000 88 00 99 oder Sie melden sich über unsere NDR Niedersachsen App und mit ein bisschen Glück spielen wir noch gegen 20 vor 4. 08000 88 00 99.
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0: So, bitte rufen Sie nicht mehr an. Wir haben einen Kandidaten für unsere Entenjagd und spielen in 20 Minuten. Aber vielen Dank, dass Sie immer alle so spontan reagieren. Finde ich super.
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0: Ja, bei uns heißt es heute heiter weiter mit Themen und Ideen für ein erfülltes, glückliches Leben. Heute Abend mit Sabine Steuernagel. Erzähl mal, worum geht's denn bei euch in der Sendung?
2: Unser Thema heute Abend bei heiter weiter, das ist das Thema Mut und Zuversicht. Zwei Gefühle, die zu unserem Leben gehören, aber manchmal haben wir das Gefühl, wir haben sie verloren. Gerade jetzt in diesen Zeiten erlebt man viele Menschen, die sagen, Mut habe ich nicht mehr, Zuversicht habe ich auch nicht mehr. Sie haben das noch, sie können das in sich erwecken und wir helfen ihnen dabei. Wir haben zwei tolle Gesprächspartner, sie werden sich wundern, was die ihnen zu sagen haben. Heiter weiter heute Abend, Mut und Zuversicht. Haben Sie Mut? Schalten Sie ein.
0: Jawohl, sehr schön. Dankeschön, Sabine Steuernagel. Sie haben es gehört. Los geht's übrigens bei uns um kurz nach 7. Und das ist noch wichtig auf den Straßen. Vorsicht bitte, A7 Hannover nach Hamburg. Zwischen Hamburg-Hausbruch und Waltershof eine ungesicherte Unfallstelle. Fahren Sie da bitte besonders aufmerksam.

0: Es ist kurz vor 3:30. Wir gucken auf die Straßen.
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0: Ja, in NRW ist Feiertag. Alle kommen zu uns nach Niedersachsen. Da ist es ja auch schön, aber heute ein bisschen voll auf den Straßen. Hier sind die Staus ab 5 Kilometer Länge. Wir haben die A1 Osnabrück nach Bremen. Die ist zwischen Wildeshausen Nord und Großibner wegen Bergungsarbeiten noch mindestens bis 16 Uhr gesperrt. 5 Kilometer Stau haben wir da aktuell. Besser geht es für Sie direkt über Wildeshausen, Habstedt und Kleinibner. Dann haben wir die A1 Osnabrück nach Bremen zwischen Dreieckstuhl und Bremen-Hemeling. 8 Kilometer Stau vor der Baustelle. A1 Bremen nach Lübeck zwischen Maschener Kreuz und Norderelbbrücke. 6 Kilometer stockender Verkehr. A2 Dortmund-Hannover zwischen Launau und Wunsterflute. 6 Kilometer stockender Verkehr. A2 Hannover-Berlin zwischen Peine Ost und Braunschweig-Watenbüttel. Nochmal 6 Kilometer stockender Verkehr. A2 Hannover-Berlin weiter zwischen Marienborn-Helmstedt und Bornstedt nochmal 7 Kilometer streckenweise Stau wegen Bauarbeiten. Dann die A7 Hannover-Kassel zwischen Dreieck Hannover-Süd und Hildesheim-Dristenstedt 6 Kilometer stockender Verkehr im Baustellenbereich. A7 Hannover-Flensburg zwischen Hamburg-Heimfeld und dem Elbtunnel 5 Kilometer stockender Verkehr. Kreis Hildesheim, die Bachstraße, ist zwischen Großfrieden und Kleinfrieden in Höhe der Brücke gesperrt. Und zum Schluss die Elbfähre Glückstadt Wischhafen. 2 Stunden Wartezeit in beiden Richtungen. Das war's. Ihnen trotzdem eine gute Fahrt.
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0: Heike Kollmann aus Basinghausen war ja heute Morgen unsere Entenkönigin. Die hat den Pott geknackt mit 240 Euro. Aber wir füllen wieder auf und starten mit 50 Euro in die neue Runde. Sina Schwers aus Ganderkesee probiert gleich ihr Glück gegen 3:40. Raten Sie mit, macht Spaß.
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0: Donnerstagnachmittag. Ich hoffe, es geht Ihnen gut.
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0: Die Entenjagd ist ja ganz einfach. Drei kleine Geschichten haben wir für Sie und Sie müssen entscheiden, sind die echt oder haben wir Ihnen da vielleicht eine Ente drunter gejubelt? 50 Euro liegen hier im Pott, Sie können 80 daraus machen und den nächsten Versuch startet jetzt Sina Schwers aus Ganderkesee. Hallo Frau Schwers.
2: Hallo, ein wunderschön.
0: Ja, hallo, wir haben uns ja gerade schon ein bisschen unterhalten und Sie haben mir erzählt, Ihr schönstes Hobby ist der Garten. Wie muss ich mir den denn vorstellen? Ist der eine Liegefläche oder viele Blumen? Was haben Sie daraus gemacht?
2: Ja, ich habe einen ganz romantischen Garten erschaffen. Und da blühen Rosen, viele Stauden.
0: Oh,
2: ja,
0: wie toll.
2: Ganz romantisch halt, ne? Wie man sich das vorstellt. So ein bisschen verwunschen.
0: So, wie wir es Frauen gerne hätten und der Mann sagt, nein, ich muss Rasen mähen, die Ecken müssen gerade. So ist es jedenfalls bei uns zu Hause.
2: Ja, das mache ich alles selber.
0: Ach, sehr gut. Ja, ich sollte mal bei Ihnen, ich müsste mir mal Ihren Garten angucken. Kann ich mir bestimmt noch gute Tipps holen. Das heißt aber auch, Sie können immer so ein bisschen Taschengeld für die nächsten Blumen, Pflanzen, Zwiebeln gebrauchen.
2: Unbedingt.
0: Oder Deko oder was auch immer.
2: Ach, unbedingt.
0: Ja gut, wenn Sie bereit sind, legen wir los.
2: Okay, dann versuchen wir mal mein Glück.
0: Jawohl, hier kommt Geschichte Nummer 1.
3: Im bayerischen Dithmadingen startet jetzt am Wochenende das sogenannte Pferdeangeln. 30 Reiter treffen sich dann, um in der Donau zu fischen, und zwar vom Pferd aus. Wer den dicksten Fisch dabei angelt, der gewinnt den Dithmadinger Wanderpokal. Das Event, das hat natürlich in der Region Kultstatus.
0: Ja, das glaube ich. Frau Schwers, was denken Sie? Ist das echt oder haben wir Ihnen eine Ente untergejubelt? Sie haben 15 Sekunden Zeit.
2: Oh, ist das immer schwierig. Oh, ich würde sagen, es gibt ja alles Mögliche. Also ich würde sagen, es ist echt.
0: Sie sagen, das ist echt. Ich sage...
2: Oh nee.
0: Auch das tut mir jetzt auch leid.
2: Oh.
0: Na gut.
2: Gut.
0: Jetzt haben wir uns schon mal kennengelernt.
2: Dabei sein ist alles.
0: So, wir sind beide Gartenfreunde und Sie probieren es einfach nochmal. Ja?
2: Okay, mach
0: jetzt
2: ich.
0: Wissen Sie ja, wie es geht. Liebe Grüße nach Ganderkesee. Schönen Nachmittag. Tschüss.
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0: Hallo Autofahrer, kurzer Blick nochmal auf die Straßen. A7 Hannover nach Hamburg in der Ausfahrt Soltau Ost, da liegen Metallteile. Fahren Sie bitte besonders aufmerksam. Ja, und gleich kommen die Funkbilder der Tag ab 4 mit Andreas Kuhnt. Moin.
1: Hallo, grüß dich, mein Spritter. Wie geht's dir denn? Was machst du so? Das ist 3 Stunden Sendung, bist du ein bisschen müde, bist kaputt, möchtest dich entspannen, möchtest du ein bisschen Funkbilder hören, möchtest du informiert werden? Prima, dann bist du genau richtig bei uns. Ab 16 Uhr geht's los und wir berichten über ein Thema, das angesichts deiner persönlichen Situation, wo du sagst, ich brauche jetzt ein bisschen Pflege, interessant werden könnte. Es geht nämlich um die Pflegesituation bei uns in Deutschland. Und die ist ja leider, und jetzt mal Spaß beiseite, leider nicht so gut. Und da werden die Kosten steigen, auch für diejenigen, die versichert sind. Und das wird ein Thema sein, gleich bei uns in den Funkbildern. So. Und jetzt tschüss und mach dir noch einen schönen Tag.
0: Stell dich mal den vor, als Freund zu Hause. Man kommt nicht zu Wort. Wie macht das deine Freundin?
1: Die schweigt und genießt.
0: Genießen weiß ich nicht, aber was anderes bleibt hier nicht übrig. Britta von Lucke ist raus, jetzt kommt die Sabbelquasseltante. Der Herr Kuhn, aber der kann sie auch
1: beherrschen. Quasseltante ist aber ein Wort von früher.
0: Der Sabbelonkel?
1: Ja, besser.
0: Jetzt kommt er.

0: Donnerstagnachmittag. Es ist 15.58 Uhr.
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0: Vorsicht bitte auf der A28 Oldenburg-Bremen, beidseitig zwischen Delmenhorst-Deichhorst und Delmenhorst-Adelheide. Da ist die Autobahn überflutet. Also extremes Aquaplaning hier. Bitte fahren Sie da besonders aufmerksam. Vorsicht auch auf der A7 Hannover-Hamburg. In der Ausfahrt sollte aus, da liegen Metallteile im Weg. Stau oder stockender Verkehr ab einer Länge von 5 Kilometern. Wir mussten also vorsortieren, weil einfach zu viel nicht rund läuft auf den Straßen. A1 Osnabrück-Bremen zwischen Wildeshausen-Nord und Groß-Ibbenau gesperrt. Da laufen Bergungsarbeiten. Es gibt 5 Kilometer Stau. Sie werden umgeleitet über Wildeshausen, Harpstedt und Klein-Ibbenau. A1 Osnabrück-Bremen gleich nochmal. Zwischen Dreieck Stur und Bremen-Hemelingen 8 Kilometer Stau an der Baustelle. Und hier dauert es eine Viertelstunde länger. A1 Bremen-Lübeck vor der Norderelbrücke. 6 Kilometer stockender Verkehr. 6 Kilometer stockt es auch auf der A2 Dortmund-Hannover. Zwischen Lauenau und Wunstorf-Lute. Hier dauert es etwa eine halbe Stunde länger. A2 Hannover-Berlin. Zwischen Peine-Ost und Braunschweig-Wartenbüttel auch 6 Kilometer stockender Verkehr. A2 Hannover-Berlin gleich normal zwischen Marienborn-Helmstedt und Bornstedt. 7 Kilometer Stau oder stockender Verkehr an der Baustelle. A7 Hannover-Kassel zwischen Dreieck Hannover-Süd und Hildesheim-Dristenstedt auch 6 Kilometer stockender Verkehr innerhalb der Baustelle. A7 Hannover-Flensburg zwischen Heimfeld und dem Elbtunnel 5 Kilometer stockend. Kreis Hildesheim, die Bachstraße ist zwischen Großfrieden und Kleinfrieden in Höhe der Brücke gesperrt. Und an der Elbfähre Glückstadt-Wischhafen müssen Sie 2 Stunden warten. Und das gilt, egal ob Sie nach Wischhafen oder nach Glückstadt wollen. Mann, das am Donnerstagnachmittag. Jetzt ist es 16 Uhr.
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0: Heute werden wir viel erfahren und viel reden über das deutsche Pflegesystem. Denn da gibt es einiges aufzuarbeiten, um neu aufgestellt in die Zukunft zu blicken. Es geht um Qualität und es geht auch um Kosten und um einen furchtbaren Fall in einem Pflegeheim am Harz, der gerade verhandelt wird. Natürlich blicken wir aber auch nochmal von Berlin aus über den großen Teich nach New York, wo es gestern am späten Nachmittag eine deutsche Niederlage gab. Und die hatte nichts mit der Fußball-WM zu tun. Böse Zungen sagen, noch nichts mit der Fußball-Weltmeisterschaft. Aber das warten wir erstmal ab. Apropos Fußball, während sich die Nagelsmänner in Chicago auf die Weltmeisterschaft vorbereiten, muss sich der VfL Wolfsburg in den Niederungen der zweiten Liga neu sortieren. Heute wurde ein neuer Trainer für das VW-Team vorgestellt und der heißt Tobias Strobel. Der kommt vom SC Verl und findet vieles toll beim VfL. Vor allem den erfahrenen Vorgänger Dieter Hecking, der ja jetzt im Management sitzt.
2: Das heißt nicht, dass ich täglich vielleicht zum Dieter hochgehe und sage, ey, aber hättest du und hast du und brauche immer die Bestätigung, das nein, gar nicht. Und deswegen ist es für mich ein Riesenplus, so einen Mann an meiner Seite zu haben.
0: Gleich erfahren Sie mehr von diesem Mann, der bei uns neu im Land ist. Und ich kann mir vorstellen, er fühlt sich ja wohl, denn da gibt es ja uns, da gibt es die Funkbilder, der Tag, NDR 1, wir in Niedersachsen.

0: In Erz Niedersachsen. Was Aktuelles von den Straßen. Vorsicht bitte auf der A7 Hamburg-Hannover. Zwischen Bad Fahling-Bostel und Dreieckwalsrode liegen Fahrzeugteile im Weg. Wer seine Eltern oder den Partner oder die Partnerin in ein Pflegeheim geben muss, der hofft natürlich vor allem eins, dass es ihnen dort gut geht. In einem Pflegeheim im Harz ist aber offenbar genau das Gegenteil passiert. Die Bewohner dort sollen eingesperrt und ruhig gestellt worden sein. Heute hat in Braunschweig der Prozess gegen das Betreiber-Ehepaar und zwei Angestellte begonnen. Bislang sind 50 Verhandlungstage angesetzt und der Prozess soll frühestens Anfang kommenden Jahres vorbei sein. Jannik Wiechers war heute dabei. Wie war denn der Prozessbeginn und wie sind denn die Angeklagten heute vor Gericht aufgetreten?
1: Also zunächst wurde heute die Anklageschrift verlesen. Die ist 300 Seiten dick und das hat entsprechend lange gedauert. Danach gab es dann auch eine erste Beweisaufnahme. So wurden etwa abgehörte Telefonate vorgespielt, die als Beweis für die Schuld der Angeklagten dienen könnten. Insgesamt haben die vier die Anklageverlesung heute Morgen völlig regungslos verfolgt. Da gab es keine großen Emotionen zu sehen. Begleitet wurden alle vier von jeweils zwei Anwälten. Alle Angeklagten haben sich zu den Vorwürfen im Vorfeld dieses Prozesses übrigens nicht geäußert und auch heute wieder nicht. Der Vorsitzende Richter appellierte mehrfach an die Angeklagten bei Prozessbeginn. Sie sollten doch bitte aussagen, lieber früher als später. Im Falle des Betreiber-Ehepaars dürfte das Stand jetzt vermutlich aber nichts genutzt haben, denn über ihre Anwälte ließen der Mann und die Frau heute vor Gericht mitteilen, im Prozess nicht aussagen zu wollen. Anders sieht das bei den beiden Mitangeklagten Heim- und Pflegedienstleiterinnen aus. Die, so kündigten deren Anwälte an, wollen sich wohl in der kommenden Woche vor Gericht zu den Vorwürfen einlassen.
0: Was genau wirft man den Vierenden vor?
1: Also es ist eine ganze Latte von Vergehen, die den drei Hauptangeklagten, das sind das ehemalige Betreiber-Ehepaar und der einstigen Heimleiterin, vorgeworfen werden. Die vierte Angeklagte, das ist die frühere Pflegedienstleiterin, die steht wegen Beihilfe vor Gericht. Die Vorwürfe im Einzelnen sind harter Tobak. Konkret wird den Angeklagten vorgeworfen, über Jahre Bewohner dieses Heims gezielt mit Beruhigungsmitteln sediert zu haben. Sie sollen sie in ihren Pflegezimmern eingeschlossen haben, teilweise an den Betten fixiert, so dass sie sich nicht frei bewegen konnten. Und zudem sollen die Beschuldigten durch gezielte Medikamentengabe den Gesundheitszustand von Bewohnern verschlechtert haben, um höhere Pflegegrade abrechnen zu können. Juristisch geht es um die Vorwürfe der Misshandlung, gefährlicher Körperverletzung, Freiheitsberaubung und gewerbsmäßigen Bandenbetrug.
0: Ist denn heute schon ein bisschen was zu den möglichen Motiven der mutmaßlichen Täter bekannt geworden? Was wissen wir da jetzt schon?
1: Also laut Anklage passierte das alles aus finanziellen Beweggründen, also Habgier mit dem Zweck, möglichst viel Geld mit dem Pflegeheim zu verdienen, um mit möglichst wenig Aufwand das Maximale rauszuholen. Offenbar haben die Besitzer damit Millionen verdient, sodass sie sich mit dem Geld sogar zum Beispiel eine Finca auf Mallorca leisten konnten. Die Angeklagten, die seien rücksichtslos, eigensüchtig und gefühllos vorgegangen, so betonten es die Anklagevertreter heute noch einmal bei Prozessbeginn. In dem Pflegeheim im Harz soll ein regelrechtes Klima der Angst und Kontrolle geherrscht haben. Das Betreiber-Ehepaar habe massiv Druck und Macht ausgeübt auf die Beschäftigten, auf die Heimbewohner und Bewohnerinnen. Die Heimleiterin und die Pflegedienstleiterin, die sollen laut Anklage bei dem ganzen Spiel willfährig mitgemacht haben.
0: Das klingt ja wirklich nach einem unfassbaren Fall. Danke mal an Jannik Wiechers für diese Infos. Den Angeklagten drohen bis zu 10 Jahre Haft und ein Berufsverbot. Und woran man eigentlich erkennt, ob es ein gutes Pflegeheim ist oder nicht, das klären wir hier auch gleich mal bei uns in den Funkbildern bei NDR 1 Niedersachsen und mehr zum Thema Pflege bei uns auch online unter ndr.de/niedersachsen oder über unsere NDR Niedersachsen App.

In der Niedersachsen ein ganz wichtiger Verkehrsservice, gerade reingekommen hier. Achtung, auf der A1 Lübeck-Hamburg zwischen Hamburg-Oehlendorf und dem Dreieck Hamburg-Südost, da kommt Ihnen ein Fahrzeug entgegen. Bitte fahren Sie äußerst rechts, überholen Sie nicht. A1 Lübeck-Hamburg zwischen Oehlendorf und Dreieck Hamburg-Südost, da kommt Ihnen ein Fahrzeug entgegen. Bitte beidseitig besonders aufmerksam fahren. Bitte äußerst rechts und nicht überholen. Und dann noch das hier dazu. Vorsicht bitte A30 Rheine-Osnabrück zwischen Ibbenbüren-West und Ibbenbüren. Da steht ein defektes Fahrzeug.

0: Ganz genau 16.15 Uhr. Hier ist nochmal was Aktuelles von den Straßen bei uns im Sendegebiet. Vorsicht bitte A1 Osnabrück-Bremen zwischen Dreieckstur und Bremen-Brinkum. Eine Unfallstelle nicht abgesichert hier. Also auch besondere Obacht. Tipp von uns von NDR1 Niedersachsen. Jetzt kommen wir nochmal zurück auf die skandalösen Vorfälle in diesem Pflegeheim am Harz da. Solche Zustände erschüttern Angehörige und Bewohner natürlich gleichermaßen. Die werfen aber auch die Frage auf, wie sich eigentlich gute Pflege erkennen lässt und welche Möglichkeiten es gibt, wenn etwas nicht stimmt, darauf zu reagieren. Antworten liefern regelmäßige Qualitätsprüfungen des medizinischen Dienstes. Und darüber sprechen wir jetzt mit unserer Kollegin Jule Lampe hier aus der Redaktion Landespolitik. Jule, was genau wird denn bei diesen Qualitätsprüfungen eigentlich kontrolliert?
1: Das ist tatsächlich sehr verschieden. Es wird geschaut, ob genug gegessen und getrunken wird, ob auch alle sozusagen ihre Medikamente erhalten und das eben auch regelmäßig. Es geht aber auch darum zu schauen, dass die Personen auch umgelagert werden, damit sie sich nicht wund liegen. Das kennt man ja, dass wenn man lange auf einer Stelle liegt, dass die Personen dann sozusagen an diesen Hautstellen ja einfach Probleme bekommen. Und dementsprechend sind das natürlich alles sehr individuelle Sachen, die in dem Moment halt abgefragt und angeschaut werden. Und weil das eben so individuell ist, sieht nicht jede Überprüfung immer gleich aus, sondern ist immer spezifisch auf die einzelnen Personen sozusagen ausgerichtet. Mhm. Und dann wird immer geschaut, was braucht die Person und wie erhält sie das, in welchem Maße. Und da gibt es eben eine Stichprobe und darüber hinaus gibt es dann noch die Prüfung, so eine allgemeine, ob die Hygiene stimmt, aber auch, ob es genug Personal überhaupt in so einem Pflegeheim gibt.
0: Jetzt stellt sich natürlich auch mal die Frage, wo finde ich denn diese Ergebnisse und wie aussagekräftig sind die dann letztlich?
1: Ja, zu finden sind die Ergebnisse online bei den Pflegekassen, also über Portale wie zum Beispiel pflegelotse.de. Und genau da werden dann diese Ergebnisse hinterlegt. Es gibt aber auch andere Seiten, wo man das findet. Am Ende sind es aber immer die gleichen Ergebnisse, die da eben abgebildet werden. Und da kann dann auch ganz gezielt nach einzelnen Einrichtungen gesucht werden, aber man kann sich eben auch einen Überblick verschaffen. Und am Ende ist das eben ein ganz guter Startpunkt, um ja überhaupt einmal einen Überblick zu bekommen. Aber es sagen auch Experten ganz konkret, man soll sich nicht nur darauf verlassen, weil am Ende ist das natürlich auch irgendwie so eine Momentaufnahme. Mhm. Die Prüferinnen und Prüfer kommen da an einem Tag hin, das wird vorher angekündigt und das spiegelt natürlich vielleicht nicht unbedingt auch die Realität eines ganzen Jahres wider. Dementsprechend lohnt es sich immer einmal hinzufahren, mit den Menschen in Kontakt zu kommen, zu sprechen, zu schauen, was brauchen meine Angehörigen und finde ich das hier vor Ort überhaupt.
0: Und wenn ich nun so einen Platz habe und dann läuft das trotz meiner Hoffnung, dass es besser ist, immer nicht immer ganz rund. Was kann ich denn dann tun, wenn ich das Gefühl habe, dass da etwas nicht stimmt?
1: Das muss man auf jeden Fall ernst nehmen. Also wenn zum Beispiel auffällt, dass ein Angehöriger stark abnimmt oder häufig ungepflegt wirkt, über lange Wartezeiten klagt oder Medikamente vielleicht auch nicht unbedingt immer regelmäßig erhält, dann sollte man das definitiv ansprechen. Und das zuallererst natürlich bei den Pflegekräften, die vor Ort eben sind, aber auch bei sozusagen der Pflegeleitung im Haus. Das wäre sozusagen der nächste Schritt. Und dann könnte man, wenn das eben nicht zu dem gewünschten Ergebnis führt oder vielleicht auch die Bedenken nicht ernst genommen werden, dann kann man auch noch einen Schritt weitergehen und den Heimbeirat, das ist so eine Art Interessensvertretung, in einem Heim kontaktieren. Die würden dann versuchen, nochmal zu vermitteln. Und ja, als letztes Mittel und drastischere Schritte kann man dann natürlich auch die Heimaufsicht, die Pflegekassen oder auch den medizinischen Dienst direkt kontaktieren. Und die würden dem dann durch weitere Prüfungen nachgehen und dann eben auch gucken, ob sie ja gegebenenfalls Schritte dagegen
0: einleiten können.
1: Einleiten können. Genau, das würde dann in dem Fall eben vor allem die Heimaufsicht machen.
0: Ja, sehr sensibles Thema, ne? Ja, danke für diese Tipps an Jule Lampe aus unserer Redaktion Landespolitik und das Thema Pflege bei uns nachher auch im NDR Fernsehen. Hallo Niedersachsen 19.30 Uhr und Niedersachsen 18 Uhr. Da kriegen Sie auch noch ein paar Informationen und das Ganze auch immer online bei uns unter ndr.de/Niedersachsen oder über unsere NDR Niedersachsen App. Und hier ist noch ein aktueller Verkehrsservice von uns, von NDR 1 Niedersachsen. Vorsicht, A1 Osnabrück-Münster zwischen Greven und dem Rastplatz Sandrup. Da liegen Fahrzeugteile im Weg.

0: In Niedersachsen, was Gutes von der A1 Lübeck Hamburg, da haben Sie da freie Fahrt zwischen Hamburg-Oehlendorf und Dreieck Hamburg-Südost, gilt beidseitig. Also da kommt Ihnen offenbar jetzt kein Fahrzeug mehr entgegen. Ich hoffe, das ist auch alles soweit gut gegangen. Stellt sich die Frage, was war das eigentlich gestern da in New York? Deutschland wollte einen sogenannten nicht ständigen, also vorübergehenden Sitz im UN-Sicherheitsrat und dann das. Ausgerechnet Annalena Baerbock musste als Präsidentin der UN-Generalversammlung ihrem Nachfolger im Außenamt, Johann Wadephul, vor laufenden Kameras und im Jubel von Österreich und Portugal mitteilen, die Mehrheit hier will die beiden anderen, also die Österreicher und die Portugiesen, aber euch, ihr lieben Deutschen, nicht. Sogleich raunte es über den großen Teich nach Berlin. Das ist ja wieder eine Blamage für die Bundesregierung. Mann. Tim Aßmann, der ist für uns in Berlin. Ist das denn eigentlich jetzt wirklich so peinlich und vor allen Dingen, warum haben die uns eigentlich nicht gewählt?
1: Waren wohl eine Reihe von Gründen, zumindest ist das am katerigen Morgen danach, würde ich sagen, Teil der Analyse. Also Deutschland hat scheinbar aus Sicht vieler Länder in der Welt, vor allem auf der Südhalbkugel der Erde, ein Glaubwürdigkeitsproblem, wenn es um Völkerrecht geht, Stichwort Israel- und Gaza-Krieg, Stichwort US-Intervention in Venezuela. Einerseits ist ja halt deutsche Haltung in der Außenpolitik, dass das Völkerrecht sehr wichtig ist und überall gilt und eingehalten werden muss. Und hier habe man das eben so nicht getan und sich mit Kritik zurückgehalten. Das wird Deutschland vorgeworfen, war sicherlich ein Grund. Außerdem wurde die deutsche Bewerbung, vielleicht erst auf den letzten Metern so richtig vorangetrieben. Und dann ist aus dem Außenministerium, aus dem Deutschen auch noch zu hören, Russland habe quasi gegen die deutsche Bewerbung gearbeitet, um zu verhindern, dass Deutschland als Ukraine-Unterstützer im Sicherheitsrat sitzt. Ja, es wird noch viel analysiert werden. Es wird sicherlich auch ein bisschen darum gehen, ob der Kanzler nicht vielleicht doch letztes Jahr zur Generalversammlung hätte fahren sollen nach New York bei den Vereinten Nationen. Österreich war mit der ganzen Mannschaft da, bis hin zum Bundespräsidenten. Die sind jetzt im Sicherheitsrat. Deutschland ist es nicht.
0: Ist das denn wirklich jetzt so peinlich, dass wir diesen Sitz nicht haben? Da sitzen ja ohnehin immer 5 Große an einem Tisch und dann dürfen die Kleinen mal so 2 Jahre dabei sein. Bringt das denn überhaupt was?
1: Na, die Kleinen haben schon zum Beispiel das Recht, die Tagesordnung mitzubestimmen, können quasi eigene Tagesordnungspunkte setzen. Deutschland hat den Anspruch, Führungsnation zu sein in Europa, aber eben auch konkret zum Beispiel bei der Unterstützung der Ukraine. Da hat man natürlich nun Gestaltungsmöglichkeiten nicht, die man gerne gehabt hätte. Und das ist eben auch Deutschlands Anspruch, alle 8 Jahre mit dabei zu sein im UN-Sicherheitsrat. Bisher hat das immer geklappt, jetzt klappt es nicht. Das ist natürlich schon eine Schlappe für den Außenminister und auch für den Bundeskanzler.
0: Ja, die Bundesregierung steht ja ohnehin vielfach in Kritik. Das kommt jetzt noch on top. Also ist das wirklich jetzt eine richtige neue Schlappe? Wird das in Berlin auch so gehandelt?
1: Also in der Gesamtschau der Probleme, die die Bundesregierung hat, ist das sicherlich nur ein kleines weiteres, würde ich sagen. Aber natürlich passt es eben nicht dazu, dass man in der Welt vorangehen will, gestaltende Rollen einnehmen will. Und vor allem ist hier natürlich auch, glaube ich, eins deutlich geworden. Man hat eben nicht das gute Verhältnis zu vielen Ländern in der Welt, von dem man dachte, dass man es hatte. Denn Johann Wadephul, der Außenminister, hat ja geworben. Viele Länder haben gesagt, ja, wir stimmen für euch. Mehrere Dutzend davon haben das dann aber nicht getan. Und da muss man sicherlich dann auch einmal in die Analyse gehen, woran das gelegen haben könnte.
0: Tim Aßmann aus Berlin zu der gestrigen Geschichte aus New York. Deutschland bekommt also keinen nicht ständigen Sitz im UN-Sicherheitsrat. Dazu gleich auch noch ein Kommentar hier bei uns bei NR1 Niedersachsen.

0: 16.30 Uhr ist es.
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0: Vorsicht bitte auf der A27 Bremerhaven-Bremen. Beidseitig zwischen Bremerhaven-Zentrum und Geestemünde laufen Tiere. Vorsicht B68 Kloppenburg-Osnabrück zwischen Stapelfeld und Bartmannsholte. Eine Unfallstelle, nicht abgesichert. Vorsicht auch auf der A1 Osnabrück-Münster zwischen Gräfen und dem Rastplatz Sandro. Da liegen Fahrzeugteile. A1 Osnabrück-Bremen, hier Vorsicht zwischen Dreieck Stur und Bremen-Brinkum, eine Unfallstelle nicht abgesichert. A28 Oldenburg-Bremen, beidseitig zwischen Delmenhorst-Deichhorst und Delmenhorst-Adelheide ist die Autobahn total überflutet. Also hier geht wohl scheinbar kaum was oder gar nichts. Ich sag mal hier auch besondere Vorsicht bitte. Und das gilt so ähnlich auch für die A30 Rheine Osnabrück zwischen Immenbüren-West und Immenbüren. Da auch Vorsicht, Obacht, da steht ein defektes Fahrzeug. Stau oder stockender Verkehr ab einer Länge von 5 Kilometern auf folgenden Strecken. Kann also noch kürzere Staus geben. Die A1 Osnabrück-Bremen zwischen Wildeshausen Nord und Groß-Ippener bis ca. 16.45 Uhr noch gesperrt, also etwa noch eine Viertelstunde. Da muss ein Fahrzeug geborgen werden. Es gibt 5 Kilometer Stau und sie werden zunächst mal weiter umgeleitet über die Strecke Wildeshausen, Habstedt und Klein-Ippener. A1 Osnabrück-Bremen gleich normal zwischen Dreieck Stur und Hemelingen. 8 Kilometer Stau an der Baustelle. Das dauert hier 1,5 Stunden länger für Sie. A1 Bremen-Hamburg in Höhe Posthausen. Starker Regen. Hier bitte äußerste Vorsicht. Gilt natürlich beidseitig. A1 Bremen-Lübeck zwischen Maschner Kreuz und Norderelbbrücke. 6 Kilometer stockender Verkehr. 6 Kilometer stockt es auch auf der A2 Dortmund-Hannover zwischen Lauenau und Wunstorf-Lute. Hier dauert es etwa 1/2 Stunde länger. A2 Hannover-Berlin zwischen Marienborn-Helmstedt und Bornstedt. 7 Kilometer streckenweise Stau an der Baustelle dort. A7 Hannover-Kassel zwischen Dreieck Hannover-Süd und Hildesheim-Drispenstedt. 6 Kilometer stockender Verkehr in der Baustelle. A7 Hannover-Flensburg vor dem Elbtunnel 5 Kilometer stockender Verkehr. Kreis Hildesheim, die Bachstraße ist zwischen Großfrieden und Kleinfrieden in Höhe der Brücke gesperrt. Und an der Elbfähre Glückstadt-Wischhafen 1,5 Stunden Wartezeit, egal ob Sie nach Glückstadt oder nach Wischhafen wollen.
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0: Und gleich blicken wir auf ein ganz besonderes Problem auf der Bahnstrecke zwischen Hannover und Berlin. Und das ist mal nicht auf Probleme der Bahn zurückzuführen, sondern da gab es so eine Art Anschlag. Lassen wir uns gleich mal ein bisschen genauer erklären.

0: Für uns, für Deutschland also kein Platz im UN-Sicherheitsrat. Haben wir ja gerade in den Funkbildern schon nochmal gehört. Da stellt sich schon nochmal die Frage, wer hat da jetzt eigentlich was falsch gemacht? Georg Schwarte hat da so seine Sicht.
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2: Glückwunsch nach Österreich, nach Portugal und wir so? Was für eine Pleite. Klar, es ist kein Naturgesetz, dass Deutschland alle 8 Jahre im Sicherheitsrat sitzen muss. Reicht auch nicht, reichlich spät sein Handtuch auszubreiten, um den Platz einfach zu reservieren. Da haben offenbar viele gepennt, die Lage verkannt, vielleicht auch etwas arrogant gedacht, der Sitz steht uns zu. Wir sind schließlich zweitgrößter Geldgeber und außerdem können wir das Wort Multilateralismus nachts um 3 rückwärts buchstabieren. Diese Niederlage ist jedenfalls mehr als nur ein klitzekleiner diplomatischer Blechschaden. Und die Pleite geht, das gehört zur Wahrheit auch dazu, nicht nur mit Außenminister Wadefuhl und dem Außenkanzler Merz nach Hause. Der wollte führen und wurde vorgeführt. Aber auch die Vorgänger haben viel zu spät angefangen, für Deutschland zu werben. Und es gibt andere Gründe. Vielleicht reicht es in Zeiten, in denen die Weltordnung buchstäblich verrückt ist, ein US-Präsident das Recht des Stärkeren über die Stärke des Rechts stellt. Vielleicht reicht es nicht mehr, vornehm zu schweigen. Dieses Deutschland hatte damit geworben, es wolle Anwalt des Völkerrechts sein. Ernsthaft. Da haben viele gedacht, na dann mal los, Deutschland. Das Völkerrecht könnte in diesen Tagen wirklich ein paar gute Anwälte gebrauchen. Aber diese Bundesregierung hat für viele offenbar zu laut geschwiegen. Beim Gaza-Krieg, beim planlosen Krieg der USA und Israels gegen den Iran. Völkerrechtswidrig? Der deutsche Außenminister lässt die Antwort darauf bis zur Stunde offen. Der Anwalt des Völkerrechts, er schweigt. Das haben andere Staaten verärgert, bemerkt. Am allerärgerlichsten aber ist die Pleite aus einem anderen Grund. Russland wollte Deutschland im Sicherheitsrat um alles in der Welt verhindern. Weil dieses Deutschland Putin in Sachen Ukraine so auf die Nerven geht. Hat geklappt. Wie gesagt, was für eine ärgerliche Pleite.
0: Ein Kommentar von Georg Schwarte.

0: 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Aktuelles von den Straßen. Vorsicht bitte, A2 Hannover, Dortmund zwischen Bad Eisen und Feldheim. Da hat es leider einen Unfall gegeben und die Unfallstelle ist noch nicht abgesichert. Und das auch in Hannover auf der B3 Messeschnellweg zur Seelhorst zwischen Bischofshohl und Seelhorster Kreuz. Bahnpendlerinnen und Bahnpendler, die können ein Lied davon singen. Es gibt ja immer wieder Ausfälle und Verspätungen. Und ja, heute auch wieder. Und diesmal ist es ein Oberleitungsschaden in Hannover, der da die Züge einbremst. Aber in diesem Fall haben offenbar Kriminelle zugeschlagen und haben einen Oberleitungsmast beschädigt. Max Altstadt, was haben die denn da kaputt gemacht und was hat das jetzt für Folgen?
1: Ja, also von der Bundespolizei heißt es, dass der oder die Täter sich da am Fundament eines Mastes im Osten von Hannover zu schaffen gemacht haben. Offenbar fehlt da irgendwie ein größeres Teil, sagte uns Polizeisprecher Robert Dvorak.
2: Wir haben festgestellt, dass ein Verdacht auf einen möglichen Buntmetalldiebstahl vorliegt. In diesem Fall liegt der Verdacht nahe, dass tatsächlich Metall aus einer Bodenverankerung entfernt wurde. Ob das jetzt auch ursächlich war für die Entschädigung Oberleitung, gilt es noch im Rahmen der Ermittlungen zu klären.
1: Bei der Deutschen Bahn klang das zunächst ein bisschen anders. Die hatten mitgeteilt, dass ein sogenannter Mastanker gestohlen wurde. Diese Anker kann man sich so vorstellen, die sind dafür da, die tonnenschweren Oberleitungen in der Luft zu halten. Was auch immer jetzt genau gestohlen wurde, das wird ja noch ermittelt. Auf jeden Fall hat es dafür gesorgt, dass die Oberleitungen dann keine Spannung mehr hatten und quasi so durchgehangen haben. Ja, und dann ist in der Nacht ein ICE an der Stelle langgefahren und durch die kaputte Oberleitung wurde der Stromabnehmer des Zuges abgerissen. Der Zug mit 200 Reisenden musste auch evakuiert werden. Verletzt wurde glücklicherweise niemand.
0: Oh ja, wenigstens etwas Positives. Wie groß sind jetzt die Probleme für die Bahnreisenden da?
1: Das bringt schon einiges durcheinander im Regional- und Fernverkehr. Betroffen sind da heute vor allem ICEs von Hamburg nach Hannover oder auch von Hannover nach Berlin.

0: Da fallen auch nach wie vor Züge aus oder verspäten sich. Im Regionalverkehr rund um Hannover sind auch Ersatzbusse im Einsatz. Mein Eindruck von hier aus ist aber, dass sich das alles noch halbwegs in Grenzen hält. Also am Bahnhof, da gab es jetzt keine großen Schlangen vorm Infoschalter oder viele Menschen, die so gar nicht wussten, wie sie weiterkommen sollen. Von daher waren die Reisenden auch noch relativ entspannt, würde ich sagen.
1: Also man regt sich nicht mehr drüber auf, nimmt sich das gelassen hin.
2: Mein Zug aus Braunschweig hatte schon Verspätung, weswegen ich den Anschlusszug hier nicht bekommen habe und deswegen jetzt tatsächlich auch zu meiner Vorlesung zu spät kommen.
3: Und jetzt haben wir 25 Minuten Verspätung. Das ist jetzt zweite, dritte Mal innerhalb von einigen Wochen.
4: Es ist jetzt nicht ganz so dramatisch, aber es ist natürlich total ärgerlich.
0: Das neueste Update von der Bahn ist jetzt, dass die Reparaturen noch bis in den Abend hinein andauern werden. Der Schaden ist da also doch größer als bisher gedacht. Wann in Hannover weitere Gleise freigegeben werden können, das ist noch nicht abzusehen.
5: Oberleitungsschaden in Hannover, ausgelöst offenbar durch eine Art Anschlag. Zumindest eben kein normaler Vorgang an dieser Stelle. Max Altstadt berichtete.
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0: In der 1 Niedersachsen, aktueller Verkehrsservice. Vorsicht auf der B210 Wilhelmshaven nach Wittmund. Zwischen der A29 Wilhelmshavener Kreuz und Schordens steht ein defektes Fahrzeug. Heute genau in einer Woche beginnt ja die Fußballweltmeisterschaft in den USA, in Kanada und in Mexiko. Und mit dabei ist auch ein Spieler, der hier bei uns in Niedersachsen aufgewachsen ist. Die Rede ist von Dennis Undaff. Der spielt ja heute beim VfL Stuttgart und ist seit 2024 auch in der Nationalmannschaft aktiv. Undaff hat ja auch bekanntlich gerade beim Testspiel gegen Finnland 2 Tore gemacht. Angefangen hat für ihn alles beim TSV Achim. Und dort ist man natürlich jetzt total begeistert.
1: Dennis, wir sind stolz auf dich, wir lieben dich.
2: Wie stolz die Fußballer des TSV Achim auf ihren Nationalspieler sind, das ist schon von außen am Vereinsheim gut zu erkennen. Dort hängt ein riesiges Banner mit Fotos von Dennis Undaff. Vom TSV Achim über den VfB Stuttgart bis zur WM 2026 steht da. Mit dabei ist auch Undaffs Schwester Nalin. Sie wohnt noch bei ihren Eltern in Achim. Die 23-Jährige macht gerade Fotos und Videos von der Aktion. Die will sie ihrem Bruder gleich in die USA schicken.
3: Ja, das ist wirklich ein unbeschreibliches Gefühl. Jetzt fahren wir hier noch lieber vorbei, ne? Ist wirklich sehr schön, ja.
2: In Achim ging sie los, die große Fußballkarriere des 29-jährigen Dennis Undaff. Wo gerade die erste Herren für das nächste Kreisligaspiel trainiert, hat auch klein Dennis gegen den Ball getreten. In der F-Jugend als 5-Jähriger. Sein ehemaliger Trainer Jens Jansen erinnert sich.
4: Es wäre ja vermessen zu sagen, ja, das habe ich alles damals schon gewusst, das ist Quatsch. Das habe ich natürlich nicht gewusst. Er war aber für sein Alter damals überragend, muss man einfach sagen. Also der hat halb Spiele alleine gewonnen. Man musste ihm schon ab und zu sagen, dass er auch Mitspieler hat. Ja, das ist sicherlich so. Aber ich finde, ein Torjäger, was er ja damals schon war, der muss ja auch ein bisschen egoistisch sein.
2: Bis zur D-Jugend hat Dennis Undaff in Achim gespielt. Danach ging es für den Stürmer weiter zu Werder Bremen. Über weitere Stationen in Niedersachsen zum VfB Stuttgart und schließlich in die Nationalmannschaft. Seinen Heimatverein hat Dennis Undaff aber nicht vergessen. Er kommt immer mal wieder zu Besuch. Die Familie treffen und die ehemaligen Fußballkameraden. Bruder Rojat spielt auch für den TSV Achim.
5: Erstmal freut man sich, dass einer aus dem Dorf geschafft hat oder aus der Stadt, aber dann noch der eigene Bruder, das ist ein überragendes Gefühl. Und das kann ich gar nicht in Worte beschreiben, wie glücklich das einen macht für die Familie.
2: Zum dritten Spiel der deutschen Nationalmannschaft wollen Eltern und Geschwister auch in die USA reisen und bei den Partien der DFB-Elf dabei sein. Vielleicht ja bis zum Endspiel am 19. Juli, denn an diesem Tag wird Dennis Undaff 30 Jahre alt. Und was wäre ein schöneres Geschenk als der WM-Pokal?
6: Dennis für Deutschland! Dennis für Deutschland!
0: Ja, es gibt sie noch, diese schönen Geschichten. Ne? Eine davon hat uns Birgit Stamer-Johans jetzt gerade erzählt. Die Geschichte von Dennis Undaff, der bei uns beim TSV Achim seine Karriere begonnen hat und möglicherweise demnächst Fußballweltmeister werden könnte. Und was man so von ihm sieht und hört, muss man sagen, ist ja wirklich ein sympathischer Bursche. Hoffentlich erhält er sich das, dieses Natürliche. Das ist ja manchmal bei Fußballern nicht so der Fall. Aber bei ihm habe ich da keine Sorgen. Guter Typ und wir wünschen ihm natürlich alles, alles Gute. 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Heute Hallo Niedersachsen, 19.30 Uhr und heute mit Christina von Sass. Übrigens auch ein Fan von Dennis Undaff. So, was Aktuelles hier noch bei uns im Verkehrsservice. Vorsicht auf der A27, Walsrode-Bremen, Einfahrt Verden-Ost, eine Ölspur auf der Straße.

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1: Vorsicht bitte, A1 Hamburg-Lübeck zwischen Stillhorn und Dreieck-Norderelbe, Unfallstelle nicht abgesichert. Vorsicht auch, A27 Walsrode-Bremen, Einfahrt Verden-Ost, eine Ölspur auf der Straße. Vorsicht, A28 Oldenburg-Bremen, beidseitig zwischen Delmenhorst-Deichhorst und Delmenhorst-Adelheide, Gefahr durch Aquaplaning. Hannover, B3 der Messe-Schnellweg zur Seelhorst zwischen Bischofshohl und Seelhorster Kreuz, Unfallstelle nicht abgesichert. Vorsicht auch B210 Wilhelmshaven-Wittmund zwischen der A29 Wilhelmshavener Kreuz und Schortens, defektes Fahrzeug. Stau oder stockender Verkehr aktuell ab einer Länge von 5 Kilometern. Bleibt also dabei, wir mussten vorsortieren, ist zu viel los. Die A1 Osnabrück-Bremen ist zwischen Wildeshausen Nord und Groß-Ippener immer noch gesperrt. Da müssen Fahrzeuge geborgen werden. Es gibt nach wie vor 5 Kilometer Stau. Sie werden umgeleitet über Wildeshausen, Habstedt und Klein-Ippener. A1 Osnabrück-Bremen zwischen Dreieck Stur und Hemeling, dann nochmal 8 Kilometer Stau an der Baustelle. Und hier dauert es 1,5 Stunden länger für Sie. A1 Bremen-Hamburg, Höhe Posthausen. Heftiger Regen hier, behindert Ihre Sicht. Bitte fahren Sie beidseitig besonders aufmerksam. A1 Bremen-Lübeck, vor der Norderelbbrücke 8 Kilometer stockender Verkehr. A2 Hannover-Berlin, zwischen Marienborn-Helmstedt und Bornstedt, 7 Kilometer streckenweise Stau an der Baustelle dort. A7 Hannover-Flensburg, vor dem Elbtunnel, auch 7 Kilometer stockender Verkehr. Kreis Hildesheim, die Bachstraße ist zwischen Großfrieden und Kleinfrieden in Höhe der Brücke gesperrt und an der Elbfähre Glückstadt geschaffen. 1,5 Stunden warten, egal ob es nach Glückstadt oder nach Wischhafen geht. Jetzt ist es 17 Uhr.
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1: Und mit Philipp Kaute, der hat das Wichtigste des Tages in aller Kürze.
2: Genau, schönen guten Tag. Bahnreisende müssen weiter mit Problemen rechnen, vor allem auf der Strecke zwischen Hannover und Berlin. Laut Bahn ist der Zugverkehr noch bis in die Abendstunden gestört. Grund ist demnach, dass Unbekannte Teile von Oberleitungen gestohlen haben, die Bundespolizei ermittelt. Kinderlose und Besserverdienender müssen bald offenbar höhere Beiträge in die Pflegeversicherung zahlen. Gesundheitsministerin Wagen von der CDU hat außerdem angekündigt, dass es künftig etwas schwieriger werden soll, Leistungen aus der Pflegekasse zu beziehen. Laut Ministerium droht kommendes Jahr eine Lücke von rund 7,6 Milliarden Euro. Trauer um Axel Schreiber. Der Schauspieler ist im Alter von nur 49 Jahren gestorben. Das hat seine Agentur auf Instagram mitgeteilt. Demnach ist Axel Schreiber an Krebs gestorben. Bekannt wurde er unter anderem durch die ARD-Serie Türkisch für Anfänger, aber auch durch Soko Wismar und Tatortfolgen.
1: Danke, Philipp. Mehr zum Thema Pflegeversicherung und was kommt da auf uns zu oder auch nicht mehr auf uns zu. Gleich hier bei uns in den Funkbildern gegen 17.20 Uhr.
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0: In der Niedersachsen, was glauben Sie, was jetzt kommt? Wieder was Aktuelles von den Straßen. Vorsicht bitte auf der B65 Hannover Bad Nenndorf zwischen Nordgoltern und Wichtringhausen. Eine Ölspur auf der Straße. Die Energiewende, auch die bei uns in Niedersachsen, die braucht natürlich jede Menge Lithium. Als Rohstoff für Batterien, die in Elektroautos verbaut werden oder die einfach Strom speichern. Und wenn er günstig ist und dann abgegeben werden kann, wenn er eigentlich teuer ist. Also das ist eigentlich so ein Kreislauf, der sich ganz sinnvoll anhört. Problem bei der ganzen Geschichte nur, Lithium wird komplett importiert. Dabei könnte Lithium auch in Niedersachsen bei uns gefördert werden, denn Forscher vermuten Millionen von Tonnen davon bei uns sozusagen unter Tage im Untergrund. Helmut Eickhoff berichtet.
1: In Hannover ist die Bundesanstalt für Geowissenschaften und Rohstoffe. Wissenschaftler dort forschen, was so los ist im Untergrund, auch ob und wie viel Lithium sich im Boden befindet. Projektleiter André Stechern.
2: Wir haben hier 1 Liter Tiefenwasser aus unserer Forschungsbohrung. Das Wasser kommt aus etwa 3800 Meter Tiefe und neben vielen anderen Stoffen, die das Wasser so orange färben, haben wir etwa 1,2 Gramm Lithiumchlorid hier drin gelöst.
1: Die Idee ist, lithiumhaltiges Wasser aus tausenden Metern Tiefe zu fördern. Aus diesem wird der Rohstoff dann abgetrennt und das Wasser wieder in den Boden gepresst. Doch wo genau würde es sich lohnen zu fördern? Der Erdölkonzern ExxonMobil schaut sich im Moment Daten von alten Tiefbohrungen an, spricht von Schreibtischarbeit. Ergebnis offen. Stechern glaubt, dass es in ein paar Jahren soweit sein könnte.
2: Ein Szenario würde wahrscheinlich so aussehen, dass wir Anfang der 2030er Jahre mit einer ersten Produktion beginnen können. Und ich gehe davon aus, dass dann in den nächsten 10, 20 Jahren sich hier in Deutschland eine Lithiumproduktion etablieren kann.
1: Niedersachsens Wirtschaftsminister Tonne von der SPD findet die Pläne gut.
3: Ich glaube, es ist ganz entscheidend, dass wir eigene Rohstoffe auch dazu nutzen, uns eben unabhängig von Lieferketten zu machen. Wir sehen eine aggressive Handelspolitik, insbesondere von China. Wir sehen all die Unsicherheiten, die es gibt. Je breiter wir uns aufstellen, auch mit anderen Partnern, je mehr wir auch im eigenen Land haben, desto besser ist das für uns.
1: Unabhängige Lieferketten sind für die Wirtschaft wichtig. Unternehmen, die aber Energiespeichersysteme verbauen, bekommen ihre Batterien vor allem aus China. So auch die Oldenburger Firma B-Storage. Geschäftsführer Magnus Pielke würde es begrüßen, mehr Auswahl im Einkauf zu haben.
4: Die Sicherheit von Lieferketten ist natürlich besonders hoch, wenn die Wege kurz sind, wenn ich viele Komponenten aus dem europäischen Raum habe, wo ich einen guten Zugriff auf die Lieferanten bekomme.
1: Bis es soweit ist, muss aber noch einige Jahre geforscht werden, meint André Stechern von der BGR.
2: Unser letztes Forschungsprojekt in diesem Bereich lief die letzten 4 Jahre und ist gerade zu Ende gegangen. Wir fahren momentan das Thema zweigleisig weiter. Zum einen versuchen wir, die Methoden, die wir untersucht haben, in Chile anzuwenden, aber auch gerne weiterhin in Norddeutschland. Das heißt, wir haben jetzt gerade einen Forschungsantrag gestellt.
1: Das Potenzial ist offenbar riesig. Forscher gehen davon aus, dass bis zu 30 Millionen Tonnen Lithium in Deutschlands Untergrund lagern.

0: Seit vielen Jahren wird jetzt wieder über die Bundeswehr nicht nur geredet, sondern viel, viel diskutiert. Und da ist ja auch eine Menge wieder aufzuholen angesichts der internationalen Krisen und Kriege. Und jetzt heißt es fehlende Ersatzteile, ungeklärte Zuständigkeiten. Ein erheblicher Teil der durchaus wichtigen Waffensysteme der Bundeswehr sind offenbar gar nicht einsatzbereit. Das zeigt unter anderem ein interner Lagebericht eines wichtigen Militärdienstleisters. Jana Heck berichtet und ihr Bericht beginnt eigentlich erstmal ganz positiv.
1: Es ist eine Erfolgsmeldung, die Verteidigungsminister Boris Pistorius am 20. Mai vor der Hauptstadtpresse in Berlin verkündet.
2: In den vergangenen Jahren ist so viel beschafft worden wie eigentlich noch nie zuvor.
1: Die Message dahinter scheint klar. Die Zeitenwende läuft. Doch die Beschaffung von Großgerät ist nicht alles. Denn der Bundeswehr fehlt es offenbar an vielen Stellen an Ersatzteilen für Panzer, Haubitzen und anderes Kriegsgerät. Das zeigt ein interner Lagebericht des wichtigsten Reparaturdienstleisters des Heeres, den WDR, NDR und Süddeutsche Zeitung einsehen konnten. Demnach kaufe der Bund zwar immer mehr Fahrzeuge, kümmere sich aber zu wenig um die passenden Lieferketten für Ersatzteile und die nötige Wartung. Konkret geht es um die Hill GmbH. Die Firma ist verantwortlich dafür, dass militärisches Großgerät repariert und instand gehalten wird. Eine ihrer Aufgaben ist es laut Firmen-Homepage, mindestens 70% der betreuten Geräte ständig verfügbar zu halten, damit sie im Kriegsfall auch genutzt werden können. Doch genau bei der Instandhaltung scheint es zu haken.
3: Na, wir reden immer häufig über große Systeme, Einsatzsysteme, die jetzt im Zulauf sind. Aber ich glaube, wir haben zu wenig darüber geredet, was das logistisch und instandsetzungsmäßig bedeutet. Es nützt uns alles nichts, das Material zu haben, wenn wir es nicht instand setzen können.
1: Kritisiert auch Bastian Ernst vom Reservistenverband der Bundeswehr. Insidern der Hill zufolge sollen im Mai 2026 nur etwa die Hälfte der Schützenpanzer Marder, des Radpanzers Boxer oder der Panzerhaubitze 2000 einsetzbar gewesen sein. Die Firma komme mit dringenden Reparaturen nicht hinterher. Dafür gibt es laut dem Bericht zwei maßgebliche Gründe. Zum ersten habe das Beschaffungsamt der Bundeswehr zwar jede Menge neues Gerät gekauft, sich aber nicht genug Ersatzteile gesichert. Zum zweiten seien die Zuständigkeiten mit dem Bundesverteidigungsministerium unklar. Der Lagebericht aus der Hill ist dabei offenbar nur ein Symptom eines größeren Problems der Zeitenwende.
4: Wenn wir auf diesem gleichen Stand bleiben, wie wir bis jetzt sind, in der Beschaffung, in der Geschwindigkeit, auch im Beschaffungsamt, wie lange das dauert mit der Beschaffung, was beschaffen wir für Ersatzteile, werden wir insgesamt einen Stau produzieren und wir werden eine ganze Menge Fahrzeuge nicht einsatzfähig bekommen.
1: Das alles könnte dramatische Folgen haben. Im Ernstfall könnte Deutschland sich laut des internen Schreibens womöglich nur eingeschränkt verteidigen. Deutschland könnte demnach auch daran scheitern, Bündnisverpflichtungen verlässlich zu erfüllen. Das hätte dann auch Konsequenzen für Partnerländer und das Verteidigungsbündnis NATO. Das Bundesverteidigungsministerium will sich aus Geheimhaltungsgründen nicht zur Einsatzbereitschaft der Waffensysteme äußern. Man untersuche bereits, wie die Instandsetzung auch der vielen neuen militärischen Großgeräte bei der Hill sichergestellt werden kann. Die Hill ließ eine Anfrage unbeantwortet.
0: Hier noch ein aktueller Verkehrsservice von uns in Niedersachsen. Vorsicht auf der A2 Dortmund-Hannover beidseitig zwischen Dreieck Hannover West und Langenhagen. Da sind Leute auf der Straße. Hier also bitte besondere Obacht.

0: Wie um 17 Uhr kurz angekündigt, blicken wir jetzt mal in die Pflegekassen. Und was sehen wir da? Gähnende Leere, die uns eigentlich massiv Sorgen machen sollte. Denn in den kommenden Jahren werden, so die Berechnungen, bis zu 22 Milliarden Euro, wohl allein im nächsten Jahr ein Drittel davon, schon fehlen. Eine Pflegereform muss her, und da heißt es unter anderem, dass Versicherte, die keine Kinder haben, einen Beitragszusatz von 0,7% zahlen sollen, statt bisher 0,6. So steht es jetzt auch im aktuellen Gesetzentwurf, den Gesundheitsministerin Waken heute in Berlin vorgelegt hat. Stellt sich die Frage, ist das so gerecht? Dazu ein Für und Wider mit Bertil Starke und Sophie Mühlmann.
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2: Deutschlands Pflegeversicherungen stehen am Abgrund. Es muss sich ganz schnell ganz viel ändern. Klar, dabei ist jeder gefragt. Der große Wurf funktioniert aber nur, wenn es gerecht zugeht. Und das heißt, Kinderlose stehen mehr in der Pflicht. Eltern leisten schließlich einen doppelten Beitrag. Sie zahlen nicht nur in die Pflegekasse ein, nein, sie ziehen auch ihre Kinder groß. Und das ist teuer. Bis zur Volljährigkeit kommen im Schnitt mehr als 200.000 Euro zusammen. Ihre Söhne und Töchter sind dabei gleichzeitig die Beitragszahler von morgen. Kinderlose Menschen haben solche Kosten nicht. Die Kinder anderer finanzieren ihnen außerdem später das Pflegebett. Ein kleiner Ausgleich ist daher angemessen. Das sieht das Bundesverfassungsgericht übrigens genauso. 0,1%, was bedeutet das? Fachleute sind die Zahlen durchgegangen. Unterm Strich steigt die Abgabe bei Durchschnittsverdienern um 13 Euro im Monat. Wir sprechen hier also über ein Kinoticket. Ja, das Pflegesystem allein rettet all das nicht. Aber immerhin käme so ungefähr 1 Milliarde Euro zusammen. Und zwar gerecht. Das wäre ein Baustein für die Pflege der Zukunft.
3: Kinderlose sind nicht per se egoistische Selbstverwirklicher, die keine Verantwortung, sondern nur teure Fernreisen wollen. Oft ist es ja nicht mal freiwillig. Eine Studie des Bundesfamilienministeriums zeigt, ein gutes Viertel der Männer und Frauen zwischen 20 und 50 ist ungewollt kinderlos. Mal sind es gesundheitliche Gründe, mal Schicksalsschläge und bei manchen fehlt einfach der passende Partner dazu. Soll man die dafür nochmal extra zur Kasse bitten? Ungerecht! Selbst wer bewusst auf Nachwuchs verzichtet, der darf für seine private Entscheidung nicht abgestraft werden und für Kind und Kegel der anderen mitzahlen. Überhaupt, Millionen Menschen ohne Kinder finanzieren über ihre Steuern Schulen, Kitas, Kindergeld und andere Familienleistungen mit. Und jetzt sollen sie zusätzlich nochmal höhere Pflegebeiträge zahlen? Unfair. Mal ganz persönlich, ich habe 2 Kinder und ich habe nie hochgerechnet, wie viel sie mich gekostet haben für Klamotten, Klavierunterricht und Co. Aber ich habe auch nicht zusammengezählt, mit welchen Summen uns der Staat beim Großziehen unterstützt hat. Vom Kindergeld bis zur kostenlosen Krankenversicherung. Lasst uns lieber weiter danach streben, die mit Kindern zu fördern, als die ohne zu bestrafen.
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0: Halb sechs gleich. Nee, ist schon. 17.30 Uhr. Mensch, Donnerstagabend. Kleiner Blick schon mal in Richtung Freitag. Und dann ja, Wochenende, ne?
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0: Vorsicht bitte, A28 Bremen-Oldenburg zwischen Großmarkenstedt und Delmenhorster Dreieck, Unfallstelle nicht abgesichert. Vorsicht auch, A1 Osnabrück-Bremen, auch eine Unfallstelle, die nicht abgesichert ist zwischen Dreieckstur und Bremen-Brinkum. Vorsicht auch, A2 Dortmund-Hannover zwischen Dreieck Hannover-West und Langenhagen. Da sind Leute auf der Straße, hier bitte beidseitig besondere Obacht. Stau oder stockender Verkehr ab einer Länge von 5 Kilometern, folgende Strecken. Hier A1 Osnabrück-Bremen zwischen Wildeshausen Nord und Groß-Ippenaar weiterhin gesperrt, muss Fahrzeug geborgen werden. Gibt 5 Kilometer Stau und hier werden sie umgeleitet über Wildeshausen, Habstedt und Klein-Ippenaar. A1 Osnabrück-Bremen zwischen Dreieck Stur und Bremen-Hemelingen, dann immer noch mal 8 Kilometer Stau vor der Baustelle. Wow. Und hier dauert es nach wie vor 90 Minuten länger, also 1,5 Stunden sollten sie da mehr einplanen für die Fahrt. A1 Bremen-Hamburg, Höhe Posthausen, nach wie vor starker Regen. Hier kann die Sicht behindert sein. A1 Bremen-Lübeck vor der Norderelbbrücke, 8 Kilometer stockender Verkehr. A2 Hannover-Berlin zwischen Marienborn-Helmstedt und Bornstedt, 7 Kilometer streckenweise Stau an der Baustelle dort. A7 Hannover-Flensburg zwischen Dreieck Hamburg-Südwest und Elbtunnel, auch 7 Kilometer, allerdings hier stockender Verkehr. Die B402 nach Meppen ist zwischen Meppen-Nord und Fersen nach einem Unfall gesperrt. Kreis Hildesheim, die Bachstraße ist zwischen Großfrieden und Kleinfrieden nach wie vor gesperrt in Höhe der Brücke und an der Elbfähre Glückstadt-Schafen. Nach wie vor 1,5 Stunden Wartezeit jeweils. Also heißt, egal ob Sie nach Glückstadt oder nach Schafen wollen, Sie müssen so 90 Minuten warten.
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0: Aber vielleicht vertreiben wir Ihnen ja die Zeit ganz gut hier mit den Funkbildern. Bei uns geht es gleich um eine ganz besondere Geschichte einer Hobby-Marching-Band. Naja, die Geschichte gleich ganz ausführlich hier. Es kann so ein bisschen zum Schmunzeln sein.

0: Für klein und groß wird's kurios. Jetzt hier bei uns bei NR1 Niedersachsen Funkbilder. Der Tag. Es geht um Hobbyhorsing. Wissen Sie, was das ist? Das ist Reiten ohne Pferd. Oder Hobbydogging. Das ist Gassi gehen mit Leine, aber ohne Hund. Aber gut, nee, das war eigentlich gestern. Wem das noch nicht gaga genug klingt, der sollte jetzt mal ganz genau zuhören. Denn jetzt kommt Hobbymarching. Hobbymarching. Bei diesem Instagram-Trend. Instagram kennen Sie, das ist dieses, ja, wie soll man das sagen, das ist so ein Digitalforum, wo Leute ihre Filmchen einstellen können. Also ich bin da auch Mitglied, aber ich verstehe es nicht. Aber ist egal, bei diesem Instagram-Trend, da ziehen Spielmannszüge ohne Instrumente los. Sie imitieren augenzwinkernd Trompeten und Co. und stellen die Clips ins Netz. Wie zum Beispiel der Musikverein aus Nordtrupp zum Beispiel, haben die ein Video in den sozialen Medien gepostet und das ist total durch die Decke gegangen und hat schon Hunderttausende von Menschen erreicht.
1: Im Gleichschritt ohne Locke, Marsch!
2: Zockig in Vierereien marschiert der Nordrupper Musikverein los. Gespielt werden Luftposaune, Luftquerflöte und Luftpauke. Die Musiker pusten, blasen und trommeln ins Nichts und imitieren dabei ihre Instrumente mit der eigenen Stimme. Das ist Hobby-Marching. Kein Blech, also kein Instrument in der Hand, aber jede Menge Humor am Start.
3: Wir dachten, wir machen da einfach mal ein witziges Video, so für die Leute, die uns eh schon regelmäßig bei Schützenfesten und sowas erleben und geben denen quasi mal ein bisschen Freude. Aber dass es so weit geht, hätte ich auf jeden Fall nicht gedacht.
2: Erzählt Jana Krull, die Vorsitzende des Nordrupper Spielmannszuges. Der kurze Clip auf Instagram hat schon mehr als 300.000 Aufrufe. Zum Vergleich, in Nordrupp leben gerade einmal rund 3.000 Leute.
3: Das ist wirklich unglaublicher Wahnsinn.
2: 23 Sekunden Video bringen den Account der Nordrupper auf Instagram zum Glühen. Und genau dort hat sich der Musikverein auch inspirieren lassen. Neben Hobbyhorsing taucht da auch Hobbymarching auf.
3: Im Endeffekt ist es ja eine kleine Parodie aufs Hobbyhorsing, aber wir wollen da natürlich niemanden irgendwie dadurch zu nahe treten, sondern es war einfach noch eine Idee, um zu sagen, ach, warum denn nicht auch mal Hobbymarching? Wir probieren es mal aus. Und wir hatten immer schon mal festgestellt, dass, ja, wenn wir mal abends zusammensaßen, dass dann irgendwer mal anfing, seine Stimme so ein bisschen zu summen von irgendwelchen Märschen und dass dann andere auch einstimmen konnten. Also waren wir da auch, ja, ziemlich bereit für, das einfach mal ohne Instrumente auszuprobieren.
2: Direkt nach einer Probe ist die Kapelle A Cappella durchs Städtchen gezogen.
3: Ich fand es total beeindruckend zu sehen, dass da von jung bis alt wirklich alle mitmachen. Also selbst unsere ältesten Mitglieder mit Mitte 70 stehen da noch im Marsch dabei und ja, machen auch solche spaßigen Aktionen mit, was natürlich total auch zeigt, dass wir einfach auch eine schöne Gemeinschaft haben.
2: Auch die Internetgemeinde feiert größtenteils den kuriosen Auftritt. Positiv beknackt, schreibt ein Nutzer. Ein anderer meint, ich liebe alles daran. Hobby-Marching, für die Musiker gerade eine willkommene Abwechslung zum Auftrittsmarathon der Schützenfestsaison.
3: Wir haben jetzt noch 4 große Feste vor uns, die wir dann spielen. Aber dennoch, wenn man dann so einen Tag Schützenfest gespielt hat und die Proben mitnimmt und so weiter, dann kann man sich da die Pause auf jeden Fall mal erlauben.
2: Und die Nordrupper sind nicht die einzigen. Auch andere Vereine, etwa der Spielmannszug Thüne im südlichen Emsland, lassen für den Trend ihre Instrumente zu Hause. Also nicht wundern, wenn es bald auch vor ihrer Haustür so klingt.
0: Ja, bisschen gaga ja schon, aber in diesen Tagen braucht man ja ein bisschen was zu lachen und da ist das ja ganz schön. Anita Westrup hat berichtet für uns hier für NR1 Niedersachsen. Jetzt noch ein aktueller Verkehrsservice wieder mal von uns. Vorsicht auf der A7 Hannover-Hamburg zwischen Hamburg-Hausbruch und Waltershof. Eine Unfallstelle, noch nicht abgesichert.

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Vorsicht, A7 Hannover, Hamburg, zwischen Dreieck, Hamburg, Südwest und Heimfeld. Unfallstelle, nicht abgesichert und auch noch Leute auf der Straße.

0: Die Funkbilder mit uns mit NDR1 Niedersachsen. Es geht um künstliche Intelligenz. Mal wieder. Das Thema taucht ja in immer mehr Bereichen unseres Lebens auf. Auch an unseren Schulen ist das ein großes Thema. Und da geht es längst nicht nur darum, ob ChatGPT bei den Hausaufgaben geholfen hat. Eine Umfrage von uns, vom NDR, zeigt, Lehrkräfte, Schulleitungen und auch Schülerinnen und Schüler machen mit KI inzwischen viele spannende und auch hilfreiche Dinge für den Unterricht, aber auch abseits davon. Die meisten Lehrkräfte empfinden KI auch als entlastend für ihre Arbeit. Christine Hefemeyer und Vera Zellmer, die haben genauer hingeschaut und sich mit Lehrerinnen und Lehrern, Schülerinnen und Schülern dazu mal unterhalten. Was war denn der Hintergrund eurer Recherche?
1: Ja, angefangen hat das Ganze schon vor einer ganzen Weile. Da haben wir von einem Fall gehört, bei dem es einen vermutlichen Betrug

0: Versuch mit KI in einer Abschlussprüfung gab. Jemandem das nachzuweisen, ist aber wirklich extrem schwierig und rein rechtlich gesehen kann die Schule in so einem Fall wirklich wenig machen. Wir wollten über den Fall berichten, das ging aber nicht, weil wir Quellen schützen mussten. Mit offiziellen Anfragen kamen wir dann auch nicht weiter und außerdem haben wir bei der ganzen Recherche zum Thema KI und Schulen gemerkt, das Thema ist eigentlich viel größer als nur Betrug mit KI. Es geht um Infrastruktur, es geht um veränderte Arbeits- und Unterrichtswelten, aber auch um so ein Thema wie Mobbing mit KI. Also haben wir uns entschieden, eine große Umfrage mit vielen Aspekten zu dem Thema KI an Schulen aufzulegen.
1: Auf was für Hindernisse seid ihr denn gestoßen bei der Recherche?
2: Ja, da kommen dann natürlich riesige Datenmengen zurück und das ist ja auch so gewünscht. Viele Lehrkräfte und Schulleitungen haben sich echt Mühe gegeben und erzählt, was sie für tolle KI-Projekte haben. Und da galt es dann auszuwählen, was sind erste große Themenbereiche. Und dazu kam, die Umfrage war anonym. Wenn wir zum Beispiel über die nicht so schönen Seiten der KI-Nutzung sprechen, wie Mobbing oder Betrug, dann müssen wir auch Menschen finden, die darüber vor einer Kamera oder vor einem Mikrofon sprechen.
1: Ihr seid ja dann auch an Schulen gewesen. Welche Rolle spielt KI da im Alltag an diesen Schulen?
2: Wir haben einerseits gesehen, dass KI im Schulalltag ein Helfer ist, um zu recherchieren, zu übersetzen, Elternbriefe zu schreiben, Unterricht zu planen. Aber natürlich haben wir auch die Kehrseite gesehen, KI kann für mich den Aufsatz schreiben oder in wenigen Klicks eben leider auch diffamierende Inhalte erstellen.
0: Ja, und ich muss auch sagen, dass ich bei den Lehrern, mit denen ich jetzt gesprochen habe, wirklich eine große Offenheit erlebt habe für das Thema KI. Da ist wirklich der große Wunsch da, jungen Menschen den vernünftigen Umgang mit KI beizubringen und viele experimentieren mit den Schülern gemeinsam, was die KI alles kann und wo sie hilfreich sein kann.
1: Nun habt ihr euch ja sehr ausführlich mit dem Thema beschäftigt. Ich finde es ehrlich gesagt überraschend spannend nochmal für mich. Gab es denn für euch auch irgendwelche Überraschungen?
0: Naja, wenn ich jetzt so zurückdenke, in einem Englischunterricht, da hat der Lehrer gefragt, wer von euch will denn jetzt eigentlich ein iPad für die Aufgabe nutzen? Da hat sich am Ende nur eine Schülerin gemeldet. Der Rest war ganz klassisch mit Stift und Papier unterwegs. Und auch im Gespräch mit den Schülern habe ich gemerkt, ja, die kennen KI, die nutzen auch die KI und die kennen sicher auch Fälle, wo mit KI gemogelt wurde. Sie sagen aber auch, ich verbaue mir ja die Gelegenheit, etwas lernen zu können, wenn ich nur die KI nutze, um möglichst schnell eine Antwort zu kriegen. Wenn ich es also nicht tue, kann ich stolz auf meine eigene Leistung sein.
2: Ja, und wir haben auch realisiert, also Christine und ich sind Mitte 30, die Schülerinnen, mit denen wir gesprochen haben, sind halb so alt und wachsen in einer komplett anderen Realität auf als wir. Und das ist vielen Erwachsenen vielleicht gar nicht so bewusst, sagen die Schüler selbst. Was jungen Menschen jeden Tag im Internet, in Chats, in sozialen Medien begegnet, womit sie sich zurechtfinden müssen und auch ja können, das ist schon wirklich komplex.
1: Ja, vielen Dank, Christine und Vera, für eure Recherche und für all das, was wir jetzt erfahren haben. Alle Ergebnisse unserer Recherchen und vor allen Dingen auch der NDR-Umfrage zum Thema KI, künstlicher Intelligenz an Schulen und natürlich Geschichten aus Schulen, die gibt's online bei uns auf ndr.de/niedersachsen. ndr.de/niedersachsen.

0: 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Der VfL Wolfsburg, abgestiegen aus der ersten Fußball-Bundesliga, muss sich in der zweiten jetzt erstmal neu sortieren. Erste Entscheidung war Trainer raus aus seinem Job, aber nicht, weil er so schlecht war, sondern weil man ihn eigentlich mag, hat man gesagt, hey, der könnte doch ins Management wechseln. Dieter Hecking ist jetzt ins Management gewechselt, muss ein neuer Trainer her. Ja, und heute wurde der neue Trainer präsentiert.
1: Tobias Strobel ist der Mann für die Mission sofortiger Wiederaufstieg beim VfL Wolfsburg. Nachdem er zuletzt noch bei Fair in der dritten Liga auf der Bank gesessen hat, freut sich der neue Cheftrainer sehr auf die kommende Saison beim Favoriten in der zweiten Fußball-Bundesliga.
2: Dann, wo es natürlich konkreter war, das kann sich jeder vorstellen. Dann, ja, du stehst mit einem Lachen auf, aber schläfst auch mit einem Lachen ein. Das brauche ich auch nicht kleinreden oder sonst irgendwas, wie es ist. Das hat mich sehr geschmeichelt. Und wo es dann geklappt hat, ja, haben wir uns zu Hause schon ein Kaltgetränk aufgemacht.
1: 13 Jahre ist Strobel schon als Trainer tätig. In seiner neuen Aufgabe beim VfL Wolfsburg sieht er zwar seine größte Herausforderung bisher. Von wenig Erfahrung oder dass er vielleicht noch zu jung sei für diese Aufgabe, will er aber nichts wissen.
2: Für mich ist immer das Spannende, junger Trainer, weil im Alltag fühle ich mich nicht mehr so jung. Ja, also es gibt schon auch Momente, oder wenn ich mal ein bisschen Sport gemacht habe und nächsten Tag aufstehe, ich weiß nicht, was ist jung. Ja, ich bin 38, ich habe auch Probleme mit Zahlen und bald ist die 40 da. Also dann freut es mich sogar immer, wenn ich als junger Trainer tituliert werde.
1: Der neue Geschäftsführer des VfL, Dieter Hecking, der bis zuletzt selbst noch Trainer der Wölfe war, warnt als alter Hase im Business davor, zu schnell zu urteilen aufgrund des Alters eines Trainers. Strobel hat ihn schnell überzeugt.
3: Er weiß, wovon er spricht und er weiß, was er will. Und genau das ist jetzt das, was wir brauchen.
1: Als Favorit in der zweiten Liga hat Strobel auch schon eine klare Spielidee für seinen VfL Wolfsburg.
2: Ein ganz, ganz proaktiver Ansatz, der sehr stark über den Ballbesitz kommt, aber über den zielgerichteten Ballbesitz, weil du musst doch immer wissen, wo kommst du hin. Da machst du dir über diesen Standort ja hier auch Gedanken. Passt das überhaupt, was du bist, hierher? Und dieses Match habe ich gesehen. Und deswegen bin ich ganz, ganz fest davon überzeugt, dass diese DNA, diese Idee ganz gut hierher passt.
1: Jetzt heißt es aber erst einmal kurz durchschnaufen, Urlaub machen und den Kader zusammenstellen. Am 24. Juni ist Trainingsauftakt beim VfL Wolfsburg und bis dahin wird wohl noch einiges in Sachen Spielertransfers passieren. Eine Aufgabe, in die jetzt auch der neue Cheftrainer Tobias Strobel eng eingebunden werden soll.
0: Neuer Trainer vom VfL Wolfsburg, Kevin Poveska, hat uns den Mann vorgestellt. Und wenn Sie sagen, wie sieht denn der aus? Wie sieht der eigentlich aus, dieser Tobias Strobel? Können Sie sich gleich anschauen, Niedersachsen 18 Uhr bei uns im NDR Fernsehen heute mit Lena Mosel. Und da gibt es auch Bilder von Tobias Strobel, von dem nicht nur die Wolfsburger hoffen, dass er den Verein schnell wieder in die erste Liga bringt.

0: 17.59 Uhr, heute Donnerstagabend. Gleich die blaue Stunde, vorher noch aktuell.
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0: Blick auf die Autobahnen. Vorsicht A7 Hamburg-Hannover. Vor dem Dreieck Hannover-Nord ein defektes Fahrzeug. Staustockender Verkehr ab einer Länge von 5 Kilometern. A1 Osnabrück-Bremen zwischen Wildeshausen-Nord und Groß-Ippener. Da ist die Autobahn gesperrt. Gibt 5 Kilometer Stau. Sie werden umgeleitet über Wildeshausen-Habstedt und Klein-Ippener. Gleiche Autobahn nochmal nach Bremen zwischen Dreieck Stur und Hemelingen. 8 Kilometer Stau vor der Baustelle dort. Dauert anderthalb Stunden länger hier für Sie. A1 Bremen-Lübeck vor der Norderelbbrücke auch 8 Kilometer, allerdings hier stockender Verkehr. 7 Kilometer streckenweise Stau auf der A2 Hannover-Berlin zwischen Marienborn, Helmstedt und Bornstedt an der Baustelle. Und A7 Hannover-Flensburg vor dem Elbtunnel auch 7 Kilometer stockender Verkehr. Trotzdem schönen Abend für Sie alle.
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2: mit Philipp Kaute. Guten Tag, die Schlagzeilen. Angeklagte wollen sich im Prozess um Misshandlung im Heim erst einmal nicht äußern. Metalldiebstahl ist offenbar Ursache für Bahnprobleme rund um Hannover. Fußball-Zweitligist FC St. Pauli trennt sich von Trainer Blessin. Das Wetter, viele Wolken, wenig Sonne, ab und zu immer noch Schauer und Gewitter möglich, bis 21 Grad. Am Landgericht Braunschweig hat der Prozess gegen Betreiber und Beschäftigte eines Pflegeheims im Harz begonnen. Die Staatsanwaltschaft wirft ihnen vor, Heimbewohner misshandelt und missbraucht zu haben. Jannik Wiechers, wie sind die Angeklagten vor Gericht heute aufgetreten?
3: Na, also die vier waren völlig regungslos heute vor Gericht bei Prozessbeginn. Keine Emotionen waren da zu sehen. Begleitet wurden sie alle vier von jeweils zwei Anwälten und alle vier Angeklagten, die bestreiten übrigens die Vorwürfe komplett. Es ist eine ganze Latte an Vergehen, die den drei Hauptangeklagten, das sind das ehemalige Betreiber-Ehepaar dieses Alten- und Pflegeheims und der einstigen Heimleiterin vorgeworfen werden. Die vierte Angeklagte, das ist die frühere Pflegedienstleiterin, die steht wegen Beihilfe vor Gericht. Konkret wird den Angeklagten vorgeworfen, über Jahre hinweg Bewohner dieses Heims gezielt mit Beruhigungsmitteln ruhiggestellt zu haben, sie in ihren Pflegezimmern eingeschlossen zu haben, teilweise Gitter an den Betten hochgezogen haben, damit sie sich nicht frei bewegen können. Und die Beschuldigten sollen zudem durch gezielte Medikamentengabe den Gesundheitszustand von Bewohnern schlechter haben erscheinen lassen, um höhere Pflegegrade abrechnen zu können. Also juristisch sprechen wir hier von Misshandlung, gefährlicher Körperverletzung, Freiheitsberaubung und gewerbsmäßigen Bandenbetrug.
2: Gesundheitsministerin Waken von der CDU hat Details ihrer Pflegereform vorgestellt. Dabei geht es im Kern um weniger Ausgaben und höhere Einnahmen. So sollen vor allem Besserverdienende und Kinderlose mehr in die Pflegekasse einzahlen. Auch auf Minijobs sollen Beiträge zur Pflege fällig werden. Ein weiterer Punkt: Eheleute sollen sich in 2 Jahren nicht mehr beitragsfrei mitversichern können. Der Oberleitungsschaden bei Hannover verursacht seit Stunden Probleme im norddeutschen Bahnverkehr. Jetzt gibt es Hinweise auf die Ursache. Nach Angaben der Bahn haben Metalldiebe einen Mastanker gestohlen. Max Altstadt, warum ist der für den Betrieb so wichtig?
4: Also so ein Mastanker muss man sich vorstellen wie eine große, schwere Metallöse, die die Oberleitungen in der Luft und auf Spannung hält. Und so einen Anker haben die Täter im Osten Hannovers offenbar gestohlen. Die Oberleitung wurde dann nicht mehr richtig gehalten und hing quasi durch. Ja, und als dann in der vergangenen Nacht ein ICE an der Stelle langgefahren ist, wurde der Stromabnehmer des Zuges abgerissen. Das hat laut Deutscher Bahn einen großen Schaden verursacht. Die Reparatur ist sehr aufwendig und dauert voraussichtlich bis in die Abendstunden. Die Bundespolizei hat die Ermittlungen dazu aufgenommen. Durch die Störung verspäten sich Züge im Nah- und Fernverkehr. Es kommt vereinzelt auch zu Ausfällen. Betroffen sind unter anderem die Linien nach Berlin oder Frankfurt.
2: Beim Süßwarenhersteller Balsen haben rund 200 Beschäftigte die Arbeit niedergelegt. Betroffen vom Warnstreik waren die Standorte Basinghausen, Langenhagen und Hannover. Aufgerufen dazu hatte die Gewerkschaft Nahrung Genuss Gaststätten. Hintergrund ist die gescheiterte erste Verhandlungsrunde zwischen der Gewerkschaft und dem Bundesverband der Süßwarenindustrie. Keine Warnstreiks gibt es vorerst im öffentlichen Nahverkehr in Niedersachsen. Der kommunale Arbeitgeberverband und die Gewerkschaft Verdi wollen Schlichter einschalten und so lange dürfen Busse und Bahnen nicht bestreikt werden. In Niedersachsen können erste Schulklassen Plattdeutsch als zweite Fremdsprache wählen. Laut Kultusministerium geht es im kommenden Schuljahr los. Die Oberschule Ublengen im Kreis Leer erhält offiziell die Genehmigung dafür, Platt als benotetes Pflichtfach anzubieten, also wie Französisch oder Spanisch. Bisher gibt es zwar schon an hunderten Schulen in Niedersachsen Unterricht in Plattdeutsch und Saterfriesisch, allerdings als freiwilliges Wahlpflichtfach. Kultusministerin Hamburg sagte, Mitte der 30er Jahre könne Plattdeutsch sogar Abiturfach werden. Der FC St. Pauli muss sich nach dem Abstieg aus der Fußball-Bundesliga einen neuen Trainer suchen. Der bisherige Coach Alexander Blessin wird den Verein nach 2 Jahren verlassen. Als mögliche Nachfolger werden der frühere Werder-Trainer Horst Steffen und der Ex-Kieler Marcel Rapp gehandelt. Auch bei Erstligist Leverkusen gibt es einen Trainerwechsel. Bayer hat sich von Kaspar Juhlmann getrennt. Sein Nachfolger wird der Spanier Carles Martinez Novell vom französischen Erstligisten Toulouse. Und hier ist das Wetter für Niedersachsen. Heute Abend und in der Nacht immer wieder Regenschauer, teils auch immer noch Starkregen und Hagel möglich. Morgen früh dann eher trocken, 13 bis 9 Grad. Morgen im Osten auch mal sonnig, von Westen her neue Regenschauer und Gewitter, maximal 17 bis 20 Grad. Der Wind weht schwach bis mäßig, an der See frisch aus Südwest. Am Samstag erst sonnig und trocken, später gebietsweise Schauer, 19 bis 22 Grad. Die Zeit 18.05 Uhr.
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1: Vorsicht bitte auf der A30 Osnabrück-Bad Oeynhausen. Zwischen Nattbergen und Bissendorf liegt ein Stein. Vorsicht auf der B212 Ganderkasee Norden-Hamm. Zwischen Rodenkirchen-Sülwürden und Rodenkirchen-Hiddingen liegen Gegenstände. Stau oder stockender Verkehr ab 5 Kilometern Länge. Die A1 Osnabrück-Bremen ist zwischen Wildeshausen-Nord und Groß-Ippener wegen Bergungsarbeiten weiterhin gesperrt, dadurch 5 Kilometer Stau. Es gibt eine Umleitung, die führt sie über Wildeshausen, Habstedt und Klein-Ippener. Autobahn 1, Osnabrück-Bremen, zwischen dem Dreieck Stur und Hemelingen 8 Kilometer Stau vor einer Baustelle. A1, Bremen-Hamburg, in Höhe Posthausen, behindert starker Regen die Sicht, fahren Sie da bitte ganz vorsichtig. Bremen-Lübeck, A1, zwischen dem Maschnerkreuz und der Norderelbbrücke 8 Kilometer stockender Verkehr. Hannover-Flensburg, A7, zwischen dem Dreieck Südwest und dem Elbtunnel 7 Kilometer stockender Verkehr. Die B402 Richtung Meppen ist zwischen Meppen-Nord und Fersen nach einem Unfall gesperrt. Kreis Hildesheim, die Bachstraße, ist zwischen Großfrieden und Kleinfrieden in Höhe der Brücke dicht. Und an der Elbfähre Glückstadt-Wischhafen, ab Wischhafen im Moment 1,5 Stunden Wartezeit. Ich wünsche Ihnen, dass Sie sicher ankommen.
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1: Wir melden Stau und stockenden Verkehr ab 5 Kilometern Länge. Die A1 Osnabrück-Bremen ist zwischen Wildeshausen-Nord und Groß-Ippener wegen Bergungsarbeiten weiterhin gesperrt. Dadurch 5 Kilometer Stau. Es gibt eine Umleitung, die führt sie über Wildeshausen, Habstedt und Klein-Ippener. A1 Osnabrück-Bremen zwischen dem Dreieck Stur und Hemelingen 8 Kilometer Stau vor der Baustelle. Bremen-Lübeck A1 zwischen dem Maschner Kreuz und der Norderelbbrücke 8 Kilometer stockender Verkehr. Die A7 Kassel-Hannover ist zwischen Nörten-Hardenberg und Nordheim-West nach einem Unfall gesperrt. Hannover-Flensburg A7 zwischen dem Dreieck Südwest und dem Elbtunnel 7 Kilometer stockender Verkehr. Autobahn 27 Bremen-Bremerhaven zwischen Bremerhaven-Süd und Geestemünde 3 Kilometer Stau. Die B402 Richtung Meppen ist zwischen Meppen-Nord und Viersen nach einem Unfall dicht. Kreis Hildesheim, die Bachstraße ist zwischen Großfrieden und Kleinfrieden in Höhe der Brücke gesperrt. Und an der Elbfähre Glückstadt-Wischhafen, ab Wischhafen im Moment 1,5 Stunden Wartezeit. Es ist 19 Uhr.
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1: Mit Philipp Kaute. Guten Abend. Die Schlagzeilen. Gesundheitsministerin will mit höheren Beiträgen Finanzlücke bei der Pflege schließen. Polizei Niedersachsen geht gegen Gruppe von mutmaßlichen Drogenhändlern vor. Fußball-Zweitligist FC St. Pauli trennt sich von Trainer Blessin. Das Wetter. In der Nacht teils bewölkt, teils regnerisch, Werte um 9 Grad. Wer keine Kinder hat oder gut verdient, muss sich künftig auf höhere Abgaben für die Pflegeversicherung einstellen. Pflegebedürftige müssen dagegen mit weniger Leistungen auskommen. Das alles sieht der Entwurf für eine Pflegereform vor, den Gesundheitsministerin Waken von der CDU heute vorgestellt hat. Dietrich Kallmeurer in Berlin. Welche Reaktionen gibt es jetzt auf diesen Gesetzentwurf?
2: Die Reaktionen sind gemischt, würde ich sagen. Verbände aus dem Gesundheits- und Pflegebereich, wie der Spitzenverband der gesetzlichen Krankenkassen oder die Caritas, begrüßen, dass der Entwurf jetzt endlich vorliegt. Gleichzeitig gibt es aber deutliche Kritik. Sozialverbände wie der Sozialverband Deutschland warnen, die Reform belaste vor allem Pflegebedürftige, ihre Familien und die Beitragszahler. Vor allem Gutverdienende sollen mehr zahlen, auch Kinderlose, die ja schon heute einen Zuschlag zahlen, sollen noch etwas mehr leisten und erstmal sollen auch bei Minijobs Beiträge zur Pflegeversicherung gezahlt werden, und zwar von den Arbeitgebern. Bei den Ausgaben, das sieht der Entwurf vor, künftig sollen die Voraussetzungen strenger werden. So könnten weniger Menschen Leistungen aus der Pflegeversicherung bekommen. Ein weiterer Schwerpunkt ist die Vorbeugung. Menschen ab 60 sollen früher auf Alterserkrankungen hin untersucht werden. So sollen Krankheiten und Pflegebedürftigkeit später auftreten.
1: Der Europäische Gerichtshof hat die Rechte von Asylbewerbern gestärkt. Das Gericht in Luxemburg hat entschieden, dass ihnen ein angemessener Lebensstandard garantiert werden muss, auch wenn sie in einen anderen EU-Staat überstellt werden sollen. Geklagt hatte ein afghanischer Asylbewerber, dessen Antrag in Deutschland abgelehnt worden war. Der Landkreis Schweinfurt kürzte ihm daraufhin Leistungen für Kleidung, Haushaltsprodukte und den persönlichen Bedarf. Und dazu sagt jetzt der Europäische Gerichtshof, Geld für täglichen Bedarf sei notwendig für die gesellschaftliche Teilhabe. Am Landgericht Braunschweig hat der Prozess gegen Betreiber und Beschäftigte eines Pflegeheims im Harz begonnen. Die Staatsanwaltschaft wirft ihnen vor, Heimbewohner misshandelt und missbraucht zu haben. Zum Auftakt haben die Heimbetreiber über ihre Anwälte erklärt, dass sie sich grundsätzlich vor Gericht nicht äußern werden. Eine ehemalige Pflegedienstleiterin, sie soll Beihilfe geleistet haben. Ein Urteil soll im kommenden Jahr fallen. Die Polizei hat in Niedersachsen mehrere mutmaßliche Drogenhändler festgenommen. Es handelt sich um Männer aus Oldenburg, Bad Zwischenahn und dem Großraum Hamburg. Sie sollen über Jahre hinweg in 1000 Fällen Cannabis, Amphetamin, Kokain und Ecstasy über das Darknet verkauft haben. Der Umsatz durch die illegalen Geschäfte rund 500.000 Euro. Ermittelt wird auch gegen einen Polizeibeamten aus Oldenburg. Da geht es um den Verdacht der Beihilfe. Er soll Lagerräume für die Drogengeschäfte bereitgestellt haben. Zum Fußball. Nach dem VfL Wolfsburg nimmt ein weiterer Bundesliga-Absteiger einen Trainerwechsel vor. Der FC St. Pauli trennt sich von Alexander Blessin. Aus Hamburg, Jörg Naroska.
3: Nach mehr als 2 Wochen Hängepartie haben der FC St. Pauli und Trainer Alexander Blessin keine Einigung für eine weitere Zusammenarbeit erzielen können. Zwar gab es bis zuletzt intensive Gespräche über die Zukunft des Clubs in der zweiten Liga, die Vorstellungen lagen aber offenbar zu weit auseinander. Blessin hatte schon direkt nach dem Saisonende erklärt, dass er sich vorstellen könnte, den Abstieg aus der Bundesliga mit dem Wiederaufstieg zu korrigieren. Die erhoffte Garantie, dafür eine aufstiegsfähige Mannschaft zu bekommen, gab es vom Verein aber nicht. St. Pauli forderte dagegen von Blessin das klare Bekenntnis, die neue Saison in Liga 2 mit 100%iger Kraft anzugehen. Ein Bekenntnis, das bis heute fehlt. Laut Hamburger Abendblatt soll der Nachfolger von Blessin mit dem früheren Trainer von Holstein Kiel, Marcel Rapp, bereits feststehen.
1: Trauer um Axel Schreiber. Der Schauspieler ist im Alter von nur 49 Jahren gestorben. Das hat seine Agentur auf Instagram mitgeteilt. Demnach ist Axel Schreiber an Krebs gestorben. Bekannt wurde er unter anderem durch die ARD-Serie Türkisch für Anfänger, aber auch durch Soko Wismar und Tatortfolgen. Und hier ist das Wetter für Niedersachsen. Heute Abend und in der Nacht immer wieder Regenschauer, teils auch mit Starkregen und Hagel. Morgen früh eher trocken, Tiefstwerte zwischen 13 und 9 Grad. Morgen im Osten auch mal sonnig, von Westen her neue Regenschauer und Gewitter, maximal 17 bis 20 Grad. Der Wind weht schwach bis mäßig, an der See frisch aus Südwest. Am Samstag erst sonnig und trocken, später gebietsweise Schauer, 19 bis 22 Grad. Die Zeit, 19.05 Uhr.
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4: Herzlich willkommen zu Unser Thema. Es heißt wieder mal heiter weiter und diesmal sprechen wir über Mut und Zuversicht. Und wenn ich sage wir, dann meine ich natürlich Sabine Steuernagel, meine Kollegin vom NDR Fernsehen. Mein Name ist Andreas Kuhnt. Ja, und das Thema Mut und Zuversicht, das sind ja in unserem Alltag durchaus zwei Gefühle, die uns unterstützen und unser Leben positiv beeinflussen. Mut besiegt ja immer irgendwie auch die Angst. Zuversicht und Vertrauen sind eine Grundlage für ein gutes Leben. Gerade jetzt, wo viele von uns ja doch eher skeptisch in die Zukunft schauen, kann das ja ganz besonders wichtig sein. Wir haben 2 Gäste eingeladen. Unterschiedlicher könnte ihr Arbeitsplatz nicht sein. Wir hören nachher Dr. Klaas Kordemann, der ist Pastor und Bischof und steht auf der Kanzel. Und Florian Battermann, der ist Theaterdirektor und Schauspieler und der steht auf der Bühne. Beide sprechen unsere Gefühle an und können Mut und Zuversicht in unser Leben bringen. Sabine, du hast ja die Sendung wie immer vorbereitet. Bist du eigentlich selber ein mutiger Mensch?
5: Nee. Eher nicht. Ich habe in meinem doch längeren Leben jetzt gelernt, mutiger zu sein. Aber mich hat immer so eine ganz komische Vorsicht begleitet in meinem Leben, die mich dazu gebracht hat, Dinge nicht zu Ende zu denken, Dinge nicht zu machen, kein Risiko einzugehen. Ich hatte auch immer leider Angst vor Konsequenzen. Also ich bin sehr streng erzogen worden. Meine Eltern konnten ganz außergewöhnlich strafen, nicht körperlich, aber die haben dich so ja aus dem Freundeskreisleben dann mal kurz rausgezogen für 3 Tage. Dann gab es Stubenarrest und nur Schule. Und das hatte ich immer im Hinterkopf, wenn es darum ging, irgendetwas Besonderes zu machen. Also da war ich eher nicht so mutig. Ich habe gelernt, mutig zu sein, später als ich berufstätig war. Und ich muss sagen, klar, du weißt, ich habe beim Fernsehen gearbeitet. Das war nie auf meinem Programmzettel. Aber da war ich so außergewöhnlich mutig, dass ich mich heute noch frage, warum ich das eigentlich war. Ich glaube, dem zugrunde lag, es zu wollen, unbedingt. Und ein Nein hätte bedeutet, okay, dann fragen Sie die Nächste, die Uschi, die macht das dann. Und dann stehst du da und wirst dich die nächsten 40 Jahre ärgern. Aber Mut als Gefühl habe ich lernen müssen. Und wenn man sich Untersuchungen durchliest und wenn man mal mit anderen spricht, dann ist das ein wesentliches Gefühl in unserer Welt. Wissenschaftler sagen, es gehört zu uns dazu. Wenn wir nicht mutig sind, werden wir nicht Bereiche erreichen, die uns weiterbringen in der Evolution, die jemanden dazu gebracht haben, aus der Höhle rauszugehen und zu sagen, oh Gott, da gibt's ja noch irgendwas. Ich stelle mich mal auf dieses Gras, es wird schon tragen. Also wir müssen mutig sein. Und die Angst bei Mut, die auch eine Rolle spielt, die brauchten wir auch, damit wir nicht das ganze blöde Zeug machen und alle rennen in eine Richtung und fallen dann doch die Schlucht runter, obwohl nur einer da mal gucken wollte, ob man das Gras essen kann. Also Mut, Angst sind Gefühle, die in uns Menschen drin sind. Und wir kennen ja die großen Beispiele aus der Weltgeschichte. Oft werden mutige Krieger genannt. Das war aber, glaube ich, im Mittelalter noch anders. Da hat man eben halt noch Mann gegen Mann gekämpft. Da konnte man wirklich sagen, was für ein mutiger Mann, der in die Schlacht geritten ist. Heute sieht die Sache komplett anders aus. Und wenn es an das Lebensgefühl geht, das im Moment vorherrscht, bin ich nicht mutig, aber ich habe den Mut zum Optimismus. Vielleicht kann man das so sagen. Das muss man verteidigen, auch in vielen Kreisen, weil viele sagen, du darfst jetzt nicht so optimistisch sein, du kannst doch nicht so fröhlich sein, du kannst es doch nicht alles auf die leichte Schulter nehmen. Doch, den Mut zum Optimismus schreibe ich mir zu und ich nehme vieles auf die leichte Schulter und ich trage auch die Konsequenzen, denn vielleicht gibt es mal ein Erwachen, aber eigentlich war die Zeit davor besser. Also mein Mut besteht darin, optimistisch zu sein. Ja, und zu sagen, blende es aus, stelle dich deinen Ängsten, lebe dein Leben. Das ist für mich Mut.
4: Du hast ja gerade die Ängste angesprochen. Glaubst du, dass Ängste und Mut irgendwie zusammengehören und dass Ängste gar nicht so schlecht sind, um daraus Mut zu entwickeln, dass sie möglicherweise auch eine Reflexion beinhalten, die uneingeschränkten Mut, der ja manchmal auch negativ sein kann, der uns auch Gefahren aussetzen kann, den dann möglicherweise so ein bisschen abzuwenden?
5: Also ich glaube, dass Angst erstmal vorherrschend ist, wenn wir eine bedrohliche, gefährliche Situation haben. Das kennen wir ja auch. Wir haben in Niedersachsen, wir zeichnen Lebensretter aus, wir zeichnen Menschen aus, die außergewöhnlich mutig waren, ob das Feuerwehrleute waren oder Zivilpersonen, die in ein Haus gegangen sind und jemandem geholfen haben. Da war sicherlich erstmal die Angst vorhanden, geht das gut oder nicht, aber dann auch der Mut, da reinzugehen und vielleicht auch dieses tief verwurzelte Gefühl in uns Menschen zu sagen, ich muss helfen. Also vielleicht ist das auf Dauer immer noch da, ich muss helfen. Für mich gehören Mut, Angst, Zutrauen in sich selbst gehören zusammen und ich bin auch der Meinung, dass man, wenn man mit einem Kind anfängt, was oben steht auf einem Klettergerüst, wo man sagt, ne, Kevin, spring da runter und das sagt, nee, will ich nicht. Wenn man ihm gut zuredet, dass das was macht im Leben des Kindes, genauso wie wir mutig sind, das wird auch etwas machen in unserem Leben. Und dieser Mut und diese Angst, gerade wenn es um Krankheiten geht, denke ich, gehören dazu. Angst gehört dazu vor der Zukunft, aber man muss auch mutig sein, sich diesen Dingen zu stellen. Und Mut und Angst um Angehörige bedeutet ja auch, dass man sich besser kümmert. Also, dass man das nochmal wahrnimmt, was da eigentlich sitzt. Ein Mensch, der uns liebt, den wir vielleicht die letzten 15 Jahre nicht so richtig gesehen haben, aber wo wir sagen, komm, ich bin jetzt mutig, ich gehe auf dich zu, ich habe zwar Angst, dass es schief geht und vielleicht ist es auch nicht für immer, aber ich habe den Mut und bekämpfe meine Angst und bin da.
4: Also mehr Mutgeschichten werden wir gleich noch hören hier bei uns in Heiter weiter bei NDR1 Niedersachsen. Und wir haben ja gerade schon angedeutet, es kommen noch zwei Gäste, die aus sehr unterschiedlichen Perspektiven auf uns mutige oder weniger mutige Menschen blicken und uns vielleicht an der einen oder anderen Stelle auch eine ganze Menge Zuversicht geben können.

0: Heute geht es mutig heiter weiter bei uns bei NDR1 Niedersachsen, denn wir reden über Mut. Und da hat sicherlich jeder so seine ganz persönlichen Erfahrungen. Ein bisschen was haben wir ja schon selber gerade zusammengestellt hier bei uns in unser Thema. Aber jetzt wollen wir sprechen mit Pastor Dr. Klaas Kordemann. Der ist Regionalbischof von Göttingen und Hildesheim. Ein Theologe mit jeder Menge Erfahrung als Gemeindepastor in der Weiterbildung von kirchlichen Mitarbeiterinnen und Mitarbeitern. Also wirklich erfahren im Umgang mit Menschen, auch durch seine umfangreichen Ausbildungen im Bereich Coaching. Herr Dr. Kordemann, die Frage vorab natürlich. Würden Sie sagen, Sie sind ein mutiger Typ?
1: Das ist jetzt eine Frage, wie ich Mut definiere. Aber wenn man jetzt nicht unter Mut irgendwie große Riesenheldentaten versteht, dann würde ich schon sagen, so Alltagsmut, den habe ich. Ja, in dem Sinne.
0: Wann drückt er sich aus für Sie, also dieser Mut in dieser Alltagssituation?
1: Also bei ganz elementaren Dingen. Also zum Beispiel, wenn ich merke, ich habe irgendwo gegenüber jemand anderem Mist gebaut, erstmal mir das selbst einzugestehen und dann zu der Person auch hinzugehen und zu sagen, hier, tut mir leid. Ich finde, dazu gehört Mut. Aber auch in die andere Richtung, wenn man auch einen guten Freund hat oder eine gute Freundin, wo man irgendwie denkt, ich bin eigentlich nicht ganz einverstanden mit dem, was sie gerade gesagt oder was sie getan hat oder er. Und dann auf diese Menschen zuzugehen und ihm das in einer wertschätzenden Art und Weise zu sagen und ehrlich zu sein, du, das sehe ich anders. Also da wirklich nicht drüber hinwegzuspringen, weil man vielleicht auch Angst davor hat, ehrlich zu sein. Auch Ehrlichkeit ist, finde ich, braucht immer eine gewisse Form von Mut.
0: Und was sind die idealen Voraussetzungen aus Ihrer Sicht für Mut? Ist man mutiger, wenn man schon viele Situationen in seinem Leben erfahren hat und die besser einschätzen kann? Also ist man im Alter aus Ihrer Sicht mutiger, als man das vielleicht als junger Mensch ist, weil man da noch nicht so die Folgen absehen kann und vielleicht Ängste hat, mehr vermutet als nötig?
1: Ich glaube, das ist so individuell, wie Menschen ihren Weg zum Mut finden, dass ich das, glaube ich, nicht so generell sagen kann. Wenn ich jetzt zum Beispiel sehe bei der jungen Generation, wie die heute durch die Welt jettet, in einer Form, die ich mir in dem Alter damals hätte nie vorstellen können, würde ich sagen, die sind unglaublich mutig. Das hätte ich in dem Alter nicht gemacht und ehrlich gesagt, ich würde es immer noch nicht machen. Also wirklich diese Furchtlosigkeit, wie sie auch als Rucksacktouristen weltweit durch die Welt fahren, also wirklich beeindruckend. Und umgekehrt ist es genauso, auch Menschen mit einer hohen Lebenserfahrung, das ist sehr unterschiedlich, ob die sozusagen eine mutige oder eine ängstliche Lebenserfahrung haben. Ich glaube, das ist wirklich ganz, ganz individuell. Es kann so sein, dass wenn man durch vieles Schweres hindurchgegangen ist, dass man dann mutiger wird, weil man merkt, oh, ich habe das geschafft. Und dann weiß man auch beim nächsten Mal, oh, ich schaffe es wieder. Und es gibt aber auch Menschen, die irgendwann, wenn zu viel Schlechtes passiert, misstrauisch werden und ängstlich werden und dann gerade auch ihren Mut verlieren. Und das ist, glaube ich, hängt von ganz vielen persönlichen und auch biografischen Dingen ab, die man nicht auf eine einfache Formel bringen kann.
2: Sie sind jetzt Bischof geworden, das heißt, Sie üben hohe kirchliche Ämter aus, auch für eine große Region, Hildesheim und Göttingen, aber Sie predigen immer noch, Sie stehen auf der Kanzel. Und ich glaube, man kriegt auch ein Feedback, wenn man oben steht, unten sitzen die Zuhörer in diesem Fall. Merken Sie eine andere Stimmung in der Kirche?
1: Im Vergleich zu wann?
2: Zu vorher, also ja. Weil wir ja doch viel jetzt damit zu tun haben, dass die Menschen ängstlicher werden, dass sie vielleicht irgendwo Hilfe und Halt suchen. Strahlt das aus in der Kirche, wenn man predigt?
1: Also ich würde jetzt sagen, im Gottesdienst im engeren Sinne nicht. Aber natürlich in den Gesprächen, die drumherum geführt werden, da merkt man schon, dass da eine größere Sorge ist. Und diese Sorge ist faktisch auch im Gottesdienst. Aber mein Eindruck ist, dass in so einem Gottesdienst von vornherein ein Raum geöffnet wird, in dem Leute sich geborgen fühlen, wo sie sich hineinfallen lassen können und der ihnen irgendwie Stärke und tatsächlich Mut und Zuversicht gibt. Allein durch diesen gottesdienstlichen Rahmen, mit der Musik, mit der Predigt, mit den Gebeten, mit der Stille, wenn eine im Gottesdienst ist. Für mich ist der Gottesdienst, und das würde ich sagen, das merke ich bei den Menschen, die Gottesdienste besuchen auch, dass ein Gottesdienst ein unglaublicher Kraftort ist.
2: Ich habe das Pfingsten erlebt. Ich bin zu einem Gottesdienst gegangen unter freiem Himmel. Das war anstrengend, weil es sehr heiß war und weil es sehr laut war. Dahinter klapperte eine Windmühle. Aber es ist dieser Zusammenhalt der Menschen, die nicht unbedingt jetzt kamen, weil sie besonders gläubig sind. Da kamen auch Radfahrer, die vorbeigefahren sind. Aber irgendwie habe ich das Gefühl, im Moment sind wir alle in Gruppen, die etwas gemeinsam tun, mit einer großen Kraft und Stärke sehr gut aufgehoben. Das hilft im Alltag.
1: Ja, dem würde ich zustimmen. Also ich glaube, in der jetzigen Zeit ist es so, dass Menschen sich nach Gemeinschaft sehnen. Sie sehen sich nach Verlässlichkeit. Und sie, glaube ich, sehen sich auch danach, dass es so etwas gibt wie eine Unterbrechung der Wirklichkeit. Also wir sind im Grunde permanent entweder beruflich in einem Rad drin, medial sind wir permanent in einem Rad drin und werden informiert und haben das Gefühl, oh, die Weltlage wird immer schlimmer. Und diese gottesdienstlichen Zusammenkünfte sind auch für Menschen, die nicht ganz streng gläubig sind, sind Räume, wo sie zusammenkommen können und tatsächlich Halt und Gemeinschaft erfahren können und dadurch eben tatsächlich Sicherheit bekommen und auch merken, ich bin nicht alleine mit meinen Gedanken und meinen Gefühlen und auch mit meiner Sehnsucht nach einer heilen Welt. Ich glaube, das ist es. Am Ende geht es um eine Sehnsucht nach einer heilen Welt.
0: Kann man sagen, dass Gottesdienste dann mehr so zu, ich sage das jetzt mal neudeutsch und vielleicht auch ein bisschen wirtschaftlich orientiert, sind das Mutmacher-Meetings mittlerweile?
1: Genau, faktisch haben sie so eine Wirkung, dass sie Mut machen, dass sie Kraft geben, dass sie Energie spenden. Das Spannende ist aber, dass ich sagen würde, deswegen macht man den Gottesdienst nicht. Also es ist nicht, ich mache keinen Gottesdienst um quasi so einen, wie haben Sie es gerade ausgedrückt?
0: Mutmacher-Meeting.
1: Genau, Mutmacher-Meeting zu veranstalten. Das wäre mir schon zu funktional und zu verzweckt. Sondern den Gottesdienst machen wir, weil wir Gott feiern, weil wir unseren Glauben feiern. Aber indem wir das tun, hat es, glaube ich, genau diese Wirkung, dass es Mut macht und Mut schenkt.
0: Ist es immer noch so, dass die Menschen, was ich als Kind, ich gebe auch ehrlich zu, auch heute noch mache, wenn ich große Probleme vor mir sehe und Sorgen habe, dann bete ich. Obwohl ich nicht mehr Kirchenmitglied bin. Ich bete immer noch. Und das hilft mir in dem Moment. Das gibt mir Kraft. Ist das immer noch so, dass Sie das Gefühl haben, auch von jüngeren Kirchenmitgliedern oder vielleicht auch Menschen, die nicht in der Kirche sind, dass sie sagen, ja, so das Gefühl zu haben, da gibt es etwas, jemanden, der nimmt mich jetzt an die Hand und holt mich hier raus?
1: Ja, es ist auf jeden Fall, also es ist eine spannende Frage. Wenn Sie dazu Untersuchungen angucken, ist es sehr unklar, wie viel die Leute wirklich noch beten oder was sie ankreuzen, wenn sie sagen, ich bete oder ich bete nicht. Meiner Erfahrung nach ist es im Alltag so, dass viele Menschen genau in dieser Form, selbst wenn sie nicht mehr Mitglied in der Kirche sind, selbst wenn sie nicht mehr von sich aus sagen, ich bin gläubig, dass sie es bei vielen Menschen genau diese Momente gibt, wo sie dann unmittelbar in Situationen eben genau ein Gebet sprechen oder einmal kurz innehalten und sich versuchen, mit dieser größeren Macht irgendwie in Verbindung zu setzen. Und das, glaube ich, ist tatsächlich als religiöses Phänomen viel weiter verbreitet, als auch manche Umfragen uns heute erzählen wollen. Und für mich wäre es im Grunde, sehe ich auch als kirchliche Aufgabe, diese Stellen immer wieder sichtbar zu machen und deutlich zu machen, da sind Räume der Begegnung und die sind wertvoll. Und wir als Kirche sind darin quasi Profis, diese Größe und diese Fragen auf einer, wie ich finde, tollen kulturellen Form auch zur Darstellung zu bringen, dass es zu einer Haltung werden kann. Weil ich glaube, das braucht's. Genau diese Unterbrechung und sich mit etwas Größerem in Verbindung zu setzen, einmal in Distanz kommen zur eigenen Wirklichkeit, die einen droht zu übermannen. Und da ist einfach der Glaube und das Gebet eine immense Kraft.
2: Es gibt Untersuchungen, dass Glauben in der Tat etwas bewirken kann im Menschen. Also, dass sich so körperliche Äußerungen verändern, dass man ruhiger wird, dass der Puls runtergeht, dass man besser schlafen kann, wenn man sagt, ich habe mich an etwas gebunden. Das muss nicht kirchlich sein. Das kann auch sein, sage ich jetzt auch mal flapsig, indem ich sage, ich habe einen tollen Sportverein, ich gehe dahin, ich leiste da Arbeit, ich habe eine Gemeinschaft. Ich glaube an die und die glauben an mich. Das heißt, wir suchen uns vielleicht auch besser in dieser Zeit Gruppen, die uns helfen und unterstützen, uns als Mensch auch wahrzunehmen. Zu nehmen, in so wie wir sind, so wie wir arbeiten, so wie wir leben und auch Anerkennung bekommen für das, was wir machen.
1: Genau, also das, was Sie beschreiben, wird heute vielfach unter dem Begriff der Resilienz thematisiert. Und das ist sehr deutlich. Also die Resilienzstudien sind da sehr klar, dass die Menschen resilienter sind, die eine Gruppenzugehörigkeit haben, welche Art auch immer, sage ich jetzt erstmal, und die ihr Tun in einen höheren Sinnhorizont einbetten können. Und das kann verschiedene Formen annehmen. Das kann man, dass man nachsagt, es geht um Menschlichkeit, man kann sagen, es geht um Glaube, es geht um Gott. Es kann dann auch sein, es ist auch der Sportverein sein. Da gibt es tatsächlich ganz viele unterschiedliche Formen, die Menschen resilienter machen, wenn sie in einer Gemeinschaft etwas gemeinschaftlich als sinnvoll erleben und tun. Und genau, also genau diese Erfahrung würde ich auch unterstreichen, ja.
0: Kann man denn aus Ihrer Sicht Mut lernen und ist Mut, gleich noch die nächste Frage angeschlossen, ist Mut automatisch immer Stärke? Oh. Oder kann Mut auch an der einen oder anderen Stelle Dummheit sein, weil man sagt, ich bin so mutig, dass ich das auch tue, obwohl ich eigentlich absehen müsste, es klappt sowieso nicht und ich falle einen Berg runter oder wie auch immer.
1: Ja. Genau. Ich würde sagen, bei Mut gehört immer notwendig gepaart mit Klugheit. Mhm. Sonst tatsächlich kann Mutigkeit einfach Dummheit sein, indem man etwas macht und sich falsch einschätzt. Also Mut muss mit Klugheit gepaart sein, um dem Mut die richtige Richtung zu geben. So würde ich es jetzt mal ausdrücken.
0: Die Frage war natürlich, ob man Mut lernen kann und lernen muss, um durchs Leben zu kommen.
1: Kann man Mut lernen? Ich finde, das ist echt eine...
0: Also ich will es persönlich machen. Ich mache es ja immer gerne persönlich hier in dieser Sendung. Also ich war schon als Kind nicht besonders mutig. Ich bin eher ein feiges Kind, würde ich mal sagen, oder auch noch ein feiger Mensch geblieben. Und mein Vater saß immer unten im Schwimmbad und hat immer gesagt, nun rutsch doch endlich mal runter. Ich muss dazu sagen, mein Vater war kriegsbehindert, hatte seine Beine im Krieg verloren, war jemand, der aber alles immer angegangen ist, der war immer gefühlt mutig. Mhm. Möglicherweise auch in diesem furchtbaren Krieg. Und ich fühlte mich von ihm immer irgendwie so ein bisschen unter Druck gesetzt, weil ich dachte, ich entspreche nicht seinen Vorstellungen, wenn es um Mut geht. Mhm. Und ich saß auf dieser Rutsche und irgendwann, weiß ich nicht, nach mehreren Wochen war ich dann endlich unten und kriegte mein Eis zur Belohnung. Mhm. Und ich musste mich furchtbar überwinden und fühlte mich sehr unter Druck gesetzt.
1: Ja. Ja, genau. Und da würde ich jetzt auch tatsächlich ein schönes Beispiel, weil es irgendwie so deutlich macht, da ist ja im Grunde Mut jetzt eher ein Druckmittel gewesen. Und dann würde ich sagen, oder mutig sein aus Druck entstanden, da würde ich sagen, das ist kein gutes Zeichen für Mut. Sondern im Grunde war es in gewisser Weise mutig, oben auf der Rutsche sitzen zu bleiben und wieder runterzugehen und zu sagen, ich mache nicht das, was du erwartest. Also es kann genau mutig sein, nicht das zu tun, was gerade erwartet wird von einer Mehrheit, von Menschen, die Druck machen. Das kann sehr, sehr mutig sein. Einer Erwartung nicht entsprechen zu wollen.
2: Unsere Sendung heißt ja Mut und Zuversicht. Ja. Und mir ist gerade aufgefallen, als wir das so ein bisschen für uns erschlossen haben, dass zu Mut immer Zuversicht gehört. Also die Zuversicht, ich mache etwas, der Mut ist da. Ich mache etwas und ich bin zuversichtlich, dass es gut geht. Genau. Oder ich muss mir bewusst sein, wenn ich mutig bin, dass ich auch in der Lage bin, die Konsequenzen zu tragen. Mhm. Also ein Stückchen drüber hinausdenken, sagen, okay, komm, Andreas, ich kneif dich jetzt ganz doll und die Konsequenz wäre dann wahrscheinlich auch, dass er das Studio verlässt oder nicht mehr mit mir spricht. Oder so. Das ist ein ganz schlichtes Beispiel.
0: Einmal kneifen hast du gut.
2: Okay, machen wir auch live, sodass man es hören kann. Aber ich würde sagen, Mut gehört für mich, also da gehört die Zuversicht und das Tragen der Konsequenz unbedingt dazu. Also ich muss wissen, was ich tue und ich muss das hinterher auch aushalten.
1: Genau, also ich glaube, jeder Mensch, der was Mutiges macht, hat grundsätzlich die Zuversicht, dass das, was er dort tut oder was sie tut, wirklich zu dem Ziel führt, warum man mutig ist. Sonst würde man es nicht machen. Also Mut ohne die Idee davon, dass es erfolgreich ist, welches Ziel man damit verfolgt, ohne diese Zuversicht würde, glaube ich, kein Mensch mutig sein. Und das andere Moment gehört auf jeden Fall wieder damit zusammen, für mich mit der Klugheit. Zum Mut gehört auch die Klugheit dazu, die Folgen mitzuberechnen. Was kann passieren im günstigsten Fall? Was kann aber auch passieren im ungünstigsten Fall? Und sich an der Stelle dann für sich selbst zu überlegen, man bezahlt auch einen Preis für Mut. Und ist man bereit, diesen Preis zu zahlen, wenn es nicht gelingt? Wenn es gelingt, ist es ja kein Problem. Aber in dem Moment, wo es gelingt, muss man auch bereit sein, einen Preis zu zahlen. Sonst tatsächlich darf man nicht mutig sein.
0: Nachdenkliche Worte von Pastor Dr. Klaas Kordemann. Er ist Regionalbischof von Göttingen und Hildesheim. Wir haben, glaube ich, gerade gelernt, es ist so, Mut ist ein sensibles Gut und das muss jeder für sich selbst beackern und für sich selber gestalten. Aber dann steckt da drin eine ganze Menge Möglichkeiten, nach vorne zu schauen und vielleicht auch das Positive zu sehen. Und mehr Positives gleich bei Heiter Weiter hier bei uns bei NDR in Niedersachsen. 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
1: Mut und Zuversicht. Zwei Worte, die so schnell dahingesagt sind, aber häufig nicht so richtig schnell gelebt sind, weil das ist ja doch ein sehr nachdenkliches Thema heute bei uns bei Heiter Weiter. Sabine Steuernagel und ich, Andreas Kuhnt, wir haben ja schon gerade ein sehr interessantes Gespräch geführt mit Pastor Dr. Klaas Kordemann. Er ist Regionalbischof in Hildesheim-Göttingen. Und Sabine, du hast aber ja auch, wie ich vorhin schon mal kurz gesagt habe, eine Menge zum Thema gelesen und erfahren. Was hilft denn eigentlich auf die Schnelle? Oder vielleicht so zwischendurch, wenn ich meine Zuversicht verliere oder wenn ich den Mut verliere, das Leben so richtig anzupacken.
2: Also ich könnte dir jetzt eine wissenschaftliche Abhandlung geben, das mache ich aber nicht, weil mir hilft auf die Schnelle und zwischendurch immer, mir ein Beispiel zu nehmen an anderen Menschen, und zwar an Menschen in meiner unmittelbaren Umgebung, muss ich wirklich sagen. Wenn ich mit jemandem gesprochen habe, vielleicht eine Nachbarin getroffen habe, die mit dem Auto irgendwo hinfährt, ich sage, wo fahren Sie denn hin mit dem großen Koffer? Ja, mein Mann liegt im Krankenhaus und ich muss da jetzt das und das hinbringen, aber wir kriegen das hin. Also die so ganz pragmatisch, mutig eigentlich auch an das Ding rangehen und die Dinge tun, die sie machen müssen und hoffen, dass es auch gut wird. Und ich habe auch das Gefühl, wenn man etwas tut, wenn man nicht verängstigt da sitzt, sondern wenn man aktiv wird und wenn sie rausgehen und stramm gehen, wenn sie ihren Körper spüren, ist ein ganz wichtiger Aspekt, um mit all diesen Ängsten, mit den Zweifeln, mit der Mutlosigkeit fertig zu werden. So wie sie gehen können. Ein 20-Jähriger geht anders, als vielleicht dann sie selber gehen können, wenn sie 82 sind und ein bisschen eingeschränkt sind und mit ihrem Rollator gehen. Aber versuchen Sie in einem zügigen Tempo vorwärts zu gehen und immer zu sagen, das wird gut, das wird gut, das wird gut. Ich habe eine Freundin, die ist 86, die praktiziert das und die ist ein Vorbild an Mut und Zuversicht.
1: Gibt es denn auch möglicherweise Bücher, aus denen heraus man Mut ziehen kann? Oder gibt es Menschen, an denen man sich orientieren kann, die einen mitreißen können mit ihrem Lebensweg?
2: Ja, es gibt Biografien, die ich sehr gerne lese. Ich kann gar nicht zählen, wie viele ich gelesen habe davon. Und man muss auch gar nicht hinten oder vorne anfangen bei Cicero oder bei den großen Politikern oder so. Es gibt Politiker, klar, aus unserer Vergangenheit, die uns Mut gemacht haben, den Dingen ins Auge zu blicken und etwas zu schaffen und zu verändern. Was mich in letzter Zeit sehr beeindruckt hat, ich war in Hamburg im Schifffahrtsmuseum und habe diese ganzen Schiffe von Peter Tamm gesehen. Peter Tamm war Aufsichtsratsvorsitzender im Springer Verlag. Jetzt sagt man, oh Gott, kann man ja nicht machen. Aber er war ein bemerkenswerter Mensch. Er ist durch sein Leben gegangen mit allen Einschränkungen und Anfeindungen. Er hat immer zu seinen Dingen gestanden, die er gemacht hat. Da habe ich gedacht, ja, also wenn man sich was vorgenommen hat, was man beruflich erreichen will, ohne es jetzt zu werten, dann ist er ein gutes Beispiel. Daraus folgte, dass ich die Biografie von Friede Springer gelesen habe. Friede Springer war Erzieherin auf Föhr, hat dann Springer kennengelernt und geheiratet, hat sich durch diesen Verlach geschlagen sozusagen, weil jeder sagte, was will diese Frau, die hat von nichts eine Ahnung, wir sind die Mächtigen. Und sitzt ja heute, also sie ist mit guten Frauen befreundet und hat ein Netzwerk, um das man sie nur beneiden kann. Das fand ich bemerkenswert. Ich finde Sportler toll. Boris Becker, kann jeder sagen, naja, der Becker, der hat aber auch, ich fand Dietrich Thurau immer toll, wenn man die Vita liest, der hat nicht gewusst, was er da eigentlich macht mit seinem Erfolg. Den haben sie in der DDR geführt, das hat ihm gut getan, dann war er auf dem freien Markt, dann ist er an Dinge gekommen, die ihm irgendwie helfen sollten durchs Leben, wo ich immer denke, das gibt einem auch die Kraft zu sagen, komm, die sind auch gestrauchelt, die fangen sich wieder, also Sportler finde ich auch ein ganz gutes Beispiel und ich habe jetzt zwei Autoren, die nie Autoren so richtig sein wollten. Eine junge Frau, die Sagen schreibt, die so diszipliniert ist, dass ich gesagt habe, Sabine, also morgens um 8 am Schreibtisch kriegst du auch hin. Seitdem mache ich das.
1: Schreibst du auch ein Buch?
2: Nee, ein Buch nicht, aber ich habe ja immer das eine oder andere hier aufzuschreiben. Und das funktioniert, weil sie ist mir ein Beispiel. Sie hat mich mutig gemacht, mich dem zu stellen. Und ein entfernter Bekannter ist nach Kanada gefahren, hat da ein Grundstück geerbt, 1 Hektar, mehr lang als breit, und hat angefangen, das zu rodeln und da ein Haus drauf zu bauen. Und hat ein Buch darüber geschrieben. Das ist keine große Weltliteratur. Das liest sich fantastisch, weil das macht so mutig, zu sagen, Mensch, ey, wenn der das kann, dann kann ich doch auch mal irgendwas machen. Warum bin ich denn immer Ich überlege so viel. Bis ich zu einem Ende komme, sind die Dinge, ist die Welt schon untergegangen. So
1: also ungefähr. Den einen oder anderen Gedanken mal hinten anstellen, um dann mutig doch nach vorne zu gehen. Auch wenn wir ja vorhin auch schon gehört haben, man muss nicht immer alles so ungestüm machen. Das ist nicht gleich Mut. Florian Battermann ist Theaterdirektor vom Neuen Theater in Hannover und von der Komödie am Altstadtmarkt Braunschweig. Er ist Schauspieler, Autor. Und Theater, die er führt, die stehen für grandiose Unterhaltung. Und ja, Herrn Battermann haben wir jetzt hier zu uns eingeladen.

0: Wir haben Florian Battermann zu Gast. Er ist Theaterdirektor vom Neuen Theater Hannover und von der Komödie am Altstadtmarkt Braunschweig. Er ist Schauspieler und selber Autor. Und Theater, die er führt, die stehen durchaus für, na, sagen wir mal, grandiose Unterhaltung. Herr Battermann, das hört sich ja vielversprechend an, wenn wir über Zuversicht reden. Da ist ja Unterhaltung möglicherweise auch ganz wichtig. Ist das zurzeit besonders wichtig, dass wir auch mal ins Theater gehen und uns unterhalten lassen und um mal rauszukommen aus dem, was uns sonst in der Realität täglich umgibt?
1: Ja, ich glaube das auf jeden Fall. Also wenn man die Nachrichten guckt, weiß man ja gar nicht, was man hinterher machen möchte, außer weinen noch. Und wir merken das auch, wenn uns Publikum nach den Vorstellungen anspricht, man will einfach, man muss das ja auch, sonst dreht man ja durch. Man muss sich Inseln schaffen, wo man abschaltet. Das muss jetzt nicht Theater sein. Einer geht zum Sport, der nächste geht in den Wald. Aber Theater kann natürlich auch so eine Insel sein. Und die Leute sagen uns das immer wieder und sagen, Mensch, endlich können wir mal 2 Stunden all den Mist vergessen draußen. Und das kann man natürlich mit Lachen schöner, als wenn man sich jetzt noch ein Problemstück anguckt.
0: Ist das aber trotzdem für diejenigen, die jetzt bei Ihnen wirklich abschalten und in einer anderen Welt sind, in einer humorvollen Welt sind, dann nicht besonders heftig, wenn sie wieder rauskommen und nach kurzer Zeit in der bitteren Realität dann wieder sind?
1: Ja, aber der Umkehrschluss, sich jetzt nur dieser Heftigkeit auszusetzen, wäre ja auch keine, weil irgendwann schafft man es dann nicht mehr. Ich glaube, man braucht, Sie machen ja auch Urlaub und gehen hinterher wieder zur Arbeit, Sie könnten ja auch durcharbeiten, aber man braucht das, glaube ich. Die Seele braucht das, der Mensch braucht es.
0: Sind Sie denn selber noch jemand, der im Theater neue Zuversicht sammelt, wenn er da ist und wenn er probt und wenn er mit seinen Schauspielern aktiv ist oder wenn Sie selber möglicherweise auf der Bühne stehen? Ist das ein Moment, wo Sie sagen, ja, daraus schöpfe ich auch Kraft für das andere Leben, das reale Leben draußen vor der Tür?
1: Absolut. Das ist natürlich anders als ein Zuschauer, gehe ich ins Theater. Aber da das immer mein Wunsch war, Theater zu machen und ich finde, dass Geschichten erzählen und nichts anderes tun wir ja auch im Theater, eine Kraft ist. Wir Menschen brauchen das, glaube ich. Wir müssen Geschichten erzählen, um unser Leben auszuhalten. Wir lernen ja auch, in Geschichten sind ja ein geschützter Raum, in dem wir lernen können. Also die Steinzeitjäger, die konnten entweder lernen, vom Säbelzahntiger nicht gefressen zu werden, indem sie es ausprobiert haben und der Schnellste wurde eben nicht gefressen, oder sie haben sich nach dieser Jagd am Lagerfeuer eine Geschichte darüber erzählt und schon wussten alle, oh, wenn so ein Säbelzahntiger kommt, nimm dich in Acht. Also wir Menschen brauchen Geschichten. Das steckt ganz tief in uns drin.
2: Ich sehe immer, kommen wieder auf jede Sendung, einmal das Wort Hund. Wenn ich mit dem Hund spazieren gehe, machen Sie Werbung an einer wunderschönen Litfaßsäule, die in Steinhude noch steht. Finde ich toll. Und ich lese mir die Stücke durch, lese mir die Schauspieler durch und denke, solltest du mal hingehen. Bis jetzt ist es unterblieben. Ich habe es mir fest vorgenommen. Suchen Sie andere Stücke im Moment aus? Oder ist das das Programm, was Sie schon vor 2 Jahren eingekauft oder vorgesehen hatten?
1: Auch das verändert sich ja permanent, wie sich alles verändert. Wir bauen heute auch andere Autos als vor 10 Jahren. So verändert sich auch Humor. Und wir merken im Moment, die Leute wollen wirklich am liebsten 2 Stunden durchlachen. Also nur mal so schmunzeln und so ist nicht. Also neulich saß einer, ich spiele ja gerade noch im NT hier, und da saß ein Mann, der schrie immer, ich kann nicht mehr, ich kann nicht mehr. So, und dann haben wir doch alles richtig gemacht.
2: Ja, ja. Das neue Stück, das Sie spielen, wo Sie sagen, das ist eines der erfolgreichsten, was wir machen, weil es eben halt wirklich ja auf die Bauchmuskulatur abzielt, weil es die Leute zum Abschalten und zum ganz laut Lachen bringt. Was ist das Geheimnis von so einem Stück?
1: Das Geheimnis ist, dass einfach die Pointendichte so hoch ist. Das kommt aus Paris. Ich habe mir das da vor 2 Jahren angesehen. Und man lacht einfach durch. Natürlich ist ein bisschen Schadenfreude mit drin, aber bei dem Stück basiert nun ganz viel auf Verwechslung. Und dass das Publikum mehr weiß, als wir da oben auf der Bühne. Und darüber freuen die sich diebisch. Ich glaube, das ist das Geheimnis dieses Stückes.
2: Humor soll, ist wissenschaftlich bewiesen, helfen, Krisen besser zu überstehen. Also auch wer so

0: Aber das ist wie beim Spiegel. Der lächelt nur zurück, wenn man ihn vorher anlächelt. Also nicht warten, dass einen jemand anlächelt, sondern andere anlächeln. Und dann lächeln die anderen auch zurück. Ich glaube, da muss jeder bei sich anfangen. Und das versuche ich. Manchmal gelingt es mir auch nicht, aber ich versuch's.
1: Sie wirken ja sehr zuversichtlich. Das haben Sie ja auch gerade nochmal dokumentiert, weil Sie auch im Theater eher die humorvollen Stücke spielen. Was war denn für Sie der Grund, dass Sie gesagt haben, ich begebe mich im Theater und in meinem täglichen Leben eher in die zuversichtliche Ebene, anstatt jetzt zum Beispiel die Klassiker oder die tieferen Nummern zu spielen, wo es dann auch mal schwermütig wird?
0: Ich wollte das immer. Und wenn man in einem Land wie Deutschland, glaube ich, groß werden darf, muss man ja sagen, dann kann man doch eigentlich gar nicht anders als zuversichtlich sein. Also wir leben nicht in der dritten Welt. Wir müssen uns nicht darum sorgen, dass wir ein Dach über dem Kopf haben, sondern uns geht's ja gut. Und wenn man wie ich aus so einer ganz normalen Mittelschichtfamilie kommt, dann kann man eigentlich all das erreichen, was man gern erreichen möchte. Und wenn man das mal, auch die jüngeren Leute, sich mal wieder klar machen und nicht immer sagen, ich weiß gar nicht, was ich machen soll, sondern dass man hier ja im Grunde noch alle Chancen hat. Man kann hier studieren. In den USA brauchen sie $300.000, um ein Studium absolvieren zu können. Nein, das geht hier alles noch bei uns. Also vieles ist auch nicht gut, natürlich, und vieles kann man verbessern, gar keine Frage. Aber uns geht's immer noch sehr gut. Und wenn man sich das auch mal wieder vor Augen führt, dann geht's einem doch gut und man ist zuversichtlich.
1: Dann kann man nur hin und wieder mal lachen und sollte
0: ja,
1: auch
0: so,
1: hin und wieder mal
0: sollte
1: lachen
0: das
1: und
0: auch
1: fröhlich über sich selber sein, über das, was einem eigentlich Gutes widerfährt.
0: Ja, ne? Und es passieren einem doch selbst so viele Missgeschicke. Also amüsiert euch doch einfach mehr. Das Leben ist doch viel schöner, wenn man es mit einem humorigen Blickwinkel betrachtet.
2: Amüsiert euch mehr. Ich wollte jetzt noch sagen, wenn wir die Berichterstattung und all die großen Festivals sehen, also im Moment, wenn man die Berlinale sieht, sind das sehr schwere Filme gewesen, habe ich das Gefühl, wo man sich einlassen muss. Da sollte man nach Möglichkeit nicht hingehen, wenn man ganz kaputt von der Arbeit kommt. Wenn Sie jetzt sagen, und was machen Sie? Ich mache Unterhaltung, ich mache das Neue Theater in Hannover. Fühlen Sie sich da manchmal missverstanden?
0: Das habe ich mir abgewöhnt. In diesem Land. Natürlich kommen wir nicht ins Feuilleton und werden von denen belächelt. Aber wir sind immer voll. Das Publikum kommt und für die machen wir Theater. Und da wir ja auch keine Subventionen bekommen, müssen wir uns auch nicht vor irgendwelchen Politikern rechtfertigen, weil wir keine Steuergelder ausgeben, sondern im Gegenteil Steuern bezahlen. Also die Stadt und der Staat verdienen an uns Geld. So, und solange das Publikum kommt, machen wir das. Und es beweist, dass wir ja irgendwie nicht ganz falsch liegen, weil sie wollen es ja sehen.
2: Was ist die Qualität Ihrer Schauspieler? Das könnte man ja durchaus in einem Föhnton mal erwähnen.
0: Was ist die Qualität unserer Schauspieler? Sie sind, A, können sie alle ihr Handwerk gut und man muss das ja auch, also wir spielen ja en suite, das heißt, wir spielen jeden Tag. Das muss man ja auch wollen. Also die Schauspieler, die kommen ja zum geringsten Teil nur aus Hannover, sondern aus der ganzen Bundesrepublik. Die schlagen dann hier für 3-4 Monate ihre Zelte auf, sind nicht bei ihren Familien, nicht bei ihren Kindern. Das müssen sie ja auch erstmal aushalten. Und das machen die alles aus Liebe zu ihrem Beruf. Und wir müssen denen dann während dieser Monate hier ein kleines Nest bauen, sage ich immer. Und wenn uns das gelingt, dass wir die sozusagen, dass wir in der Zeit, wo wir ein Stück spielen, zu einer Theaterfamilie werden, auch das hat wieder mit Humor und Zuversicht zu tun, im Theater, bei den Mitarbeitenden, dann funktionieren die wunderbar und fühlen sich hier auch wohl.
2: Ich habe, als ich noch beruflich mehr aktiv war beim Fernsehen, gab es den schönen Begriff der Rampensau. Das war ein Lob unter Kollegen. Das heißt, es sind Leute, Andreas, du gehörst, glaube ich, auch dazu, die sich hinstellen können. Da vorne stehen 20.000 Leute und man schafft es, sie auf eine gute und nette Art und Weise zu unterhalten, zu bespaßen, indem man vielleicht sich selbst lustig macht, über sich selber irgendwie so. Kommt da was rüber über die Bühne? Also, dass die da auch abends stehen und sagen, so, und jetzt, Leute, ich krieg euch. Also, jetzt lachen wir gemeinsam, ich mach euch fröhlich.
0: Man muss das schon wollen. Also Rampensau ist immer ein schwieriger Begriff, finde ich, weil wir proben das ja vorher. Und wenn jetzt da Einzelne immer ausbrechen, dann verliert so ein Stück auch ganz schnell mal seine Form. Aber mir geht das ja auch, wie gesagt, ich spiele jetzt en suite hier einen Monat. Man muss sich auch abends, also man hat ja auch einen Tag schon hinter sich, wie das Publikum. Und der ist ja auch nicht immer nur schön und der ist manchmal auch anstrengend oder man hat zu wenig geschlafen oder stand 2 Stunden im Stau oder. Man muss sich da selbst an die Kandare nehmen und muss sagen, nein, die haben jetzt alle dafür bezahlt und die haben auch ein Recht auf einen schönen Abend und jetzt muss ich mein Tagwerk beiseite legen und wenn uns das gelingt, meist gelingt uns das, dann wird es auch eigentlich immer ein guter Abend und dann kriegen wir das Publikum auch und dann haben die Spaß und dann haben wir natürlich auch wieder Spaß.
2: Muss man zuversichtlich sein, immer zuversichtlich, dass es immer gut geht, dass es auch weiterhin Bestand haben wird?
0: Theater meinen Sie allgemein?
2: Allgemein, auch na ihr Theater. Theater glaube ich generell, klar.
0: Ich bin da zuversichtlich. Also uns gibt's jetzt 64 Jahre.
2: So lange?
0: Also in Hannover.
2: Ihnen, aber generell.
0: Also mit mir nicht so lange.
2: Ja,
0: ich bin jetzt aber dieses Jahr 30 Jahre dabei. Das hätte ich mir auch nie träumen lassen. Ich bin da zuversichtlich. Wenn wir uns immer weiterentwickeln, wenn wir immer am Geschmack und am Ohr des Publikums dranbleiben, dann wird es das Theater noch lange geben.
1: Nochmal eine Frage, raus aus dem Theater, rauf auf die Straße. Ist es manchmal auch sinnvoll, wenn man sich selbst in der jetzt

0: auch sehr angespannten Zeit, in der wir uns befinden, mal was vorspielt, wenn man auch auf der Straße oder zu Hause mal plötzlich in eine Rolle schlüpft und seinem Gegenüber damit auch konfrontiert und vielleicht auch ein bisschen provoziert und daraus dann vielleicht auch ein Lächeln in sich selber, vielleicht auch in das Gegenüber reinzaubert oder vielleicht sogar einen Menschen, einen Mitmensch, mit dem man auf der Straße unterwegs ist, plötzlich mit dem in ein Spiel eintritt und die reale Welt verlässt.
1: Also das habe ich noch nicht gemacht. Ich mache das zu Hause öfter, also ganz bewusst auch, also so, dass es auch jeder gleich merkt. Dann, aber das fängt ja schon noch viel kleiner an, was ich eben schon sagte. Einfach mal lächeln, wenn einem vielleicht auch gar nicht nach Lachen zumute ist. Wenn man das aber durchhält dann und lächelt mal 3-4 Minuten, dann ist man auch gleich besser drauf.
0: Ja, und mit diesem Lächeln gehen wir auch raus aus Heiter weiter heute bei uns bei NDR Niedersachsen. Es ging um Mut und Zuversicht und Florian Wattermann, Theaterdirektor vom Neuen Theater Hannover und der Komödie am Altstadtmarkt Braunschweig, der hat uns, glaube ich, nochmal gezeigt, dass wir in unserem täglichen Leben mit ein bisschen Lächeln, mit ein bisschen Grundzufriedenheit eine ganze Menge rausholen können. Und es gab ja auch einen Politiker, der sehr humorvoll war, das war übrigens Willy Brandt, der hat Witze gesammelt und wollte dazu auch mal ein Buch herausbringen. Lachen hilft, sollte das heißen, politische Witze. Und wir wissen ja alle, zu Brandts Zeiten war die Welt auch noch sehr in Unordnung, bevor sie dann zwischenzeitlich zumindest phasenweise wieder sehr friedvoll wirkte. Also nehmen wir trotzdem Mut und Zuversicht mit aus dieser Sendung. Und die wollen ja auch jeden Tag weitergefunden werden.
2: Ja, und ich habe mir fest vorgenommen, ich will ins neue Theater gehen, ich will Humor haben und ich will das verinnerlichen. Und vielleicht spiele ich dir beim nächsten Mal was vor. Ich glaube, ich kann das. Das ruft in mir danach.
0: Ich habe bei dir das Gefühl, du hast mir schon häufiger was vorgespielt, Sabine.
2: Wir machen mal eine Beziehungssendung in diesem Sinne.
0: Ja, vielen Dank Ihnen fürs Zuhören. Mein Name ist Andreas Kuhn, Sabine Steuernagel vom NDR Fernsehen wird jetzt demnächst auch was vorspielen, was auch immer das sein wird. Und wir wünschen Ihnen einen schönen Abend mit uns mit NDR 1 Niedersachsen. Bei uns geht's weiter mit Traumhaft.

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1: Vorsicht auf der A1 Bremen-Osnabrück. Zwischen Osnabrück-Nord und Hafen steht ein defektes Fahrzeug. Hannover-Flensburg A7 zwischen Heimfeld und dem Elbtunnel 5 Kilometer stockender Verkehr. DB 402 Richtung Meppen ist zwischen Meppen-Nord und Viersen nach einem Unfall gesperrt. Kreis Hildesheim, die Bachstraße ist zwischen Großfeden und Kleinfreden in Höhe der Brücke dicht. Und an der Elbfähre Glückstadt-Wischhafen ab Wischhafen 1,5 Stunden Wartezeit. Es ist 20 Uhr.
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1: Mit Philipp Kaute. Guten Abend. Die Schlagzeilen. Gesundheitsministerin will mit höheren Beiträgen Finanzlücke bei der Pflege schließen. Betrüger bringen 2 Senioren in Niedersachsen um hohe Geldsummen. Und Plattdeutsch wird bald offiziell 2. Fremdsprache in der Schule. Das Wetter. In der Nacht teils bewölkt, teils regnerisch. Werte um 9 Grad. Wer keine Kinder hat oder gut verdient, muss sich künftig auf höhere Abgaben für die Pflegeversicherung einstellen. Pflegebedürftige müssen dagegen mit weniger Leistungen rechnen. Das alles sieht der Entwurf für eine Pflegereform vor, den Gesundheitsministerin Waken von der CDU heute vorgestellt hat. Dietrich Karl-Meurer in Berlin. Welche Reaktionen gibt es mittlerweile auf diesen Gesetzentwurf?
2: Die Reaktionen sind gemischt, würde ich sagen. Verbände aus dem Gesundheits- und Pflegebereich, wie der Spitzenverband der gesetzlichen Krankenkassen oder die Caritas, begrüßen, dass der Entwurf jetzt endlich vorliegt. Gleichzeitig gibt es aber deutliche Kritik. Sozialverbände wie der Sozialverband Deutschland warnen, die Reform belaste vor allem Pflegebedürftige, ihre Familien und die Beitragszahler. Vor allem Gutverdienende sollen mehr zahlen, auch Kinderlose, die ja schon heute einen Zuschlag zahlen, sollen noch etwas mehr leisten und erstmal sollen auch bei Minijobs Beiträge zur Pflegeversicherung gezahlt werden, und zwar von den Arbeitgebern. Ein weiterer Schwerpunkt ist die Vorbeugung. Menschen ab 60 sollen früher auf Alterserkrankungen hin untersucht werden. So sollen Krankheiten und Pflegebedürftigkeit später auftreten.
1: 1,5 Jahre ist der Anschlag auf den Magdeburger Weihnachtsmarkt her. Heute hat die Generalstaatsanwaltschaft für den Angeklagten die Höchststrafe gefordert. Demnach soll er lebenslang in Haft und das mit anschließender Sicherungsverwahrung. Ein Arzt aus Saudi-Arabien soll mit einem Wagen in eine Gruppe von Weihnachtsmarktbesuchern gefahren sein. 6 Menschen starben, mehr als 300 weitere wurden verletzt. Eine Frau muss für einen Putin-freundlichen Post im Internet eine Geldstrafe zahlen. Das hat das Oberlandesgericht Braunschweig bestätigt. Die Frau hatte vor rund 4 Jahren auf Social Media geschrieben, der russische Staatschef Putin sei auf dem richtigen Weg, um in der Ostukraine, Zitat, die gesamte faschistische Unsauberkeit zu vernichten. Das Amtsgericht Duderstadt hatte sie zu einer Geldstrafe von knapp 2.000 Euro verurteilt. Das Oberlandesgericht bestätigte dieses Urteil in der Revision, fordert aber die Geldstrafe herabzusetzen. In Niedersachsen sind wieder 2 ältere Menschen Opfer von Betrügern geworden. Ein Fall spielt in Quakenbrück im Kreis Osnabrück, wo eine 70-jährige Frau Opfer eines Schockanrufers wurde. Der erzählte der Frau von einem Verkehrsunfall und einer dringend notwendigen Kaution für ihre Tochter. Die Frau gab dann einem Abholer einen 5-stelligen Geldbetrag. Außerdem fiel ein 90-Jähriger in Nordheim auf einen falschen Handwerker herein. Er übergab dem getarnten Betrüger einen 4-stelligen Geldbetrag. Viele Schulen in Niedersachsen bieten schon Plattdeutsch und Saterfriesisch als freiwillige Wahlfächer an. Das niedersächsische Kultusministerium geht jetzt aber einen weiteren Schritt beim Niederdeutschunterricht. Thomas Stahlberg in Oldenburg, worum geht es da im Detail?
3: Die Oberschule Upplengen im Kreis Leer erhält offiziell die Genehmigung, das Fach Plattdeutsch als 2. Fremdsprache einzuführen, also als benotetes Pflichtfach wie Französisch oder Spanisch. Die Oberschule Upplengen ist damit die erste Schule in Niedersachsen, die dieses Angebot bis zur 10. Klasse machen darf. Kultusministerin Willi Hamburg spricht von einem echten Meilenstein. Platt- und Saterfriesisch seien halt cool. Mitte der 30er Jahre könnte Plattdeutsch sogar Abiturfach werden, heißt es aus dem Ministerium. Niederdeutsche Angebote gibt es mittlerweile an 300 Schulen in Niedersachsen. 50 von ihnen tragen den offiziellen Titel Plattdeutsche oder Saterfriesische Schule. Den Titel dürfen ab heute auch die katholische Grundschule Ramsloh, die Grundschule Völlner Feen, das Christian-Gymnasium Hermannsburg und die IGS Buxtehude tragen.
1: Mehrere Landkreise in Südniedersachsen liegen in einer Sperrzone für die Blauzungenkrankheit. Betroffen sind die Kreise Göttingen, Northeim, Holzminden sowie Goslar. Das hat die Kreisverwaltung Göttingen mitgeteilt. Grund ist, dass das Virus in Hessen nachgewiesen wurde, in einer Tierhaltung im Kreis Fulda. Und rund um diesen Betrieb wurde eine Sperrzone von 150 Kilometern eingerichtet. Die Blauzungenkrankheit können zum Beispiel Schafe und Rinder bekommen. Übertragen wird sie durch Stechmücken. Hier ist noch ein Hinweis für die Autobahn 1 Bremen-Hamburg. Zwischen Maschner Kreuz und Harburg liegt ein Reifen. Das Wetter für Niedersachsen. Am Abend und in der Nacht immer wieder einzelne Regenschauer, teils auch Starkregen und Hagel möglich, 13 bis 9 Grad. Morgen im Osten auch mal sonnig, von Westen her dann neue Regenschauer und Gewitter, maximal 17 bis 20 Grad. Der Wind weht schwach bis mäßig, an der See frisch aus Südwest. Am Samstag erst sonnig und trocken, später gebietsweise Schauer, 19 bis 22 Grad. Die Zeit 20.05 Uhr.
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1: Am Samstagabend ist es soweit. 300 Bläserinnen und Bläser setzen an, spielen im Abendlicht ein Konzert. Machtvolle Klänge, leise Balladen. Landesposauntag in der Braunschweiger Landeskirche. Dieses Jahr mit dem Motto Hoffnung, Glaube, Mut tut gut. Mut braucht es auch im Posaunenchor. Für Neueinsteiger, die neben den erfahrenen Bläsern ihren ersten großen Auftritt haben. Posaunenchöre sind für mich Orte wahrer Generationsvermittlung. Nirgends in Kirche funktioniert das Miteinander zwischen Jung und Alt so gut wie dort. Erst mit klingenden Fanfaren wird ein Konzert im Freien richtig rund. So wird es sicher auch am Samstag in Hornburg sein. Am Schluss heben alle ihre Instrumente gen Himmel, denn für Mut braucht es auch Hoffnung und Glauben. Gott begleitet, im Zweifelsfall auch im Übermut. Kommen Sie gut durch die Nacht und bleiben Sie behütet. Ihre Vanessa Viehweger, Pfarrerin aus Braunschweig.
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1: Um 21 Uhr mit Juliette Groß. Gesundheitsministerin Warken hat ein Konzept vorgestellt, wie die Pflegeversicherung finanziell auf gesunde Füße gestellt werden soll. Geplant sind Mehreinnahmen und Ausgabenkürzungen. Heimbewohner, Besserverdienende und Menschen ohne Kinder sollen stärker belastet werden. Die Voraussetzungen für Pflegeeinstufungen sollen verschärft und mehr für die Vorbeugung gegen Pflegebedürftigkeit getan werden. So sollen Milliardenlücken geschlossen und Beitragserhöhungen vermieden werden. Der Entwurf wird jetzt innerhalb der Bundesregierung beraten. Deutschland muss auch abgelehnten Asylbewerbern, für die ein anderes EU-Land zuständig ist, einen angemessenen Lebensstandard ermöglichen. Das hat der Europäische Gerichtshof in Luxemburg entschieden. Die Bundesregierung reagiert verhalten. Aus Berlin, Philipp Eckstein.
2: Bundesinnenminister Alexander Dobrindt räumt ein, Leistungskürzungen werden durch das Urteil erschwert. Zugleich betont der CSU-Politiker, die Entscheidung des EuGH werde jetzt im Detail geprüft und das werde eine Weile dauern. Auch das Arbeits- und Sozialministerium hat eine Prüfung angekündigt. Dabei soll geklärt werden, ob deutsche Gesetze oder die Rechtspraxis angepasst werden müssen. Und zwar bei sogenannten Dublin-Fällen, also Asylsuchenden, für die ein anderer Staat zuständig ist.
1: Bei einem Zwischenfall mit einer Lufthansa-Maschine am Frankfurter Flughafen sind mehreren Mitarbeiter verletzt worden. Nach Angaben der Fluggesellschaft klappte bei einer Boeing 787 vor dem Boarding plötzlich das Bugfahrwerk ein und der vordere Teil der Maschine sackte auf den Boden. Laut Lufthansa befanden sich zu dem Zeitpunkt ausschließlich Beschäftigte an Bord. Passagiere waren noch nicht eingestiegen. Mehrere Menschen seien mit Verletzungen ins Krankenhaus gebracht worden. Wie es zu dem Zwischenfall kam, ist noch unklar. Eine Woche vor dem Start der Fußball-Weltmeisterschaft in Mexiko eskalieren dort Proteste von Lehrern. Die Gewerkschaft fordert deutlich höhere Gehälter. Die Regierung hatte zuletzt 9% mehr angeboten. Eine Einigung gibt es bislang nicht. Aus Mexiko-Stadt, Anne Dämmer.
3: Demonstranten rannten mit abgebrochenen Laternenstangen gegen die Eingänge des Bildungsministeriums in Mexiko-Stadt, warfen Fensterscheiben ein und schossen Feuerwerkskörper auf die Einsatzkräfte ab, wie lokale Medien berichteten. Die Polizei reagierte mit Tränengas. Die mexikanische Präsidentin Claudia Sheinbaum lehnt ein hartes Vorgehen gegen die Protestierenden ab. Die Lehrer drohen nun mit Massenprotesten rund um die Eröffnung der WM am 11. Juni. Darunter beim Auftaktspiel Mexiko gegen Südafrika im Aztekenstadion.
1: Das waren die Nachrichten. Das Wetter in Norddeutschland. Nachts häufig trocken bei Tiefstwerten von 14 bis 9 Grad. Morgen viele Wolken, gebietsweise länger trocken, von Westen her Schauer und teils kräftige Gewitter. Höchstwerte 17 bis 20 Grad. Am Sonnabend teils freundlich. Es ist 21.03 Uhr.
4: Und hier ist der Verkehrsservice für den ARD-Abend. Vorsicht A2 Richtung Berlin am Kreuz Magdeburg in der Überfahrt zur A14 Richtung Dresden. Eine ungesicherte Unfallstelle und das auch noch im Kurvenbereich. Vorsicht auf der A4 Frankfurt-Dresden im Bereich der Auf- und Abfahrten Dresden-Wildermann. Da laufen Rehe. Und die A20 Stettin Richtung Rostock haben wir. Die ist zwischen Jarmann und Gützkow nach einem Unfall gesperrt. Bitte denken Sie an die Rettungskasse. Die A113 Autobahn zu Bringer Dresden ist zwischen Schönefeld Nord und Spätstraße in beiden Richtungen wieder gesperrt wegen Wartungsarbeiten bis morgen früh ca. 5 Uhr. Und die A565 Bonn-Meckenheim ist zwischen dem Dreieck Bonn-Nord-Ost und dem Kreuz Bonn-Nord in beiden Richtungen gesperrt wegen Brückenschäden.
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4: Mit Romy Anders. Grüße ganz herzlich. Hi.

rd-abend@mdr.de. Hallo aus dem Saarland, schreibt uns der Gerd. Ich höre euer Programm meist im Auto, bin mit meiner Freundin Ramona, wir lassen den Abend ganz easy ausklingen, macht weiter so. Die Ente denkt an ihren Mupsel, schreibt er noch drunter. Das ist ja ganz niedlich, Gerd. Also statt Schatzi oder Süßer, sagen ja auch viele, Ente und Mupsel. Aber das ist wirklich mal was ganz anderes, da weiß man dann genau, wer gemeint ist. Grüße ins Saarland und aus Berlin hat uns auch Andreas geschrieben. Hallo, ich sende die besten Grüße aus Berlin. Wir sind 5 Leute aus 5 verschiedenen Bundesländern und verbringen ein verlängertes Wochenende hier. Wir haben uns nach 6 Monaten wieder getroffen, denn wir waren voriges Jahr in Bad Lausick zur Reha. Es grüßt der Andreas aus Bitterfeld in Sachsen-Anhalt, aktuell gerade in Berlin. Dankeschön, Andreas. Wie ist denn das eigentlich? Seid ihr alle schon so ein bisschen im Fußball-WM-Fieber? In einer Woche geht es ja schließlich schon los. ard-abend@mdr.de. Schreiben Sie uns das mal oder Sie rufen an. 0800 80 80 110. Fußball-WM-Fieber, ja oder nein?

0: Hero im ARD-Abend. Lieblingshits. In einer Woche geht die Fußball-Weltmeisterschaft los, aber so richtig in Fußballstimmung ist zumindest jetzt in meinem Umfeld noch keiner. Oder ich kriege es einfach nicht so mit. 0800 80 80 110. Wie ist denn das bei Ihnen in Berlin? Hallo Anne.
1: Hallo, guten Abend, Romy.
0: Und schon so richtig im Fußball-WM-Stimmung?
1: Leicht, leicht, ja. Fußball ist eigentlich nicht ganz so meins, ja. Aber ich freue mich, dass es mal wieder losgeht.
0: Ist es dann speziell der Sport oder dass es mal wieder losgeht, dass man sich zusammentrifft mit Freunden, mit der Familie, mit der Hausgemeinschaft und dann eben auch zusammen guckt und mitfiebert, gerade wenn Deutschland spielt?
1: Also es ist eher dieses Zusammenkommen von der Familie und Freunden und sich mal raussetzen und mal ein Bierchen trinken,
0: ja, ja.
1: Während beim Gucken und... Ja, also mehr das Zusammenkommen als der Sport.
0: Bin ich total bei Ihnen, Anne. Also wir freuen uns auf die Fußball-WM. In einer Woche geht's los und vor allem freuen wir uns auf die schönen Abende, die wir da zusammen mit unseren Freunden, Bekannten, den Nachbarn und allen, die halt mit Lust haben am Feiern, die da mit dabei sein werden und mitgucken werden. Gucken Sie nur die Deutschlandspiele eigentlich oder auch die, die dann quasi so in Richtung Finale gehen? Da muss Deutschland ja gar nicht unbedingt dabei sein.
1: Eigentlich auch das Finale. Weil das ist dann schon interessant, wenn man sich schon hinsetzt, dann so, auch mal komplett bis durchgucken. Also wenn's zeitlich passt, dann auch gern das Finale.
0: Und Anne, dann Ihr Schlusswort. Wer soll Ihrer Meinung nach der Sieger sein der Fußball-WM 2026? Wer schafft's?
1: Natürlich Deutschland.
0: Ich bin für Frankreich. Ich liebe Französisch. Comment ça va, ça va bien et toi? Das reicht ja auch für die erste Verständigung. Ne? Wie geht's dir? Gut, danke und dir? Frankreich gewinnt diese Fußball-WM gegen wen auch immer mit 2:0. Was sagen Sie? Und sind Sie überhaupt schon im Fußball-WM-Fieber oder interessiert Sie das überhaupt nicht? 0800 80 80 110 oder Sie schreiben ard-abend@mdr.de. Wunderschönen guten Abend.

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7: Hier ist der Verkehrsservice für den ARD-Abend. Vorsicht auf der A4 Frankfurt-Dresden im Bereich der Auf- und Abfahrten Dresden-Wildermann, da laufen Rehe. Dann bitte auch Vorsicht auf der A9 Berlin-München zwischen dem Schkeuditzer Kreuz und Leipzig-West, auch dort Rehe auf der Fahrbahn. Vorsicht auf der A9 Richtung München, Auffahrt Rudolfstein, da steht ein defektes Fahrzeug. Und die A20 Stettin Richtung Rostock, die Strecke ist zwischen Jarmen und Gützkow gesperrt, da gab es einen Unfall, dort bitte an die Rettungsgasse denken. Die A111, Autobahnzubringer Hamburg, ist zwischen am Festplatz und der Seidelstraße in beiden Richtungen gesperrt wegen Tunnelwartungsarbeiten bis morgen früh ca. um 5. Und die A13, Autobahnzubringer Dresden, zwischen Schönefeld-Nord und Spätstraße in beiden Richtungen eine Sperrung wegen Wartungsarbeiten auch bis morgen früh um 5. Letzte Meldung, die A565 Bonn-Meckenheim ist zwischen dem Dreieck Bonn-Nord-Ost und dem Kreuz Bonn-Nord in beiden Richtungen wegen Brückenschäden gesperrt. Es war nicht die letzte Meldung, sondern die vorletzte Meldung. Jetzt folgt die letzte Meldung und zwar von der B27 Blankenburg-Braunlage. Die Strecke ist zwischen Hüttenrode und Kreuztal gesperrt nach einem Unfall. Passen Sie schon auf, seien Sie achtsam und vor allem kommen Sie gut und bald an.
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7: Aus Erfurt, aus den Studios von MDR Thüringen. Begrüßt Sie ganz herzlich Romy Anders beim ARD-Abend. Guten Abend, schöne Zeit mit uns.

Jetzt weiter mit ganz viel Romantik, mit einer Brise Liebe. Es geht um die Kostbarkeit der wahren Liebe. Es geht um die echte Zuneigung und die aufrichtige Verbundenheit und wie schwer das eben sein kann, das alles in dieser Welt zu finden. Die echte Liebe, die wahre Zuneigung zu einem anderen Menschen. Und wenn man das schon für sich gefunden hat, dann sollte man dankbar sein. Jeden Tag und sich das immer wieder bewusst machen, wie schön das ist, was man da zusammen hat. Thomas Chevin, die Bee Gees. Einfach gut. Hier ist der ARD-Abend.

Einen schönen Abend mit dem ARD-Abend. Es ist kurz nach 9:45. In einer Woche geht ja in Mexiko die Fußball-WM los. Und da wollen wir schon heute Abend wissen, sind Sie eigentlich in Stimmung? Sind Sie im Fußballfieber? Ja oder nein? Und da hat uns schon Anna aus Berlin vorhin erzählt, ob Fußball oder was anderes, ist ja eigentlich egal, worauf sie sich freut. Man sitzt wieder zusammen mit den Freunden, mit den Bekannten, mit der Familie. Man guckt zusammen Fußball und man hat einfach Spaß mit den Menschen, die man eben mag. Ne, zusammen Bierchen trinken, was knabbern und alle sind beisammen. Also ist schon Freude da, wenn auch vielleicht aus verschiedenen Gründen. Steffen aus dem Erzgebirge schreibt, die Fußball-WM

ist doch eine schöne Abwechslung und ich denke, Holland wird Weltmeister. Die Niederlanden also. Ich freue mich schon sehr drauf, schreibt er. Danke für eure tolle Sendung. Sehr gern, Steffen. Schöne Grüße aus dem Erzgebirge. Wir grüßen Sachsen und das wunderbare Erzgebirge. Und Gisela aus Rostock hat sich auch noch gemeldet. Sie schreibt, Fußball ist mir egal. 3 Ausrufezeichen. Wir fahren nächste Woche nach Italien. Da bin ich schon total in Stimmung. In Urlaubsstimmung nämlich. Okay, Gisela, einen schönen Urlaub. Schöne erholsame Ferien. Und wie ist das bei Ihnen? Fußball-WM, gucken Sie oder gucken Sie nicht? Sie fahren auch nach Italien in den Urlaub oder nach Spanien. 0800 80 80 110 oder Sie schreiben ard-abend@mdr.de.

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1: Um 22 Uhr mit Juliette Groß. Sozialverbände und Gewerkschaften haben die Pläne von Bundesgesundheitsministerin Warken für eine Pflegereform kritisiert. Das Vorhaben der CDU-Politikerin gehe vor allem zulasten von Pflegebedürftigen und Angehörigen, so der Tenor. Aus der Nachrichtenredaktion Volker Damm.
2: Die Pläne von Warken sehen Mehreinnahmen und Ausgabenkürzungen für die Pflegeversicherung vor. Dafür sollen Heimbewohner, Besserverdienende und Menschen ohne Kinder stärker belastet werden. Von einer Bankrotterklärung der Sozialpolitik etwa sprach der Hauptgeschäftsführer des Arbeiter-Samariter-Bundes, Fichtmüller, in den Funke-Zeitungen. Mit Blick auf steigende Eigenanteile für Pflegebedürftige sagte er, dieser Kurs beschädige die Solidarität im Land nachhaltig. Deutliche Worte wählte auch die Chefin des Deutschen Gewerkschaftsbundes Fahimi. Warkens Pläne seien reiner Zynismus und eine Zerstörungsreform der Pflegeversicherung.
1: Die Taliban erhöhen nach Informationen des NDR den Druck auf die Bundesregierung, um weitere eigene Diplomaten nach Deutschland entsenden zu können. Ein bereits angesetzter Abschiebeflug nach Afghanistan wurde demnach vorerst abgesagt. Aus Hamburg Peter Hornung.
3: Am Donnerstag vergangener Woche hätte NDR-Recherchen zufolge eine Maschine Richtung Kabul abheben sollen, an Bord Afghanen, die abgeschoben werden sollten. Die für ihre Begleitung vorgesehenen Bundespolizisten hätten sogar bereits afghanische Visa gehabt. Doch die Taliban ließen den Flug schon im Vorfeld absagen. Das erfuhr der NDR aus Diplomatenkreisen. Die Bundesregierung werde praktisch erpresst, hieß es. Der Hintergrund: Die Radikal-Islamisten wollen noch mehr eigene Diplomaten nach Deutschland schicken. Bisher sind zwei Taliban-Vertreter akkreditiert, in Berlin und in Bonn.
1: Der Bahnverkehr zwischen Hannover und Berlin normalisiert sich nach einem Schaden an der Oberleitung wieder. Laut Deutscher Bahn sind die Reparaturen auf einem Gleis abgeschlossen. An einem zweiten Gleis dauerten die Arbeiten an, so die Bahn. Deshalb müsse weiter mit Verzögerungen gerechnet werden. Seit der Nacht sind der Fernverkehr und der Regionalverkehr auf der Strecke wegen einer beschädigten Oberleitung beeinträchtigt. Bei einem Zwischenfall mit einer Lufthansa-Maschine am Frankfurter Flughafen sind mehrere Mitarbeiter verletzt worden. Nach Angaben der Fluggesellschaft klappte bei einer Boeing 787 vor dem Boarding plötzlich das Bugfahrwerk ein und der vordere Teil der Maschine sackte auf den Boden. Laut Lufthansa befanden sich zu dem Zeitpunkt ausschließlich Beschäftigte an Bord. Die Ursache für den Vorfall ist unklar. Das waren die Nachrichten. Das Wetter in Deutschland. In der Nacht oft trocken, im Südosten gebietsweise Regen, Tiefstwerte 14 bis 6 Grad. Morgen gebietsweise länger trocken, von Westen her Schauer, vereinzelt kräftige Gewitter, Höchstwerte 16 bis 22 Grad. Am Samstag freundliche Abschnitte, von Südwesten her Schauer und einzelne Gewitter, 18 bis 25 Grad. Es ist 22:03 Uhr.
4: Und hier ist der Verkehrsservice für den ARD-Abend. Die A7 Ulm Richtung Hamburg ist zwischen Hannover-Schmünden-Hedemünden und dem Dreieck Dramental gesperrt, gab's einen Unfall. Vorsicht auf der A9 Richtung München, in der Auffahrt Rudolfstein, da steht ein defektes Fahrzeug. Die A20 Stettin Richtung Rostock ist zwischen Jarmen und Gützkow gesperrt, auch dort gab's einen Unfall, bitte denken Sie an die Rettungsgasse. Und die A111 Autobahnzubringer Hamburg ist zwischen am Festplatz und Seidelstraße in beiden Richtungen wegen Tunnelwartungsarbeiten bis morgen früh ca. 5 Uhr gesperrt. Die A113 Autobahnzubringer Dresden ist zwischen Schönefeld Nord und Spätstraße in beiden Richtungen wegen Wartungsarbeiten gesperrt, auch bis morgen früh um 5 Uhr. Und die A565 Bonn-Meckenheim ist zwischen dem Dreieck Bonn-Nord-Ost und dem Kreuz Bonn-Nord in beiden Richtungen gesperrt wegen Brückenschäden. Außerdem, letzte Meldung, die B27 Blankenburg-Braunlage ist zwischen Hüttenrode und dem Kreuztal in beiden Richtungen gesperrt nach einem Unfall. Passen Sie schon auf und kommen Sie gut an.
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4: Guten Abend Deutschland und willkommen beim ARD-Abend. Heute aus Erfurt, aus Thüringen senden wir, aus den Studios von MDR Thüringen, Romy Anders mein Name. Hi.

in Mexiko geht's in einer Woche los mit der Fußball-WM. Und da wollen wir heute Abend schon mal von Ihnen wissen, sind Sie eigentlich in Fußballstimmung, so leidenschaftlichem Fieber drin, ja oder eher nicht so? Moin, liebe Romy aus Kassel, schreibt da die Karin. Wir sind schon in WM-Stimmung. Was noch fehlt, sind Chips und eine Kiste Bier. Und dann kann es losgehen. 3 Ausrufezeichen. Okay, Grüße nach Kassel. Liebes ARD-Abendteam, schreibt Jenny aus Magdeburg. Nein, ich bin nicht der große Fußballfan, drücke unserer Mannschaft aber trotzdem ganz fest die Daumen. Etwas anderes war das im Jahr 2006. Das Sommermärchen bleibt mir unvergessen. Ganz liebe Grüße von Jenny aus Magdeburg. Dankeschön, Jenny, fürs Schreiben, auch Ihnen. Und wie sehen Sie das? ARD-abend@mdr.de. Noch sind wir für Sie da, hier beim ARD-Abend. Freuen uns.

Musik von Falco beim ARD-Abend. Die drei schönsten Worte, die nur heute noch gelten, die lauten: Morgen ist Freitag. Ja, und noch schöner ist noch ein einziges Wort, nämlich Wochenende. Guten Abend und eine schöne Zeit mit uns. Hier ist der ARD-Abend, kurz nach 10:15.

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6: Es ist kurz vor 10:30. Hier ist der Verkehrsservice für den ARD-Abend. Und da haben wir immer noch die A9 Richtung München, nämlich in der Auffahrt Rudolfstein. Da steht ein defektes Fahrzeug. Die A20 Stettin Richtung Rostock ist zwischen Jarmen und Gützkow gesperrt. Da gab es einen Unfall. Denken Sie dort bitte an die Rettungsgasse. Die A111 Autobahnzubringer Hamburg ist zwischen am Festplatz und der Seidelstraße in beiden Richtungen wegen Tunnelwartungsarbeiten gesperrt und zwar bis morgen früh circa 5:00. Und wir haben die A113 Autobahnzubringer Dresden. Die Strecke ist zwischen Schönefeld Nord und Spätstraße in beiden Richtungen wegen Wartungsarbeiten gesperrt. Bis morgen früh wahrscheinlich auch circa 5 Uhr. Die B27 Plankenburg-Braunlage ist zwischen Hüttenrode und Kreuztal in beiden Richtungen gesperrt nach einem Unfall. Wir wollen, dass Sie schon aufpassen, dass Sie achtsam bleiben und vor allem wach bleiben hinterm Lenkrad. Kommen Sie gut und sicher an.
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6: Mit Romy Anders. Hi, guten Abend.

In einer Woche geht's los in Mexiko mit der Fußball-WM. Und die Stimmung, die Freude drauf, die ist gemäßigt. Also wir wollten ja nun heute beim ARD-Abend von Ihnen wissen, ob Sie die Fußball-WM schon feiern, ob Sie da schon so richtig mitfiebern, vielleicht auch einen Favoriten haben. Und ja, die einen sagen, ja, freuen sich schon auf die Spiele, ne, je nachdem, wie es läuft, auch für unsere deutsche Mannschaft. Die Gisela aus Rostock, die juckt die Fußball-WM überhaupt nie. Gisela startet nämlich nächste Woche in den Italienurlaub, hat sie uns geschrieben. Und da hat die ganz anderes im Sinn als Fußball gucken. Die muss jetzt erstmal packen, ihre Koffer. Und wieder andere, die freuen sich auf gemeinsame Abende vor der Leinwand, vor allem mit Freunden. Ne, was einfach schön ist, zusammenzusitzen, gemeinsam zu gucken, bei leckeren Drinks und Chips. Und das Beisammensein eben einfach schön ist. Ich muss Ihnen sagen, ich freue mich auf den ganzen Tratsch und Klatsch, der bei so einer Fußball-WM dann auch ja immer zustande kommt. Ne? Am besten gefällt mir nämlich immer noch die Aussage von George Best, nordirische Fußballlegende. Der hat mal, vielleicht erinnern Sie sich, der hat mal gesagt, ich habe viel von meinem Geld für Alkohol, Frauen und schnelle Autos ausgegeben. Und den Rest, den habe ich einfach verprasst. Ja, das ist eine Position. Der ARD-Abend hier, kurz nach 11. Schöne Zeit, schönen Tagesausklang.

Musik von Nelly Furtado. Einen schönen Donnerstagabend wünschen wir Ihnen. Wir müssen jetzt mal hier bei uns im ARD-Abend ganz kurz drüber reden, dass ja für viele Menschen jetzt um diese Zeit ein richtig schöner Dreier die perfekte Angelegenheit ist. Na, ein perfekter Dreier, Kopfkissen, Kuscheldecke und dazwischen man selbst. Ey, das ist genial. 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

Ihr lieben Nachtschwärmer und ihr lieben Frühaufsteher, gleich geht's hier weiter mit der Nacht. Ab 23 Uhr, ab 11 die ARD-Hitnacht. Mein Kollege Frank Eberlein übernimmt. Einen guten Start in den Freitag, eine schöne Nacht. Das wünscht Ihnen Romy Anders. Wiederhören.

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1: Um 23 Uhr mit Juliette Groß. Sozialverbände und Gewerkschaften haben die Pläne von Bundesgesundheitsministerin Warken für eine Pflegereform kritisiert. Das Vorhaben der CDU-Politikerin gehe vor allem zulasten von Pflegebedürftigen und Angehörigen, so der Tenor. Aus der Nachrichtenredaktion Volker Damm.
2: Die Pläne von Warken sehen Mehreinnahmen und Ausgabenkürzungen für die Pflegeversicherung vor. Dafür sollen Heimbewohner, Besserverdienende und Menschen ohne Kinder stärker belastet werden. Von einer Bankrotterklärung der Sozialpolitik etwa sprach der Hauptgeschäftsführer des Arbeiter-Samariter-Bundes, Fichtmüller, in den Funke-Zeitungen. Mit Blick auf steigende Eigenanteile für Pflegebedürftige sagte er, dieser Kurs beschädige die Solidarität im Land nachhaltig. Deutliche Worte wählte auch die Chefin des Deutschen Gewerkschaftsbundes Fahimi. Warkens Pläne seien reiner Zynismus und eine Zerstörungsreform der Pflegeversicherung.
1: Ein Reparaturstau wegen fehlender Ersatzteile für wichtige Waffensysteme gefährdet anscheinend die Einsatzfähigkeit der Bundeswehr. Das geht nach Informationen von NDR, WDR und Süddeutscher Zeitung aus einem internen Bericht des wichtigsten Reparaturdienstleisters des Heeres hervor. Aus Köln, Jana Heck.
3: Insidern zufolge sollen im Mai 2026 nur etwa die Hälfte der Schützenpanzer Marder, des Radpanzers Boxer oder der Panzerhaubitze 2000 einsatzbereit gewesen sein. Dafür soll es dem Bericht zufolge einen weiteren Grund geben. Unklare Zuständigkeiten zwischen der Instandsetzungsfirma und dem Bundesverteidigungsministerium. All das führe dazu, dass die bundeseigene Firma, die Hill GmbH, mit dringenden Reparaturen nicht hinterherkomme. Das könnte Folgen haben. Im Ernstfall könnte Deutschland sich womöglich nur eingeschränkt verteidigen. Auch könnte die Bundeswehr Bündnisverpflichtungen möglicherweise nicht mehr verlässlich erfüllen.
1: Bei einem Zwischenfall mit einer Lufthansa-Maschine am Frankfurter Flughafen sind mehrere Mitarbeiter verletzt worden. Nach Angaben der Fluggesellschaft klappte bei einer Boeing 787 vor dem Boarding plötzlich das Bugfahrwerk ein und der vordere Teil der Maschine sackte auf den Boden. Laut Lufthansa befanden sich zu dem Zeitpunkt ausschließlich Beschäftigte an Bord. Die Ursache für den Vorfall ist unklar. Der Bahnverkehr zwischen Hannover und Berlin normalisiert sich nach einem Oberleitungsschaden. Laut Deutscher Bahn sind die Reparaturen auf einem Gleis abgeschlossen. An einem zweiten Gleis dauern die Arbeiten an. Es müsse weiter mit Verzögerungen gerechnet werden. Seit heute früh waren der Fernverkehr und der Regionalverkehr auf der Strecke beeinträchtigt. Grund ist eine beschädigte Oberleitung bei Hannover. Das waren die Nachrichten. Das Wetter in Deutschland. In der Nacht oft trocken, im Südosten gebietsweise Regen, Tiefstwerte 14 bis 6 Grad. Morgen gebietsweise länger trocken, von Westen her Schauer, vereinzelt kräftige Gewitter, Höchstwerte 16 bis 22 Grad. Am Samstag freundliche Abschnitte von Südwesten, Schauer und einzelne Gewitter. Es ist 23.03 Uhr.
4: Und hier ist der Verkehrsservice in der ARD-Hitnacht. A2 Hannover Richtung Dortmund zwischen Garbsen und Bad Nenndorf 5 Kilometer Stau. Die A20 Kreuz Uckermark Richtung Rostock ist zwischen Jarmen und Gützkow nach einem Unfall gesperrt. Die A96 Lindau-München ist zwischen München-Leim und München-Sendling wegen Brückenarbeiten in beiden Richtungen noch bis Montag gesperrt. Stadtverkehr Berlin A111 zwischen Festplatz und Seidelstraße ist die Autobahn wegen Tunnelwartungsarbeiten in beiden Richtungen bis morgen früh 5 Uhr gesperrt. Und A113 Schönefeld Berlin zwischen Schönefeld Nord und Spätstraße ebenfalls eine Vollsperrung wegen Wartungsarbeiten in beiden Richtungen bis morgen früh 5 Uhr. Und A565 Bonn-Meckenheim zwischen dem Dreieck Bonn-Nord-Ost und dem Kreuz Bonn-Nord ist die Autobahn in beiden Richtungen gesperrt. Ich wünsche Ihnen eine gute und sichere Fahrt.
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4: Und die kommt vom Mitteldeutschen Rundfunk aus Magdeburg. Und hier im Studio ist für Sie die ganze Nacht lang Frank Eberlein. Schön, dass Sie am Radio sind. Wir starten mit Musik von Talk Talk aus den 80ern. It's My Life.

23 Uhr 12 haben wir es ja. Für den einen ist es noch Abend, für den anderen ist bereits die Nacht angebrochen. Und in dieser Übergangsphase sind wir schon zur Stelle mit der ARD-Hitnacht. Und wie der Name schon andeutet, wird hier in den nächsten Stunden ein Hit den nächsten förmlich jagen. Also, wir nehmen uns ganz viel Zeit, um den Stress dieses Donnerstags möglichst weitgehend zu vergessen. Und das geht ja am besten mit richtig schöner Musik. Und da habe ich gleich für Sie Ten Sharp hier mit You und danach einen Klassiker von den Moody Blues.

OMD. Ja, diese Jungs aus England haben in den späten 70ern angefangen, Musik zu machen. Und es hat auch gar nicht lange gedauert, bis der Erfolg da war. Enormer Erfolg, gleich Anfang der 80er. Man kann sagen, weltweit. Ja, und das haben sie geschafft mit ihrem damals völlig neuen Sound und natürlich den wunderschönen Popmelodien, wie dieser hier aus dem Jahr 82, Made of Orleans. Das waren also OMD hier in der ARD-Hitnacht. Und jetzt kommt eine Frau, ja, um die es zu der Zeit noch ja, sehr still war, sie ist zur Schule gegangen, ist dann irgendwann den Kinderschuhen entwachsen, ja, und hat in einer Serie gespielt in Australien, in ihrer Heimat, und hat dann 1986, 87 angefangen, Musik zu machen. Kylie Minogue, ja, heute einer der ganz großen Popstars dieser Welt. Und jetzt hören wir uns mal an, wie es mit Kylie einst angefangen hat. Ja, hier ist ihr erster Hit, I Should Be So Lucky.

0: Es ist 23.32 Uhr. Hier ist der Verkehrsservice in der ARD-Hitnacht. A2 Hannover Richtung Dortmund zwischen Garbsen und Bad Nenndorf gibt es im Moment 5 Kilometer Stau. Die A20 Kreuz Uckermark Richtung Rostock ist zwischen Jarmen und Gützkow nach einem Unfall gesperrt. Die A96 Lindau-München ist zwischen München-Leim und München-Sendling wegen Brückenarbeiten in beiden Richtungen noch bis Montag gesperrt. Stadtverkehr Berlin, A111 Autobahn, Stadtautobahn zwischen Festplatz und Seidelstraße ist die Autobahn in beiden Richtungen bis morgen früh 5 Uhr gesperrt. Und das gleiche auf der A113 Schönefeld-Berlin zwischen Schönefeld-Nord und Spätstraße wegen Wartungsarbeiten bis morgen früh 5 Uhr in beiden Richtungen gesperrt. Und noch eine Meldung für die A565 Bonn-Meckenheim zwischen dem Dreieck Bonn-Nordost und dem Kreuz Bonn-Nord ist die Autobahn in beiden Richtungen gesperrt. Und zwar dort eine Brücke. Da fahren Sie eine Umleitung und ich hoffe, Sie kommen gut und noch pünktlich an Ihr Ziel.
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Sarah Connor, wie schön du bist. Ja, und zu manchen kann man sagen, wie schön du singst. Und manchmal meint man das ja auch so, dass es schön eigentlich in Anführungszeichen stehen müsste. Ne? Da haben sich zum Beispiel Ralf, Lea, Lisa und Diana gemeldet. Sie waren gerade unterwegs bei einer Lesung, fahren jetzt noch ein paar Stunden nach Hause und schreiben sie, singen unsere Songs falsch mit. Ja, kann ja nicht jeder singen, aber wichtig ist ja, dass man Freude hat beim Singen, nicht wahr? Aber einer, der singen kann, ist und konnte schon immer, ist Jeff Lynne vom Electric Light Orchestra. Und das Electric Light Orchestra habe ich hier mit. Hier ist The News in der ARD-Hitnacht. Und wenn Sie auch gerade unterwegs sind, dann fahren Sie vorsichtig, kommen Sie gut an Ihr Ziel. Herzliche Grüße hier aus

Genesis, That's All in der ARD-Hitnacht. So, es ist kurz vor Mitternacht, 8 Minuten noch, dann ist dieser Donnerstag passé und dann freuen wir uns schon auf den Freitag und natürlich auch aufs Wochenende. Und jetzt kommt ein ganz lustiger Song aus den 70ern, ein Welthit von Boney M. Jeder kennt den Produzenten Frank Farian, war ja ein Deutscher, also da ist dann Musik made in Germany sozusagen um den Globus gegangen. Und bei Daddy Cool, da war ja das Lustige, dass Frank Farian da für den Anfang einen Bleistift genommen hat und hat ihn immer so zwischen seinen Zähnen, ich versuche das auch mal hier, so, ne? Hat er den klappern lassen, hat das aufgenommen, hat das so ein bisschen mit Sounds garniert und ein bisschen verhallt und raus kam Daddy Cool mit diesem Sound hier. She's crazy like a fool.

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1: Um 0 Uhr mit Wolfgang Berger. In Frankreich ist der als Maskenmann bekannte Serientäter zu lebenslanger Haft verurteilt worden. Der Mann hatte auch in Norddeutschland 3 Kinder getötet. Ein französisches Gericht sprach ihn jetzt schuldig, im Jahr 2004 einen 10-jährigen Jungen ermordet zu haben. Aus der Nachrichtenredaktion Sven Weingärtner.
2: Der 10 Jahre alte Jonathan wurde damals aus einem Schullandheim in Westfrankreich entführt. Seine Leiche trieb Wochen später in einem nicht weit entfernten Teich. Die französische Generalstaatsanwaltschaft hatte keine Zweifel an der Schuld des heute 55-jährigen Angeklagten. Er selbst hatte die Tat abgestritten. Der aus Bremen stammende Pädagoge war schon 2012 vom Landgericht Stade wegen der Morde an 3 Jungen zu lebenslanger Haft verurteilt worden. Etliche Jahre schlich Martin N. sich nachts und mit einer Sturmhaube maskiert in Schullandheime, Zeltlager und Privathäuser, um Jungen zu missbrauchen.
1: Der ukrainische Präsident Selenskyj hat Russlands Staatschef Putin in einem offenen Brief ein Treffen vorgeschlagen. Dort soll über ein Ende des Krieges beraten werden. Auch Putin äußerte sich, und zwar beim Wirtschaftsforum in St. Petersburg. Er erklärte sich zu einer diplomatischen Lösung des Konflikts bereit. Eine Voraussetzung sei, dass die Ukraine die Region Donbass vollständig an Russland abtrete. Sozialverbände und Gewerkschaften haben die Pläne von Bundesgesundheitsministerin Warken für eine Pflegereform kritisiert. Das Vorhaben der CDU-Politikerin gehe vor allem zulasten von Pflegebedürftigen und Angehörigen. Aus der Nachrichtenredaktion Volko Damm.
3: Die Pläne von Warken sehen Mehreinnahmen und Ausgabenkürzungen für die Pflegeversicherung vor. Dafür sollen Heimbewohner, Besserverdienende und Menschen ohne Kinder stärker belastet werden. Von einer Bankrotterklärung der Sozialpolitik etwa sprach der Hauptgeschäftsführer des Arbeiter-Samariter-Bundes, Fichtmüller, in den Funke-Zeitungen. Mit Blick auf steigende Eigenanteile für Pflegebedürftige sagte er, dieser Kurs beschädige die Solidarität im Land nachhaltig. Deutliche Worte wählte auch die Chefin des Deutschen Gewerkschaftsbundes Fahimi. Warkens Pläne seien reiner Zynismus und eine Zerstörungsreform der Pflegeversicherung.
1: Der Bahnverkehr zwischen Hannover und Berlin normalisiert sich nach einem Oberleitungsschaden wieder. Laut Bahn sind die Reparaturen auf einem Gleis abgeschlossen. An einem zweiten Gleis dauern die Arbeiten an. Es muss weiter mit Verzögerungen gerechnet werden. Seit gestern früh waren der Fernverkehr und der Regionalverkehr zwischen Berlin und Hannover beeinträchtigt. Grund ist eine kaputte Oberleitung im Osten von Hannover. Das waren die Nachrichten. Das Wetter in Deutschland. Tagsüber länger trocken, zwischendurch aber auch Schauer, 18 bis 21 Grad. Am Samstag vor allem im Osten Sonne, ansonsten auch Wolken und kurze Schauer, aber meistens trocken, 19 bis 24 Grad. Und auch Sonntag gibt es Sonne und Wolken im Wechsel, im Norden selten Schauer, 16 bis 23 Grad. Es ist 0 Uhr 3.
4: Und hier ist der Verkehrsservice in der ARD-Hitnacht. A2 Hannover Richtung Dortmund zwischen Garbsen und Bad Nenndorf 2 Kilometer Stau. Die A96 Lindau München ist zwischen München-Leim und München-Sendling wegen Brückenarbeiten in beiden Richtungen noch bis Montag gesperrt. Berlin, die A111 Charlottenburg, Dreieck Oranienburg ist zwischen Festplatz und Seidelstraße wegen Tunnelwartungsarbeiten in beiden Richtungen bis 5 Uhr gesperrt. Und die A113 Schönefeld-Neukölln ist zwischen Schönefeld-Nord und Spätstraße in beiden Richtungen ebenfalls wegen Wartungsarbeiten bis 5 Uhr gesperrt. Und noch eine Meldung für die A565 Bonn-Meckenheim. Zwischen dem Dreieck Bonn-Nordost und dem Kreuz Bonn-Nord ist die Autobahn in beiden Richtungen gesperrt. Ich hoffe, Sie kommen gut durch, fahren Sie vorsichtig und kommen Sie gut an Ihr Ziel.
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4: Ja, die kommt vom Mitteldeutschen Rundfunk aus Magdeburg. Mein Name ist Frank Eberlein. Schönen guten Morgen. Heute ist Freitag, der 5. Juni. Bye.

Ja, so einfach war das damals, so einfach und so schwierig, Musik zu machen in den späten 60ern. Ne? Die Jungs von CCR, Creedence Clearwater Revival, brauchten da hörbar nicht viel mehr als ein Schlagzeug und Gitarren und natürlich einen charismatischen Sänger. Und schon entstand so ein toller Song wie Who'll Stop the Rain. Hier in der ARD-Nacht geht's jetzt weiter um 0 Uhr und 11 Minuten mit Musik von Imagination, Justin Illusion. Und ich hoffe, ja, Sie sind gut in den Freitag gestartet. Wenn noch nicht, dann kommt es in den nächsten Minuten garantiert.

Ja, dieses Lied von Joachim Witt ist zwar schon ziemlich alt, aber es beschreibt, glaube ich, ganz gut die heutige Zeit. Wenn man mal so durch Deutschland fährt, durch die großen Städte, sieht man ja auch immer mehr Einkaufszentren. Deren Fassungsvermögen ist inzwischen insgesamt so groß, dass, glaube ich, eine Nervenklinik gar nicht reicht, um die Folgen des wöchentlichen Einkaufsbummels zu beheben. Also mein Rat, am besten sich fernhalten von solchen Shopping-Tempeln. Da sind eh immer nur dieselben Geschäfte drin. Ja, und ab und zu gibt's ja noch so einen Tante-Emma-Laden, ne, wo man wirklich noch Kunde ist und wo man persönlich begrüßt und bedient wird. Möge das noch lange so bleiben, aber viele sind ja schon weg. So, Arlo Guthrie habe ich jetzt hier noch bis 12:30 und Madonna, City of New Orleans und Cherish. Weiterhin viel Spaß mit unserer tollen Musik.

0: Es ist 0.31 Uhr. Hier ist der Verkehrsservice in der ARD-Hitnacht. Die A2 Dortmund-Hannover ist zwischen Bad Nenndorf und Wunstorf-Kohlenfeld in beiden Richtungen nach einem Unfall gesperrt. Die A96 Lindau-München ist zwischen München-Leim und München-Sendling wegen Brückenarbeiten in beiden Richtungen noch bis Montag gesperrt. Stadtverkehr Berlin, die A111 Charlottenburg-Dreieck Oranienburg ist zwischen Festplatz und Seidelstraße wegen Tunnelwartungsarbeiten in beiden Richtungen noch bis 5 Uhr heute früh gesperrt. Und die A113 Schönefeld-Neukölln ist zwischen Schönefeld-Nord und Spätstraße in beiden Richtungen wegen Wartungsarbeiten ebenfalls bis 5 Uhr gesperrt. Und A565 Bonn-Meckenheim zwischen dem Dreieck Bonn-Nord-Ost und dem Kreuz Bonn-Nord ist die Autobahn in beiden Richtungen gesperrt. Ich hoffe, Sie kommen gut und hindernisfrei durch. Fahren Sie vorsichtig.
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0: Ja, das waren die Backstreet Boys, Quit Playing Games with My Heart. Ja, und bestimmt haben auch Sie sich schon öfter mal gefragt, was eigentlich in diversen Hits aus aller Herren Länder, in Liedern, die man seit Jahren oder ja meist schon seit Jahrzehnten kennt, eigentlich gesungen wird. Ne? Man kann ja nicht jede Sprache beherrschen und das ist aber überhaupt kein Problem. Wir klären sie auf, dafür haben wir hier die Lösung.
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2: 1977. Frank Dostal aus Flensburg und Rolf Soja aus Soest gelingt der ganz große Disco-Wurf. Mit den Flamenco-Tänzerinnen Maite Mateo und Maria Mendolia aus Spanien, kurz Baccara genannt, mischen sie die europäischen Hitparaden auf und das gründlich. 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

Ja, sich immer mal wieder bedanken. Das ist die Devise, um ja weiterhin freundlich miteinander umzugehen in dieser Welt. Das war Shania Twain. 7 Minuten noch vor Mitternacht. Nee, Mitternacht ist schon längst vorbei. 7 Minuten vor 1 wollte ich sagen. Die Kinks jetzt hier. Und dann Bonnie Tyler. Ja, ihr geht's immer noch nicht so gut. Und da wünschen wir von hier aus von Herzen gute Besserung.

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1: Um 1 Uhr mit Wolfgang Berger. In Frankreich ist ein als Maskenmann bekannter Serientäter zu lebenslanger Haft verurteilt worden. Der Mann hatte auch in Norddeutschland 3 Kinder getötet. Ein französisches Gericht sprach ihn jetzt schuldig, im Jahr 2004 einen 10-jährigen Jungen ermordet zu haben. Aus der Nachrichtenredaktion Sven Weingartner.
2: Der 10 Jahre alte Jonathan wurde damals aus einem Schullandheim in Westfrankreich entführt. Seine Leiche trieb Wochen später in einem nicht weit entfernten Teich. Die französische Generalstaatsanwaltschaft hatte keine Zweifel an der Schuld des heute 55-jährigen Angeklagten. Er selbst hatte die Tat abgestritten. Der aus Bremen stammende Pädagoge war schon 2012 vom Landgericht Stade wegen der Morde an 3 Jungen zu lebenslanger Haft verurteilt worden. Etliche Jahre schlich Martin N. sich nachts und mit einer Sturmhaube maskiert in Schullandheime, Zeltlager und Privathäuser, um Jungen zu missbrauchen.
1: Der ukrainische Präsident Zelensky hat in einem offenen Brief ein Treffen mit Russlands Staatschef Putin vorgeschlagen. US-Präsident Trump lobte die Initiative. Er forderte Russland und die Ukraine zu Kompromissen auf. Über den Brief Zelenskys berichtet aus Kiew Florian Kellermann.
3: Das Treffen solle in einem Land stattfinden, das traditionell Friedensverhandlungen ausrichte, so Zelensky. Der ukrainische Präsident nannte hier als Beispiele die Schweiz, die Türkei und Staaten der arabischen Welt. Er schlug Putin vor, ein genaues Datum für ein Treffen zu vereinbaren. Die Ukraine sei bereit zu einer vollständigen Waffenruhe für die Zeit der Verhandlungen. Die USA könnten die Einhaltung der Waffenruhe von beiden Seiten überwachen, so Zelensky.
1: Gesundheitsministerin Warken hat ein Konzept vorgestellt, wie die Pflegeversicherung finanziell auf gesunde Füße gestellt werden soll. Geplant sind Mehreinnahmen und Ausgabenkürzungen. Heimbewohner, Besserverdienende und Menschen ohne Kinder sollen stärker belastet werden. Der Entwurf wird jetzt innerhalb der Bundesregierung beraten. Auf der dänischen Insel Anholt ist der Buckelwal obduziert worden, der immer wieder an der deutschen Ostseeküste gestrandet ist. Fachleute haben den Kadaver zerlegt und untersucht. Warum der Wal verendet ist, konnten sie aber noch nicht feststellen. Verletzungen seien nicht zu erkennen gewesen. Im Maul und im Magen wurden keine Netze gefunden. Der Wal habe Parasiten gehabt, diese seien aber nicht für den Tod des Tieres verantwortlich. Gewebeproben sollen jetzt im Labor untersucht werden. Nach der Obduktion steht aber fest, dass es sich um ein Buckelwalweibchen handelte. Das waren die Nachrichten. Und das Wetter in Deutschland. Heute Nacht vor allem im Südosten und Osten Regen, im Westen meistens trocken, 13 bis 8 Grad. Tagsüber länger trocken, zwischendurch aber auch Schauer und später von Westen her Gewitter, 18 bis 21 Grad. Am Samstag vor allem im Osten Sonne, ansonsten auch Wolken und kurze Schauer, aber meistens trocken, 19 bis 24 Grad. Es ist jetzt 1.03 Uhr.
4: Und hier ist der Verkehrsservice in der ARD-Hitnacht. Die A2 Hannover Richtung Dortmund ist zwischen Wunstorf, Kohlenfeld und Bad Nenndorf nach einem Unfall gesperrt. Es gibt eine Umleitung, das ist die U38. Die A96 Lindau-München ist zwischen München-Leim und München-Sendling wegen Brückenarbeiten in beiden Richtungen noch bis Montag gesperrt. Stadtverkehr Berlin, die A111 Charlottenburg, Dreieck Oranienburg ist zwischen Festplatz und Seidelstraße wegen Tunnelwartungsarbeiten noch bis nachher 5 Uhr in beiden Richtungen gesperrt. Und nochmal Berlin, die A113 Schönefeld-Neukölln ist zwischen Schönefeld-Nord und Spätstraße in beiden Richtungen ebenfalls bis 5 Uhr wegen Wartungsarbeiten gesperrt. Und A565 Bonn-Meckenheim zwischen dem Dreieck Bonn-Nordost und dem Kreuz Bonn-Nord in beiden Richtungen gesperrt. Dort ist eine Brücke, die nicht passierbar ist. Ich wünsche Ihnen eine gute und sichere Fahrt.
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4: Auch für Sie. Und ich bin Frank Eberlein, melde mich hier aus dem MDR-Landesfunkhaus Sachsen-Anhalt in Magdeburg und wünsche Ihnen einen schönen guten Morgen. Und in diese Stunde starten wir musikalisch mit Starship.

Stop in the Name of Love, die Supremes in den 60ern, so lange ist das her, über 60 Jahre und das ist die ARD-Hitnacht. Ja, ansonsten, von der Musik mal abgesehen, ist es doch eine ruhige Nacht, ja, alles entspannt, glaube ich, und wenn Sie unterwegs sind, dann gute Fahrt und an dieser Stelle mal herzlichen Dank allen, die hier, ja, Grüße ins Studio schicken nach Magdeburg, da hat zum Beispiel Willi geschrieben, guten Morgen, ich höre immer im LKW die Hitnacht, da geht die Zeit schnell rum. Und Willi grüßt alle Kollegen da draußen, sagt, kommt gesund nach Hause. Und auch Grüße an alle, die nachts für uns da sind. Also Polizei, Feuerwehr, Rettungsdienst und auch die Leute vom Radio. Ja, lieben Dank, Willi. Weiterhin gute Fahrt. Und jetzt mit einer schönen Ballade. Da geht es nochmal so gut, ne? Wie ich sagte, ganz entspannt. Hier sind die Cars und Drive.

Genau so heißt der Song aus den 80ern, Just Around the Corner von Cock Robin. Und das in einer Nacht, ja, die direkt aufs Wochenende zugeht. Heute ist Freitag, der 5. Juni. Für viele in Deutschland, ja, ein Brückentag. Denn gestern war ja in einigen Regionen, in einigen Bundesländern gesetzlicher Feiertag, zum Beispiel in Baden-Württemberg, in Bayern, in Hessen, Nordrhein-Westfalen, Rheinland-Pfalz und im Saarland. Und ja, teilweise auch noch in anderen Bundesländern, da nicht überall. Und ja, und wenn Sie heute also auch noch frei haben, dann genießen Sie dieses besonders lange Wochenende von Donnerstag bis Sonnabend. Nee, bis Sonntag sogar. Ja, ich glaube, der Sonntag gehört auch immer noch dazu. Jetzt gibt's hier bei uns Musik von Cassandra Steen und Adel Tawil. Stadt. Und dann gibt's Musik aus der Schweiz. Wir gehen in die 80er mit dem schönsten Song von Double.

0: Es ist 1.32 Uhr, kurz nach halb zwei. Schönen guten Morgen, hier ist der Verkehrsservice in der ARD-Hitnacht. Die A2 Hannover Richtung Dortmund ist zwischen Wunstorf Kohlenfeld und Bad Nenndorf nach einem Unfall gesperrt. Im Moment staut sich der Verkehr dort. Es gibt eine Umleitung, das ist die U38. Die A96 Lindau-München ist zwischen München-Leim und München-Sendling wegen Brückenarbeiten in beiden Richtungen noch bis Montag gesperrt. Stadtverkehr Berlin, die A111 Charlottenburg, Dreieck Oranienburg ist zwischen Festplatz und Seidelstraße wegen Tunnelwartungsarbeiten in beiden Richtungen noch bis 5 Uhr früh gesperrt. Und ebenfalls Berlin, die A113 Schönefeld-Neukölln ist zwischen Schönefeld-Nord und Spätstraße in beiden Richtungen wegen Wartungsarbeiten auch bis 5 Uhr noch gesperrt. Und A565 Bonn-Meckenheim. Zwischen dem Dreieck Bonn-Nordost und dem Kreuz Bonn-Nord ist die Autobahn in beiden Richtungen gesperrt. Kommen Sie gut und unfallfrei an Ihr Ziel.
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Ja, 1987 kam mal wieder ein Soloalbum von George Harrison auf den Markt. Cloud Nine klang so gar nicht wie der Rest des 80er Sounds. Ja, richtig schöne, traditionelle Musik sozusagen von dem Ex-Beatle. Und daraus, aus dieser LP, habe ich gespielt Got My Mind Set on You hier in der ARD Hitnacht. Und jetzt kommen Exile mit Kiss You All Over und dann habe ich für Sie Sascha, If You Believe. Und weiterhin schönen Dank für die Grüße hier ins Studio. Ich grüße herzlich zurück aus Magdeburg.

Ja, dazu kann man herrlich so ein bisschen Frühgymnastik machen. Zu Physical von Olivia Newton-John. 8:08. Und die ersten Frühaufsteher sind, glaube ich, gleich zur Stelle. Und wir begrüßen Sie mit Musik von den Hollies. Ja, hier ist dieser wunderbare Song, diese Hymne, die unter die Haut geht. The Air That I Breathe. Und dann gibt's noch ein bisschen Pop aus den 80ern von Two of Us, Blue Night Shadow.

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1: Um 2 Uhr mit Wolfgang Berger. In Frankreich ist ein als Maskenmann bekannter Serientäter zu lebenslanger Haft verurteilt worden. Der Mann hatte auch in Norddeutschland 3 Kinder getötet. Ein französisches Gericht sprach ihn jetzt schuldig, im Jahr 2004 einen 10-jährigen Jungen ermordet zu haben. Aus der Nachrichtenredaktion Sven Weingärtner.
2: Der 10 Jahre alte Jonathan wurde damals aus einem Schullandheim in Westfrankreich entführt. Seine Leiche trieb Wochen später in einem nicht weit entfernten Teich. Die französische Generalstaatsanwaltschaft hatte keine Zweifel an der Schuld des heute 55-jährigen Angeklagten. Er selbst hatte die Tat abgestritten. Der aus Bremen stammende Pädagoge war schon 2012 vom Landgericht Stade wegen der Morde an 3 Jungen zu lebenslanger Haft verurteilt worden. Etliche Jahre schlich Martin N. sich nachts und mit einer Sturmhaube maskiert in Schullandheime, Zeltlager und Privathäuser, um Jungen zu missbrauchen.
1: Der ukrainische Präsident Selenskyj schlägt Kreml-Chef Putin ein direktes Treffen vor. In einem offenen Brief regt er Verhandlungen über ein Ende des Kriegs in der Ukraine an, und zwar in einem neutralen Land, etwa der Schweiz, der Türkei oder in einem arabischen Land. Aus der Nachrichtenredaktion Ivo Marocek.
3: Zunächst schlägt Selenskyj eine Waffenruhe entlang der aktuellen Frontlinie vor. Dann soll ein direktes Treffen mit Putin folgen. Kreml-Chef Putin ist auf diesen Vorschlag noch nicht eingegangen. Er verwies im Gespräch mit ausländischen Journalisten auf ältere Vorschläge, um den Krieg zu beenden. Putin behauptete aber, Russlands Truppen würden täglich an der Front vorrücken. US-Präsident Trump reagierte erfreut auf den Vorstoß. Ein direktes Treffen wäre großartig, sie sollten es hinbekommen, sagte er. Beide Seiten müssten aber Kompromisse eingehen.
1: Bei einem Zwischenfall mit einer Lufthansa-Maschine am Frankfurter Flughafen sind mehrere Mitarbeiter verletzt worden. Nach Angaben der Fluggesellschaft klappte bei einer Boeing 787 vor dem Boarding plötzlich das Bugfahrwerk ein und der vordere Teil der Maschine sackte auf den Boden. Laut Lufthansa befanden sich zu dem Zeitpunkt ausschließlich Beschäftigte an Bord. Warum die Boeing wegsackte, ist noch unklar. Auf der dänischen Insel Anholt ist der Buckelwal obduziert worden, der immer wieder an der deutschen Ostseeküste gestrandet ist. Fachleute haben den Kadaver zerlegt und untersucht. Warum der Wal verendet ist, konnten sie aber noch nicht feststellen. Verletzungen seien nicht zu erkennen gewesen. Gewebeproben sollen jetzt im Labor untersucht werden. Das waren die Nachrichten. Und hier noch das Wetter in Deutschland. Tagsüber länger trocken, zwischendurch aber auch Schauer und später von Westen Gewitter, 18 bis 21 Grad. Am Samstag vor allem im Osten Sonne, ansonsten auch Wolken und kurze Schauer, aber meistens trocken, 19 bis 24 Grad. Und am Sonntag gibt es dann Sonne und Wolken im Wechsel, im Norden selten Schauer. Das Ganze bei 16 bis 23 Grad. Es ist jetzt 2.03 Uhr.
4: Und hier ist der Verkehrsservice in der ARD-Hitnacht. Die A96 Lindau-München ist zwischen München